0: guten Morgen. In London haben am Abend der britische Premier Starmer, Kanzler Merz und Frankreichs Präsident Macron mit dem ukrainischen Präsidenten Zelensky beraten. Es ging um den russischen Angriffskrieg. Christian Hammer für WDR aktuell.
1: Nach dem Treffen veröffentlichten die vier eine gemeinsame Erklärung. Darin riefen sie den russischen Präsidenten Putin zum Handeln auf. In der Erklärung formulieren die vier Staats- und Regierungschefs auch mehrere Voraussetzungen für einen so wörtlich gerechten und dauerhaften Frieden. Sie fordern unter anderem umfassende Sicherheitsgarantien für die Ukraine. Die russischen Vermögenswerte sollen so lange eingefroren bleiben, bis Russland seinen Angriffskrieg beendet und die Ukraine für die durch den Krieg verursachten Schäden abfindet. Außerdem sollen die USA und Europa aktiv an möglichen Friedensverhandlungen beteiligt werden.
0: Israels Armee hat wieder Vororte der libanesischen Hauptstadt Beirut angegriffen, trotz Waffenruhe. Die israelische Regierung spricht von einer Reaktion darauf, dass die pro-iranische Hisbollah Israel beschossen habe. Der Iran hatte gewarnt, ein israelischer Angriff auf Beirut würde den Krieg neu entfachen. Der Betrieb am Flughafen München war am Abend vorübergehend gestört. Der Grund war Brandgeruch. Teile des Flughafens wurden evakuiert. Ein Feuer wurde aber nicht gefunden. Jetzt läuft der Betrieb wieder. Einschränkungen kann es aber noch geben. In Langenfeld im Kreis Mettmann hat der Inhaber einer Tankstelle in der Nacht auf Sonntag zusehen müssen, wie sein Safe gestohlen wurde. Einbrecher lösten ihn mit schwerem Gerät aus der Verankerung. Der Bestohlene beobachtete das per Überwachungskamera und informierte die Polizei. Auch ein Hubschrauber fand keine Spur von den Dieben. In der Formel 1 hat Mercedes-Fahrer Kimi Antonelli seine Führung in der Weltmeisterschaft weiter ausgebaut mit einem Sieg beim Großen Preis von Monaco. Der Italiener setzte sich vor Lewis Hamilton und Isaac Hadjar durch.
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0: Die britische Armee hat ihre große Militärübung in OWL erfolgreich abgeschlossen. 5 Wochen lang haben etwa 3.500 Soldaten Kriegseinsätze erprobt. Thomas Wöstmann, WDR aktuell.
3: Rhino Storm hatten die britischen Militärs ihre große Übung benannt und sie endete mit simuliertem Häuserkampf in verlassenen Gebäuden und Straßen auf dem ehemaligen Flughafengelände im Kreis Gütersloh. In den Wochen davor hatte die 7. Brigade OWL durchforstet, auf dem Truppenübungsplatz Sennelager, aber auch mehrfach auf privatem Gelände. Es ging sogar bis nach Niedersachsen. An der Weser wurden Brückenschläge geübt.
0: Das Wetter in Nordrhein-Westfalen. In der Nacht trocken, 13 bis 6 Grad. Tagsüber erst sonnig. Am Mittag ziehen zuerst im Rheinland Wolken auf und es gibt Schauer. Dazu in Remscheid bis 21, in Rheine bis 22 und in Kerpen bis 23 Grad. Auch am Dienstag und Mittwoch wechselhaft. 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
5: Mit Sven Knappe am Mikrofon, herzlich willkommen. Bis zu den 4 Nachrichten hören wir ein Klarinettenkonzert von Louis Spohr, ein Streichquartett von Friedrich Smetana, eine ungarische Fantasie von Franz Liszt, eine Viola-Sonate von George Onslow und als idyllischen Einstieg die Orchestersuite Sommertag auf dem Lande von Nils Wilhelm Gade. Die Staatsphilharmonie Rheinland-Pfalz wird von Ole Schmidt geleitet.

Sommertag auf dem Lande. Eine Orchestersuite von Nils Wilhelm Garde, gespielt von der Staatsphilharmonie Rheinland-Pfalz unter der Leitung von Ole Schmidt. Blaues Geblüt besucht uns im ARD-Nachtkonzert George Onslow, Sohn von Sir Edward Onslow und dessen Frau Marie Rosalie, einer französischen Adligen aus der Auvergne. Der musikalisch begabte Filius komponierte unter anderem folgende Sonate in F-Dur.

Sonate für Cello und Klavier, Opus 16 Nummer 1 von George Onslow, ausgeführt mit Viola und Klavier von Hiyori Togawa und Lilith Grigorian. 1853 wird im ungarischen Pest die ungarische Fantasie von Franz Liszt uraufgeführt, eine Variante der ungarischen Rhapsodie Nummer 14. Hier eine Aufnahme mit Siegfried Stöckicht am Klavier und dem Gewandhausorchester Leipzig.

Das war die ungarische Fantasie von Franz Liszt. Der Pianist Siegfried Stöckicht wurde begleitet vom Gewandhausorchester Leipzig unter Václav Neumann. Hier ist das ARD-Nachtkonzert, präsentiert von BR Klassik mit Kammermusik aus Tschechien. Friedrich Smetanas Streichquartett Nummer 1, überschrieben mit Aus meinem Leben, intoniert das Tokarczquartett.

Aus meinem Leben. Das 1975 gegründete Tokarcs-Quartett aus Ungarn interpretierte das Streichquartett Nummer 1 in E-Moll von Friedrich Smetana im ARD-Nachtkonzert. 22. Juli 1810. In Frankenhausen wird das zweite Klarinettenkonzert von Louis Spohr uraufgeführt, der auch als Dirigent von sich reden machte, benutzte er doch eine geräuschlose Notenpapierrolle und einen Taktstock, damals revolutionär. Der Klarinettist Christopher Sundquist wird von der NDR-Radiophilharmonie begleitet.

Louis Spohr aus Braunschweig und sein Klarinettenkonzert Nummer 2 in S-Dur, gespielt von Christopher Sundquist und der NDR Radiophilharmonie. Die Leitung hatte Simon Gaudenz. Nach den 4 Uhr Nachrichten sind wir vom ARD-Nachtkonzert wieder zur Stelle mit Musik von Thomas Luis de Victoria, Wolfgang Amadeus Mozart und Ludwig van Beethoven.

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1: Die Nachrichten mit Ronald Lessig. Guten Morgen. In London haben am Abend der britische Premier Starmer, Kanzler Merz und Frankreichs Präsident Macron mit dem ukrainischen Präsidenten Zelensky beraten. Der Druck auf Russland werde erhöht, hieß es in einer Erklärung. Franziska Hoppen, WDR London.
2: So sollen mehr Abfangraketen gebaut und gemeinsame Fähigkeiten zur Abwehr ballistischer Raketen entwickelt werden. Die Staats- und Regierungschefs forderten Russlands Präsidenten Putin auf, einem sofortigen Waffenstillstand zuzustimmen. Der derzeitige Frontverlauf solle als Ausgangspunkt für Verhandlungen genommen werden. Europäische Sicherheitsinteressen müssten bei jeder Vereinbarung gewahrt werden, hieß es. Russische Vermögenswerte wollen Merz, Macron und Starmer eingefroren lassen, bis Russland seinen Angriffskrieg beende und die Ukraine für verursachte Schäden entschädige.
1: Israels Luftwaffe hat Ziele im Iran angegriffen. Das hat das israelische Militär in den frühen Morgenstunden mitgeteilt. Das iranische Staatsfernsehen berichtet von Explosionen in der Hauptstadt Teheran. Zuvor hatte der Iran israelische Ziele attackiert. In Bonn beginnt am Vormittag eine UN-Klimakonferenz. Mehr als 6.500 Teilnehmer aus 186 Ländern haben sich angemeldet. Die Tagung soll die Weltklimakonferenz vorbereiten, die im November im türkischen Antalya stattfindet. Bis dahin wollen die Teilnehmerstaaten unter anderem Klimaschutzpläne ausarbeiten. Ein defektes Bauteil in der Lüftungsanlage hat am Abend einen Feueralarm am Flughafen München ausgelöst. Das hat ein Sprecher mitgeteilt. Der Betrieb war 2 Stunden unterbrochen, das Teil sei ausgetauscht, alle Einschränkungen seien behoben und 35 Maschinen wurden umgeleitet. In der Handball-Bundesliga steht Minden als 2. Absteiger fest. Das Team aus Ostwestfalen verlor das entscheidende letzte Saisonspiel in Leipzig knapp. Am Ende stand es 25-26.
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1: Mehrere Städte in NRW haben Maßnahmen ergriffen, damit es weniger Unfälle mit Straßenbahnen gibt. Laut einer Umfrage ist das Problem größer geworden. Markus Meyer-Gehlen, WDR aktuell.
3: Zum Beispiel haben die Stadtwerke in Bielefeld Ampelschaltungen so angepasst, dass seltene Autos beim Abbiegen auf den Schienen stehen bleiben. Das ist laut den Unternehmen nämlich der häufigste Grund für die Unfälle. Die Rheinbahn in Düsseldorf streicht nach und nach die Schnauzen der Züge rot, damit sie stärker auffallen. Und sie baut Assistenzsysteme ein, die Fahrer warnen, wenn ein Hindernis auf der Strecke steht. Etwas Ähnliches ist auch schon bei der KVB in Köln im Probeeinsatz.
1: Das Wetter in Nordrhein-Westfalen. Heute erst sonnig, am Mittag ziehen zuerst im Rheinland Wolken auf und es gibt Schauer. Dazu in Attendorn bis 21 Grad, in Herford bis 22 und in Königswinter bis 23 Grad. Auch am Dienstag und Mittwoch wechselhaft bis 19 Grad. 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
5: Und dazu begrüßt Sie Sven Knappe. Herzlich willkommen. Der spanische Renaissance-Komponist Tomás Luis de Victoria reiste 1572 extra nach Venedig, um dort einige Motetten zu veröffentlichen. Darunter eine mit dem Titel »Vadam et circuibo civitatem« – »Ich will aufstehen und in der Stadt umhergehen«. Philipp Herrewege leitet das Collegium Vocale Gent.

Vadam et Circuibo Civitatem, eine Motette aus der Feder von Thomas Luis de Victoria, vorgetragen vom Collegium Vocale Gent unter Philipp Herrwege. Von der spanischen Renaissance geht's in die Wiener Klassik. Wolfgang Amadeus Mozarts Hornkonzert Nummer 4 in S-Dur bieten Ivo Dudler und die Camerata Schweiz.

Das waren Ivo Dudler, Preisträger des ARD-Wettbewerbs 2021, und die Camerata Schweiz unter Howard Griffiths mit dem Hornkonzert Nummer 4 in S-Dur von Wolfgang Amadeus Mozart. Hier ist das ARD-Nachtkonzert, präsentiert von BR Klassik mit Kammermusik von Ludwig von Beethoven. Die Klaviersonate in S-Dur Opus 81a, gewidmet dem Erzherzog Rudolf von Österreich zu seiner fluchtartigen Abreise aus Wien 1809, hören wir in einer Aufnahme mit David Kadusch.

Der 1985 in Nizza geborene Pianist David Kaddusch interpretierte die Lebewohl-Sonate Opus 81a von Ludwig van Beethoven. Geistliche Musik aus dem 15. Jahrhundert erwartet uns jetzt noch im ARD-Nachtkonzert, geschrieben von Johannes Ockeghem, zelebriert von der Capella Real de Catalunya.

Tod, du hast uns heimgesucht. Erbarme dich, heiliger Jesus. Geistliche Musik aus der Renaissance, komponiert von Johannes Ockeghem, vorgestellt von der Capella Real de Catalunya unter der Leitung von Jordi Savall. Bis zu den 5 Uhr Nachrichten gibt's noch einen deutschen Tanz in C-Dur von Franz Schubert, gespielt von den Bamberger Symphonikern unter der Leitung von Horst Stein.

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1: Die Nachrichten mit Ronald Lessig. Guten Morgen. Israels Luftwaffe hat Ziele im Iran angegriffen. Das hat das israelische Militär am Morgen mitgeteilt. Das iranische Staatsfernsehen berichtet von Explosionen in der Hauptstadt Teheran. Zuvor hatte der Iran israelische Ziele attackiert. Felice Kükrikol für WDR aktuell.
2: Die Revolutionsgarde erklärte, man habe wiederholt vor weiteren Angriffen auf den Libanon gewarnt. Das so wörtlich zionistische Regime in Israel habe jedoch alle roten Linien überschritten, indem es seine Angriffe auf den Süden des Libanons, insbesondere auf die Region Dahiyeh südlich von Beirut, fortgeführt habe. Der Waffenstillstand vom 8. April sei nur unter der Bedingung geschlossen worden, dass die Angriffe an allen Fronten beendet würden.
1: In Bonn beginnt am Vormittag die UN-Klimakonferenz. Dort wird der nächste Weltklimagipfel vorbereitet, der im November im türkischen Antalya stattfindet. Aus der ARD-Klimaredaktion Susanne Henn.
3: Rund 5000 Delegierte aus etwa 200 Ländern wollen im Vorfeld der COP31 mögliche Beschlüsse und Kompromisse vorbereiten und Fragen klären, die auf der letzten Weltklimakonferenz in Brasilien unbeantwortet blieben. Etwa, wie weit Brasiliens Bemühungen gekommen sind, eine globale Roadmap für die Energiewende zu entwerfen. Oder wie viele Staaten hinter den Plänen stehen, die Entwaldung bis 2030 einzudämmen. Oder wie viel Geld wirklich in die internationale Klimafinanzierung fließt. Diese Fragen sollen in Bonn möglichst geklärt und weitere Themen für die Konferenz in Antalya vorbereitet werden.
1: Deutschland, Frankreich, Großbritannien und die Ukraine haben Russland zum Waffenstillstand und Verhandlungen aufgerufen. Kanzler Merz, der französische Präsident Macron, der britische Premier Starmer und der ukrainische Präsident Zelensky hatten sich in London getroffen. Sie schlagen auch eine Friedenstruppe vor. Tennisprofi Alexander Zverev hat den ersten Grand-Slam-Titel seiner Karriere gewonnen. Er setzte sich im Finale der French Open in Paris durch, in 5 Sätzen gegen den Italiener Flavio Cobolli.
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1: Die britische Armee hat ihre Militärübung in OWL abgeschlossen. 5 Wochen lang hatten rund 3500 Soldaten Einsätze geprobt. Thomas Wöstmann, WDR aktuell.
4: Rhino Storm hatten die britischen Militärs ihre große Übung benannt und sie endete mit simuliertem Häuserkampf in verlassenen Gebäuden und Straßen auf dem ehemaligen Flughafengelände im Kreis Gütersloh. In den Wochen davor hatte die 7. Brigade OWL durchforstet, auf dem Truppenübungsplatz Sennelager, aber auch mehrfach auf privatem Gelände. Es ging sogar bis nach Niedersachsen. An der Weser wurden Brückenschläge geübt.
1: Das Wetter in Nordrhein-Westfalen. Heute erst sonnig, am Mittag ziehen zuerst im Rheinland Wolken auf und es gibt Schauer. Dazu in Hattingen bis 21 Grad, in Lemgo bis 22 und in Leverkusen bis 23 Grad. Auch am Dienstag und Mittwoch wechselhaft bis 19 Grad. 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
6: Einen guten Montagmorgen. Am Mikrofon begrüßt Sie noch einmal Sven Knappe. Zwei komponierende Herren aus Bella Italia eröffnen die letzte Runde Nachtkonzert. Der erste, ein ausgewiesener Opernspezialist, Gioacchino Rossini, berühmt geworden durch den Barbier von Sevilla oder die Italienerin in Algier. Weniger bekannt blieb die Oper Bianca e Faliero aus dem Jahr 1819, hier die Ouvertüre.

Das war die Ouvertüre zur Oper Bianca e Faliero von Gioachino Rossini mit dem Orchestra Filarmonica della Scala unter Riccardo Chailly. Und wir bleiben in Italien, besuchen Filippo Grignani, 1768 in Livorno geboren, der uns mit einem flotten Satz Kammermusik begrüßt. Es musiziert das Consortium Classicum.

Das war der erste Satz aus dem Sextett in A-Dur von Filippo Grignani, serviert vom Consortium Classicum unter der Leitung des Klarinettisten Dieter Klöcker. Etwa 50 Jahre früher als Grignani, also zu Zeiten Bachs, lebte Christoph Graupner, ein bedeutender Musiker seiner Zeit, der ab 1709 45 Jahre lang am Darmstädter Hof wirkte, später aber in Vergessenheit geriet. Graupners Konzert in C-Dur intoniert die Academia Daniel unter Chalef Adel.

Wir hörten Christoph Graupners Concerto in C-Dur, Werkeverzeichnis 301, vorgestellt von der Academia Daniel und der Chalef Artel, hier im ARD-Nachtkonzert. 15. Juni 1834 in der Leipziger Straße 3 in Berlin, dem Wohnsitz der Familie Mendelssohn, wird die Orchesterouvertüre in C-Dur von Fanny Hensel zum ersten Mal aufgeführt, genauer gesagt im Gartensaal, einem damals hoch angesehenen Kulturzentrum. Es spielt das Symphonieorchester des Bayerischen Rundfunks.

Das Symphonieorchester des Bayerischen Rundfunks spielte unter der Leitung von Maxim Jemeljanitschew die Ouvertüre in C-Dur von Fanny Hensel. Hier ist das ARD-Nachtkonzert, präsentiert von BR Klassik, mit Musik von Johann Friedrich Fasch, einem Barockkomponisten aus Buttelstedt, der vor allem die Werke Antonio Vivaldis und Georg Philipp Telemanns sehr schätzte. Das Fagottkonzert in C-Dur bieten Sergio Azzolini und das Orchester La Stravaganza Köln.

Sergio Azzolini und des Orchester La Stravaganza Köln waren das, mit dem Fagottkonzert in C-Dur von Johann Friedrich Fasch aus dem Weimarer Land. Kurz vor Ende unserer Nachtschicht gibt's noch ein galantes Menuett von Wolfgang Amadeus Mozart, serviert von der Camerata Academica Salzburg unter Schandor Weg.

Menuetto Galante, der fünfte Satz aus der Haffner-Serenade von Wolfgang Amadeus Mozart, in einer Aufnahme mit der Camerata Academica Salzburg unter Sándor Weg. Sie hörten das ARD-Nachtkonzert, präsentiert von BR Classic. Am Mikrofon war für Sie Sven Knappe. Vielen Dank fürs Einschalten. Ich wünsche Ihnen einen ruhigen Start in die neue Woche.

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1: Die Nachrichten mit Martin Groß. Guten Morgen. Deutschland, Frankreich und Großbritannien wollen den Druck auf Russland erhöhen, wieder über Frieden in der Ukraine zu verhandeln. Der britische Premier Starmer hat in London Bundeskanzler Merz und Frankreichs Präsident Macron zu einem Spitzentreffen empfangen. Auch Präsident Zelensky war dabei. Franziska Hoppen, WDR London, hat beobachtet, wie das Treffen atmosphärisch lief.
2: Ja, demonstrativ herzlich, würde ich sagen. Premierminister Starmer hat die Staats- und Regierungschefs mit dicken Umarmungen begrüßt. Neben der 10 Downing Street waren mannshohe Flaggen der Länder aufgebaut und bei der Verabschiedung gab es jede Menge Daumen hoch. Das sollte sicherlich ein Signal sein in Richtung Moskau, dass die Ukraine und die Europäer weiterhin zusammenstehen und eine Linie fahren. Aber auch in Richtung Washington, während sich die USA diplomatisch stärker zurückhalten, bemühen sich die Europäer, diese entstandene Lücke zu füllen und mehr Verantwortung für die europäische Sicherheit zu übernehmen.
1: Bund und Länder ziehen heute eine Zwischenbilanz zur geplanten Modernisierung von Staat und Verwaltung. An dem Treffen nehmen unter anderem Digitalminister Wildberger, Sozialministerin Baas und Nordrhein-Westfalens Ministerpräsident Wüst teil. Es geht um die Frage, wie weit Deutschland gekommen ist mit Digitalisierung und Bürokratieabbau. Kirsten Gierschig, WDR Berlin, nennt einige Beispiele.
3: Der Staat, der soll einfacher, digitaler und schneller werden. Zum einen für die Bürger. Die sollen zum Beispiel das Kindergeld automatisch bekommen. Und wenn sie Sozialleistungen brauchen, wie etwa Bürgergeld oder Wohngeld, können sie die in Zukunft an einer Stelle digital beantragen, anstatt zu vielen verschiedenen Ämtern zu rennen. Und Unternehmen, die sollen von Bürokratie und Berichtspflichten befreit werden. Also Anträge werden in Zukunft schneller genehmigt, auch mit Hilfe von KI. Das soll Kosten sparen und wieder mehr wirtschaftliche Dynamik bringen. Und dabei arbeiten Bund und Länder zusammen.
1: Ein Projekt zum Schutz gegen Sommerhitze in Iserlohn hat eine Auszeichnung bekommen. Die Initiative Stadtimpulse hat es in die bundesweiten Best-Practice-Modelle aufgenommen. Es geht um ein großes Sonnensegel auf dem Vorplatz des Bahnhofs in Iserlohn. Lukas Grünig erklärt es für WDR aktuell.
4: Laut Jury ist es das erste öffentliche Sonnensegel in Deutschland, was ganz ohne Bodenfundamente auskommt. Nur deshalb kann es in dicht bebauten Gebieten wie am Stadtbahnhof stehen, wo viele unterirdische Leitungen verlaufen. Kletterpflanzen und in die Pfosten eingebaute Nebeldüsen senken die Temperatur unter dem Segel im Vergleich zur Umgebung um bis zu 5 Grad. Nicht nur in Iserlohn, auch in anderen Städten wird was gegen Hitzebelastung getan. In Soest gibt es eine interaktive Karte, die zeigt, wo man sich in der Stadt abkühlen kann.
1: Weitere Meldungen im Überblick. Der Iran hat zum ersten Mal seit mehr als 2 Monaten Israel mit Raketen angegriffen. Israels Luftabwehr fing sie offenbar ab. Der Iran begründete die Angriffe damit, dass Israel Stellungen von iranischen Hisbollah-Verbündeten im Libanon angegriffen habe. Israels Luftwaffe bombardierte im Anschluss Ziele im Iran. Am Flughafen München hat sich die Ursache für den Feueralarm gestern Abend geklärt. Nach Angaben eines Sprechers hat ein defektes Bauteil in einer Lüftungsanlage den Alarm ausgelöst. Der Flughafen in München war 2 Stunden lang gesperrt, rund 35 Maschinen wurden umgeleitet. Das defekte Lüftungsteil wurde inzwischen ausgetauscht. Die Fußballnationalmannschaft bezieht heute ihr WM-Quartier im US-Bundesstaat North Carolina. Heute Abend ist ein öffentliches Training geplant. Daran soll zum ersten Mal auch Hassan Ouedraogo aus Leipzig teilnehmen. Bundestrainer Julian Nagelsmann hatte ihn für den verletzten Lennart Karl nachnominiert. Das erste deutsche WM-Gruppenspiel ist am Sonntag gegen Curaçao.
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1: Der berühmte Tänzerinnenbrunnen des Bildhauers Georg Kolbe ist in Berlin für 4 Millionen Euro versteigert worden. Damit geht eine Geschichte um NS-Raubkunst mit einem Rekorderlös zu Ende. Wolfgang Luck, WDR Kultur.
5: Bis vor kurzem stand der Brunnen noch im Garten des Berliner Kolbe-Museums. Im Zentrum der Skulptur eine lebensgroße nackte Frau, die sich aus einer Blüte schält. Georg Kolbe hatte diesen Brunnen in den 20er Jahren für einen jüdischen Unternehmer geschaffen, der später im KZ Theresienstadt ermordet wurde. Das Museum hat ihn kürzlich an Erben des Mannes zurückgegeben. Die haben sich dann für die Versteigerung entschieden. Mit 4 Millionen Euro hatte allerdings niemand gerechnet. Ein Privatsammler aus den USA hat so viel geboten.
1: Das Wetter in Nordrhein-Westfalen. Der Tag beginnt freundlich und bis zum Mittag scheint häufig die Sonne. Im Laufe des Nachmittags ziehen dann vom Rheinland her Schauer auf. Zum Abend sind örtlich auch Gewitter möglich. Und die Temperaturen steigen auf 22 Grad in Dortmund, 23 Grad in Siegen und 24 Grad in Bergheim. Morgen ist es anfangs bewölkt mit einigen Schauern. Am Nachmittag kommt die Sonne öfter durch. Es kann aber weiter Schauer und örtlich auch Gewitter geben. Und am Mittwoch bleibt es wechselhaft bei höchstens 19 Grad. 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
6: Mit Cornelia Bittmann, guten Morgen. Heute ist Montag, der 8. Juni, der Tag des Meeres. Der Komponist Johannes Brahms soll mal mit einem Freund am Strand spaziert sein. Und als der Freund darüber klagte, dass alle gute Musik schon geschrieben worden sei, deutete Brahms auf das Meer hinaus. Oh, schau, soll er gesagt haben, da kommt die letzte Welle. Nach Brahms kamen noch viele Wellen, unter anderem Puccini. Hier ist sein Scherzo für Orchester.

Die Sinfonia auf London unter John Wilson mit dem Scherzo für Orchester von Giacomo Puccini. Und ich gebe zu, so ganz korrekt war das nicht mit der Welle Puccini nach der Welle Brahms. Puccini war zwar 25 Jahre jünger, aber dieses Stück ist tatsächlich ein Frühwerk von 1882. Da saß Brahms gerade mal an seiner dritten Sinfonie. 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Beethovens Sonaten sind einer der größten Schätze der Klaviermusik aller Zeiten, sagt der Pianist Boris Gilsburg. Und weiter, er hat sie in allen Phasen seines Schaffens komponiert. Von den Anfängen als 25-Jähriger, der in Wien seinen Weg suchte, bis zu den letzten Sonaten rund 27 Jahre später, in denen er musikalische Landschaften von so transzendenter Schönheit und Tiefe entdeckt, dass sie alles beinhalten, was es auf der Welt und in der menschlichen Seele gibt. So formulierte Gilsburg. In seinen Konzertprogrammen kombiniert er gerne die bekanntesten Sonaten mit den gängigen Spitznamen wie Mondscheinsonate, Pathetique oder Appassionata mit den nicht ganz so berühmten Sonaten, damit es immer wieder was zu entdecken gibt. Aber auch innerhalb einer so legendären Sonate wie der Waldstein-Sonate, benannt nach dem Grafen von Waldstein, einem Freund und Förderer Beethovens schon in der Bonner Zeit, gibt's noch viel zu entdecken, zum Beispiel, wenn man den unruhig pulsierenden ersten Satz mal beiseite lässt und gleich mit dem Finale einsteigt. Denn das empfängt uns, wie Gilsburg meint, mit etwas, das im ersten Satz noch gefehlt hat, einer weit ausschwingenden Melodie von wahrer poetischer Schönheit. Mit ihren allmählichen Farbwechseln wie der Himmel bei Sonnenaufgang hat diese Melodie der Waldstein-Sonate einen weiteren, nicht ganz so populären Spitznamen verschafft, Aurora, die Morgenröte.

0: Da geht die Sonne auf. Boris Giltburg mit dem Finale aus der Klaviersonate Nummer 21, der Waldstein-Sonate von Ludwig van Beethoven, auch genannt Aurora. Graf Waldstein, der Freund und Förderer Beethovens, hat in Bonn als Geheimrat gewirkt. Und in Bonn finden ab heute auch die UN-Klima-Zwischenverhandlungen statt. Vertreter von Regierung und internationalen Organisationen bereiten dann die Klimakonferenz vor, die im November im türkischen Antalya stattfindet. Das Ziel ist weiterhin, Emissionen senken, globale Erwärmung stoppen, alternative Energien fördern und das gegen 1000 Hindernisse und Widerstände. Wir träumen uns in dieser Woche einen Schritt weiter in eine Welt der nachhaltigen Mobilität, in der das Fahren, Fliegen oder auf dem Wasser reisen mühelos und ressourcenschonend gelingt. Erste Ansätze gibt es schon. Claudia Friedrich hat im Schleusenpark von Waltrop im Ruhrgebiet das Forschungsschiff Nova besucht, das den trägen Tankern mit ihren Dieselrußwolken den Kampf ansagt.
1: Ein Katamaran fliegt durchs Wasser. Leise, schnell, autonom. Nova steuert den Hafen an. Im Hafen schwimmende Inseln mit vielen Terminals. Digital vernetzte Docks, die sich aus Wasser- und Windkraft speisen. Nova legt an. Seile fahren automatisch aus. Die Gangway auch. Reisende gehen von Bord. Regenerativ erzeugte Energie fließt an Bord. Lädt Novas Batterien auf. Der Strom kommt aus Brennstoffzellen und macht Nachtanken fast überflüssig. Ein Traum. Maschinen, stopp. Die schwimmenden Terminals mit smarter Technologie sind erlogen. Auch den Hafen gibt es nicht. Im Gegenteil. Die Bootssteke, verwitterte Betonquader mit verrosteten Gitterbrücken und Pollern, von denen die Farbe abblättert. Der Katamaran namens Nova existiert. Nova cruist durch den Schleusenpark von Waltrop. Vor der Kulisse der Henrichenburg, dem alten Schiffshebewerk. Um 1900 der letzte Schrei der Maschinenkunst.
2: Muss ich ein bisschen nach Steuerbord drehen?
1: Gegen dieses Urgestein ist Nova ein junger Hüpfer. Smart und glatt wie ein Spiegel. Doch auch Nova ist weit entfernt, ein autonom fahrendes Schiff zu sein.
2: Vorne mit dem Bug weg.
1: Was sie inzwischen beherrscht, sich per Fernsteuerung auf den Wasserstraßen zu bewegen. Wie eine Drohne.
3: Das ist ein Forschungsschiff, was dazu gebaut wurde, dass wir eben Fernsteuerung, Automatisierung, Assistenzsysteme, dass wir das alles entwickeln können.
1: Jens Neugebauer, Schiffsbauingenieur am Institut für nachhaltige und autonome maritime Systeme. Universität Duisburg-Essen.
3: In Duisburg steht ein Steuerstand und in dem Steuerstand habe ich ähnliche Kontrolleinrichtungen wie eben auch hier auf der Nova. Das heißt, ich habe einen Gashebel, ich habe einen Ruderhebel, ich habe auch Zugriff auf die anderen Systeme.
1: Mensch und Maschine kommunizieren per Mobilfunk. Überall sind Sensoren installiert. Algorithmen werden trainiert, den Katamaran auf der Spur zu halten, Hindernissen auszuweichen, schneller oder langsamer zu fahren, sich nach allen Seiten zu orientieren. Im Cockpit liegt das Steuerpult. Im Pult mehrere Bildschirme.
2: Das IS ist hier mit drauf.
1: Das automatische Identifikationssystem.
2: Mal gucken, was auf dem Kanal los ist.
1: Stefan Schweig,
2: kommt noch die Mona, die Primo.
1: Wissenschaftlicher Mitarbeiter am Entwicklungszentrum für Schiffstechnik und Transportsysteme.
2: Wir sehen hier alle Schiffe im Umkreis.
1: Eine nicht hörbare Kommunikation zwischen Schiff und Satelliten. Das Ergebnis ist eine Beschreibung von Position, Geschwindigkeit, Schiffsname, Fracht.
4: Hast du den Fischreiher gerade gesehen?
1: Im Mai 2025 wird der Katamaran getauft.
4: Ja, guck mal, der hat einen Aal.
1: Auf den lateinischen Namen Nova, die Neue.
4: Oder ist das eine Schlange?
1: Ein schwimmendes Labor, 15 Meter lang, um die 7 Meter breit. Zwei Rümpfe, blau lackiert. Weißes Tragdeck.
5: Wenn man das Ding betrachtet, dann sieht man, dass alles gespiegelt ist. Das heißt, wir haben mit ganz wenig Formen gearbeitet.
1: Uwe Feller, Bootsbauer, Schiffsdesigner.
5: Siehst du eine Unterschale, eine Oberschale? Das kommt aus der gleichen Form.
1: Im Bug das Cockpit, im Heck das Büro. Zwischen Ober- und Unterschale Panoramafenster.
5: Weil da sitzt ja vielleicht irgendwann nicht mehr derjenige, der fährt, sondern es können ja vielleicht die Passagiere da sitzen, haben dann den Panorama-View.
1: In seiner Werkstatt in Witten entwirft Uwe Feller neben anderen Prototypen den Katamaran Nova. Gebaut aus Faserverbundwerkstoffen wie Glasfaser und Epoxidharz. Ein Leichtgewicht, steif und fest.
6: Und sehr markant ist es auch noch.
5: Genau, ja, weil Forschungsschiff muss ja nicht scheiße aussehen.
1: Auf dem Dach Solarpaneele, doch die reichen nicht. sagt Jens Neugebauer.
3: Wir verlassen uns da auf die Landversorgung sozusagen. Es wären aber auch Generatoren möglich, die Strom erzeugen, dass es emissionsneutral ist, zum Beispiel Ammoniak.
1: Mit sehr viel Hightech an Bord wird Schritt für Schritt oder besser Schub für Schub ein vollautomatisiertes Schiff programmiert. Noch ist Nova eine Schülerin, doch sie lernt schnell.
3: Es wird auch in der Lage sein, unter den diversen Umgebungsbedingungen möglichst gut zu fahren. Das heißt auch bei sehr, sehr niedrigen Wasserständen und auch bei schwierigen Wettersituationen.
1: Wird sie etwa ihre humanen Eltern irgendwann über Bord werfen?
3: Wir programmieren dieses Schiff und entscheiden, was wir hier umsetzen. Und der Mensch bleibt an Bord.
6: Eines los!
0: Der Mensch bleibt an Bord und Claudia Friedrich ist an Bord gegangen, an Bord des Forschungsschiffs Nova der Universität Duisburg-Essen für unsere Mosaik-Serie über nachhaltige Mobilität. Morgen stellen wir Ihnen an dieser Stelle dann 7 Meilenstiefeln vor. Was sich dahinter verbirgt, weiß ich selber noch nicht.

Der Oboist Lajos Lencsics und die Nordwestdeutsche Philharmonie unter Werner Andreas Albert mit dem Allegretto, dem zweiten der 14 Stücke für Oboe von Charles Kickler. Und bis zu den Halbnachrichten gehen wir nochmal aufs Wasser mit dem Menuett aus der zweiten Wassermusik von Georg Friedrich Händel. Ton Koopmann leitet das Amsterdam Baroque Orchestra.

0: 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Die Kurznachrichten um 6.30 Uhr mit Katrin Baumhöfer. Guten Morgen. Der Iran hat zum ersten Mal seit mehr als 2 Monaten Israel mit Raketen angegriffen. Israels Luftabwehr fing sie offenbar ab. Der Iran begründete die Angriffe damit, dass Israel Stellungen von iranischen Hisbollah-Verbündeten im Libanon angegriffen habe. Israels Luftwaffe bombardierte im Anschluss Ziele im Iran. 3 europäische Ukraine-Verbündete haben Russland zu Verhandlungen aufgerufen. Deutschland, Frankreich und Großbritannien. Sie haben eine Erklärung veröffentlicht, in der sie ein Ende der Kämpfe fordern und neue Friedensgespräche. Der britische Premier Starmer hatte dafür in London Bundeskanzler Merz, Frankreichs Präsident Macron und den ukrainischen Präsidenten Zelensky empfangen. Die Deutsche Bahn zieht heute eine Zwischenbilanz zu ihren Schutzmaßnahmen für Beschäftigte. Seit einiger Zeit stattet sie mehr Zugbegleiter und Kundenbetreuer mit Bodycams aus. Außerdem werden sie im Umgang mit aggressiven Fahrgästen geschult. Heute will die Bahn erläutern, was die Maßnahmen bringen. Hintergrund ist der tödliche Angriff auf einen Zugbegleiter vor 4 Monaten in Rheinland-Pfalz. Am Flughafen München hat sich die Ursache für den Feueralarm gestern Abend geklärt. Nach Angaben eines Sprechers hat ein defektes Bauteil in einer Lüftungsanlage den Alarm ausgelöst. Der Flughafen in München war 2 Stunden lang gesperrt. Rund 35 Maschinen wurden umgeleitet. Das defekte Lüftungsteil wurde inzwischen ausgetauscht.
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0: Im Iran droht dem regimekritischen Regisseur Jafar Panahi eine erneute Verhaftung. Ein Revolutionsgericht in Teheran hat eine 1-jährige Haftstrafe gegen ihn bestätigt, wegen Propaganda gegen das System. Als angeblichen Beweis führte das Gericht seinen heimlich gedrehten Film »Ein einfacher Unfall« an. Das Werk gewann 2025 die Goldene Palme in Cannes. Panahi saß schon mehrmals im Gefängnis, lebte zeitweise im Exil und war während des Krieges überraschend in den Iran zurückgekehrt, um sich juristisch zu verteidigen. Der Tänzerinnenbrunnen des Bildhauers Georg Kolbe ist in Berlin für 4 Millionen Euro versteigert worden. Er gehört jetzt einem Privatsammler aus den USA. Bis vor kurzem stand der Brunnen noch im Berliner Kolbe-Museum. Das Museum hatte ihn an Erben des jüdischen Vorbesitzers zurückgegeben. Die haben sich für die Versteigerung entschieden. Georg Kolbe hatte den Brunnen in den 1920er Jahren für einen jüdischen Unternehmer geschaffen, der später im KZ Theresienstadt ermordet wurde. Die österreichische Fotografin Elfi Semmutan ist im Alter von 84 Jahren gestorben. In den 1960er Jahren begann sie als Model in Paris. Später wechselte sie hinter die Kamera. Semmutan wurde mit Porträtfotos und Werbekampagnen weltberühmt. Ihre Fotos zierten unter anderem die Cover von Vogue und New Yorker. Das Museum für angewandte Kunst in Wien würdigte Semmutan als eine Fotografin, die Mode, Kunst und angewandte Gestaltung mit seltenem Feingefühl verband. Das waren die WDR3 Kulturnachrichten. Und so wird das Wetter in Nordrhein-Westfalen. Heute ist es mal mehr, mal weniger bewölkt mit vielen sonnigen Abschnitten. Im Lauf des Nachmittags ziehen dann vom Rheinland her Schauer auf. Am Abend sind einzelne, teils auch kräftige Gewitter möglich. Die Temperaturen erreichen Höchstwerte um 24 Grad. Morgen ist es anfangs bewölkt mit einigen Schauern. Am Nachmittag kommt die Sonne öfter durch. Es ist windig mit teils starken Böen bei 12 bis 19 Grad. Die Zeit, es ist 6.34 Uhr.
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0: Diese Jungs tanzen keinen Cha-Cha-Cha. Der Tanz der Ritter aus dem Ballett Romeo und Julia von Sergei Prokofjew hier mit dem Orchestre Philharmonique de Radio France unter Paavo Järvi.
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0: Nur wenigen Menschen ist es gelungen, ihren Namen in die Alltagssprache zu überführen. Herr Röntgen. Okay, den gibt's sogar als Verb. Aber Röntgen lassen wir uns natürlich nur, wenn es gar nicht anders geht. Auch das Riestern, das mal sehr populär war, ist ein bisschen aus der Mode gekommen. Ein Name aber steht seit 140 Jahren unerschütterlich auf Wirtshaustischen und in Küchenschränken, in gelben Buchstaben auf einem breiten roten Tropfen vor gelbem Hintergrund. Bei Ihnen auch. Axel Rowohlt erinnert an die große Erfindung des Julius Maggi.
2: Erstaunlich ist ja, dass es Maggi in jedem Supermarkt gibt. Dabei hören sich die Inhaltsstoffe an wie etwas aus der Apotheke.
3: Dinatriuminosinat, Dinatriumgyanilat, Salz oder Schwefelsäure und Natronlauge.
2: Deftig. Aber nun, das Gewürzgebräu gilt nicht als Gefahrgut, sondern als gut. Gut für alle Fälle von faden Speisen, die dank ein paar Tröpfchen Maggi nach was schmecken. Häufig nach Maggi.
3: Das wissen selbst die Kinderlein, mit Würze wird die Suppe fein. Drum holt das Gretchen munter die Maggi-Flasch herunter.
2: Kantig, braun, mit gelbem Etikett und roter Schrift und rotem Deckel. Unverkennbar Maggi. Eigentlich müsste das Ganze Maggi ausgesprochen werden, italienisch wie Formaggio. Denn Julius Maggi, Maggi, ist zwar in der Schweiz geboren, aber als Kind eines italienischen Einwanderers. Und tatsächlich heißt Maggi in der Schweiz Maggi.
4: Manche Golder mit dem echten Duft, manche Golder mit dem Duft und schmeckt zur Sommer und zur Winterzeit, manche Golderbs.
2: Julius Maggis Jugend verläuft, sagen wir mal, gemischt. Schulwechsel, die Kaufmannslehre abgebrochen, eine Episode bei der Armee. Schließlich landet er im väterlichen Mühlenbetrieb. In einer Zeit, da die Industrialisierung die Arbeitswelt revolutioniert. Frauen stehen nicht mehr nur am Herd, sondern in der Fabrik. Julius Maggi erkennt, neue Produkte müssen her. Aus Erbsen, Bohnen, Linsen komponiert er den Prototyp der Tütensuppe, die leider nach nichts schmeckt. Er tüftelt weiter in der Suppenküche. Bis die Maggi-Würze in den Kesseln blubbert. Ihr Aroma erinnert an Liebstöckel, fortan auch Maggi-Kraut genannt, obwohl es in Maggi gar nicht vorkommt. Egal, die eher chemische Würze steht Maggis Erfolg nicht im Weg. Aus der Schweiz zieht das Unternehmen ins benachbarte Singen in Baden, noch heute als Maggi-Stadt bekannt.
3: Fördert Appetit und Verdauung, sonst völlig reizlos. Weil billig für alle Volksklassen.
2: Apropos, Julius Maggi ist zwar ein lupenreiner Kapitalist, aber ein sozialer. Für seine Arbeiter, bald mehrere hundert, gibt es eine Betriebskrankenkasse, Urlaubsgeld und Ferienheime. Wohl auch, um zu verhindern, dass Mitarbeiter zur Konkurrenz abwandern und das geheime Maggi-Rezept mitnehmen.
5: Liebe geht durch den Magen, schmackhaft muss alles sein. Hausfrauen, lasst es euch sagen. Maggi, das wird so fein.
2: Mindestens so unverwechselbar wie die torffarbene Tinktur selbst ist die Maggi-Reklame. In den Anfangsjahren ist dafür einer zuständig, der später mit skandalösen Theaterstücken Furore macht. Frank Wedekind, der mit dem Frühlingserwachen. Dutzende Maggi-Verse schreibt er.
3: Wo sich Mann und Weib verbindet, keimen Glück und Seligkeit. Alles Wohl beruht auf Paarung. Wie dem Leben Poesie, fehle Maggis Speisewürze nie.
2: Die wird als Grundstein eines üppigen Fastfood-Sortiments zum globalen Erfolg und stets zielgruppenkonform beworben. Im Senegal etwa so.
3: Koch mit Maggi, dann will er keine Zweitfrau mehr.
2: Mahlzeit. Erfunden hat die ominöse Würze der spätere Lebensmittelmogul Julius Maggi oder Maggi am 8. Juni 1886. Heute vor 140 Jahren.

0: Der japanische Filmkomponist Joe Hisaishi und Mitglieder des Royal Philharmonic Orchestra hier mit der Suite aus dem Film Porco Rosso von 1992, ein Anime-Film, für den Joe Hisaishi den Soundtrack geschrieben hat. Sie hören das Mosaik auf WDR 3 gleich 7:10. Glaubt man unseren Kollegen aus Wien, dann kommt man in diesen Tagen in der österreichischen Hauptstadt um ein Plakat kaum herum. Eine Frau mit Dornenkranz auf dem Kopf, darüber steht in fetten Buchstaben Wiener Festwochen. Die Festwochen sind eins der größten Kulturfestivals Österreich, von Oper über Tanz und Theater bis hin zu Performancekunst und politischen Diskussionen wird in Wien wieder einmal viel geboten. Jedes Jahr wird außerdem die Freie Republik ausgerufen, dieses Jahr unter dem Motto Republic of Gods. Für die Auseinandersetzung mit neuen und alten Gottheiten gab es in den vergangenen 2 Wochen schon viel Applaus, aber auch harte Kritik und Diskussionen. Luisa Gruber hat mit Intendant Milo Rau über die erste Hälfte des Festivals gesprochen.
1: Bei den Wiener Festwochen ist gerade Halbzeit und der Intendant Milo Rau spricht von einem schönen Gefühl.
2: Die Produktionen sind voll, die Menschen interessieren sich total. Wir hatten auch ein paar kleine Debatten, das ist uns ja auch immer wichtig, ne?
1: Eine dieser kleinen Debatten gab es gleich zur Eröffnung der Festspiele. Das zentrale Thema in diesem Jahr ist die Auseinandersetzung mit alten und neuen Gottheiten. Und das brachte einen Mann ins Programm, dessen gottähnliche Fähigkeiten sehr umstritten sind, den kroatischen Heiler Brazo. Auch bekannt als der Mann, dem viele einen heilenden Blick attestieren. Er kam am Eröffnungstag nach der amerikanischen Rocksängerin Patti Smith auf die Bühne, anmoderiert von Intendant Rau.
3: Lasst uns alle gemeinsam für 75 Sekunden schweigen. Zusammen mit dem Chor Brazo, bitte kommt zu uns.
1: Ein Mann mit schulterlangen, teilweise grauen Haaren tritt auf die Bühne. Mit tausenden Zuschauern im Publikum stand ARD-Mitarbeiterin Sabine Ehlen.
4: Also ich fand das schräg, dass da jemand stand und es wirklich 2 Minuten ruhig war auf der Bühne und keine Lichtshow und gar nichts. Und dass dann so ein mittelalter Mann da so runterklotzte. Neben mir hat dann jemand angefangen zu buhnen.
1: Brazo verdient mit so etwas Geld. Auf seiner Webseite verkauft er für mehrere 100 Euro Kerzen mit angeblich heilender Wirkung. Sollte so jemand tatsächlich eine Plattform auf den Wiener Festwochen bekommen? Intendant Milo Rau findet schon.
2: Ja gut, also im säkularen Standpunkt heraus ist natürlich die ganze Religion Opium fürs Volk und ist Betrug und Geldmacherei. Und ich glaube, dass in einer heutigen Zeit solche Wunderfiguren, der Mann mit dem gebenden Blick, dass das natürlich auch reingehört.
1: Und noch jemand hätte, wenn es nach Rau geht, unbedingt bei den Festwochen auftreten müssen. Peter Thiel. Der Mann, der die Diskussion der diesjährigen Festspiele dominierte. Thiel ist Mitgründer von PayPal und Palantir, eine zentrale Figur der neuen Rechten in den USA und erzkonservativer Christ. Mit seinem Glauben macht er Politik.
2: Das ist ein Mann, der die Öffentlichkeit scheut, der zu diesen Themen, er hat plötzlich religiöse Begriffe, beginnt er zu verwenden. Er ist der Meinung, wir leben im Armageddon, also im Weltende, hat auch schon Pläne, was nachher dann kommen soll. Und da hätte ich schon gern dem die Öffentlichkeit gegeben, das kritisch diskutiert.
1: Die Meinungen der Besucherinnen und Besucher der Festwochen waren gespalten.
5: Ich war überrascht und habe mir sehr gewünscht, dass diese Bühne ihm nicht gegeben wird tatsächlich.
6: Ich bin mit meiner Meinung dazu nicht ganz fertig. Ich finde es interessant, wenn sich eine kritische Öffentlichkeit damit gemeinsam befasst, was das für ein Mensch ist.
7: Ich glaube, am meisten genutzt hat es dem Intendanten der Festwochen, dem Milo Rau, weil diese Diskussion sich sehr auch um seinen Namen gedreht hat.
1: Am Freitag vergangene Woche wurde nochmal eine öffentliche Diskussion einberufen, ob Peter Thiel auftreten soll oder nicht. Das Fazit? Rau lud Thiel wieder aus.
2: Wir gründen jedes Jahr eine Republic. Letztes Jahr Republic of Love, dieses Jahr Republic of Gods. Und da haben wir uns tatsächlich gefragt, was sind die großen Erzählstränge, die großen Sinnzusammenhänge, die Mythen.
1: Fragt man den Intendanten, was bisher seine Highlights waren, nimmt er sein rotes Programmbuch in die Hand, nennt Theaterproduktionen wie Tanz der Idioten. Und auch die Choreografin Florentina Holzinger. Ihr Pfingstspiel war eine besondere Interpretation des letzten Abendmahls von Jesus. Eine mit riesigem Aufwand produzierte 8-stündige Hochleistungsshow an 2 Spielorten. Zu Beginn der Show zog eine Frau mit 2 Karabinern, die in ihren blanken Rücken gebohrt wurden, einen schwarzen BMW in die Arena.
8: spektakulär. Ich entwickle eine kleine Skepsis gegenüber Spektakeln, aber erstmal bin ich ganz bewegt und berührt.
6: Es zeigt ja die Grausamkeit unserer Zeit, glaube ich schon. Und die Grausamkeit, wie mit Körpern umgegangen wird.
2: Das ist schon sehr, sehr, ja, in gewisser Zeit eine interessante Mischung aus Zärtlichkeit, Krassheit, Blasphemie, Gottessuche.
1: Die rund 11.000 Tickets der Wiener Festwochen waren innerhalb kürzester Zeit ausverkauft.
0: Luisa Gruber aus Wien mit einer Halbzeitbilanz der Wiener Festwochen.

Das Hagen-Quartett ist in diesen Wochen auf Abschiedstournee. Nach 45 Jahren Konzerttätigkeit verabschieden sich die Geschwister Hagen und ihr Mitstreiter von der Bühne. Und die nächsten Termine sind passenderweise in dieser Woche in Wien und in der kommenden in Salzburg. Da wird dieses Repertoire sicherlich gut ankommen. Das war das Allegro di Molto, der zweite Satz aus dem Divertimento in B-Dur, Köchelverzeichnis 137 von Wolfgang Amadeus Mozart. Sie hören das Mosaik auf WDR 3. Martin Groß hat gleich die Nachrichten für uns und danach spreche ich unter anderem mit Tagesthemenmoderator Ingo Zamperoni über die WM in den Vereinigten Staaten, die Fußball-Weltmeisterschaft und die Frage, wie politisch dieses Spektakel wohl werden dürfte.

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0: Es ist 7 Uhr. 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
6: Die Nachrichten mit Martin Groß. Guten Morgen. Der Konflikt zwischen dem Iran und Israel flammt wieder auf. Der Iran hat Israel mit Raketen angegriffen, daraufhin bombardierte Israels Luftwaffe Ziele im Iran. In den USA wird spekuliert, dass Präsident Trump die israelischen Schläge verhindern wollte, Israels Premier Netanyahu sich aber nicht abhalten ließ. Martin Ganselmeier, WDR New York.
7: Hat sich Netanyahu über Trumps Appell hinweggesetzt oder hat Netanyahu den US-Präsidenten davon überzeugt, dass er aus innenpolitischen Gründen auf Irans Raketenangriffe reagieren muss? Darüber wurde am späten Sonntagabend in den amerikanischen Nachrichtensendern spekuliert. Zuvor hatten mehrere Medien unter Berufung auf Regierungsmitarbeiter berichtet, der US-Präsident habe mit Netanyahu telefoniert. Trump habe vor einer weiteren Eskalation gewarnt und an Netanyahu appelliert, die iranischen Raketenangriffe nicht mit Gegenschlägen zu vergelten. Die USA stünden kurz vor einem Deal mit Iran.
6: Der deutsche Tennisprofi Alexander Zverev bekommt viele Glückwünsche zu seinem ersten Grand-Slam-Titel. Er hat gestern am späten Nachmittag die French Open in Paris gewonnen. Danach gratulierte unter anderem Fußballprofi Thomas Müller mit einem emotionalen Ausbruch via Instagram.
8: Come on! Sascha! Wow! Yes!
6: Zverev, der mit Spitznamen Sascha heißt, hatte vorher 3 Grand-Slam-Finals verloren. Darüber, dass es jetzt in Paris mit 29 Jahren doch noch geklappt hat, war er sehr erleichtert.
9: Man fühlt sich schon erfüllt als Sportler, als Tennisspieler. Ich hoffe, dass irgendwo auch mental bei mir irgendwas ja auch geplatzt ist. Also das ist schon was Besonderes, hier mit so einem Pokal jetzt hier zu sitzen. Und natürlich möchte ich noch ein paar davon gewinnen.
6: Auch Bundeskanzler Merz hat Zverev gratuliert und schrieb von einer Leistung, die das ganze Land begeistere. In Remscheid ist in der Nacht ein Streit eskaliert. Ein Mann musste mit einem Rettungshubschrauber ins Krankenhaus gebracht werden. Er könnte laut Polizei schwere Stichverletzungen haben. Julian Noten für WDR aktuell.
10: Um kurz nach 23 Uhr gingen bei der Polizei mehrere Anrufe ein, weil Nachbarn einen lautstarken Streit hörten. Als die Polizei bei dem Mehrfamilienhaus eintraf, fanden sie die verletzte Person. Sie wurde mit einem Rettungshubschrauber ins Krankenhaus gebracht. Offenbar war ein Streit zwischen den Familien zweier Verlobter ausgebrochen und dann eskaliert, so die Polizei. Da es sich um ein versuchtes Tötungsdelikt handeln könnte, war die Polizei bis in den Morgen vor Ort und sicherte Spuren und befragte Zeugen.
6: Weitere Meldungen im Überblick. 3 europäische Ukraine-Verbündete haben Russland zu Verhandlungen aufgerufen. Deutschland, Frankreich und Großbritannien. Sie haben eine Erklärung veröffentlicht, in der sie ein Ende der Kämpfe fordern und neue Friedensgespräche. Der britische Premier Starmer hatte dafür in London Bundeskanzler Merz, Frankreichs Präsident Macron und den ukrainischen Präsidenten Selenskyj empfangen. Die Deutsche Bahn zieht heute eine Zwischenbilanz zu ihren Schutzmaßnahmen für Beschäftigte. Seit einiger Zeit stattet sie mehr Zugbegleiter und Kundenbetreuer mit Bodycams aus. Außerdem werden sie im Umgang mit aggressiven Fahrgästen geschult. Heute will die Bahn erläutern, was die Maßnahmen bringen. Hintergrund ist der tödliche Angriff auf einen Zugbegleiter vor 4 Monaten in Rheinland-Pfalz. In Berlin beraten Bund und Länder heute über die geplante Modernisierung des Staates. Ziel ist eine Zwischenbilanz zum Bürokratieabbau und zur Digitalisierung. Geplant ist zum Beispiel, dass alle Sozialleistungen in Zukunft von einer zentralen Stelle bearbeitet werden. An dem Treffen nehmen unter anderem Digitalminister Wildberger, Arbeitsministerin Baas und Nordrhein-Westfalens Ministerpräsident Wüst teil.
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6: Die Sängerin Bonnie Tyler wird heute 75 Jahre alt. Ihre größten Erfolge feierte die Waliserin in den 70er und 80er Jahren mit Hits wie Total Eclipse of the Heart. Kürzlich wurde Tyler wegen einer Darmerkrankung operiert. Gabi Biesinger für WDR aktuell.
11: Ja, es heißt, Bonnie Tyler sei weiterhin ernsthaft krank, aber stabil. Und die Ärzte zeigen sich zum Glück optimistisch, dass sie wieder ganz gesund wird. Und ja, eigentlich sollte Bonnie Tyler jetzt in Europa auf verschiedenen Konzertbühnen stehen. Insgesamt 17 Konzerte sind in Deutschland geplant. Der erste Auftritt Ende Mai, der musste ausfallen. Ab 10. Juli sollen dann weitere Konzerte in Deutschland stattfinden. Und die sind bisher noch nicht gecancelt. Einzelne Veranstalter haben aber schon die Reißleine gezogen. So wurde das Ems Park Open Air in Greve am 11. Juli wegen der großen Unsicherheit schon jetzt abgesagt.
6: Das Wetter in Nordrhein-Westfalen. Bis zum Mittag ist es freundlich mit gelegentlichem Sonnenschein. Dann ziehen vom Rheinland her Schauer auf und zum Abend sind örtlich auch Gewitter möglich, teils kräftig. Die Temperaturen steigen auf 21 Grad in Olpe, 22 Grad in Rheine und 23 Grad in Aachen. Morgen ist es anfangs bewölkt mit einigen Schauern. Am Nachmittag kommt die Sonne öfter durch und es kann aber weiter Schauer und örtlich auch Gewitter geben. Und am Mittwoch bleibt es wechselhaft bei höchstens 19 Grad. Das war WDR aktuell.
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12: Mit Cornelia Bittmann, guten Morgen. Eine neue Woche beginnt und für Fußballfans ist es eine ganz besondere. Am Donnerstag beginnt die Fußball-Weltmeisterschaft der Männer in den USA, Kanada und Mexiko. Welche Rolle spielt der Fußball in den Vereinigten Staaten und wie spielt die Politik der Trump-Regierung dort hinein? Darüber spreche ich gleich mit Tagesthemen-Moderator Ingo Zamperoni, der für eine Dokumentation durch die sportlichen USA gereist ist, zusammen mit dem Sportjournalisten Philipp Avonu. Vorher schauen wir aufs Finale der Mülheimer Theatertage und jetzt kommt erstmal Musik von Mendelssohn, die nur absolut Fachfremde wie ich als Kommentar zum American Football deuten können. Ein Tanz von Rüpeln.

0: Das Orchestre des Champs-Élysées unter Philipp Herrewehre mit dem Tanz von Rüpeln aus der Schauspielmusik zum Sommernachtstraum von Felix Mendelssohn Bartholdy hier im Mosaik auf WDR 3. 3 Wochen lang war Mülheim an der Ruhr der Pilgerort für Theaterfreunde. Hier waren die besten Stücke der vergangenen Theatersaison zu sehen. Alle auf einem Haufen sozusagen im Wettbewerb um den Mülheimer Dramatikerpreis. Seit Samstag hat das Stücke-Festival, wie es auch genannt wird, einen Gewinner. Kim de Lorison ist ausgezeichnet worden für das Stück Die kleinen Meerjungfrauen. Isabel Stier hat das Finale für uns beobachtet. Guten Morgen.
1: Guten Morgen.
0: Isabel, ich glaube, wir müssen diesen Titel nochmal auseinandernehmen. Heißt es wirklich Die kleinen Meerjungfrauen, also nicht Die kleine Meerjungfrau?
1: Das ist kein Versprecher, das sind wirklich die kleinen Meerjungfrauen, aber es spielt natürlich an auf das Kunstmärchen Die kleine Meerjungfrau von Hans Christian Andersen. Es ist eine Überschreibung aus queerer Perspektive und dafür ist Kim de Lorison ja auch bekannt für die Auseinandersetzung mit queerer Lebenswelt. Der Name ist vielleicht nicht ganz unbekannt, denn 2022 hat Kim de Lorison den Buchpreis gewonnen für Blutbuch. Das ist eine non-binäre Coming-of-Age-Geschichte und jetzt im Stück Die kleinen Meerjungfrauen, da geht es auch wieder um queere Lebenswelten, ein non-binäres Wesen, die Meerjungfrau sehnt sich nach Liebe, aber eben nicht nur, es geht auch um Körper, gesellschaftlichen Aufstieg, Anpassungsdruck und der Text ist geschrieben überwiegend als Monolog. Es gibt auch keine festgelegten Figuren, wie das ja oft im Moment so ist bei neuen Stücken. Was herausragend ist, sind die vielen Wortspiele. Also da gibt es flutschig-flatschige Meerwesen. Die Flutschigkeit spielt sowieso eine sehr große Rolle im Stück. Die Menschigen wohnen über dem, also oben an Land. Beinesgleichen zum Beispiel oder Delfinsexy blau geil. Das sind so Sprachspiele, mit denen Kim de Lorison umgeht und die dann auch dazu führen, dass die Jury sehr überzeugt davon ist. Regisseur Jan Gehler zum Beispiel, der hat von einer 3D oder sogar 4D-Sprache, die wirklich greifbar wird, gesprochen. Und Schauspielerin Vidina Popov, die äußert sich auch beeindruckt.
0: Hier müsste jetzt eigentlich der O-Ton von der Frau Popov liegen. Mal gucken.
2: Ich finde es auch fordernd, weil es ist sehr dicht sprachlich, aber ich fand es so beeindruckend, dass man nochmal einen Satz gelesen hat und dann nochmal wieder was entdeckt hat in diesen ganzen Spielereien, die darin vorkamen. Und hat einfach wahnsinnig Spaß gemacht. Und trotzdem habe ich das Gefühl gehabt danach, wie als wäre ich 1,5 Stunden auf einem Rave gewesen.
0: War die Jury sich einig in ihrem Urteil?
1: Nicht ganz. Katrin Ullmann zum Beispiel, Theaterkritikerin, die hat gerade dieses Verspielte nicht so ganz überzeugt. Sie ist der Meinung, dass es die Wucht ein bisschen genommen hat. Sie hat für den zweiten Jury-Favorit plädiert, das Stück Aufzeichnung aus einem weißen Zimmer von Anna Behringer. Da geht es um 2 Schwestern, die in eine psychiatrische Klinik eingewiesen werden. Und der Text erzählt dann aus der Perspektive dieser Schwestern, die versuchen, ihre Situation dort zu begreifen, die sich damit auseinandersetzen, ob es eine falsche Art zu fühlen gibt oder auch die Welt zu erleben. Und auch dieses Stück ist ein Sprachexperiment. Es ist sehr reduziert. Es gibt keine Regieanweisungen, keine Figuren explizit, keine Satzzeichen, keinen klassischen Plot. Und Katrin Ullmann, die hat den Lob, den Purismus dieser Sprache sehr gelobt.
3: Bei einer Einweisung in eine geschlossene Anstalt werden ja auch Messer, Schnüre, Scheren, Selbstverletzungsmöglichkeiten entfernt. Für mich hat es so eine Übertragung. Trotzdem entstehen wahnsinnig starke Bilder. Das mochte ich daran besonders.
0: Die Tendenz dieser beiden Stücke oder das Gemeinsame, könnte man vielleicht sagen, ist ja die experimentelle Sprache. Hat sich das auch durch die anderen Stücke des Wettbewerbs gezogen?
1: Ja, das kann man sagen. Also es waren schon eher Sprachexperimente, die Jury angesprochen haben, keine konkreten Dramen. Das hat aber auch dazu geführt, dass es ein bisschen Verwirrung auch gab auf dem Podium. Also zum Beispiel Dramaturg Christian Tschirner, der hat jetzt gerade explizit bei diesem Stück gefragt, ist es überhaupt Drama oder ist das Lyrik oder eine Beschreibung von Psychologie? Und es fiel sogar mehrfach ein Satz, der mich ein bisschen verwirrt hat, obwohl er irgendwie auch legitim ist, nämlich habe ich nicht verstanden. Also das ist ja eigentlich sympathisch, wenn man das sagt, aber ich hätte mir dann schon gewünscht, dass man als Publikum ein bisschen mehr von den Stücken auch mitnimmt und vielleicht auch selbst versteht. Da habe ich dann teilweise gedacht, ob die Fachjury nicht da doch ein bisschen mehr dann noch hätte sich hinterklemmen können. Es gab aber trotzdem gute Argumente, das will ich nicht sagen. Die Stücke wurden ausreichend besprochen. Und das ist ja auch das Tolle an Mülheim irgendwie, dass dieser komplette Entscheidungsprozess öffentlich ist. Also, dass man wirklich versteht, wie es dann zu der Entscheidung kommt.
0: Deine Bilanz dieses Theaterjahrgangs in Mülheim?
1: Also ich habe mich sehr gefreut, dass 5 von 7 AutorInnen zum ersten

Xenia Löffler an der Barockoboe und die Batzdorfer Hofkapelle mit dem ersten Satz aus einem Konzert in C-Moll vom Rudolfstädter Hofkomponisten Christoph Förster hier im Mosaik auf WDR 3. Noch 3 Tage bis zum Anpfiff. Am Donnerstag beginnt die Fußball-Weltmeisterschaft der Männer. Austragungsorte sind Kanada, Mexiko und die USA. Vor allem der Blick auf die USA hat sich gewandelt. Von einem demokratischen Partner, mit dem man in Sachen Wirtschaft, Sicherheit und Kultur gemeinsame Sache machte, zu einer Nation mit einem unberechenbaren narzisstischen Anführer und einer tiefen

0: gespaltenen Bevölkerung. Was bedeutet das für die Fußball-WM, die sich ja traditionell als Zusammentreffen von Freunden versteht? Der Journalist und Tagesthemen-Moderator Ingo Zamperoni hat sich zusammen mit dem Sportjournalisten Philipp Avonu aufgemacht in die USA, hat viele sportbegeisterte Menschen getroffen, aber auch ein politisches Klima im Wandel erlebt. Die Dokumentation Spielfeld der Macht läuft heute Abend im Ersten. Jetzt bin ich mit Ingo Zamperoni verbunden. Guten Morgen.
1: Guten Morgen.
0: Herr Zamperoni, Sie haben in den USA studiert, Ihre Frau ist Amerikanerin. Kann man die Rolle, die der Sport für die amerikanische Gesellschaft spielt, mit der in Deutschland vergleichen?
1: Das kann man, glaube ich, nicht. Also Sport ist auch bei uns wichtig, die Vereine, die Clubs, das ist ein unheimlich wichtiger Bestandteil unserer Gesellschaft natürlich. Aber in den USA durchdringt es noch viel tiefer, noch viel weiter, glaube ich, dieses Gewebe der Gesellschaft. Es ist omnipräsent, es beginnt schon mit den Mini-Ligen und in der Schule, dass man überall jeden Sport der Welt machen kann, gefühlt. Und auch es ist vielmehr auch ein Entertainment-Faktor. Also es gibt so viele Profiligen, es gibt so viele Sportarten, die um Aufmerksamkeit kämpfen. Und ich meine, die Fußball-WM wird es da gar nicht so leicht haben in den USA jetzt, bei aller Sportbegeisterung sich dagegen durchsetzen zu können, denn die NBA-Finals laufen gerade, die NHL-Finals laufen, also im Basketball, im Eishockey. Mhm. Also das ist in den USA schon echt ein wirklich wichtiger, wichtiger Faktor. Und deswegen ist es so eine Bühne auch für die Politik und ein Hebel auch für Donald Trump.
0: Ja, wo ist denn sein Einfluss auf den Sport, auf diese Fußball-WM im Moment am meisten zu spüren?
1: Naja, das politische Anführer und Regierungschefs Sport als Bühne nutzen, das ist ja nichts Neues in dem Sinne. Aber bei Donald Trump ist es doch deutlich mehr als bei anderen US-Präsidenten in der Vergangenheit. Der ist zu so vielen Sportveranstaltungen schon gegangen, um auch diesen Glanz ein bisschen von Veranstaltungen und der Athleten auch abzubekommen oder auch gleich eben den Patriotismus und die Stärke zu symbolisieren, die dann immer mitschwingt auch. Ich glaube, ganz konkret, am meisten ist es natürlich jetzt im Falle des Iran zu spüren, dass da eine Mannschaft anreist von einem Land, mit dem sich das eine Gastgeberland, das Hauptgastgeberland, mehr oder weniger im Krieg noch befindet. Und die iranischen Athleten tun mir auch ehrlich gesagt ein bisschen leid, die dann quasi nur die Erlaubnis haben, für den Spieltag in die USA zu reisen. Dann müssen sie wieder zurück nach Mexiko, wohin sie ihr Quartier ja verlegt haben. Also das ist so ein Aspekt. Aber natürlich fragt man sich, wie weit Donald Trump dann auch die Bühne nutzen wird. Wir haben das erlebt bei der Club-WM im vergangenen Jahr, als er den Pokal überreicht hat, da die Spieler von FC Chelsea und dann einfach nicht von der Bühne gegangen ist. Und die Spieler wunderten sich so ein bisschen, okay, dann feiern wir jetzt gemeinsam oder wie? Also das ist, ich glaube, es wird, es sind viele Fragezeichen. Wer weiß, vielleicht rollt der Ball und es wird eine ganz entspannte WM. Aber natürlich, wenn da Eisagenten als Sicherheit offiziell rund um Stadien im Eingang sind, im Einsatz sind, also die Einwanderungsbehörden, Polizeitruppen, dann werden sich vielleicht auch Latinos in den USA oder Menschen unwohl fühlen vielleicht auch oder sich zumindest fragen, kann ich da noch hin? Und das sind so lauter Dinge, die damit schwingen. Ja.
0: Gutes Stichwort. Herr Zamperoni, Sie haben auch mit Menschen gesprochen, die auf das politische Potenzial des Sports setzen, aber sozusagen von der anderen Seite. Die Fußballerinnen vom Verein Angel City werben mit der Kampagne Immigrant City für Solidarität mit Migrantinnen und Migranten. Ebenfalls politisch. Wo zieht man die Trennlinie? Welches politische ist vertretbar und welches nicht?
1: Das ist eine ziemliche Grauzone. Also es ist auch schwer zu sagen. Ich glaube, Sport in gewisser Weise, gerade so große gesellschaftliche Veranstaltungen wie eine Fußball-WM, aber grundsätzlich ist Sport immer irgendwie auch politisch, gerade in den USA, wo es teilweise auch schon politisch ist, welchen Sport ich mir angucke. Man kann da gewisse Schlüsse auch manchmal ziehen, aus welchen Bereichen manche kommen. Also ich glaube, das ist schwer und das muss jeder für sich selber entscheiden. Ich glaube, was schwierig ist, ist, wenn man es überstülpt und Athleten dazu zwingt oder auffordert, sich irgendwie zu verhalten. Aber Angel City FC ist ein gutes Beispiel. Da sind Spielerinnen, die gesagt haben, uns ist das ganz wichtig, ist ein persönliches Anliegen, es motiviert uns eher und lenkt uns nicht ab, da auch ein politisches Zeichen zu setzen. Und als diese Eisrazzien begannen in Los Angeles, da hat sich der Club halt sehr schnell dezidiert hingestellt und hat T-Shirts verteilt, Immigrant City, wir sind eine Einwandererstadt ich glaube, das ist schwer, da eine Trennschärfe zu ziehen, gerade auch wenn man sieht, dass die FIFA, die ja eigentlich eine politische Neutralität in ihren Statuten hat, selber so eine Vermischung durchzieht, indem Gianni Infantino bei der einen Amtseinführung von Donald Trump dabei ist, im Friedensrat von Donald Trump sitzt, als wäre die FIFA ein eigenes Land und er wiederum Donald Trump einen Friedenspreis verleiht bei der Verlosung der Gruppenphase. Also Ja, es ist schwierig, aber ja, es ist, ich glaube, jeder Politiker sieht das dann auch ein bisschen anders.
0: Man erfährt in Ihrem Film auch, dass der Sport in der Vergangenheit eigentlich vor allem eine integrative Wirkung hatte, auch eben für Menschen unterschiedlicher Hautfarbe. Könnte es mit dieser Fußball-WM vielleicht dazu kommen, dass wieder über den Sport auch Gemeinsamkeiten gefördert werden?
1: Absolut, das ist die große Chance, die der Sport immer bietet und auch, dass man, was man sich so ein bisschen erhofft, also dass diese Fußballweltmeisterschaft beispielsweise diese Gräben und die Polarisierung in den USA zuschütten wird und überdecken wird, dass damit rechnet nicht wirklich jemand. Aber wenn es auch nur eine Pausentaste ist, auf die man mal für 4, 5 Wochen drückt und dann man sich vielleicht doch annähert, denn Sport hat eine unfassbar integrative Kraft. Im Stadion ist es zunächst mal egal, ob einer von links, rechts, oben, unten kommt und man hat quasi auch welchen Hintergrund man hat und alle sind gemeinsam da für das Spiel und deswegen bietet das natürlich eine Chance, aber gerade deswegen ist es auch so schnell nutzbar auch und auch ausnutzbar als Hebel, weil da Emotionen gleich am Start sind natürlich und man natürlich eine Menge kulturelle Zugehörigkeit darüber abspielen kann. Insofern, ja, ich hoffe, dass es für den Sport, aber auch für die Menschen in den USA auch diese Chance genutzt wird, dass man da so ein bisschen wieder zusammenrückt, zumindest einen Gesprächsfaden aufgreifen kann über den Fußball.
0: Sagt Ingo Zamperoni. Die Dokumentation Spielfeld der Macht, die WM in Trumps Amerika, läuft heute um 20.15 Uhr im Ersten und ist ab sofort auch in der ARD-Mediathek abrufbar. Herr Zamperoni, vielen Dank fürs Gespräch.
1: Sehr gerne. Schönen Tag.
0: Danke.

Aus einer Bergbaufamilie in Nordfrankreich stammt der französische Pianist und Komponist Sofiane Pamart. Er kommt eigentlich vom Rap. Jetzt schreibt er verträumte Klaviermusik und spielt sie auch gleich selber. Das war der Titel Memoria hier im Mosaik auf WDR 3.

0: Psyche, Enlevé, die geraubte, entführte Psyche, war das Musik von César Franck, gespielt vom Orchestre Philharmonique Royale de Liège unter Gergely Madaras.
1: 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Die Kurznachrichten um 7.30 Uhr mit Katrin Baumhöfer. Guten Morgen. Der Iran hat zum ersten Mal seit mehr als zwei Monaten Israel mit Raketen angegriffen. Israels Luftwaffe bombardierte im Anschluss Ziele im Iran. In den USA wird spekuliert, dass Präsident Trump die israelischen Luftschläge verhindern wollte, Premier Netanyahu sich aber nicht abhalten ließ. Die Menschen in Armenien befürworten offenbar mehrheitlich eine weitere Annäherung an den Westen. Gestern wurde in dem vorderasiatischen Land gewählt. Laut Hochrechnungen liegt die Regierungspartei vorn. Sie will Armenien noch mehr von Russland lösen. Die stärkste Opposition wird allerdings wohl ein pro-russisches Parteienbündnis bilden. In Berlin beraten Bund und Länder heute über die geplante Modernisierung des Staates. Ziel ist eine Zwischenbilanz zum Bürokratieabbau und zur Digitalisierung. Geplant ist zum Beispiel, dass alle Sozialleistungen in Zukunft von einer zentralen Stelle bearbeitet werden. An dem Treffen nehmen unter anderem Digitalminister Wildberger, Arbeitsministerin Baas und NRW-Ministerpräsident Wüst teil. Die Deutsche Bahn zieht heute eine Zwischenbilanz zu ihren Schutzmaßnahmen für Beschäftigte. Seit einiger Zeit stattet sie mehr Zugbegleiter und Kundenbetreuer mit Bodycams aus. Außerdem werden sie im Umgang mit aggressiven Fahrgästen geschult. Heute will die Bahn erläutern, was die Maßnahmen bringen. Hintergrund ist der tödliche Angriff auf einen Zugbegleiter vor vier Monaten in Rheinland-Pfalz.
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1: Im Iran droht dem regimekritischen Regisseur Jafar Panahi eine erneute Verhaftung. Ein Revolutionsgericht in Teheran hat eine einjährige Haftstrafe gegen ihn bestätigt, wegen Propaganda gegen das System. Als angeblichen Beweis führte das Gericht seinen heimlich gedrehten Film »Ein einfacher Unfall« an. Das Werk gewann 2025 die Goldene Palme in Cannes. Panahi saß schon mehrmals im Gefängnis, lebte zeitweise im Exil und war während des Krieges überraschend in den Iran zurückgekehrt, um sich juristisch zu verteidigen. Der Tänzerinnenbrunnen des Bildhauers Georg Kolbe ist in Berlin für 4 Millionen Euro versteigert worden. Er gehört jetzt einem Privatsammler aus den USA. Bis vor kurzem stand der Brunnen noch im Berliner Kolbe-Museum. Das Museum hatte ihn an Erben des jüdischen Vorbesitzers zurückgegeben, die haben sich für die Versteigerung entschieden. Georg Kolbe hatte den Brunnen in den 1920er Jahren für einen jüdischen Unternehmer geschaffen, der später im KZ Theresienstadt ermordet wurde. Die Mülheimer Theatertage sind mit der Verleihung des Dramatikerpreises zu Ende gegangen. Ausgezeichnet wurde Kim de Lorison für das Stück »Die kleinen Meerjungfrauen«. In Anlehnung an Hans-Christian Andersens Märchen »Die kleine Meerjungfrau« ist das Stück eine Geschichte über Sehnsucht, Liebe und den gesellschaftlichen Zwang zur Anpassung. Das Stück werde zum Plädoyer gegen normatives Denken und für einen Weg zur queeren Selbstentfesselung, heißt es in der Begründung der Mülheimer Jury. Kim de Lorison versteht sich als genderfluide Person und zugleich als Kunstfigur. Das waren die WDR 3 Kulturnachrichten. Und so wird das Wetter in Nordrhein-Westfalen. Heute ist es mal mehr, mal weniger bewölkt, mit sonnigen Abschnitten. Im Lauf des Nachmittags ziehen dann vom Rheinland her Schauer auf. Am Abend sind einzelne, teils kräftige Gewitter möglich. Die Temperaturen erreichen Höchstwerte um 24 Grad. Morgen ist es anfangs bewölkt mit einigen Schauern. Am Nachmittag kommt die Sonne öfter durch. Es ist windig mit teils starken Böen bei 12 bis 19 Grad. Die Zeit? Es ist 7.34 Uhr.
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0: Das BBC Philharmonic unter John Wilson mit Musik von Eric Coates aus seiner Ballettsuite The Jester at the Wedding, der Spaßmacher auf der Hochzeit. Und dieser Marsch trägt den schönen Titel The Princess Arrives, die Prinzessin trifft ein.
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0: Ja, bei uns ist nicht die Prinzessin eingetroffen, sondern Mathis Trapp, mein Kollege für die Kulturmedienschau. Und Mathis, wir haben am Wochenende an dieser Stelle auch schon mal gesprochen über das Aus für den geplanten Neubau der Düsseldorfer Oper. Das Projekt wird aus finanziellen Gründen gestoppt. Die Stadt muss hunderte Millionen Euro sparen. Und das Thema ist natürlich heute auch überregional in den Nachrichten und Feuilletons vertreten.
2: Die Süddeutsche Zeitung spricht vom denkbar enttäuschendsten Ergebnis für alle Beteiligten. Viele Jahre der Debatte und Planung in Düsseldorf seien umsonst gewesen.
3: Nicht nur wird der hervorragende Entwurf der Norweger nicht realisiert, der sich ortsverträglich in das Grundstück zwischen Karstadt und Oststraße eingepasst hätte, die Stadt steht zugleich, genau wie vor 5 Jahren, vor der Frage, wie der marode Bestandsbau an der Heinrich-Heine-Allee wieder nutzbar gemacht werden kann.
2: 1 Milliarde Euro Kostendeckel war für den modernen Bau des Architekturbüros Snøhetta am Wehrhahn vorgesehen. Stattdessen soll nun der alte Standort der Oper ertüchtigt werden, wie Düsseldorfs Oberbürgermeister Stefan Keller gesagt hat. Die Frankfurter Allgemeine Zeitung warnt vor einem Dominoeffekt, der auch andere geplante Kulturbauten treffen könnte.
3: Wer ein Prestigeprojekt wie den Neubau der Oper am Rhein derart überraschend und handstreichartig abbläst, ruft die Krise aus oder malt sie zumindest in grellen Farben an die Wand. Das kratzt kräftig am Selbstbewusstsein der Stadt.
2: Die FAZ fragt zum Beispiel, was ist jetzt mit dem geplanten Deutschen Fotoinstitut in Düsseldorf oder mit dem drohenden Abriss der Kunsthalle Düsseldorf? Ganz ähnliche Kritik gibt's auch von der Welt. Da wird bedauert, dass die Stadt kein Wagnis eingegangen ist.
3: Strahlkraft gibt es in Düsseldorf, wo man auch die Musikschule und die Musikbibliothek als Dreiklang aus Kultur, Bildung und gesellschaftlicher Teilhabe in den Neubau integrieren wollte, nun also nicht. Und mit dem Rest Deutschland sieht es ebenfalls trübe aus. Kein gutes Zeichen also für die Zukunft der bröckelnden Kulturbauten hierzulande.
0: Schreibt die Welt zum Aus für den Neubau der Düsseldorfer Oper. Wir sprechen über das Thema gleich auch nochmal ausführlich hier im WDR 3 Mosaik. Nach 8 Uhr ist dann mein Kollege Stefan Keim zu Gast. Zu unserem nächsten Thema. Im Alter von 85 Jahren ist der Journalist und Stimmexperte Jürgen Kesting gestorben. Mathis, wie wird an ihn erinnert?
2: Das Online-Magazin Backstage Classical, das würdigt Kesting als streitbaren und einflussreichen Musikkritiker und als leidenschaftlichen Debattierer.
3: Jürgen Kesting glaubte daran, dass die Musikkritik ihren Leserinnen und Lesern dabei helfe, den Kunstsinn zu schärfen und richtig zu hören. Richtig bedeutete natürlich, wie er zu hören. Er verstand sich als Übersetzer einer komplexen Kunst und sein wichtigstes Kriterium war dabei die Ausdruckskraft der Stimme.
2: Der gebürtige Duisburger schrieb unter anderem viel für die Frankfurter Allgemeine Zeitung und die erinnert an Kestings Fleiß, sein enzyklopädisches Opernwissen, seinen Mut zur Attacke und seine Schnelligkeit, die auch im Alter nicht nachgelassen habe.
3: Den Sängern und Intendanten, denen er ein geschätzter Ratgeber war, wird er ebenso fehlen wie den Lesern und Kollegen, denen er mit seinem Wissen, seiner analytischen Sprache und seiner Liebe zur Kunst Schneisen der Einsicht durch ein Gestrüpp aus Geschwätz geschlagen hat.
0: Das schreibt die Frankfurter Allgemeine Zeitung in ihrem Nachruf auf den Opernkritiker Jürgen Kesting, der mit 85 Jahren gestorben ist. Und zum Schluss dieser Kulturmedienschau geht's um eine E-Gitarre, die nach Einschätzung des Landgerichts Düsseldorf besonders schützenswert ist.
2: Konkret geht es um das Design der Fender Stratocaster, oft The Strat genannt, wurde unter anderem von Jimi Hendrix gespielt, Jeff Beck und von Eric Clapton. Das Gericht hat einer chinesischen Firma untersagt, Gitarren zu verbreiten und zu vertreiben, deren Korpus der klassischen Stratocaster-Form entspricht. Es geht also um Urheberrecht. Und dazu schreibt die Rheinische Post:
3: Der Beschluss wird nun einigen Herstellern die Schweißperlen auf die Stirn treiben. Denn mit einer Kopie des legendären Sechsseiters lässt sich gutes Geld verdienen. Fun Fact am Rande: Das WhatsApp-Emoji für Gitarre ist der Stratocaster nachempfunden worden.
0: Das erfahren wir heute aus der Rheinischen Post. Und das war die Kulturmedienschau hier im Mosaik auf WDR 3. Vielen Dank, Mathis Trapp.

Das Constanze-Quartett mit Musik von Michael Haydn. Das war der erste Satz. Andante Commodo aus seinem Streichquartett in S-Dur, Werkeverzeichnis 308. Keine Strat, kein Stratocaster ist hier zum Einsatz gekommen. Vielleicht aber eine Strad mit D, eine Stradivari. Ich weiß nicht, wie gut das Constanze-Quartett mit Meisterinstrumenten ausgestattet ist. Auch im nächsten Stück hören wir keine Strat, sondern eine klassische Gitarre, gespielt vom spanischen Gitarristen und Musikprofessor in Weimar, Ricardo Gallén. Er musiziert zusammen mit dem Asturias Symphony Orchestra unter Maximiliano Valdés. Und wir hören die Danza de las Hachas, den Tanz der Äxte aus der Fantasia para un Gentilhombre von Joaquín Rodrigo.

Ricardo Gayen mit Musik von Joaquin Rodrigo und damit ist es 7.49 Uhr, gleich 10 vor 8, Zeit für Kirche in WDR 3. Die kommt heute von Pfarrer Bernd Becker aus Bielefeld und vorher hören wir das Concerto Palatino unter Bruce Dickey mit einer Vertonung, Psalmvertonung von Orlando di Lasso, Tui sunt Cöli, die Himmel gehören dir.

Guten Morgen. Wenn etwas Schreckliches passiert, haben Menschen den Reflex, es erklären zu wollen. Warum ist das geschehen? Wer hat es verursacht? Wer ist schuld? In der Geschichte der Menschheit hatte das oft böse Folgen. Es braucht wohl Sündenböcke. Und das sind dann wahlweise vermeintliche Hexen oder die Juden oder die Schwulen oder. Während der Covid-Pandemie meinten manche Fundamentalisten sogar, Gott hätte Corona als Plage für bestimmte Bevölkerungsgruppen geschickt. Das war bei Jesus vor 2000 Jahren nicht anders. Jesus und seine Jünger, also seine Anhänger, sind unterwegs. Da sehen sie einen Mann, der ist von Geburt an blind. Und die Jünger fragen Jesus, Rabbi, wer hat gesündigt, dieser Mann oder seine Eltern? Sie gehen davon aus, dass Leid eine moralische Erklärung haben muss, eine Strafe für irgendetwas. Einer muss gesündigt haben, er oder seine Eltern. Irgendeiner muss die Schuld dafür tragen. Und da wird das Problem mit der Schuldzuweisung deutlich. Sie trifft fast immer die, die sowieso schon am Boden sind. Die Außenseiter zum Beispiel, wie den blinden Mann. Eine körperliche oder geistige Einschränkung führte damals, als Jesus gelebt hat, oft in Armut. Und damit verbunden auch an den Rand der Gesellschaft. Manche Kranke wurden regelrecht ausgegrenzt. Schuldzuweisungen aller Zeiten treffen oft die Minderheiten oder die Menschen, die ohnehin schon am wenigsten Macht haben. Und genau das geschieht auch in dieser Geschichte von dem blinden Mann. Jesus lehnt diese Logik ab. Er antwortet schlicht, weder dieser Mann noch seine Eltern haben gesündigt. Denn Jesus weiß, wer nach einem Grund für das Leid sucht, verliert oft das Mitgefühl. Anstatt Menschen zu helfen, die leiden, wird dann erklärt, warum sie es vielleicht sogar verdienen. Das kann schon im Kleinen beginnen. Kein Wunder, dass du einen Herzinfarkt hast. Du nimmst dir ja alles so zu Herzen. Oder? Wer sich immer so stresst, muss ja ein Magengeschwür bekommen. In meiner Heimat hat man früher selbst Krebskranken manchmal die Schuld für ihre Erkrankung gegeben, weil sie nicht richtig an Gott glauben würden. Jesus jedenfalls will von all dem nichts wissen. Er weigert sich, eine Erklärung für das Leiden des Mannes zu finden. Stattdessen kniet er sich hin, formt etwas Lehm, streicht ihn dem Mann auf die Augen und heilt ihn. Das zeigt mir, Gottes Antwort auf das Leiden ist nicht Schuldzuweisung. Er fragt nicht, wer hat gesündigt, sondern bringt Licht in die Dunkelheit. Und vielleicht ist das ja auch meine Aufgabe, nicht zu erklären, was gar nicht zu erklären ist, sondern das zu tun, was Jesus tut. Hinschauen, helfen und ein wenig Licht in das Leben eines anderen bringen. Dass Ihnen das auch gelingt, wünscht Ihnen Ihr Pfarrer Bernd Becker aus Bielefeld.

Das war Kirchen WDR 3, ein Beitrag der Evangelischen Kirche. Zuletzt haben wir Alexandre Tarot gehört mit der Gigue aus der Lautensuite E-Moll von Johann Sebastian Bach. Nach den Nachrichten mit Martin Groß sprechen wir über das Aus für den Düsseldorfer Opernneubau. Mein Kollege Stefan Keim hat vor Ort Stimmen gesammelt von einem Kulturbetrieb in Schockstarre.

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6: Die Nachrichten mit Martin Groß. Guten Morgen.
7: Also bei der Digitalisierung kommen wir auch sehr gut voran. Wir digitalisieren auch bestehende Zugangsleistungen für die Bürgerinnen und Bürger.
6: Digitalminister Wildberger sieht große Fortschritte bei der geplanten Modernisierung des Staates. Im ZDF hat der CDU-Politiker eben eine positive Zwischenbilanz gezogen und auch ein Beispiel genannt, das Bürgerinnen und Bürger unmittelbar spüren würden.
7: Online-Anmeldung und Ummeldung ist jetzt für 60 Millionen Menschen möglich. Das war vor kurzer Zeit noch 30 Millionen, das heißt eine Verdopplung. Und wir haben viele dieser Maßnahmen aktuell im sogenannten Rollout. Wir haben im letzten Monat allein mehr als 120 Kommunen angeschlossen für wichtige Leistungen.
6: Im nächsten Jahr soll laut Wildberger die sogenannte Deutschland-App kommen. Darin soll jeder alle Verwaltungsvorgänge für praktisch alle Städte und Kommunen abwickeln können. Der Digitalminister trifft sich heute in Berlin zu einem Spitzengespräch unter anderem mit Nordrhein-Westfalens Ministerpräsident Wüst, um Zwischenbilanz der Entbürokratisierung zu ziehen. Deutschland, Frankreich und Großbritannien wollen den Druck auf Russland erhöhen, wieder über Frieden in der Ukraine zu verhandeln. Der britische Premier Starmer hat in London Bundeskanzler Merz und Frankreichs Präsident Macron zu einem Spitzentreffen empfangen. Auch Präsident Zelensky war dabei. Franziska Hoppen, WDR London, hat beobachtet, wie das Treffen atmosphärisch verlief.
8: Ja, demonstrativ herzlich, würde ich sagen. Premierminister Starmer hat die Staats- und Regierungschefs mit dicken Umarmungen begrüßt. Neben der 10 Downing Street waren mannshohe Flaggen der Länder aufgebaut und bei der Verabschiedung gab es jede Menge Daumen hoch. Das sollte sicherlich ein Signal sein in Richtung Moskau, dass die Ukraine und die Europäer weiterhin zusammenstehen und eine Linie fahren. Aber auch in Richtung Washington, während sich die USA diplomatisch stärker zurückhalten, bemühen sich die Europäer, diese entstandene Lücke zu füllen und mehr Verantwortung für die europäische Sicherheit zu übernehmen.
6: In Dortmund beginnt ein Prozess um bandenmäßigen Betrug in besonders schweren Fällen. Angeklagt sind vier Männer, die für andere Bürgergeld und Sozialleistungen erschlichen haben sollen. Der Schaden liegt bei 370.000 Euro. Jürgen Kleinschnittger, WDR Dortmund.
9: Den vier Angeklagten wird bandenmäßiger Betrug und bandenmäßiges Vorenthalten, aber auch Veruntreuen von Lohn vorgeworfen in insgesamt 282 Fällen. Unter anderem sollen sie es Menschen ermöglicht haben, Sozialleistungen zu beziehen, obwohl diese gar keinen Anspruch darauf hatten. Dafür sollen die Angeklagten falsche Mietbescheinigungen, Scheinmietverträge sowie gefälschte Arbeitsverträge und Lohnabrechnungen erstellt haben.
6: Weitere Meldungen im Überblick. Der Konflikt zwischen Israel und dem Iran flammt wieder auf. Der Iran hat zum ersten Mal seit mehr als zwei Monaten Israel mit Raketen angegriffen. Israels Luftabwehr fing sie offenbar ab. Der Iran begründete die Angriffe damit, dass Israel Stellungen von iranischen Hisbollah-Verbündeten im Libanon angegriffen habe. Israels Luftwaffe bombardierte im Anschluss Ziele im Iran. Die Menschen in Armenien befürworten offenbar mehrheitlich eine weitere Annäherung an den Westen. Gestern wurde in dem vorderasiatischen Land gewählt. Laut Hochrechnungen liegt die Regierungspartei mit 51% vorn. Sie will Armenien noch mehr von Russland lösen. Die stärkste Opposition wird allerdings wohl ein pro-russisches Parteienbündnis bilden. In Südostasien hat es ein schweres Erdbeben gegeben. Es traf besonders die Philippinen. Augenzeugen berichten, dass Gebäude einstürzten und Menschen panisch auf die Straßen liefen. Über die Zahl möglicher Opfer ist noch nichts bekannt. Das Beben vor der Küste hatte eine Stärke von 7,8. Eine Tsunami-Warnung für die Philippinen, Indonesien und Japan wurde inzwischen wieder aufgehoben.
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6: Ein Hollywood-Schauspieler, dessen Karriere in Nordrhein-Westfalen begann, hat heute Geburtstag. Jürgen Prochnow wird 85 Jahre alt. International bekannt wurde er Anfang der 80er Jahre mit seiner Rolle als Kapitän in dem Film Das Boot. Prochnow wurde 1941 in Berlin geboren und wuchs in Düsseldorf auf. Dort spielte er am Schultheater, später studierte er an der Folkwang-Universität der Künste in Essen. Am Theater wurde er von Wolfgang Petersen entdeckt, dem späteren Regisseur von Das Boot. Nach diesem Welterfolg arbeitete Prochnow in Hollywood unter anderem mit Marlon Brando und Tom Hanks zusammen. Das Wetter in Nordrhein-Westfalen. Bis zum Mittag ist es freundlich mit gelegentlichem Sonnenschein, dann ziehen vom Rheinland Schauer auf. Gegen Abend sind örtlich teils auch kräftige Gewitter möglich und die Temperaturen steigen auf 21 Grad in Attendorn, 22 Grad in Coesfeld und 23 Grad in Düsseldorf. Morgen ist es anfangs bewölkt mit einigen Schauern, am Nachmittag kommt dann die Sonne etwas öfter durch, es kann aber weiter Schauer und örtlich auch Gewitter geben und am Mittwoch bleibt es wechselhaft bei höchstens 19 Grad. Das war WDR aktuell.
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10: Mit Cornelia Bittmann, guten Morgen. In Köln war es ein Schrecken ohne Ende. Die Sanierung von Oper und Schauspiel hat sich über 14 Jahre hingezogen. In diesem September kann nun endlich wieder eröffnet werden. In Düsseldorf ist es ein Ende mit Schrecken. Für den geplanten Opernneubau kam am Freitag das aus. Über Hintergründe und die Frage, wie es jetzt weitergeht, spreche ich gleich mit unserem Theaterfachmann Stefan Keim. Danach bringt uns Dennis Scheck neuen Lesestoff ins Studio, dem man sich nur schwer entziehen kann, obwohl oder gerade weil der neue Roman von Christoph Peters genauso heißt, Entzug. Auf Opernentzug war Giuseppe Verdi seinerzeit in Neapel, als die Primadonna erkrankte und er wochenlang untätig im Hotel auf die Premiere der Aida warten musste. Wobei untätig war er nicht, er hat zum Zeitvertreib ein Streichquartett geschrieben.

0: Das neue Berliner Kammerorchester unter Michael Erksleben mit dem Prestissimo, dem dritten Satz aus dem Streichquartett von Giuseppe Verdi, dem ersten und einzigen. Hier haben wir es in einer Art Panorama-Sound gehört, nämlich in der Version für Orchester. 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Am Freitag, mitten ins lange Wochenende mit vielen Veranstaltungen, ist eine Kulturnachricht hineingehagelt, die die Kulturwelt in NRW überrascht und verstört hat. Der Neubau der Düsseldorfer Oper wird gestoppt. Das gewaltige Prestigeobjekt, das schon in seiner Entwicklung einiges an Geld verschlungen hat, kann nicht gebaut werden. Es ist einfach nicht genug Geld da, hat Oberbürgermeister Stefan Keller gesagt. Was das bedeutet für die Landeshauptstadt, aber auch für andere Orte in NRW mit maroden Theaterbauten, darüber spreche ich jetzt mit Stefan Keim. Guten Morgen.
1: Guten Morgen.
0: Stefan, war die Leitung der Deutschen Oper am Rhein eigentlich vorgewarnt?
1: Nee, in keiner Weise. Es gab wirklich überhaupt keine Hinweise. Ich habe Stefan Keller und auch die Kulturdezernente noch am Mittwochabend in Düsseldorf bei der Eröffnung des Impulse-Festivals gesehen. Und da war alles toll und man hatte eine sehr gute Stimmung. Und ich habe mit der geschäftsführenden Direktorin Alexandra Stampler-Brown gesprochen, die auch seit 12 Jahren im Amt ist und also den ganzen Prozess auch mitgemacht hat. Und sie sagt, völlige Überraschung.
2: Und so waren auch alle Mitarbeitenden, inklusive der Orchester und der Künstlerinnen und Künstler, die bei uns arbeiten und beschäftigt sind, auch sehr schockiert von dieser Nachricht. Die kam sehr überraschend, muss ich ehrlich gestehen. Ja, wir sind in einer quasi Schockstarre und wissen heute gar nicht ganz genau, was das für uns bedeutet. Wir können es uns noch nicht ausdenken.
1: Und das ist wirklich, du hast es ja gerade schon erwähnt, eine spontane Pressekonferenz am Brückentag, ohne überhaupt die Beteiligten mal vorher auch nur ansatzweise vorzuwarnen, bevor wir uns über Sachfragen unterhalten. Was ist das für eine Kommunikation? Da muss man sich auch erst mal dran gewöhnen.
0: Ja, das ist schlechter Stil und das wird sicherlich auch noch weitere Spuren nach sich ziehen. Aber jetzt schauen wir noch mal auf das Gebäude. Das jetzige Opernhaus stammt aus dem 19. Jahrhundert, wurde im Zweiten Weltkrieg zerstört, danach wieder aufgebaut. Und für den Neubau sprach ja unter anderem das Argument, dass man diese Bühne gar nicht so sanieren könne, dass sie heutigen Ansprüchen gerecht wird. Was bedeutet das genau?
1: Das bedeutet, dass Düsseldorf ja ein Haus ist oder Düsseldorf-Duisburg. Man muss ja immer noch damit rechnen, dass die Deutsche Oper am Rhein ja ein Zwei-Städte-Theater ist, aber 2/3 der Vorstellungen spielt sie in Duisburg, weil hier auch 2/3 des Etats herkommen. Also es geht darum, dass man überhaupt auch kompatibel ist. Also wenn man dann mit Amsterdam oder mit Festivals oder mit wem auch immer internationalen Opernhäusern kooperiert, dann haben die gewisse technische Erwartungen, die diese Bühne einfach nicht erfüllen kann, weil man da auch, das Ganze liegt ja mitten im Park, im Garten, da kann man nicht einfach erweitern. Und das war immer so ein Hauptargument. Und da habe ich natürlich Frau Stampler-Brown auch nachgefragt.
2: Das wird man erst jetzt dann sehen, wenn wir an Optionen denken müssen, wo wir das Haus jetzt länger als 10 Jahre erhalten müssen. Das ist jetzt eine ganz andere Herausforderung und das wird eine Riesenaufgabe sein, weil dieses Haus sehr marode ist.
1: Also man merkt, da ist noch völlige Ratlosigkeit, denn wir haben das ja in Köln gesehen, du hast das am Anfang erwähnt, sanieren muss nicht unbedingt günstiger sein als Neubau. Die Gelder werden nur einfach anders verteilt. Man hat da nicht die Milliarde oder man hat jetzt berechnet mit Schulden und Zinsen und so weiter, werden es 1,8 Milliarden. Man hat aber immer mal wieder eine 2- bis 3-stellige Millionensumme.

0: gemein, die weiten Wege. Also wir wollen doch an eine andere Lösung glauben.
1: Ja, aber der Punkt ist eben, es ist eben völlig unklar und man hat keine klaren Konzepte, wie es dann überhaupt weitergehen soll. Also ich hätte jetzt schon gedacht, bevor man so etwas verkündet, könnte man zumindest mal so ansatzweise ein paar Gedanken in diese Richtung entwickeln, hat Düsseldorf aber nicht.
0: Da hingen ja auch viele, ja schon fast ein bisschen utopische Ideen dran. Das neue Opernhaus sollte eben ein Theater der Zukunft sein, ein sogenannter dritter Ort, der auch tagsüber belebt ist. Da sollte eine Kooperation stattfinden mit der Musikschule und der Musikbibliothek, damit die Menschen diesen Raum, diesen Ort einfach immer besuchen und als so eine Art zweite Heimat wahrnehmen. Kann man davon irgendwas retten im alten Haus?
1: Das ist wirklich auch die Sache. Die Oper und überhaupt das Theater will sich ja selbst erfinden. Opernhaus der Zukunft war immer die Rede. Und klar, auch da habe ich dann die Geschäftsführerin gefragt, kann man da jetzt eigentlich diese Idee irgendwie in das alte Haus transportieren?
2: Ja, die ist jetzt nun mal weg. Und ich weiß jetzt ehrlich gesagt nicht, was wir hier in diesem Haus ohne die zwei Partner verwirklichen können. Hier muss man jetzt noch mal nachdenken. Also die Idee eines dritten Ortes, einer Eröffnung des Hauses, ist ja auch baulich bedingt.
1: Also auch hier die komplette Ratlosigkeit. Nun muss ich aber noch eine andere Beobachtung anfügen. Also das ist natürlich die Sicht der Kultur und diese ja wirklich katastrophale Kommunikation in Düsseldorf. Ich war gestern im Rahmen des Impulse-Festivals am Düsseldorfer Hauptbahnhof unterwegs. Ich bin die paar hundert Meter gegangen vom Tanzhaus NRW zum Forum Freies Theater. Mhm. Und Cornelia, ich muss dir sagen, ich habe lange nicht mehr solche Müllberge, so viele Menschen, die auf der Straße sitzen, gesehen. Und das war ja immer schon während des ganzen Prozesses über den Neubau der Düsseldorfer Oper ein ganz wichtiger Punkt. Was für riesige soziale Probleme hat Düsseldorf? Nicht nur Düsseldorf, mit Sicherheit.
0: Duisburg auch, ne?
1: Duisburg, Gelsenkirchen, auch in Köln sieht's nicht wirklich schön aus. Aber natürlich stellt sich da die Frage, so ein großes Glamour- und Prestigeprojekt. Passt es wirklich in die Zeit? Und diese Frage sollten wir uns auch über den Kulturtellerrand mal hinausblickend durchaus auch stellen. Und das dann eben verbunden mit der Frage, müssen wir Kultur vielleicht wirklich grundlegend neu denken, also Theater neu denken im Sinne von, und das ist jetzt bitte nicht falsch zu verstehen, das meine ich jetzt nicht immer und überall, aber so, dass es nicht vielleicht immer die großen Technikspektakel sein müssen, sondern vielleicht mehr Inhalt und weniger Verpackung und vielleicht auch mehr eine Bescheidenheit gefragt ist, um sowohl Kultur zu erhalten, aber auch um relevant für unsere sicher nicht zum Guten ändernde Gesellschaft zu bleiben.
0: Eine Idee zum Theater der Zukunft von Stefan Keim. Wir haben gesprochen über das Aus für den Theaterneubau in Düsseldorf. Stefan, vielen Dank.
1: Gerne.

0: Als die alte Mutter mich noch lehrte singen, so heißt dieses Lied von Antonín Dvořák. Wir haben es gehört mit Marc-André am Kontrabass und Véronique Patricia Teruel am Klavier. Und alte Mutter ist vielleicht nicht das richtige Stichwort, aber die Pianistin ist tatsächlich die Mutter des jungen Kontrabassisten, der hier mit dem Album Mirage die Podien erklimmt. Musik von Antonín Dvořák, ursprünglich für Geige und eben nicht für den Kontrabass, den man schon sehr virtuos spielen muss, um diese Melodien zu interpretieren. 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Es ist 20 nach 8 und das Buch, das uns Dennis Scheck heute empfiehlt, habe ich vor ein paar Tagen in die Finger bekommen und irgendwie immer weiter gelesen. Das liest sich weg wie ein spritziger Weißwein, würde ich fast sagen, wobei dieses Bild, glaube ich, sehr unglücklich gewählt ist, Herr Scheck. Das Buch heißt Entzug.
1: Genau, Christoph Peters ist der Autor, dieser 1966 in Kalka am Niederrhein geborene Autor, schreibt, autofiktional darf man wohl sagen, über einen Alkoholentzug. Und es ist sowohl eine extrem süffige wie eine ernüchternde Lektüre, wenn man sich in diese Wortspielhölle begeben möchte. Aber ich muss ehrlich sagen, ich war ein bisschen skeptisch, weil ich dachte, naja, jetzt haben wir aber doch einige Bücher über Alkoholmissbrauch und Alkoholentzug schon in der Literaturgeschichte gelesen. Brauche ich da noch eines? Aber was dieser Christoph Peters ganz unprätentiös erzählt von einer Geschichte, der ist verheiratet, die beiden ein kleines Kind, eine zweijährige Tochter. Das beginnt mit einer plötzlich auf dem Küchentisch stehenden Wodkaflasche, wo die Frau fragt, wo kommt denn die her? Und er kann einfach kein plausibles Alibi für die Wodkaflasche mehr geben. Und man merkt, um Gottes Willen, dieser Mann ist so alkoholkrank. Der betäubt sich regelrecht mit Alkohol, der muss morgens früh aufstehen um 5, um erstmal wieder auf seinen Pegel zu kommen, damit das Zittern nachlässt. Das ist so schlimm, diese Alkoholkrankheit, wie hier beschrieben wird. Andererseits aber, es ist eben die Geschichte eines Entzugs, dass ich dachte, im Moment, das weist weit nur über eine Alkoholkrankheit hinaus, sondern das ist ein Bericht über einen Menschen, der in einer furchtbaren Lebenssituation steckt und der sich Münchhausen gleich am eigenen Schopf irgendwie aus diesem Sumpfloch herausziehen kann. Und das zu verfolgen ist wahnsinnig spannend und das macht der Peters auch literarisch, gerade durch den Verzicht auf großartige stilistische Feuerwerke, sehr, sehr überzeugend. Das ist eine Geschichte, die wirklich unter die Haut geht.
0: Und es ist eben tatsächlich autobiografisch und glaube ich nur in Ansätzen ein bisschen fiktionalisiert, eigentlich aber tatsächlich der Bericht, Sie haben schon gesagt, es ist sprachlich etwas, was sich über ein solches Protokoll erhebt. Es ist auch ein bisschen die Abrechnung mit all diesen Mythen, die um den Alkohol und die Literatur und deren glorreiche Verbindung kreisen, oder?
1: Ja, man also Schreiben und Saufen, da gibt's ja nun nicht erst seit Josef Roth und Hemingway eine Mystifizierung, die aber mit der Brutalität einer Alkoholabhängigkeit, wie sie sich im Alltag manifestiert, was für eine unglaubliche Belastung sie nicht nur für den Körper des Trinkers, sondern vor allem, Stichwort Codependenz, für sein Umfeld bedeutet, also für in diesem Falle für Frau und Kind. Das wird mit einer grausamen Schonungslosigkeit hier geschildert, dass man überhaupt erstmal die Augen geöffnet bekommt, was hier eigentlich abläuft. Andererseits, der Roman hat zwei Teile, unterteilt in Trinken und Nicht-Trinken. In einer Berliner Therapieeinrichtung, in einem Krankenhaus, wird dieser Entzug eben durchgeführt. Und das kann ich Ihnen sagen, selten habe ich beim Lesen so sehr den festen Entschluss gefasst, was immer in meinem weiteren Leben noch passieren mag, da möchte ich auf gar keinen Fall jemals hin. Weil das ist so schrecklich. Also einer flog übers Kuckucksnest, ist ein Dreck dagegen. Diese Menschen sind wirklich, wirklich ganz unten und dann bekommt man Informationen, wie das über 90% aller Alkoholabhängigen rückfällig werden. Die anderen Entzugspatienten, die der Peters in diesem Roman kennenlernt, der Ich-Erzähler heißt Christoph Peters, Jedenfalls, die sind schon teilweise zum 14. Mal da. Also man erlebt das Trinken als Hölle. Und diesen Patienten wird aufgetragen, sie müssen einen sogenannten Jelinek-Aufsatz schreiben. Das hat nichts mit der deutschsprachigen Nobelpreisträgerin zu tun. Schreibt sich auch anders. Dieser Aufsatz besteht einfach in der autobiografischen Rechenschaft darüber, wie das mit dem Trinken bei ihnen angefangen hat. Und ganz am Ende erlesen wir diesen Aufsatz, den er dann endlich schreibt, obwohl Schreiben sein Leben ist, drückt er sich da immer drum rum. Und er schreibt, ich bin in einem niederrheinischen Bauerndorf aufgewachsen, wo der erste Schnaps schon morgens um 11 ausgeschenkt wurde. Alkohol war so selbstverständlich wie Schweine zu Hause schlachten. Mit viel Schnaps, versteht sich, alle Feste endeten im kollektiven Vollrausch. Also, ein Buch zum Nüchternwerden.
0: Mit therapeutischer Wirkung weit über diesen Patienten hinaus. Christoph Peters, Entzug, ist erschienen im Luchterhand Verlag München. Dennis Scheck hat es uns vorgestellt. Herr Scheck, vielen Dank.
1: Gerne.

Das Kammerorchester Basel unter Christopher Hogwood mit der Sinfonie aus der Ballettsuite Pulcinella von Igor Strawinsky und von diesem ja rekonstruierten oder erträumten Barock kommen wir jetzt zum echten Barock mit Tarquinio Merula und seiner Chacona. 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

0: Das Ensemble Four Times Baroque hat die Chacona von Tarquinio Merula neu aufgelegt mit einer tirillierenden Flöte. Vielleicht eine Hommage an diesen Komponisten, dessen Name auf Deutsch übersetzt Amsel heißt.
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2: Die Kurznachrichten um 8.31 Uhr mit Katrin Baumhöfer. Guten Morgen. In Berlin beraten Bund und Länder heute über die geplante Modernisierung des Staates. Sie ziehen eine Zwischenbilanz zum Bürokratieabbau und zur Digitalisierung. Im nächsten Jahr soll zum Beispiel eine App erscheinen, über die jeder kommunale Verwaltungsvorgänge beantragen und abwickeln kann. An dem Treffen nimmt neben Digitalminister Wildberger unter anderem NRW-Ministerpräsident Wüst teil. Heute beginnen in Bonn die Vorbereitungen für die nächste Weltklimakonferenz. Hier sitzt das Klimasekretariat der UNO. Es soll Weichen stellen für die jährlichen Konferenzen, in diesem Fall für die Weltklimakonferenz im November in Antalya. Dafür treffen sich ab heute 5.000 Delegierte aus 200 Ländern in Bonn und beraten vor allem darüber, wer den internationalen Klimaschutz finanziert. Der Iran hat zum ersten Mal seit mehr als 2 Monaten Israel mit Raketen angegriffen. Israels Luftabwehr fing sie offenbar ab. Der Iran begründete die Angriffe damit, dass Israel Stellungen von iranischen Hisbollah-Verbündeten im Libanon angegriffen habe. Israels Luftwaffe bombardierte im Anschluss Ziele im Iran. Die Deutsche Bahn zieht heute eine Zwischenbilanz zu ihren Schutzmaßnahmen für Beschäftigte. Seit einiger Zeit stattet sie mehr Zugbegleiter und Kundenbetreuer mit Bodycams aus. Außerdem werden sie im Umgang mit aggressiven Fahrgästen geschult. Heute will die Bahn erläutern, was die Maßnahmen bringen. Hintergrund ist der tödliche Angriff auf einen Zugbegleiter vor 4 Monaten in Rheinland-Pfalz.
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2: Im Iran droht dem regimekritischen Regisseur Jafar Panahi eine erneute Verhaftung. Ein Revolutionsgericht in Teheran hat eine 1-jährige Haftstrafe gegen ihn bestätigt, wegen Propaganda gegen das System. Als angeblichen Beweis führte das Gericht seinen heimlich gedrehten Film »Ein einfacher Unfall« an. Das Werk gewann 2025 die Goldene Palme in Cannes. Panahi saß schon mehrmals im Gefängnis, lebte zeitweise im Exil und war während des Krieges überraschend in den Iran zurückgekehrt, um sich juristisch zu verteidigen. Der Tänzerinnenbrunnen des Bildhauers Georg Kolbe ist in Berlin für 4 Millionen Euro versteigert worden. Er gehört jetzt einem Privatsammler aus den USA. Bis vor kurzem stand der Brunnen noch im Berliner Kolbe-Museum. Das Museum hatte ihn an Erben des jüdischen Vorbesitzers zurückgegeben. Die haben sich für die Versteigerung entschieden. Georg Kolbe hatte den Brunnen in den 1920er Jahren für einen jüdischen Unternehmer geschaffen, der später im KZ Theresienstadt ermordet wurde. Auf der Zeche Zollverein in Essen ist das Welterbeforum eröffnet worden. In dem Neubau sollen Gäste eine bessere Orientierung über das Programmangebot bekommen. Besucherinnen und Besucher können an interaktiven Medienstationen mit Hilfe von Touchscreens Kulturangebote recherchieren und Online-Tickets buchen. Herzstück des Welterbeforums ist eine 14 Meter breite LED-Medienwand. Gezeigt wird ein Film, der den Wandel der Zeche Zollverein vom aktiven Bergwerk über den Strukturwandel bis hin zum heutigen Ort für Kultur, Freizeit und Innovation nachzeichnet. Das waren die WDR3 Kulturnachrichten. Und so wird das Wetter in Nordrhein-Westfalen. Heute mal mehr, mal weniger bewölkt mit sonnigen Abschnitten. Im Lauf des Nachmittags ziehen vom Rheinland her Schauer auf. Am Abend sind einzelne, teils kräftige Gewitter möglich. Die Temperaturen erreichen Höchstwerte um 24 Grad. Morgen ist es anfangs bewölkt mit einigen Schauern. Am Nachmittag kommt die Sonne häufiger durch. Es ist windig mit teils starken Böen bei 12 bis 19 Grad. Die Zeit? Es ist gleich 8.35 Uhr.
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0: Blues und Jazz laufen wie selbstverständlich mit in der Sinfonie Nummer 3 in C-Moll von Florence Price. Das war der Satz mit dem Titel Jubages. Philadelphia Orchestra hat gespielt unter Yannick Nissi-Sigger. Hier ist das Mosaik auf WDR 3, 20 vor 9. Das ganze Unglück der Menschen, so meinte der Mathematiker und Philosoph Blaise Pascal, rühre allein daher, dass sie nicht ruhig in einem Zimmer bleiben können. Da ist was dran, aber andererseits ist nicht jeder so genial, dass er wie Pascal im stillen Kämmerlein mathematische Probleme lösen oder Luftdruckberechnungen und Gottesbeweise durchführen kann. Wir brauchen Bewegung, Austausch, Mobilität. Allerdings hat das unseren Planeten an den Rand der Erschöpfung gebracht. Wie man die Notbremse ziehen kann, wird ab heute in Bonn verhandelt bei den UN-Klima-Zwischenverhandlungen, die die Klimakonferenz im November in Antalya vorbereiten. Wie nachhaltige Mobilität aussehen kann, auf dem Lande, zu Wasser und in der Luft, das spielen wir ab heute in unserer Mosaik-Serie durch. Mosaik-Reporterin Claudia Friedrich hat sich auf ein smartes Traumschiff begeben.
1: Ein Katamaran fliegt durchs Wasser. Leise, schnell, autonom. Nova steuert den Hafen an. Im Hafen schwimmende Inseln mit vielen Terminals. Digital vernetzte Docks, die sich aus Wasser- und Windkraft speisen. Nova legt an. Seile fahren automatisch aus. Die Gangway auch. Reisende gehen von Bord. Regenerativ erzeugte Energie fließt an Bord. Lädt Novas Batterien auf. Der Strom kommt aus Brennstoffzellen und macht Nachtanken fast überflüssig. Ein Traum. Maschinen, stopp. Die schwimmenden Terminals mit smarter Technologie sind erlogen. Auch den Hafen gibt es nicht. Im Gegenteil, die Bootssteke, verwitterte Betonquader mit verrosteten Gitterbrücken und Pollern, von denen die Farbe abblättert. Der Katamaran namens Nova existiert. Nova cruist durch den Schleusenpark von Waltrop. Vor der Kulisse der Henrichenburg, dem alten Schiffshebewerk. Um 1900 der letzte Schrei der Maschinenkunst.
2: Muss ich ein bisschen nach Steuerbord drehen?
1: Gegen dieses Urgestein ist Nova ein junger Hüpfer. Smart und glatt wie ein Spiegel. Doch auch Nova ist weit entfernt, ein autonom fahrendes Schiff zu sein.
2: Vorne mit dem Bug weg.
1: Was sie inzwischen beherrscht, sich per Fernsteuerung auf den Wasserstraßen zu bewegen. Wie eine Drohne.
3: Das ist ein Forschungsschiff, was dazu gebaut wurde, dass wir eben Fernsteuerung, Automatisierung, Assistenzsysteme, dass wir das alles entwickeln können.
1: Jens Neugebauer, Schiffsbauingenieur am Institut für nachhaltige und autonome maritime Systeme. Universität Duisburg-Essen.
3: In Duisburg steht ein Steuerstand und in dem Steuerstand habe ich ähnliche Kontrolleinrichtungen wie eben auch hier auf der Nova. Das heißt, ich habe einen Gashebel, ich habe einen Ruderhebel, ich habe auch Zugriff auf die anderen Systeme.
1: Mensch und Maschine kommunizieren per Mobilfunk. Überall sind Sensoren installiert. Algorithmen werden trainiert, den Katamaran auf der Spur zu halten, Hindernissen auszuweichen, schneller oder langsamer zu fahren, sich nach allen Seiten zu orientieren. Im Cockpit liegt das Steuerpult. Im Pult mehrere Bildschirme.
2: Das IS ist hier mit drauf.
1: Das automatische Identifikationssystem.
2: Mal gucken, was auf dem Kanal los ist.
1: Stefan Schweig,
2: kommt noch die Mona, die Primo.
1: Wissenschaftlicher Mitarbeiter am Entwicklungszentrum für Schiffstechnik und Transportsysteme.
2: Wir sehen hier alle Schiffe im Umkreis.
1: Eine nicht hörbare Kommunikation zwischen Schiff und Satelliten. Das Ergebnis ist eine Beschreibung von Position, Geschwindigkeit, Schiffsname, Fracht.
4: Hast du den Fischschreier gerade gesehen?
1: Im Mai 2025 wird der Katamaran getauft.
4: Ja, guck mal, der hat einen Aal.
1: Auf den lateinischen Namen Nova, die neue.
4: Oder ist das eine Schlange?
1: Ein schwimmendes Labor, 15 Meter lang, um die 7 Meter breit. Zwei Rümpfe, blau lackiert. Weißes Tragdeck.
5: Wenn man das Ding betrachtet, dann sieht man, dass alles gespiegelt ist. Das heißt, wir haben mit ganz wenig Formen gearbeitet.
1: Uwe Feller, Bootsbauer, Schiffsdesigner.
5: Siehst du eine Unterschale, eine Oberschale? Das kommt aus der gleichen Form.
1: Im Bug das Cockpit, im Heck das Büro. Zwischen Ober- und Unterschale Panoramafenster.
5: Weil da sitzt ja vielleicht irgendwann nicht mehr derjenige, der fährt, sondern es können ja vielleicht die Passagiere da sitzen, haben dann den Panorama-View.
1: In seiner Werkstatt in Witten entwirft Uwe Feller neben anderen Prototypen den Katamaran Nova. Gebaut aus Faserverbundwerkstoffen wie Glasfaser und Epoxidharz. Ein Leichtgewicht, steif und fest.
6: Und sehr markant ist es auch noch.
5: Genau, ja, weil Forschungsschiff muss ja nicht scheiße aussehen.
1: Auf dem Dach Solarpaneele, doch die reichen nicht. sagt Jens Neugebauer.
3: Wir verlassen uns da auf die Landversorgung sozusagen. Es wären aber auch Generatoren möglich, die Strom erzeugen, dass es emissionsneutral ist, zum Beispiel Ammoniak.
1: Mit sehr viel Hightech an Bord wird Schritt für Schritt oder besser Schub für Schub ein vollautomatisiertes Schiff programmiert. Noch ist Nova eine Schülerin, doch sie lernt schnell.
3: Es wird auch in der Lage sein, unter den diversen Umgebungsbedingungen möglichst gut zu fahren. Das heißt auch bei sehr, sehr niedrigen Wasserständen und auch bei schwierigen Wettersituationen.
1: Wird sie etwa ihre humanen Eltern irgendwann über Bord werfen?
3: Wir programmieren dieses Schiff und entscheiden, was wir hier umsetzen. Und der Mensch bleibt an Bord.
6: Eines los!
0: Da tutet sie davon, die Nova, ein eleganter Katamaran. Denn, wie haben wir gerade gelernt, Forschungsschiff muss ja nicht schlecht aussehen. Claudia Friedrich hat sich für uns an Bord begeben für unsere Mosaik-Reihe in dieser Woche zu nachhaltiger Mobilität made in NRW. Morgen gibt's dann einen Blick auf moderne 7-Meilen-Stiefel. 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

0: auch eine Form der nachhaltigen Mobilität. Der Holzschuh zu 100% biologisch abbaubar. Gibt's auch in NRW am Niederrhein. Da sind diese Klompen immer noch Teil des lebendigen Brauchtums. Wir haben den Holzschuh-Tanz gehört aus der Oper Zar und Zimmermann von Albert Lortzing mit dem WDR-Funkhausorchester unter Helmut Froschauer. Und damit ist es 9:09 im Mosaik auf WDR 3. Wann haben Sie das letzte Mal auf einer Schaukel gesessen? Und ich meine nicht die schicke Retro-Hollywood-Schaukel auf der Gartenparty der Nachbarn, sondern das gute alte Gestell auf dem Spielplatz oder die Seile im Baum. So wild, wie wir als Kinder geschaukelt haben, können wir es als Erwachsene nicht mehr. Den meisten wird schlecht. Dass man es aber unbedingt mal wieder versuchen sollte, rät uns, nein, nicht die moderne Psychologie vom inneren Kind, sondern der Dichter und Ingenieur Heinrich Seidel, Jahrgang 1842.
1: Die Schaukel. Wie schön sich zu wiegen, die Luft zu durchfliegen am blühenden Baum. Bald vorwärts vorüber, bald rückwärts hinüber, es ist wie ein Traum. Die Ohren, sie brausen, die Haare, sie sausen und wehen hintan. Ich schwebe und steige bis hoch in die Zweige des Baumes hinan. Wie Vögel sich wiegen, sich schwingen und fliegen im luftigen Hauch, bald hin und bald wieder, hinauf und hernieder, so fliege ich auch.

0: Frederick Chu mit dem Scherzo aus den Jugendwerken für Klavier von Sergei Prokofjew. Ein Nachhall auf die Schaukel, die ja auch ein jugendliches Vergnügen ist, aber nicht nur. Damit geht das Mosaik für heute zu Ende. 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Und ins Studio gekommen ist jetzt Heike Schwerst, die uns gleich ab 9 im Klassikforum mit Musik und Geschichten versorgen wird. Heike, eine ganz besondere Frau steht bei dir heute im Mittelpunkt.
1: Genau, und zwar die französische Schriftstellerin George Sand. Die ist heute vor 150 Jahren gestorben und ich fand das mal einen schönen Anlass, um ein wenig an sie zu erinnern. Und sie war eben auch mit einigen Komponisten und Komponistinnen befreundet, nicht nur mit Frédéric Chopin, mit dem sie ja eine nicht ganz unkomplizierte Liebesbeziehung hatte, sondern auch mit Franz Liszt zum Beispiel, der hat ihr sogar ein Klavierstück gewidmet. Pauline Viardot-Garcia war eng mit ihr befreundet und da habe ich so ein bisschen was zusammengesucht.
0: Ja, also der Klassiker ist immer, man stellt sich George Sand vor neben Frédéric Chopin, sie sehr männlich, eher ein bisschen weiblich, ein ungleiches, ungewöhnliches Paar. Und ich weiß gar nicht zum Beispiel, was sie musikalisch drauf hatte. War sie musikalisch überhaupt aktiv und interessiert?
1: Sie hat, glaube ich, Klavier gespielt. Ansonsten wüsste ich es jetzt auch nicht. Aber das war das Faszinierende einfach, dass sie mit so unglaublich vielen Leuten befreundet war und die sie dann eben als Schriftstellerin auch geschätzt haben. Und ich habe noch eine ganz interessante, also sie war auch mit dem Schriftsteller Alfred de Musset liiert, bevor sie mit Chopin zusammen war. Und das ist auch so eine Sache. Also der war unglaublich fleißig und hat sie unglaublich bewundert, weil sie irgendwie den ganzen Tag quasi nichts getan hat und am Abend irgendwie war ein Kapitel fertig und er hat stundenlang da rumgesessen und hat irgendwie 3 Zeilen geschrieben. Und er hat ihr eben auch ein Gedicht gewidmet, das vertont wurde von einem niederländischen Komponisten, Louis Andriessen. Ach. Sehr, sehr schön für Chor. Also da gibt es so ein paar Entdeckungen heute. Ich habe auch noch zum Beispiel ein Klaviertrio gefunden, was sich nach ihr benannt hat. Da habe ich ein Stück mit von Mel Bonis, französische Komponistin auch. Also ich finde es ein schönes Mallorca wird natürlich auch noch eine Rolle spielen.
0: Ein Vormittag im Geiste von George Sand. Du müsstest eigentlich jetzt so eine weite Hose mit so Hosenträgern
1: anhaben. Ja, habe ich nicht.
0: Oder eine Pfeife im Mundwinkel.
1: Ich habe immerhin eine Hose.
0: Pfeife im Mundwinkel ist auch nicht mehr so in. George Sand und Heike Schwerst werden Sie hier durch den Vormittag begleiten. Mein Name ist Cornelia Bittmann. Ich sage danke fürs Zuhören und wünsche Ihnen einen guten Start in diese neue Woche.

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0: Es ist 9 Uhr. 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
3: Die Nachrichten mit Martin Groß. Guten Morgen. Der Konflikt zwischen Israel und Iran eskaliert wieder. Der Iran greift Israel seit dem Abend zum ersten Mal seit 2 Monaten wieder mit Raketen an. Israel reagierte mit Luftschlägen. Phyllis Kückrikoll für WDR aktuell.
4: Es ging gestern Nachmittag los mit Drohungen, man werde die Angriffe auf den Libanon, insbesondere den Süden Beiruts, nicht ungesühnt lassen. Das Regime in Teheran besteht ja darauf, dass der Waffenstillstand, der zwischen Iran und Israel seit dem 8. April gilt, auch für den Libanon gelten sollte. Israel hat aber wiederholt den Süden des Libanons angegriffen, wie Ministerpräsident Netanyahu sagte, Terroristenhauptquartiere, weil die Hisbollah eben zuvor Israel angegriffen habe. Die Hisbollah, die aus dem Libanon agiert, gilt als der wichtigste nicht staatliche Verbündete des Iran.
3: Die nächste Weltklimakonferenz Ende des Jahres in Antalya wird ab heute vorbereitet. Und zwar am Standort der Vereinten Nationen in Bonn. Dort treffen sich etwa 5000 Delegierte aus 200 Ländern. Sie sprechen über Punkte, die bei der letzten Weltklimakonferenz in Brasilien offen geblieben sind. Susanne Henn für WDR aktuell.
5: Etwa wie weit Brasiliens Bemühungen gekommen sind, eine globale Roadmap für die Energiewende zu entwerfen. Oder wie viele Staaten hinter den Plänen stehen, die Entwaldung bis 2030 einzudämmen. Oder wie viel Geld wirklich in die internationale Klimafinanzierung fließt. Diese Fragen sollen in Bonn möglichst geklärt und weitere Themen für die Konferenz in Antalya vorbereitet werden. Die COP31 wird von der Türkei und Australien gemeinsam geleitet. Bis zu ihrem Start sollen die Teilnehmerstaaten ambitioniertere Klimaschutzpläne vorlegen. Außerdem soll es in Antalya unter anderem darum gehen, wie die weltweite Elektrifizierung vorangetrieben werden kann.
3: Der deutsche Tennisprofi Alexander Zverev bekommt viele Glückwünsche zu seinem ersten Grand-Slam-Titel. Er hat gestern am späten Nachmittag die French Open in Paris gewonnen. Danach gratulierte unter anderem Fußballprofi Thomas Müller mit einem durchaus emotionalen Ausbruch via Instagram.
6: Come on! Sascha! Wow! Yes!
3: Zverev, der mit Spitznamen Sascha heißt, hatte vorher 3 Grand-Slam-Finals verloren. Darüber, dass er jetzt in Paris mit 29 Jahren doch noch Gewinner wurde, war er sehr erleichtert.
7: Man fühlt sich schon erfüllt als Sportler, als Tennisspieler. Ich hoffe, dass irgendwo auch mental bei mir irgendwas ja auch geplatzt ist. Also das ist schon was Besonderes, hier mit so einem Pokal jetzt hier zu sitzen. Und natürlich möchte ich noch ein paar davon gewinnen.
3: Auch Bundeskanzler Merz hat Zverev gratuliert und schrieb von einer Leistung, die das ganze Land begeistere. Weitere Meldungen im Überblick. In Berlin ziehen Bund und Länder heute eine Zwischenbilanz zur geplanten Modernisierung des Staates. Es geht um Bürokratieabbau und Digitalisierung. Im kommenden Jahr soll zum Beispiel eine App erscheinen, über die jeder kommunale Verwaltungsvorgänge beantragen und abwickeln kann. An dem Treffen nimmt neben Digitalminister Wildberger unter anderem Nordrhein-Westfalens Ministerpräsident Wüst teil. Die Deutsche Bahn zieht heute eine Zwischenbilanz zu ihren Schutzmaßnahmen für Beschäftigte. Seit einiger Zeit stattet sie mehr Zugbegleiter und Kundenbetreuer mit Bodycams aus. Außerdem werden sie im Umgang mit aggressiven Fahrgästen geschult. Heute will die Bahn bekannt geben, was die Maßnahmen bringen. Hintergrund ist der tödliche Angriff auf einen Zugbegleiter vor 4 Monaten in Rheinland-Pfalz. Die deutsche Fußballnationalmannschaft bezieht heute ihr WM-Quartier im US-Bundesstaat North Carolina. Heute Abend ist ein öffentliches Training geplant. Daran soll zum ersten Mal auch Hassan Ouedraogo aus Leipzig teilnehmen. Bundestrainer Julian Nagelsmann hatte ihn für den verletzten Lennart Kahl nachnominiert. Das erste deutsche WM-Gruppenspiel ist am Sonntag gegen Curaçao.
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3: Die Sängerin Bonnie Tyler wird heute 75 Jahre alt. Ihre größten Erfolge feierte die Waliserin in den 70er und 80er Jahren mit Hits wie Total Eclipse of the Heart. Kürzlich wurde Tyler wegen einer Darmerkrankung operiert. Gabi Biesinger für WDR aktuell.
8: Ja, es heißt, Bonnie Tyler sei weiterhin ernsthaft krank, aber stabil. Und die Ärzte zeigen sich zum Glück optimistisch, dass sie wieder ganz gesund wird. Und ja, eigentlich sollte Bonnie Tyler jetzt in Europa auf verschiedenen Konzertbühnen stehen. Insgesamt 17 Konzerte sind in Deutschland geplant. Der erste Auftritt Ende Mai, der musste ausfallen. Ab 10. Juli sollen dann weitere Konzerte in Deutschland stattfinden und die sind bisher noch nicht gecancelt. Einzelne Veranstalter haben aber schon die Reißleine gezogen. So wurde das Emspark Open Air in Greven am 11. Juli wegen der großen Unsicherheit schon jetzt abgesagt.
3: Das Wetter in Nordrhein-Westfalen. Es ist freundlich mit gelegentlichem Sonnenschein. Am Nachmittag ziehen dann vom Rhein dann Schauer auf. Am Abend sind örtlich auch kräftige Gewitter möglich. Und die Temperaturen steigen auf 20 Grad in Nettersheim, 23 Grad in Ibbenbüren und 24 Grad in Königswinter. Morgen ist es anfangs bewölkt mit einigen Schauern. Am Nachmittag zeigt sich dann auch mal die Sonne. Schauer und örtliche Gewitter sind aber weiter möglich. Und auch am Mittwoch bleibt es wechselhaft bei höchstens 19 Grad. Das war WDR aktuell.
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9: Mit Heike Schwers, ich wünsche Ihnen einen schönen guten Morgen. Heute vor 150 Jahren ist die französische Schriftstellerin George Sand gestorben, an die ich heute im Klassikforum erinnern möchte. Sie war nicht nur eine der meistgelesenen Schriftstellerinnen ihrer Zeit, sondern eine sehr selbstbewusste, emanzipierte Frau, die sich für die Gleichberechtigung und die Rechte von Frauen eingesetzt hat. Sie war unabhängig, unkonventionell und dafür bekannt, dass sie Hosen getragen und dicke Zigarren geraucht hat. Außerdem hat sie eine nicht ganz unkomplizierte Liebesbeziehung mit Frédéric Chopin. Und der soll sich angeblich von dem geliebten Schoßhündchen von Georges Sand zu seinem berühmten Minutenwalzer inspiriert haben lassen. Dieses Hündchen hat nämlich beim Spielen immer wieder versucht, sich in seinen eigenen Schwanz zu beißen und sich dabei unaufhörlich um die eigene Achse gedreht. Ein, wie ich finde, sehr, sehr schönes Bild für diesen Walzer, der sich so wunderbar im Kreise dreht.

Hört sich doch so an, als ob es dem kleinen Hündchen von Georges Sand da am Ende tatsächlich gelungen ist, den eigenen Schwanz zu packen. La Valse du Petit Chien, so soll Chopin diesen Walzer ursprünglich genannt haben, der Walzer des kleinen Hundes. Bei uns ist er als Minutenwalzer bekannt und gespielt wurde er hier im Klassikforum auf WDR 3 von Alexandre Tarot. Später werden wir nochmal zurückkommen zu der französischen Schriftstellerin Georges Sand, die eine schillernde Figur im Pariser Kulturleben des 19. Jahrhunderts war. Sie hatte viele Kontakte zu berühmten Künstler- und Musikerpersönlichkeiten. Die französische Komponistin Pauline Viardot-Garcia zum Beispiel war eine enge Freundin von ihr. Auch Franz Liszt gehörte zu ihrem Freundeskreis und hat ihr ein Klavierstück gewidmet. So in einer guten Stunde werde ich darauf zurückkommen. Nach dem Motto weniger ist mehr gibt's nach dem Minutenwalzer jetzt eine Sekundenpolka.

Die Wiener Philharmoniker unter der Leitung von Nikolaus Harnoncourt beim Wiener Neujahrskonzert 2003 mit der Sekundenpolka von Johann Strauss Sohn. Ein Sträußchen der Erinnerung unter diesem Titel wurde diese hübsche Polka von Johann Strauss Sohn im russischen Pawlowsk uraufgeführt. Den Titel Sekundenpolka hat sie erst später bekommen in Wien. Und dieser Titel hat übrigens nichts zu tun mit dem Zeitmaß einer Sekunde, sondern vielmehr mit dem musikalischen Intervall einer Sekunde, also eines Halbtonschrittes. Davon hat Johann Strauss Sohn hier nämlich jede Menge verwendet. Und diese Halbtonschritte, die hören wir jetzt auch in einer Klavieretüde von Claude Debussy, die Debussy genau dafür komponiert hat, nämlich um chromatische Tonleitern und Intervalle intensiv zu üben. Irrwitzig schnell das Ganze und höllenschwer zu spielen und hier jetzt mit einer beneidenswerten Leichtigkeit gespielt von Pierre-Laurent Emmer.

Ja, man müsste Klavier spielen können. Man müsste so Klavier spielen können wie Pierre Laurent Aimard. Das war eine Klavieretüde von Claude Debussy mit dem Titel Pour les degrés chromatiques. Es geht hier um das chromatische Spiel auf dem Klavier, das Spiel mit Sekunden, mit Halbtonschritten. Das Ganze bei einem irrwitzigen Tempo und die Schwierigkeit dabei besteht natürlich nicht nur darin, dass sich die Finger hier nicht gegenseitig in die Quere kommen und ineinander verhakeln, sondern dass das alles dann auch noch so gestochen, klar und transparent hinzubekommen, ohne dass da etwas im Pedal verwischt. Tolle Aufnahme, wie ich finde, mit dem Pianisten Pierre Laurent Aimard. Das chromatische Spiel auf Blasinstrumenten, so wie wir es heute kennen und gewohnt sind, ist eigentlich noch eine ziemlich junge Errungenschaft. Erst im 19. Jahrhundert wurden die Blasinstrumente technisch gesehen immer besser. Das Naturhorn wurde vom modernen Ventilhorn abgelöst. Die Querflöte hat Klappen bekommen, die ein chromatisches Spiel ermöglicht haben. Auch die Mechanik von Oboe, Klarinette und Fagott wurde modernisiert. Und all diese Neuerungen haben dazu geführt, dass es plötzlich auch für die Komponisten wesentlich interessanter wurde, für Bläser zu komponieren. Das Bläserquintett von August Klughardt, das wir hier im Klassikforum auf WDR3 jetzt hören, hätte ohne diese Erneuerungen überhaupt nicht geschrieben, geschweige denn gespielt werden können. Klughardt nutzt hier das gesamte Spektrum der Chromatik, also der Halbtonschritte, aus, dass es eine wahre Freude ist. Sie spielen Les Vents Français.

Ein Quintett für Flöte, Oboe, Klarinette, Horn und Fagott von August Klughardt, einem Komponisten des späten 19. Jahrhunderts, der mit Franz Liszt befreundet war, den er sehr verehrt hat. Ein Komponist der zweiten Reihe, wie es so schön heißt, der aber hinreißende Musik komponiert hat, wie ich finde. Wir haben hier Les Vents Français gehört. Hier ist das Klassikforum auf WDR 3 mit Heike Schwers. Neulich habe ich eine sehr schöne Rückmeldung zu meiner Musikauswahl bekommen hier im Klassikforum, über die ich mich sehr gefreut habe und für die ich mich an dieser Stelle bedanken möchte. Die Musik sei zum Niederknien, schrieb der oder die Hörer, namenlos leider. Streicheleinheiten, bei dem Wort Streicheleinheiten im Zusammenhang mit Musik habe ich mich dann gefragt, welche Musik mich eigentlich streichelt. Und da bin ich mal wieder auf die Streicherserenade von Antonín Dvořák gekommen, die ich sehr, sehr liebe, seit ich sie in meiner Jugend über einen Freund kennengelernt habe. Diese unglaublich sanften Streicherklänge gleich im ersten Satz und diese wunderbaren Melodien, die Dvořák sich da ausgedacht hat und über die Johannes Brahms einmal gesagt hat, der Kerl hat mehr Ideen als wir alle. Aus seinen Abfällen könnte sich jeder andere die Hauptthemen zusammenklauben. Eine frische, heitere, unglaublich inspirierte Musik, die Dvořák in gerade mal 12 Tagen komponiert hat. Er war damals Anfang 30, frisch verheiratet und in Erwartung seines zweiten Kindes. Auch beruflich war ihm endlich der lang ersehnte Durchbruch gelungen, also eine rundum glückliche Zeit, die hier musikalisch Ausdruck gefunden hat. Die Streicherserenade von Antonín Dvořák hier jetzt mit der tschechischen Kammerphilharmonie Pardubice unter der Leitung von Stanislav Wawrzyniec. Ja, musikalische Streicheleinheiten für Ohr und Seele.

Die Streicherserenade von Antonín Dvořák hier im Klassikforum auf WDR 3 in einer, wie ich finde, ganz besonders schönen Aufnahme mit der tschechischen Kammerphilharmonie Pardubice unter der Leitung von Stanislav Wawrzyniec. Heute vor 150 Jahren ist die französische Schriftstellerin Georges Sand gestorben, eine der großen, schillernden Persönlichkeiten des 19. Jahrhunderts. Eine Frau, die von den Männern begehrt wurde. Sie war die Geliebte von Frédéric Chopin. Mit ihm hatte Georges Sand ihre längste Liebesbeziehung. Verheiratet war sie nur einmal, da war sie noch sehr jung. Danach hatte sie diverse Liebesbeziehungen, unter anderem eine sehr kurze, aber umso leidenschaftlichere Beziehung mit dem französischen Schriftsteller Alfred de Musset. Der war von der enormen Schaffenskraft seiner 6 Jahre älteren Geliebten ziemlich beeindruckt. Während er, Musset, den ganzen Tag gearbeitet hat und am Abend gerade mal 10 Verse geschrieben und eine Flasche Schnaps getrunken hat, hat sie einen Liter Milch getrunken und derweil ein halbes Buch geschrieben, hat er einmal geschrieben. Die Beziehung zwischen Alfred de Musset und Georges Sand war, wie gesagt, kurz und stürmisch. Sie ist in die Brüche gegangen, ausgerechnet als die beiden zusammen nach Venedig gereist sind. Alfred de Musset ist erkrankt und Georges Sand hat sich in seinen Arzt verliebt. Geblieben ist von dieser Liebesbeziehung ein Gedicht, das Alfred de Musset in dieser Zeit geschrieben hat und bei dem er sicherlich an Georges Sand gedacht hat. Der niederländische Komponist Louis Andriessen hat aus diesem sehr langen, insgesamt 12 Strophen umfassenden Gedicht 4 Zeilen

zwei Sätze für Violine, Cello und Klavier von der französischen Komponistin Mel Bunis. Soir et matin, Abend und Morgen, in einer Aufnahme mit einem Klaviertrio, das sich nach der französischen Schriftstellerin George Sand benannt hat. Trio George Sand. Davor haben wir hier im Klassikforum auf WDR3 ein Stück von dem niederländischen Komponisten Louis Andriessen gehört, ein Stück für Chor a cappella, das Andriessen nach einem Gedicht von Alfred de Musset komponiert hat. Un beau baiser, ein schöner Kuss. Gesungen hat das dänische Vokalensemble Ars Nova Kopenhagen. Die Leitung hatte Paul Hillier. Mit dem Schriftsteller Alfred de Musset hatte George Sand eine kurze, aber heftige Liebesbeziehung. Ein paar Jahre später begegnet sie Frédéric Chopin. Mit ihm lebt die Schriftstellerin von all ihren Liebschaften am längsten zusammen. Auch wenn diese Beziehung von Anfang an sicherlich nicht nur eitel Sonnenschein war. Berühmt die Reise nach Mallorca, die George Sand in ihrem Buch »Ein Winter auf Mallorca« festgehalten hat. Ein Buch, das eigentlich ein Reisebuch werden sollte und das dann so viel mehr geworden ist. George Sand beschreibt das Land und die Leute, die das sonderbare Künstlerpaar aus dem schicken Paris nicht gerade mit offenen Armen empfangen. Und sie beschreibt den unablässigen Regen, der den beiden in ihrer ungeheizten Klosterzelle, wo sie schließlich Unterschlupf finden, im verlassenen Kloster von Valdemossa durch Mark und Bein und dem lungenkranken Chopin völlig an die Substanz geht. All dies beschreibt George Sand in ihrem Buch »Ein Winter auf Mallorca«. Und bevor wir hier im Klassikforum auf WDR3 Chopins berühmtes Regentropfen-Prelude hören werden, das er in diesem unheilvollen Winter auf Mallorca komponiert hat, erfreuen wir uns jetzt erstmal an den schönen und an den sonnigen Seiten der Insel. Und zwar in einem Gitarrenkonzert von dem britischen Komponisten Christopher Gunning mit dem Titel »Recuerdos de Mallorca«. Der Komponist erinnert sich hier an einen Urlaub, den er mit seiner Familie im Norden der Insel verbracht hat. Und ich sehe da beim Hören seiner Musik gleich die atemberaubend schöne grüne Landschaft der Insel vor Augen mit ihren malerischen Bergdörfern und den unglaublich felsigen Steilküsten im Nordwesten Mallorcas.

Ein Gitarrenkonzert aus dem Jahr 2011. Recuerdos de Mallorca ist dieses Konzert von dem britischen Komponisten Christopher Gunning überschrieben. Erinnerung an Mallorca. Komponiert hat Christopher Gunning dieses Konzert für den australischen Gitarristen Craig Ogden. Und den haben wir hier auch gehört, zusammen mit dem Royal Philharmonic Orchestra unter der Leitung des Komponisten Christopher Gunning. In ihrem Buch »Ein Winter auf Mallorca« schreibt die französische Schriftstellerin George Sand über die schwierige, ausgesprochen regenreiche Zeit, die sie zusammen mit ihrem geliebten Frédéric Chopin auf Mallorca verbracht hat. Und sie schreibt in diesem Buch auch über die Entstehung des berühmten Klavierprelüd, das dann unter dem Namen Regentropfenprelüd bekannt geworden ist. Für diese Komposition, schreibt George Sand, habe Chopin die vielen Regentropfen, die auf die Dachziegel des Klosters in Valldemossa geprasselt sind, ohne es zu merken, in sich aufgenommen. Und danach haben sie sich in seiner Fantasie in Tränen verwandelt, die vom Himmel ihm ins Herz getropft waren. So klingt dieses Prälud dann auch meistens. Ziemlich kitschig, wie ich finde. Einer der wenigen Pianisten, der sich dieser tonmalerischen Regentropfen-Interpretation verweigert, ist der russische Pianist Grigori Sokolow. Er zeichnet in diesem Chopin-Prelüd eine der finstersten musikalischen Todesvisionen, die ich je gehört habe. Und da frage ich mich, wie muss sich Chopin eigentlich gefühlt haben, als er diese Musik komponiert hat? In diesem Winter, in dem er in der Hoffnung nach Mallorca gereist ist, dass sich das milde Klima der Insel positiv auf seine chronische Tuberkuloseerkrankung auswirken würde. Stattdessen hat er sich in den kalten, unbeheizten Räumen des Klosters, in dem er mit George Sand untergekommen ist, eine dicke Lungenentzündung eingefangen. Wie nah war Chopin dem Tod damals wirklich, beziehungsweise wie nah hat er sich dem Tod vielleicht gefühlt? Der düster pochende Trauermarsch im Zentrum dieses Prelüd spricht Bände. Grigori Sokolow gestaltet dieses Stück unglaublich eindringlich. Er braucht für seine Interpretation fast 2 Minuten länger als andere Pianisten. Die vermeintlichen Regentropfen wandern bei ihm in den Hintergrund. Sie sind kaum mehr wahrnehmbar. Stattdessen gestaltet Sokolow die schlichte Melodie unglaublich klangvoll und mit einer ganz innigen Zärtlichkeit. Er will hier meiner Ansicht nach wirklich weg vom abgedroschenen Regentropfen-Klischee. Aus diesem ersten Teil setzt sich dann plötzlich der Trauermarsch in Bewegung. Wie aus der Ferne nähert er sich, erst langsam und dann immer eindringlicher, unausweichlich. In dieser emotionalen Intensität habe ich dieses Chopin-Prelüd noch nie gehört. Ich glaube, Grigori Sokolow hat verstanden, wie Chopin sich damals gefühlt hat.

Die Sopranistin Marta Almajanum und Mitglieder des spanischen Barockensembles Al Aire Español waren das mit einer Arie aus einer Zarzuela von Sebastián Durón, in der es um Verzweiflung, Einsamkeit und Liebeskummer geht. Und davor hat der russische Pianist Grigori Sokolov das berühmte Regentropfenprälud von Frédéric Chopin gespielt, das in seiner Interpretation alles andere als eine musikalische Naturschilderung ist. Hier geht es wahrlich um mehr, um die großen Fragen des Lebens. Das Klassikwurm auf WDR 3 heute mit Heike Schwers, und ich möchte heute an die französische Schriftstellerin Georges Sand erinnern, die vor 150 Jahren gestorben ist. Sie war nicht nur die Geliebte von Frédéric Chopin und Alfred de Musset, auch mit Franz Liszt war sie eng befreundet, wobei die beiden kein Liebespaar waren. Aber sie haben sich sehr geschätzt, wenn nicht bewundert. Liszt, der gefeierte Popstar am Klavier, Georges Sand, die emanzipierte, für ihre Zeit ausgesprochen moderne und sozialkritische Schriftstellerin. Sie waren eng miteinander verbunden und haben sich intensiv über Kunst, Literatur und Musik ausgetauscht. Georges Sand hat übrigens selbst keine Musik gemacht. Das hatte Cornelia Bittmann mich heute Morgen gefragt, und ich habe nochmal nachgelesen und keinerlei Hinweise darauf gefunden. Aber Franz Liszt hat ihr das folgende Klavierstück gewidmet. Ein fantastisches Rondo über ein spanisches Thema.

Also ich komme da schon allein beim Zuhören ins Schwitzen. Hochvirtuos, diese Klavierfantasie, die Franz Liszt über ein spanisches Thema komponiert hat. Und dieses Thema stammt aus einer Arie aus der Oper El Poeta Calculista von dem spanischen Komponisten Manuel Garcia. Gespielt hat die ukrainische Pianistin Valentina Lisitsa. Die Oper El Poeta Calculista wurde Anfang des 19. Jahrhunderts in Paris aufgeführt. Dort hat Liszt, der ja ein begeisterter Operngänger war, sie gehört. In der Oper geht es um einen Dichter, der sich ausmalt, beziehungsweise ganz konkret berechnet, wie er am besten reich werden kann. Zum Beispiel als Schmuggler. Das malt er sich in seiner Arie Yo que soy contrabandista aus, die Franz Liszt als Vorlage für diese eben gehörten Klaviervariationen genommen hat. Hier das Ganze mit Gitarren- und Kastagnettenbegleitung und gesungen von Cecilia Bartoli.

Cecilia Bartoli mit La Scintilla und einigen Flamenco-Musikern mit Gitarre, Kastagnetten und dem typischen Flamenco-Klatschen in der Arie Yo que soy Contrabandista aus der Oper El Poeta Calculista von Manuel Garcia. Und der war der Vater der beiden berühmten französischen Sängerinnen Maria Malibran und Pauline Viardot-Garcia. Pauline war die jüngere der beiden Schwestern und nach dem frühen Tod ihrer damals schon sehr berühmten Schwester Maria Malibran ist Pauline in ihre Fußstapfen getreten. Anfangs hat es nämlich eher danach ausgesehen, dass Pauline Pianistin werden würde. Sie hat Klavierunterricht von Franz Liszt bekommen und wurde dann aber nach dem Tod ihrer Schwester von ihrem Bruder zur Sängerin ausgebildet. Ganz Europa hat ihr damals zu Füßen gelegen. Pauline Viardot-Garcia war eine gefeierte Opernsängerin und daneben hat sie auch komponiert. Lieder, die sie sich natürlich selbst auf die Stimmbänder geschrieben hat und Klavier- und Kammermusik. Hier im Klassikforum auf WDR 3 hören wir jetzt ein Lied von Viardot-Garcia, bearbeitet als Lied ohne Worte für Violine, Harfe und Streichquintett. Und es spielen Esther Abrami, Lavinia Meyer und das Esther Abrami Quintett.

Ein Lied von der französischen Komponistin Pauline Viardot-Garcia, hier in einer Bearbeitung für Violine, Harfe und Streichquintett. Wunderschön, wie ich finde. Gespielt haben die Geigerin Esther Abrami, Lavinia Meyer an der Harfe und das Esther Abrami Quintett. Pauline Viardot-Garcia war eine sehr enge Freundin von Georges Sand. Sie war 17 Jahre jünger als Georges Sand. In ihren Briefen hat Georges Sand Pauline liebevoll Ma Fifille genannt, ihr Töchterchen. Umgekehrt hat Pauline die ältere Freundin als Amie Maternelle bezeichnet, ihre mütterliche Freundin. Die Sängerin war oft zu Gast in Georges Sands geliebtem Landhaus in Nohant. Dort hat sie mit Frédéric Chopin zusammen Musik gemacht. Er hat sie auf dem Klavier begleitet. Sie haben auch vierhändig gespielt und sich gegenseitig Tipps gegeben. Chopin hat Pauline Viardot-Garcia in Sachen Klavierspiel beraten, sie ihn in Sachen Gesang. Ein gegenseitiger Austausch, von dem beide etwas hatten. Offensichtlich hatte Pauline Viardot-Garcia großen Gefallen an Chopins Masurken. Einige davon hat sie nämlich für Gesang und Klavier bearbeitet, indem sie diesen Masurken Texte unterlegt hat. Und damit hat sie also aus reinen Klavierstücken Lieder mit Worten gemacht. Zwei davon hören wir jetzt hier im Klassikforum auf WDR3 mit der bulgarischen Sopranistin Ina Kantscheva und Ludmil Angelov am Klavier.

zwei Masurken von Frédéric Chopin hier mit Text, umgewandelt in Lieder mit Worten von der französischen Komponistin Pauline Viardot-Garcia. Gesungen hat die bulgarische Sopranistin Ina Kantscheva, am Klavier Ludmil Angelov. Hier ist das Klassikforum auf WDR 3. Der amerikanische Komponist und Pianist Uri Caine feiert heute seinen 75. Geburtstag. Er ist nicht nur ein großartiger Jazzpianist, sondern vor allem für seine vielen unglaublich fantasievollen Klassikbearbeitungen bekannt. Lieder und Sinfonien von Gustav Mahler hat er bearbeitet, Beethovens Diabelli-Variationen und Schumanns Dichterliebe. Für Puristen sind Uri Caines Bearbeitungen oft nur schwer zu ertragen. Und bei Konzerten, wo zum Beispiel die Goldberg-Variationen von Bach auf dem Programm standen, gab es so manche Buhrufe, weil die Leute nun mal Bach erwartet haben und eben nicht Caine. Bevor wir gleich ein paar dieser wunderbar versponnenen Goldberg-Variationen von und mit Uri Caine hören werden, spielt der Pianist Víkingur Ólafsson hier jetzt erstmal die Aria, also das Thema, das Bach und dann nach ihm Uri Caine so wunderbar variiert haben.

Das war Bach, das Thema der Goldberg-Variation im Original. Und hier kommt jetzt Uri Caine, der sich als Vivaldi, Piazzolla, Händel und jetzt als erstes als Rachmaninow verkleidet.

Ja, zumindest die Musiker haben hier Spaß. Die Goldberg-Variation nach Johann Sebastian Bach von und mit Uri Kane und seinem Ensemble. Auch das Köln String Quartet hat hier mitgespielt und das alles zum 75. Geburtstag von Uri Kane. Happy Birthday und alles Gute. 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Hier sind Dorothee Oberlinger und die Sonatori della Gioiosa Marca und die nehmen uns mit nach Venedig.

Dorothee Oberlinger und die Sonatori della Gioiosa Marca waren das mit La Tempesta di Mare. So hat Antonio Vivaldi dieses Konzert für Flöte, Streicher und Basso Continuo überschrieben. Von einem kräftigen Seesturm sind wir hier in Köln weit entfernt. 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Und mein Kollege Sebastian Wellendorf freut sich jetzt gleich auch, wenn Sie dranbleiben. Um 12 Uhr gibt es hier auf WDR3 erstmal den Tag um 12 und danach unser Kulturmagazin Westart. Ich bin Heike Schwers, wünsche Ihnen einen schönen Nachmittag. Bis morgen.

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3: Mit Anne Basak und diesen Themen. Die Lage in Nahost spitzt sich wieder zu. Israel und Iran greifen sich gegenseitig an. Mehr dazu gleich von unserem Reporter in Tel Aviv. Außerdem.
4: Ich muss eigentlich nur 2 Kilometer bis da hinten und dann wäre ich schon da. Aber ich muss eine halbe Stunde warten.
5: Anstrengend. Aber ich bin extra früher losgefahren.
6: Was will man machen? Muss die Ruhe bewahren und gucken, dass man ankommt. Ne?
7: Ich hoffe, ich werde nicht drauf festgenagelt, aber irgendwann steige ich wahrscheinlich aufs Fahrrad um.
3: Die Sperrung der Bonner Nordbrücke wird zur Geduldsprobe für Pendler. Und NRW-Kommunen schlagen Alarm wegen der Verschuldung. Was sie vom Land fordern, dazu gleich mehr. Das Wetter, Sonne, Wolken, später Regen bei um die 22 Grad. Vor 100 Tagen hat der Krieg zwischen Israel, den USA und dem Iran begonnen. Etwa 40 Tage später kam der offizielle Waffenstillstand. Aber so richtig still wurde es nicht. Immer wieder gab es seitdem Angriffe. So kämpft Israel weiter gegen die Hisbollah-Miliz im Libanon, die ja vom Iran unterstützt wird. Und jetzt eine neue Eskalation. Gestern Abend feuerte der Iran Raketen auf Israel und Israel schoss zurück. Frage an Jan-Christoph Kitzler, WDR Tel Aviv. Wie ist die Lage im Moment von Waffenstillstand? Stillstand ist ja wohl keine Rede mehr.
8: Nein, auf keinen Fall. Aber es ist gerade ein bisschen ruhig. In den letzten Stunden gab es jetzt tatsächlich keinen Alarm mehr. Das war tatsächlich am frühen Morgen und in der Nacht anders. Da hat es mehrfach Alarm gegeben im Norden Israels zuerst, aber dann auch hier in Tel Aviv, in der Mitte des Landes und auch im Süden. Das heißt, man rechnet auch weiterhin mit weiteren Angriffen. Und Israel hat auch schon angekündigt, weiter zuschlagen zu wollen im Iran. Es gab jetzt schon eine weitere Welle. Dutzende Kampfjets sollen da Ziele im Iran angegriffen haben.
3: Wie groß ist denn die Angst bei den Menschen vor Ort?
8: Naja, das treibt immer natürlich viele Menschen hier in die Schutzräume. Die gibt es hier Gott sei Dank in Israel und die Menschen gehen dorthin. Das war in der Nacht schon so. Die Menschen, die zu Hause keinen Schutzraum haben, die müssen dann in öffentliche Bunker gehen und die machen sich jetzt natürlich Sorgen, dass das eine weitere größere Eskalation wird. Das, was hier zum Beispiel zu befürchten steht, ist, dass der Luftraum eingeschränkt wird, die Flüge eingeschränkt werden, denn es dürfen nicht so viele Menschen am Flughafen sein. Das könnte jetzt dazu kommen und ich habe schon von allen Dingen gehört, dass sie jetzt versuchen, das Land zu verlassen, solange das noch einigermaßen sicher geht.
3: Wird denn überhaupt noch weiter verhandelt im Hintergrund?
8: Also es gibt ja viele Verhandlungen, die da laufen. Das eine sind die Verhandlungen, das ist vielleicht das Wichtigste, zwischen den USA und dem Iran. Da ist ja vom Regime in Teheran eine Forderung, dass Israel die Angriffe im Libanon einstellt. Das hat Israel gestern mit einem Angriff auf Beirut nicht getan. Und deswegen gibt es jetzt diese neueste Eskalation. Es heißt, dass Donald Trump weiterhin auf Verhandlungen setzt. Er hat gestern ja auch schon gesagt, das Regime in Teheran soll wieder an den Verhandlungstisch kommen. Aber natürlich ist das eine Eskalation, die diesen Verhandlungen nicht hilft, auch wenn Donald Trump diese Verhandlungen will.
3: Berichtet Jan-Christoph Kitzler aus Tel Aviv. Jetzt nach Nordrhein-Westfalen, genauer gesagt nach Bonn. Da macht sich eine Brückensperrung jetzt so richtig bemerkbar. Seit letztem Mittwoch ist die Bonner Nordbrücke dicht, eine der wichtigsten Verkehrsverbindungen in der Region. Schwere Lkw durften sowieso schon nicht mehr drüber fahren. Und weil neue Schäden an dem fast 60 Jahre alten Bauwerk gefunden wurden, wurde die Brücke aus Sicherheitsgründen nun komplett gesperrt. Nach dem langen Wochenende ist heute der erste richtige Pendlertag. Christian Schmidt ist vor Ort und ich habe ihn gefragt, wie viel Geduld die Pendler bisher mitbringen mussten.
9: Verdammt viel Geduld, denn es war ein Verkehrschaos mit Ansage. Im Bonner Berufsverkehr ging zeitweise quasi gar nichts mehr. Der Verkehr kam zeitweise fast zum Erliegen. Überall in der Innenstadt lange Staus, verspätete Bahnen und viele gestresste Pendler. Kein Wunder, denn die 100.000 Fahrzeuge, die normalerweise pro Tag über die Nordbrücke auf der A565 fahren, mussten über die beiden anderen verbliebenen Rheinbrücken ausweichen. Und die konnten die gestiegene Verkehrslast nicht auffangen. Besonders die Kennedy-Brücke in Richtung Innenstadt und Bonn-Beuel war völlig dicht. Lange Rückstaus waren die Folge. Das führte auch dazu, dass die Straßenbahnen und Busse im Stadtgebiet teils Verspätungen von über einer Stunde hatten.
3: Und wie geht das jetzt weiter?
9: Eine kurzfristige Verbesserung ist nicht wirklich in Sicht. In den nächsten 2 Wochen sollen die Schäden an der Nordbrücke nochmal eingehend untersucht werden. Erst danach wird klar sein, ob die Brücke für den Verkehr überhaupt wieder freigegeben werden kann. Bis dahin haben die Stadtwerke Bonn für den Nahverkehr eine Reihe von Maßnahmen beschlossen, beispielsweise einen Shuttle-Service zur Stadtbahnlinie 66 sowie eine höhere Taktung der Bahn. Zudem soll der Stadtbahnverkehr vom übrigen Verkehr entkoppelt werden und eine eigene Fahrspur bekommen, damit die Bahnen staufrei durchfahren können. Das alles kann zwar eine Entlastung sein, das Hauptproblem bleibt aber weiterhin bestehen, solange die Nordbrücke für den Verkehr gesperrt bleibt.
3: Berichtet Christian Schmidt, WDR Bonn. Und gerade eben hat die Autobahn GmbH bekannt gegeben, dass sie die Anschlussstellen freigibt, die an die Brücke angrenzen. Damit verkürzt sich der gesperrte Bereich der A565. Das soll den Verkehr gezielt entzerren. Wir bleiben in Bonn in den Meldungen mit Regina Münch.
10: Heute beginnen die Vorbereitungen für die nächste Weltklimakonferenz, und zwar in Bonn. Hier sitzt das Klimasekretariat der UNO. Es soll Weichen stellen für die jährlichen Konferenzen, in diesem Fall für die im November in Antalya in der Türkei. Dafür treffen sich ab heute 5000 Delegierte aus 200 Ländern in Bonn und beraten vor allem darüber, wer den internationalen Klimaschutz finanzieren soll. Ein Projekt zum Schutz gegen Sommerhitze in Iserlohn hat eine Auszeichnung bekommen. Es wurde von der Initiative Stadtimpulse in die bundesweiten Best-Practice-Modelle aufgenommen. Dabei geht es um ein großes Sonnensegel auf dem Vorplatz des Bahnhofs in Iserlohn. Kletterpflanzen und in die Pfosten eingebaute Nebeldüsen senken die Temperatur unter dem Segel im Vergleich zur Umgebung um bis zu 5 Grad. In Dortmund beginnt ein Prozess um bandenmäßigen Betrug in besonders schweren Fällen. Angeklagt sind 4 Männer, die für andere Bürgergeld und Sozialleistungen erschlichen haben sollen. Der Schaden liegt bei 370.000 Euro. Ab heute wird der Aasee in Münster wieder belüftet, damit Fische genug Sauerstoff haben. Die Stadt installiert insgesamt 12 solcher Belüftungsgeräte auf dem See. Sie durchmischen die Wasserschichten und reichern den Aasee mit zusätzlichem Sauerstoff an. Dadurch soll ein massenhaftes Fischsterben bei großer Hitze, wie zum Beispiel im Sommer vor 8 Jahren, verhindert werden. Im Kölner Museum Ludwig ist die Kusama-Ausstellung auf Rekordkurs. Die Ausstellung zeigt knallbunte Skulpturen, verspiegelte Räume und Punktmuster der japanischen Künstlerin Yayoi Kusama. Sie ist bis zu ihrem Ende Anfang August bereits ausverkauft. Das Museum will jetzt zusätzliche Angebote schaffen, darunter eine 24-Stunden-Öffnung. Damit könnte der Besucherrekord von 360.000 in den nächsten Wochen geknackt werden.
3: In NRW schlagen diverse Städte Alarm, und zwar in Sachen Schulden. Schon vor Jahren haben sich vor allem finanzschwache Kommunen zusammengetan zum Aktionsbündnis für die Würde unserer Städte. Da sind Vertreter von bundesweit rund 70 Städten, Gemeinden und Kreisen drin. Sie sehen strukturschwache Kommunen in der Zwickmühle, denn sie müssen mehr für soziale Leistungen ausgeben, weil sie mehr Arbeitslose und Sozialhilfeempfänger haben. Und gleichzeitig nehmen sie weniger ein, weil sie weniger Unternehmen haben, die Gewerbesteuer zahlen und auch weniger Einwohner, die Einkommensteuer zahlen. Heute meldet sich das Aktionsbündnis wieder zu Wort, in der Woche, in der der NRW-Städtetag zusammenkommt. Ich habe Antje Pastenheim, WDR-Landespolitik, gefragt, was die Kommunen aktuell genau kritisieren.
11: Sie sagen, wir müssen uns immer weiter verschulden, um unsere Aufgaben zu erfüllen und Einrichtungen wie Schulen, Feuerwehren, Sporthallen, Schwimmbäder am Laufen zu halten. Und das Land, das immer verspricht, uns zu unterstützen, das spart, anstatt wirklich zu helfen. Zum Vergleich, die NRW-Kommunen mussten im vergangenen Jahr für jeden Einwohner nochmal rund 570 Euro an neuen Schulden aufnehmen. Insgesamt über 10 Milliarden Euro mehr. Gleichzeitig hat das Land mehr als angenommen in der Kasse gehabt und konnte seine Schulden sogar verringern. Und da gibt's eine Schieflage, bemängelt das Aktionsbündnis aus vielen Kommunen, die unter dem Strukturwandel ächzen. In NRW zum Beispiel Bergkamen, Oberhausen oder Wesel, sie wollen mehr Unterstützung.
3: Und wie soll die aussehen? Schließlich hat das Land doch gerade erst knapp 9 Milliarden Euro an Altschulden für die Kommunen übernommen.
11: Das ist richtig, und das Land hat mit dieser anteiligen Übernahme der kommunalen Altschulden auch ein wichtiges Signal gesetzt. Das sagt zum Beispiel die Kämmerin von Recklinghausen, Silke Erber-Wulfen, die auch Sprecherin des Bündnisses ist. Aber erstens komme so eine Hilfe später als in anderen Bundesländern und zweitens sei es damit nicht getan. Die Kommunen müssten mehr von den Steuereinnahmen abbekommen, damit nicht auf der einen Seite zwar Altschulden abgebaut werden, aber auf der anderen Seite der neue Schuldenberg steigt. Außerdem würde das Land zahlreiche Aufgaben an die Städte und Kreise delegieren, ohne für einen fairen finanziellen Ausgleich zu sorgen, etwa bei der Einrichtung der Ganztagsschulen oder bei Eingliederungshilfen für Flüchtlinge.
3: Antje Passenheim war das aus der WDR-Landespolitik. Kein Feiertag mehr in Sicht, das nächste lange Wochenende gibt's erst wieder an Weihnachten. Jetzt hat also erstmal eine ganz normale Woche angefangen und Lars Schmidt, WDR-Wetter, weiß, wie alltagstauglich das Wetter dazu ist.
12: Ja, kann man was mit anfangen, ne? Also wir haben nicht mehr die große Hitze, die wird es auch heute nicht geben, wobei man eine gewisse Schwüle nicht leugnen kann. Ansonsten gibt es jetzt erstmal mal mehr, mal weniger Wolken. Wir kommen erstmal trocken durch den Nachmittag. Zum späten Nachmittag ziehen dann aber von der Eifel her Schauer rein. Am Abend sind auch einzelne Gewitter mit dabei. Die können örtlich auch mal kräftig sein. In Schwerte gibt es vorher 22, in Zülpich 23 und in Minden 24 Grad.
3: Und wie wird es in den nächsten Tagen?
12: Es bleibt ähnlich wechselhaft. Also morgen starten wir bewölkt und mit einigen Schauern in den Tag. Am Nachmittag ist dann mal mehr Sonne mit dabei, aber auch dann gibt es noch Schauer und örtliche Gewitter bei 12 bis 19 Grad und das wechselhafte Wetter setzt sich dann fort.
3: Und das war WDR aktuell der Tag um 12 mit Anne Basak.
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13: Es gibt Rhythmen, die erzeugen innerlich Wärme. Wissen Sie, was ich meine? Ah, Reggae. Karibische Sonne, Beach-Feeling schwimmt da auch so ein bisschen, schwingt und schwimmt damit. Diesen sehr berühmten Reggae-Song namens I Chased the Devil hat der Reggae-Musiker Lee Scratch Perry geschrieben, dessen neues Album eine direkte Verbindung ins Rheinland knüpft. Dafür ist er sogar nach Deutschland gekommen. Hören wir uns gleich an, dieses karibisch-deutsche Co-Produktionsprodukt. Und zu Beginn schielen wir schon mal Richtung Phil Cologne nächste Woche. Eine der Fragen, die dort debattiert werden, ist nämlich, ob sich die Orte einer Stadt, also Straßen und Plätze, ob die sich auf die Demokratie auswirken können. Der Politikwissenschaftler Jan-Werner Müller hat ein Buch zum Thema geschrieben. Nächste Woche ist er zu Gast hier in Köln und ich spreche gleich mit ihm darüber. Sebastian Wellendorf ist hier. Willkommen zu Westart

Dieses Stück hat der Komponist Jerry Bock zur Hochzeit des Jazz-Musical-Booms geschrieben in den 1950er Jahren. Too Close for Comfort, ein wahrer Klassiker. Sammy Davis Jr. hat es zum Beispiel gesungen. In diesem Fall haben wir aber die Version des britischen Sängers Jamie Cullum gehört in Westart hier im WDR. Ich habe eine Theorie entwickelt am Wochenende, die ganz sicher nicht meine Theorie ist, aber ich finde, es hört sich ganz gut an. Diese Theorie habe ich beim Lesen des Buches Straße, Platz, Palast entwickelt. Der Politikwissenschaftler Jan-Werner Müller hat das Buch geschrieben und diese, meine Theorie lautet, freie Flächen in Städten sind eine Gefahr für Autokraten. Denn, ich erkläre es Ihnen, auf freien Flächen oder Plätzen versammeln sich tatsächlich gern Menschen und solche Versammlungen waren meistens nicht so gut für die Feinde der Demokratie. Denn sie haben fast immer was mit Befreiung und Umsturz bestehender Verhältnisse und Volksermächtigung zu tun gehabt. Plätze sind nur

0: großen Platz in Anführungszeichen erobern konnten und vor allem auch dann halten konnten gegenüber Sicherheitskräften von Autokraten, damit schon mal einen großen symbolischen und letztendlich auch praktischen Erfolg erzielt haben. Das kann man auch empirisch nachweisen, dass in den vergangenen Jahrzehnten Bewegungen, die sozusagen nah an die Machthaber gekommen sind, eben weil es da auch sehr oft sehr große Plätze gab, damit mehr Erfolg hatten. Der pedantische Einwand ist, dass die Autokraten natürlich die empirischen Studien inzwischen auch kennen und genau wissen, dass diese Plätze eben besonders wichtig sein können. Und deswegen kommen einem in jüngerer Zeit jetzt nicht mehr so viele Beispiele in den Sinn, wo das passiert ist, eben weil beispielsweise ein Putin inzwischen auch weiß, wie wichtig es ist, mögliche Protestler ganz, ganz weit wegzuhalten. Heute gibt es ja eh keinen Protest mehr in Russland, aber sagen wir bis 2022, wo man immer noch versucht hat, als lupenreiner Demokrat dazustehen, da gab es dann halt nur Veranstaltungen ganz, ganz weit weg von den Machthabern. Also die Plätze müssen auch irgendwie zu erobern sein und das ist leider Gottes heute in vielen de facto Autokratien immer weniger der Fall.
1: Aber das gelingt, wenn ich Sie richtig verstehe, hauptsächlich nur dann, wenn man Plätze sperrt und die Demonstrierenden in diesem Fall von diesen Plätzen fernhält.
0: Oder indem man halt den Leuten was vorspielt, das war ja auch immer sehr beliebt, dass man sagt, natürlich dürft ihr demonstrieren, aber wir, das Regime, bestimmen, wo das stattfinden darf. Und gerade dadurch versucht man natürlich, Leute fernzuhalten von symbolisch wichtigen Orten. Man erlaubt ihnen dann irgendwo ganz, ganz weit weg, am besten sogar vor den Toren der Stadt, irgendetwas zu machen. Und nach außen hin, also gerade gegenüber einem internationalen Publikum, behauptet man natürlich, was wollt ihr eigentlich? Wir sind natürlich immer noch eine Demokratie. Schaut mal, die Leute dürfen sich doch ausdrücken, wenn sie wollen.
1: Bleiben wir bei den Plätzen. Die nehmen einen großen Teil Ihres Buches ein. Und Sie haben gerade aktuelle Beispiele angesprochen, natürlich Moskau, das russische Regime. Dann gibt es natürlich den Tahrirplatz, den Alexanderplatz, Tiananmenplatz, wo auch Proteste niedergeschlagen wurden. Aber wir können da, und das tun Sie auch im Buch, ganz weit zurückgehen. Welche Rolle haben Plätze, wenn wir jetzt mal in die Wiege der Demokratien schauen, welche Rolle haben die Plätze in der Antike gespielt, im Griechenland und im Rom?
0: Das Interessante am demokratischen Athen, mit all den Abstrichen, dass es natürlich insofern nicht demokratisch war, als dass bekanntermaßen Frauen nicht partizipieren durften, ja, dass man ein ethnisch reiner Athener sein musste, etc. Trotz all dieser Abstriche kann man auch im alten demokratischen Athen schon eine gewisse duale Struktur erkennen. Soll heißen, es musste einen zentralen Ort der kollektiven Entscheidungsfindung geben. Dieser Ort musste auch eine gewisse Würde haben, denn wenn Gesetze beschlossen werden, dann ist das nicht irgendwas zur Unterhaltung oder irgendwas Frivoles, sondern letztendlich ermächtigt das dann wiederum auch andere, uns zur Einhaltung dieser Gesetze zu zwingen, notfalls mit Gewalt. Aber auf der anderen Seite brauchte es eben auch sehr viele informelle Begegnungsorte, an denen sich die öffentliche Meinung bilden konnte. Und das gilt in gewisser Weise auch heute noch. Wir brauchen sowohl in Anführungszeichen den Palast, den Reichstag, das Parlament etc., aber wir brauchen auch wirklich viele andere Orte, wo man sozusagen seine kommunikativen Grundfreiheiten in einer Demokratie effektiv ausüben kann. Und genau das ist in vielen Ländern, wo die Demokratie unterhöhlt wurde, ausgehöhlt wurde, zerstört wurde, zum Beispiel nicht mehr der Fall gewesen, auch wenn man offiziell noch Wahlen abgehalten hat. Und auch mit dem Argument immer gesagt hat, aber guck mal, wir sind doch immer noch eine Demokratie, beispielsweise in Ungarn, gleichzeitig aber eben versucht hat, diese Art von Ausübung von Freiheiten immer mehr zu erschweren.
1: Und das ist jetzt vielleicht, klingt nach einer Fitzelei, aber es hat durchaus eine Bedeutung, weil Sie den Austausch angesprochen haben auf solchen großen Plätzen. Das ist dann nochmal was anderes als das Demonstrieren auf der Straße, wo ja die Demonstrierenden in eine Richtung gehen und nicht zusammen nebeneinander auf einem Platz stehen, was, so habe ich das in Ihrem Buch verstanden, sich auch auswirkt auf die Form der Kommunikation.
0: Es kommt immer ein bisschen darauf an, was die Bürgerinnen und Bürger wollen. Also Protest und dann beispielsweise ein Protestmarsch auf einem großen Boulevard, das ist was anderes, weil man sich im Grunde da sozusagen an die bestehenden Autoritäten richtet und irgendeine Veränderung will. Das ist was anderes als das, was zum Teil Präfiguration genannt wird, wo Leute sich versammeln, um einfach was zu besprechen und vor allem dann vielleicht auch neue Ideen und Praktiken auszuprobieren, um zu zeigen, dass vielleicht eine ganz andere Gesellschaft möglich sein sollte. Das klingt wahrscheinlich

0: jetzt sehr abstrakt, aber ein konkretes Beispiel war Occupy Wall Street, mhm, wo man sich ja versammelt hat auf einem relativ kleinen Platz eigentlich in Manhattan. Man wollte eigentlich gar nicht mit Wall Street reden. Man wollte auch nicht die Regierung primär dazu bringen, jetzt irgendwelche schärferen Regulierungen einzuführen, sondern zumindest diejenigen, die sich damals als primär Anarchisten verstanden haben, haben gesagt, nee, wir zeigen der Welt mal, dass eine ganz andere Welt eigentlich möglich ist, indem wir hier wirklich uns auf neue Art zusammenfinden, neue Kooperationspraktiken ausprobieren. Das ist dann wirklich ein ganz anderes Ziel, als einfach von A nach B zu marschieren, um einer Regierung zu zeigen, guck mal, wie viele wir sind, guck mal, wie engagiert wir sind, guck mal auch, was wir beispielsweise für tolle Protestplakate uns haben einfallen lassen.
1: Das sind ja jetzt Beispiele, die Sie ansprechen, bei denen das Volk selbst quasi die Meinung und die Handlung in die Hand genommen haben, sich versammelt haben, protestiert haben. Auf der anderen Seite, und das sprechen Sie im Buch auch an, gibt es auch einfach Gebäude, die schon so geplant sind, dass zum Beispiel demokratische Prozesse da gefördert und zum Ausdruck kommen. Ich denke jetzt zum Beispiel in die Glaskuppel des Reichstages, also Stichwort parlamentarische Transparenz, das Volk kann euch auf die Finger schauen. Das klingt aber manchmal dann auch ein bisschen mehr nach Metaphern als nach tatsächlicher Beteiligung des Volkes. Bringen solche Metaphern wie Glaskuppeln und alles Transparenz zu machen, bringt das tatsächlich was in Sachen Demokratieförderung?
0: Im Zweifelsfall vielleicht eher nicht. Also so banal es klingen mag, es geht ja darum, dass die Funktion wirklich ermöglicht wird und nicht darum, dass die Funktion einfach nur irgendwie illustriert wird.
1: Ja.
0: Und gerade in Deutschland ist mit Verlaub ein gewisser Transparenzkitsch immer sehr beliebt, wo man sagt, natürlich ist es demokratisch, denn hier ist ja Glas. Aber wenn wir das Beispiel der Reichstagskuppel nehmen, man kann ja im Grunde dadurch in keiner Weise irgendwie partizipieren. Man kann auch nicht wirklich sehen, was da unten passiert. Man kann auch gar nicht hören, was da unten wirklich passiert. Der Blick wird sowieso im Zweifelsfalle viel eher über Berlin streifen. Ist ja auch nicht verboten. Ist ja völlig okay, sich da auch als Tourist aufzuhalten. Aber die Idee, dass dadurch schon irgendwas demokratisch bewirkt ist, ist natürlich mit Verlaub ein bisschen weit hergeholt. Und vielleicht weniger offensichtlich, es gibt auch ganz andere Regime, die sich auch als ausgesucht transparent bezeichnet haben. Es gibt von Mussolini den Satz, der Faschismus sei ein Haus aus Glas, in das alle hineinschauen könnten. Und das ist gar nicht so absurd, insofern, als das natürlich in einer Autokratie im Grunde völlig transparent ist, wer das Sagen hat und wer letztendlich alles bestimmt. Also insofern, denke ich, wäre es auch problematisch, jetzt, wenn die Demokratie automatisch so eine Art Transparenz als Alleinstellungsmerkmal beanspruchen würde.
1: Herr Müller, ich könnte mich noch ganz lange mit Ihnen über dieses spannende Thema, über den Zusammenhang zwischen Demokratie und Gebäuden unterhalten. Leider reicht die Zeit jetzt nicht mehr aus. Ich darf noch mal den Titel Ihres Buches erwähnen. Straße, Platz, Palast heißt es, zur Architektur demokratischer Räume, ist im Surkamp Verlag erschienen. Und wenn Sie, liebe Westart-Freunde, noch mehr zum Thema hören wollen, das können Sie zum Beispiel am 14. Juni in der Comedia in Köln im Rahmen der Phil Cologne wird Jan-Werner Müller dort zu Gast sein. Herr Müller, vielen Dank für das Gespräch hier in Westart.
0: Danke Ihnen.

0: Es ist natürlich nicht nur Just Noise, dieses Stück von Norah Jones, was wir gehört haben hier in Westart. Nicht so wahnsinnig viele Autorinnen und Autoren aus der Slowakei sind in Deutschland bekannt, was auch daran liegt, weil sie nur selten übersetzt werden. Jetzt ist aber ein Roman in Übersetzung erschienen von einem Autor, von dem auch vielleicht in Zukunft öfter die Rede sein könnte hierzulande. Er heißt Lukasz Zabala und der Roman trägt den Titel Denkst du noch an Trenčín? Das slowakische Trenčín ist ja eine der europäischen Kulturhauptstädte 2026. Terry Albrecht hat sich schon mal auf die literarische Reise nach Trenčín begeben.
1: Die Lichter der Stadt gaukelten über die nächtliche Oberfläche des breiten Flusses. Die Rücken großer Fische wälzten sich im Wasser, spielten mit den sanften Spiegelungen des Mondes.
2: Gleich mit den ersten Sätzen zieht Lukasz Zabalas Roman die Leser in seinen Bann, in den Bann der Stadt Trenčín.
1: Unter den Sternen blinkte hellrot ein Flugzeug im Landeanflug und einen Moment lang wusste Vincent nicht mehr, wo Fluss war und wo Himmel. In genau demselben Moment, jedoch in einem anderen Teil der Stadt und zu einer anderen Jahreszeit, so seltsam es auch scheint, stieg am Trenčína Flughafen Tamara Mairea aus einem Nachtflug.
2: In dieser surreal anmutenden Szene lässt Lukasz Zabala zwei Hauptfiguren seines Romans auftreten. Vincent ist Antiquar in Trenčín und Tamara eine israelische Journalistin. Tamara bereist Trenčín auf Spurensuche nach ihrem jüdischen Großvater, der hier einst eine Ziegelei besaß. Trenčín ist zwar eine kleine Stadt, hat aber eine große jüdische Tradition und eine der größten Synagogen Europas. Dann vernichtete das nationalsozialistische Deutschland, das die Tschechoslowakei seit 1938 besetzte, alles Jüdische. In einem Artikel für eine israelische Zeitung schreibt Tamara:
1: Mein Großvater und viele seiner Freunde mussten das am eigenen Leib erfahren. Die wenigen, die den Holocaust überlebten und in die Stadt zurückkehrten, fanden ihre Läden liquidiert. Und wem es gelang, sich wieder aufzurappeln, der wurde nur wenige Jahre später vom neuen totalitären Regime seines Besitzes beraubt. Das wäre selbst Hiob zu viel gewesen, wenn ich mir diese kleine Spitze erlauben darf.
2: Tamaras Spurensuche durch die Stadt gleicht einem Flanieren durch die Lebens- und Architekturgeschichte Trenčíns. Überall finden sich Geschichten aus der Geschichte der Stadt. Sie tritt vor das Schaufenster einer Buchhandlung. Vinzenz Antiquariat.
1: Eine seltsame Kombination von Büchern, dachte sie. Der Goldkäfer von Poe, Tolstois Ein Überfall und Kiplings Dschungelbuch. Es schien, als hätte sie im hinteren Teil des geschlossenen Ladens die Bewegung einer Person wahrgenommen. Und tatsächlich, dort stand ein Mann in Anzug und Weste, aus deren Tasche er eine Uhr an einem Kettchen hervorzog, die Klappe aufspringen ließ, sie wieder zuklappte. Anschließend verschwand er in den Tiefen des Gebäudes.
2: Eine flüchtige Annäherung. Vincent wirkt wie eine aus der Habsburger K&K-Zeit gefallene Figur. Die Zeitebenen vermischen sich miteinander. Die Vergangenheit steht im ständigen Dialog mit dem Heute. Tamara wird die Buchhandlung später betreten, doch die Begegnung mit Vincent, der in einem literarischen Verschönerungsverein gegen das Verschwinden der Bücher kämpft und in einer herrschaftlichen Villa lebt, bleibt flüchtig. Lukasz Zabalas Annäherung an seine Stadt und dessen Historie hat etwas magisch Unbegreifbares. An einer Stelle heißt es:
1: Das Fensterglas war voller Risse und benahm sich immer wieder etwas seltsam.
2: So schemenhaft der Blick durch die Scheibe ist, so schemenhaft bleiben die Figuren. Das macht sie sehr geheimnisvoll. Unterstrichen wird die Wirkung des Erzählten durch die Bilder des Trenčíner Malers Juraj Toman. Im Buch finden sich 10 Abbildungen seiner Gemälde. Ihre reduzierte Farbigkeit spiegelt die stimmungsvolle Beschreibung Vincents, als er in der Nacht sein Haus erreicht.
1: In seiner Straße angekommen, blieb Vincent vor dem Tor stehen. Die Lampen verwandelten die Nacht in einen schwarz-gelben Salamander.
2: Das scheinbar versunkene Trenčín lässt Lukasz Zabala in symbolistischen, zugleich humorvollen, leichten Bildern und großer erzählerischer Kraft als einen Sehnsuchtsort aufleben. Dort, wo einst slowakische, ungarische, jüdische und andere Einflüsse aufeinandertrafen. Der Roman wurde von Stefanie Bose vorzüglich ins Deutsche übertragen. Es wäre uns Lesern sehr zu wünschen, dass weitere Bücher Zabalas, die bereits auf Slowakisch vorliegen, bald auch ins Deutsche übertragen werden. Der Autor ist eine Entdeckung.
0: Hoppla. Ist eine der wunderbaren Eigenschaften von Literatur, finde ich, nämlich an Orte dieser Welt reisen zu können. Terry Albrecht hat Lukas Zabalas Buch Denkst du noch an Trenčín gelesen? Die Kulturhauptstadt dieses Jahres, Trenčín, nämlich eine der Kulturhauptstädte.

0: Prelude im Jazz-Stil Nr. 4. Das Frank Dupré-Trio war das.
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2: Mit Christina Maria Greve. Im Iran droht dem regimekritischen Regisseur Jafar Panahi die erneute Verhaftung. Ein Revolutionsgericht in Teheran hat eine einjährige Haftstrafe gegen ihn bestätigt, wegen Propaganda gegen das System. Als angeblichen Beweis führte das Gericht seinen heimlich gedrehten Film Ein einfacher Unfall an. Das Werk gewann 2025 die Goldene Palme in Cannes. Panahi saß schon mehrmals im Gefängnis, lebte zeitweise im Exil und war während des Krieges überraschend in den Iran zurückgekehrt, um sich juristisch zu verteidigen. Auf der Zeche Zollverein in Essen ist das Welterbeforum eröffnet worden. In dem Neubau sollen Gäste eine bessere Orientierung über das Programmangebot bekommen. Besucherinnen und Besucher können an interaktiven Medienstationen mithilfe von Touchscreens Kulturangebote recherchieren und Online-Tickets buchen. Herzstück des Welterbeforums ist eine 14 Meter breite LED-Medienwand. Gezeigt wird ein Film, der den Wandel der Zeche Zollverein vom aktiven Bergwerk über den Strukturwandel bis hin zum heutigen Ort für Kultur, Freizeit und Innovation nachzeichnet. Die Mülheimer Theatertage sind mit der Verleihung des Dramatikerpreises zu Ende gegangen. Ausgezeichnet wurde Kim de l'Horizon für das Stück »Die kleinen Meerjungfrauen«. In Anlehnung an Hans Christian Andersens Märchen »Die kleine Meerjungfrau« ist es eine Geschichte über Sehnsucht, Liebe und den gesellschaftlichen Zwang zur Anpassung. Das Stück werde zum Plädoyer gegen normatives Denken und für einen Weg zur queeren Selbstentfesselung, heißt es in der Begründung der Mülheimer Jury. Kim de l'Horizon versteht sich als genderfluide Person und zugleich als Kunstfigur. Der berühmte Tänzerinnenbrunnen des Bildhauers Georg Kolbe ist in Berlin für 4 Millionen Euro versteigert worden. Er gehört jetzt einem Privatsammler aus den USA. Bis vor kurzem stand der Brunnen noch im Berliner Kolbe-Museum. Das Museum hatte ihn an Erben des jüdischen Vorbesitzers zurückgegeben. Die haben sich für die Versteigerung entschieden. Georg Kolbe hatte den Brunnen in den 1920er Jahren für einen jüdischen Unternehmer geschaffen, der später im KZ Theresienstadt ermordet wurde.

0: französischer Sänger Tivayo mit eindeutiger Reminiszenz an die amerikanische Soul-Szene der 70er Jahre. Up for Soul, das Stück, was wir gehört haben, hier in Westart. Den Pullover brauchen Sie doch nicht in den nächsten Tagen oder zumindest jetzt in den nächsten Minuten nicht, denn wir knüpfen eine direkte Verbindung jetzt in die Karibik. Eine klangliche Rheinland-Jamaika-Connection, um genau zu sein. Und die geht auf das Konto der Elektroband Mouse on Mars, deren Mitglieder ursprünglich aus Köln und Düsseldorf kommen. Sie haben auch immer noch einen starken NRW-Bezug, obwohl sie längst in Berlin leben und wirken. Aber der klassische Sonne-Strand-Reggae war es eben nicht, den die beiden im Kopf gehabt haben, als sie den berühmten Reggae-Produzenten Lee Scratch Perry aus Jamaika eingeladen haben, um gemeinsam ein Album aufzunehmen. Und dieses Album ist für Lee Perry das letzte gewesen, denn kurz danach ist er gestorben. Was war also die Idee hinter dieser Zusammenarbeit zwischen ihm und dem Elektro-Duo Mouse on Mars? Caroline Weischer hat mit der Band gesprochen.
1: Kommt er wirklich? Er, der große Lee Scratch Perry, Dub-Produzent aus Jamaika und für seine Exzentrik bekannt. Die Frage hat sich das Elektronik-Duo Mouse on Mars im Dezember 2019 häufiger gestellt. Doch dann war er da, in seinem rot-schwarzen Mantel, behangen mit Silberketten und einem Koffer voller Sticker und Talismänner.
2: Der hat da so Sachen an die Wand geklebt oder irgendwie modifiziert. Andi hat auch noch so einen Knoblauch, der während der Session konstant auf dem Mischpult lag.
1: Angeblich gegen Vampire, erzählt Jan St. Werner von Mouse on Mars. Das Studio war für Lee Scratch Perry etwas, das genauso lebendig sein sollte wie die Musik, die dort entsteht.
2: Der ist ins Studio gegangen, hat ein Edding aus dem Koffer geholt und schrieb an die Studiowand: Dodo is God. Und Dodo ist unser Schlagzeuger, Dodo Nkishi. Wir gehen davon aus, dass Lee Scratch Perry nicht auf Wikipedia erstmal recherchiert hat, wer Mouse on Mars ist, aus wem diese Band besteht.
1: Bis heute steht dieser Spruch an der Studiowand. Wenn Sie zurückschauen, beschreibt das Elektronik-Duo die 4 Tage mit Lee Scratch Perry wie ein Theaterstück, das hinter der Bühne stattfand. Denn sie ließen alles, was um sie herum passierte, mit in ihr gemeinsames Album einfließen.
2: Deswegen ist auch dieser Titel Special No Problem total sinnvoll, weil es eigentlich wie eine Collage ist, die sich ausbreitet, aus der wieder neue Dinge entstehen, so wie so Ableger, die ganze Zeit also rausploppen und dass eben Raum kein Problem ist, dass es nicht ein lineares musikalisches Denken ist, sondern eigentlich passiert ganz viel gleichzeitig. Economic Train,
1: Economic Plan. Spatial No Problem hat kein Konzept, nur viel Raum, Dinge neu zusammenzusetzen. Genau das war auch für Lee Scratch Perry interessant. Sein Leben lang hat der Musiker aus Jamaika mit Sounds und Texten experimentiert. Dabei bewegt er sich zwischen Exzentrik und Poesie und schuf seinen unverwechselbaren Sound. Er hat mit Bob Marley gearbeitet und sein Studio Black Ark war ein Tempel des jamaikanischen Dub.
2: Lee war wirklich, das war eigentlich Collage Supermeister sozusagen, weil auch dieser Umgang mit Tod oder dem Vergangenen, da hat er aus ganz viel Trash und Zeugs, was andere weggeworfen haben, das hat er wieder in eine Collage verarbeitet, hat er auch Skulpturen gemacht.
1: In der Session mit Mouse on Mars sollte alles entstehen, nur nicht noch ein weiteres Reggae-Album. Herausgekommen ist, wie das Elektronik-Duo sagt, Dada-Poesie. Zu den elektronischen Beats von Mouse on Mars sind akustische Instrumente wie Gitarre oder Saxophon gekommen, erzählt Andi Thoma.
3: Es war so, dass nach und nach auch über Freunde Leute ins Studio kamen, vorwiegend Musiker, die einfach sich dazugesellt haben und sich ein Instrument irgendwie gegriffen haben und dann halt mitgejammt haben.
1: Dazwischen gab es Pausen mit Reis aus aufgeschnittenen Papayas und Fischsuppe.
2: Einfach stoisch über 3 Tage lang hinweg einen so einen Riesenpott Fischsuppe. Das ganze Studio roch, die Studios um unsere Studios herum und der Karate-Club im Erdgeschoss. Alles roch nach Fisch.
1: In den 4 Tagen sind so 80 Minuten Musik verteilt auf 55 Tracks entstanden. Die Ausgangsidee von Mouse on Mars war, das Album als Spatial Audio zu produzieren. Also so, dass der Sound räumlich von allen Seiten erfahrbar ist. In einem Telefonat mit Perry ist so auch zufällig der Albumtitel entstanden.
4: Haben wir dann so erzählt, ja, wir machen dann vielleicht auch live und dann mit einem Spazial irgendwie Ausführung. Und dann meinte er, okay, Spatial no problem.
3: Das ist irgendwie hängen geblieben.
1: Erinnert sich an die Thoma. Auch live sollte Spatial No Problem als Sounderlebnis inszeniert werden. Aber 2 Jahre nach den Aufnahmen, im August 2021, starb Lee Scratch Perry. Dennoch findet auch seine Lebensgeschichte einen Platz auf dem Album. So wie bei dem Track State of Emergency.
2: State of Emergency ist fast wie so eine Retrospektive seines Lebens. Das war uns auch erst hinterher klar, als wir das alles nochmal durchgehört haben. Diese Sessions zu Ende mischen, das war eigentlich gar nicht so schwierig, weil man ja nur verstehen musste, was ist eigentlich da schon drin und worüber haben wir uns da eigentlich unterhalten, ohne einander zu verstehen.
1: Mouse on Mars und Lee Scratch Perry sind sich viel näher, als es zuerst scheint. Das assoziative Chaos, der Drang, Sounds zu erschaffen, die es so noch nicht gab. Und vielleicht steckt genau diese Unabgeschlossenheit auch in Spatial No Problem. Das Album klingt so leicht, als hätten Lee Scratch Perry und Mouse on Mars noch viele weitere machen können.
0: Das letzte Album von Lee Scratch Perry war das. Wir haben es gehört und Caroline Weischer hat mit der Band Mouse on Mars gesprochen. Für Westart hier im WDR.

0: Mich erinnert dieses leicht rumbahafte an so Henry Mancini-Musiken aus Filmen, in denen Peter Sellers mitspielt, so ein bisschen bekloppte Filme. In diesem Fall ist es aber Alessandro Magnanini gewesen, der Komponist, der das Stück zu verantworten hat. Das heißt, Suddenly gehört hier in Westart im WDR. Ungewöhnliche Ideen, neue Stimmen, auch Performances jenseits des Mainstreams. Dafür steht seit vielen Jahren das Impulse-Festival. Letzte Woche hat diese, ich glaube, wir können es gut, Leistungsschau des Off-Theaters begonnen in Düsseldorf. Ab Mittwoch läuft sie in Bochum und Mülheim an der Ruhr. Kommt dann oder setzt dann den Weg weiter fort Richtung Köln. Und die ganze Zeit dabei, und ich mache jetzt schon mal die Leitung auf, und journalistisch begleitend ist unser Theaterguru Stefan Keim.
1: Oh, Guru, das Guru. Hat mich noch keiner genannt.
0: Wirklich? Dabei ist das so naheliegend, das ist eine naheliegende Beschreibung für dich. Theaterguru Stefan Keim. Stefan, sind das denn die gleichen Aufführungen, die da von Stadt zu Stadt tingeln?
1: Nee, das ist ein wirklich höchst interessantes Konzept, das sich da die Leiterin Franziska Werner ausgedacht hat. Jede Stadt hat völlig andere Stücke, die zwar inhaltlich miteinander verzahnt sind, auch völlig andere Gruppen, aber so sieht das Impulse-Festival in diesem Jahr eigentlich so aus, als ob es drei Festivals quasi unter einem Dach wären. Also in Düsseldorf, was gestern zu Ende gegangen ist, hat keine einzige Entsprechung zu dem, was jetzt am Mittwoch in Bochum und Mülheim an der Ruhr losgeht.
0: Klär uns über die Themenfelder auf. Du hast die ja begleitet. Gibt es so Bereiche, mit denen sich alle Aufführungen oder besonders viele Aufführungen beschäftigen?
1: Ja, schon. Also das eine ist Arbeit, aber eben auch Krieg und Soldatentum. Das fand ich jetzt besonders interessant. Ich habe eine Performance gesehen, eine polnische, die hat den englischen Titel She Stands in the Middle of the Battlefield. Also sie steht mitten an der Front im Schlachtfeld, auf dem Schlachtfeld. Und das ist die sind Tagebucheintragungen einer ukrainischen Schauspielerin, die an die Front gegangen ist und für die Ukraine gegen Russland kämpft. Und eine polnische Performerin macht das dann sowohl musikalisch als auch szenisch, dass sie diese Berichte auf der Bühne spielt und man dann eben so richtig subjektiv und quasi hautnah, obwohl die natürlich weit weg ist, mitbekommt, was das heißt, gerade auch als eine von wenigen Frauen diese Grundausbildung mitzumachen, um für die Freiheit zu kämpfen, die eigene Freiheit aufzugeben und sich in so ein militärisches Kollektiv einzufügen, auch dann an der Front zu kämpfen und Verletzte da abzutransportieren. Und diese Beschäftigung mit diesem Thema geht jetzt weiter ab nächsten Freitag in Mülheim an der Ruhr. Und da gibt es ein Stück, das heißt Der Soldat von Julian Warner. Und dieser Julian Warner steht auf der Bühne und erklärt sich selbst als Künstlersoldat.
2: Ich hatte verstanden, dass auch der Künstler ein Soldat ist, dass auch die Kunst zu den Waffen rufen kann. Ich hatte mein ziviles Leben hinter mich gelassen und sah die Welt nun mit großer Klarheit. Ich sah die Gewalt und die Ideologie, die sie verschleierte. Ich sah mich selbst als großen Strategen und suchte nun meine erste Schlacht. Und zu meiner großen Freude rekrutierte mich die Besatzungsmacht einer mittelgroßen Stadt.
1: Also auch das mit den Mitteln der Musik, was sehr, sehr häufig ist bei diesem Impulse-Festival. Also sehr oft Schauspiel, Tanz und Musik über die Genres hinweg. Und natürlich kann man dieser These auch widersprechen und zu sagen, Moment mal, ein Kunstsoldat, hat das wirklich die gleiche Relevanz wie das, was wir gerade von der ukrainischen Soldatin gehört haben? Aber das ist eben wirklich, was Impulse ist. Es gibt Impulse auch, um sich kritisch auseinanderzusetzen und auch mal zu streiten.
0: Also ganz wichtig, der Künstler ist ein Soldat, nicht der Soldat ist ein Künstler. Du hattest aber auch das Thema Arbeit angesprochen. Die dürfte ja möglicherweise im Ruhrgebiet, jetzt haben viele vielleicht auch schon Stichwort Arbeit, Stichwort Ruhrgebiet, Assoziation, interessant sein.
1: Ja, und da gibt es ein besonders interessantes Projekt, das auch jetzt am Donnerstag startet. Das kommt eigentlich aus dem Osten, ein Eisenbahntheater zur Stahlindustrie. Das heißt Hüttenwerk und stammt von einem dem Kollektiv Das letzte Kleinod. Es ist überhaupt sehr viel, also mit sowohl mit Ostdeutschland als auch mit Osteuropa kooperiert. Wir hatten ja auch schon vorhin das polnisch-ukrainische Theater. Und hier haben die Theaterleute in der DDR ehemalige Werktätige erzählen lassen über ihre Arbeit. Es ist also ein Dokumentartheater in diesem Zug.
3: Der Zusammenhalt war besser. Wir haben alles gehabt. Ich habe mein ganzes Leben 4 Schichten gearbeitet, rund um die Uhr.
1: Und das fand sie großartig. Und auch hier habe ich mir gedacht, auch da kann man wieder sehr diskutieren. Denn das ist natürlich auf der einen Seite die absolute Ostalgie. Das war ja damals viel schöner in der DDR. Mhm. Aber was dahinter steckt, ist ja noch etwas anderes. Und da muss man vielleicht auch weiterdenken. Nämlich diese Menschen hatten ihren Platz in der Gesellschaft. Die wussten, was sie tun sollten. Und ich glaube, das ist so ein ganz zentrales Thema heute, dass mit der vielbeschworenen Freiheit viele, viele Menschen auch gar nichts anfangen können und ihnen zu wenig Anhaltspunkte gegeben wird, was sie eigentlich tun sollen im Leben.
0: Den kulturpolitischen Aspekt an dieser ganzen Geschichte sollten wir gleich noch besprechen. Aber ich würde noch mal ganz kurz insgesamt deine Einschätzung, Stichwort Niveau des Impulse-Festivals, abfragen.
1: Völlig unterschiedlich. Also alleine gestern habe ich am Nachmittag eine Vorstellung gesehen, wo ich mir gedacht habe, oh Gott, 100 Minuten und ich habe immer noch nicht verstanden, was ihr mir da eigentlich erzählen wollt. Und am Ende dann das Nature Theater auf Oklahoma nebenher, eine Wahnsinnsaufführung, wo ich ebenfalls 100 Minuten drin saß und mir dachte, mein Gott, ist das großartig. Also es ist eine Wundertüte, es gibt alles.
0: Es ging ja vor einiger Zeit ein Aufschrei durch die Theaterszene, weil die Stadt Köln kurzfristig die Mittel für das Impulse-Festival gestrichen hatte. Also wie sieht es da aktuell aus?
1: Deutlich besser. Also dieses Riesenprogramm auch in allen 4 Städten wäre gar nicht möglich, wenn da nicht die Mittel wieder einigermaßen gut fließen würden. Und Bochum hat sich ja auch zum ersten Mal in diesem Jahr wieder eingeklinkt. Die waren viele Jahre weg. Und das stabilisiert natürlich das Festival. Wer weiß, wie lange. Zurzeit werden ständig die Karten neu gemischt in der Kulturförderung. Aber das ist erst einmal eine sehr starke Impulse-Ausgabe.
0: Das Impulse-Festival läuft noch bis zum 21. Juni, diese Woche in Bochum und Mülheim an der Ruhr, nächste Woche dann in Köln. Stefan Keim, Dankeschön.
1: Gerne.
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0: die sehr softe Singer-Songwriter-Stimme der Sängerin Kate Bollinger haben wir gehört. Das Stück Running am Ende dieser Ausgabe von Westart. Benedikt Schulz übernimmt gleich um kurz nach 13 Uhr mit dem Lunchkonzert, unter anderem mit meiner Lieblingssinfonie von Johannes Brahms, nämlich der 4. Vielleicht ist es ja auch ihre. Lohnt sich also gleich dran zu bleiben bzw. wieder mitzuhören um kurz nach 13 Uhr hier in WDR 3. Sebastian Wellendorf ist mein Name. Bis dann.
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4: Die Nachrichten mit Jessica Häusler. Guten Tag. Der Tankrabatt der Bundesregierung kommt bei den Fahrern in Deutschland offenbar an. Eine neue Auswertung des Münchner IFO-Instituts zeigt, die Steuersenkung auf Kraftstoff wird mittlerweile weitgehend weitergegeben. Julia Küppers, WDR aktuell, erklärt, inwiefern die Fahrer an der Zapfsäule profitieren.
5: Über den gesamten Mai wurden der Studie nach beim Diesel durchschnittlich 12 Cent pro Liter weitergegeben. Bei Super E5 16 Cent und bei Super E10 15 Cent. Allerdings profitierten vor allem Vielfahrer, nicht gezielt einkommensschwacher Pendlerinnen und Pendler. Außerdem warnen die IFO-Ökonomen, ein Teil der Steuermittel, rund 1,6 Milliarden Euro, bleibt bei den Mineralölkonzernen hängen. Das IFO-Institut empfiehlt deshalb, den Tankrabatt nicht zu verlängern und stattdessen auf gezieltere Entlastungen zu setzen. Der Rabatt gilt noch bis Ende des Monats und damit sollen Autofahrer entlastet werden, nachdem die Spritpreise nach dem Ausbruch des Irankriegs stark gestiegen waren.
4: In Teilen von Reutlingen gibt es seit heute Nacht keinen Strom. Nach Angaben von Reutlingens Oberbürgermeister sind noch etwa 7.600 Haushalte betroffen, also etwa 30.000 Menschen. Grund für den Stromausfall ist ein Brand in einem Umspannwerk. Sabrina Kier für WDR aktuell.
6: Zur Ursache des Brandes am Umspannwerk gibt es noch keine gesicherten Erkenntnisse. Die Polizei ermittelt in alle Richtungen. Auch ein technischer Defekt oder fahrlässiges Handeln werden geprüft. Das Landeskriminalamt unterstützt die Ermittlungen. Während die Ampeln in Reutlingen wieder funktionieren, sind sie in Betzingen, Wannweil und Kirchentellinsfurt weiter außer Betrieb. Nach SWR-Informationen hat das Boschwerk in Kusterdingen weiterhin keinen Strom. Das Werk in Reutlingen befindet sich in einem kontrollierten Wiederanlauf. Die Kreiskliniken Reutlingen sind nach einem zwischenzeitlichen Notstrombetrieb inzwischen wieder regulär am Netz.
4: Weitere Meldungen im Überblick. Für die Pendler im Bonner Raum ist nach der Sperrung der Nordbrücke erstmal keine wirkliche Verbesserung in Sicht. Erst in circa 2 Wochen wird klar sein, ob die Brücke überhaupt wieder freigegeben werden kann. Kurzfristig will die Stadt Bonn die Taktung der Bahn erhöhen und dafür sorgen, dass die Bahn staufrei durchfahren können. US-Präsident Trump hat den Iran und Israel aufgefordert, die neuen Angriffe sofort zu stoppen. Der Iran hatte Israel in der Nacht erneut angegriffen. Israel reagierte mit Gegenschlägen. Eigentlich gilt seit 2 Monaten eine Waffenruhe. Viele Menschen versuchen offenbar, die 12-Euro Eintritt für den Kölner Dom zu umgehen, indem sie Mitglied im zentralen Dombauverein werden. In einer Woche hat der Verein 1.200 Mitgliedsanträge erhalten. Normalerweise sind es 20 Anträge pro Woche. Mitglieder müssen keinen Eintritt zahlen, aber einen Vereinsbeitrag von mindestens 20 Euro pro Jahr.
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4: Der islamistische Terroranschlag vor einer Bar in Bielefeld vor gut einem Jahr wird dem Bundesgerichtshof beschäftigen. Ein Verteidiger hat gegen das Urteil des Düsseldorfer Oberlandesgerichts Revision eingelegt. Sandra Zapke, WDR aktuell.
7: Vor einer Woche wurde der 36-jährige Syrer vor dem Düsseldorfer Oberlandesgericht zu lebenslanger Haft wegen vierfachen versuchten Mordes verurteilt. Außerdem stellte das Gericht die besondere Schwere seiner Schuld fest, weshalb es die Sicherungsverwahrung anordnete. Gegen das Urteil geht ein Verteidiger jetzt vor. Das teilte das Düsseldorfer Oberlandesgericht auf Anfrage der deutschen Presseagentur mit. Der Attentäter hatte vor gut einem Jahr nachts Menschen beim Feiern vor einer Bar in Bielefeld angegriffen und durch Messerstiche lebensgefährlich verletzt. Er trug einen Zettel mit der selbstgezeichneten IS-Flagge bei sich.
4: Das war WDR aktuell. Das Wetter in Nordrhein-Westfalen. Heute ist es mal weniger bewölkt mit sonnigen Abschnitten. Später ziehen von der Eifel her Schauer auf und am Abend auch einzelne, teils kräftige Gewitter. Dazu in Bocholt 22 Grad, in Dormagen 23 und in Gütersloh 24 Grad. Morgen anfangs bewölkt mit einigen Schauern. Am Nachmittag kommt die Sonne öfter durch. Es kann aber weiter Schauer und örtlich auch Gewitter geben bei 12 bis 19 Grad. Die Zeit 13.04 Uhr.
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8: Unter Mikrofon heute für die kommenden knapp zwei Stunden ist Benedikt Schulz. Ich freue mich, dass Sie zuhören. Und wir bewegen uns heute munter geografisch und zeitlich hin und her zwischen Renaissance, Barock, Klassik, Romantik, von Italien über Wien, über Spanien bis nach England. Und darunter finden sich heute auch ein paar echte Pionierleistungen. Und damit fangen wir jetzt auch an. Arcangelo Corelli. Der war jetzt nicht derjenige, der das Concerto Grosso, sagen wir mal, erfunden hat, aber seine 12 Concerti Grossi Opus 6, die gelten als die erste wirklich reife Sammlung in dieser Form, die es in den Druck geschafft hat. Besonders berühmt ist von diesen 12 die Nummer 8, das sogenannte Weihnachtskonzert. Das hören wir jetzt natürlich nicht mit Blick auf den Kalender, sondern wir hören das zweitbekannteste, die Nummer 4 in D-Dur. Wenn Sie es noch nicht kennen, lassen Sie sich von den langsamen ersten Sekunden jetzt gleich nicht aufs Glatteis führen. Da geht's gleich sehr schnell zur Sache. Es spielt das Concerto Köln.

Die Nummer 4 aus den 12 Concerti Grossi Opus 6 von Arcangelo Corelli gespielt. Hier vom Concerto Köln und finden Sie übrigens auf einem neuen Album des Ensembles, ist erst Ende März erschienen. Von Italien jetzt ein kleiner Sprung nach Spanien zur Oper Carmen. Die wurde zwar bekanntlich von einem Franzosen komponiert, aber wir sind trotzdem natürlich richtig gesprungen. Nicht nur, weil Carmen in der spanischen Stadt Sevilla spielt, sondern weil diese Oper auch einen berühmten spanischen Geiger inspiriert hat zu einer Konzertfantasie, nämlich Pablo de Sarasate. Wir hören jetzt von diesem Pablo de Sarasate die Konzertfantasie über Motive aus der Oper Carmen Opus 25. Der Solist ist James Ennis, gemeinsam mit der BBC Philharmonic unter Leitung von Juanjo Mena.

die Konzertfantasie über Motive der Oper Carmen, Opus 25 von Pablo de Sarasate. Und ich sag mal, wer eine ungefähre Vorstellung davon hat, wie man eine Geige spielt, hört natürlich, dass dieses Stück so ziemlich alles fordert vom Solisten, hat der Kanadier James Ennis aber mehr als souverän gemeistert. Den haben wir hier gehört, gemeinsam mit der BBC Philharmonic, geleitet von Juan Romena. Ein Werk, das einen Beinamen erhält, der so gar nicht dem Kopf und dem Willen des Komponisten entstammt. Dafür gibt es so viele Beispiele, dass man sie kaum zählen kann. Und fast immer ist es ja so, dass diese Werke den Namen dann einfach nicht mehr loswerden. Ist eine zweischneidige Sache, denn diese knackigen Untertitel, die helfen ja schon ganz enorm dabei, einen Titel auch populär zu machen. Und wie kaum ein anderer Komponist könnte Ludwig van Beethoven ein Lied davon oder in diesem Fall ein Klaviertrio davon singen. Zum Beispiel beim Trio Opus 11 B-Dur. Wenn Sie sich jetzt gut auskennen, dann wissen Sie wahrscheinlich, worum es geht. Aber gut möglich, dass Sie dieses Werk eher kennen unter dem Titel Gassenhauer Trio. Das ging mir zumindest so. Dass dieser Name Beethoven eher nicht so sehr glücklich gemacht haben dürfte, das kann man vermuten, aber man kann sich auch einfach mal drauf freuen, es jetzt zu hören. Und das tun wir jetzt vor allem auf diese Aufnahme hier. Da hören wir Christoph Traxler Klavier, Stefan Konz Cello und anstatt einer Violine hören wir hier eine Klarinette, gespielt von Daniel Ottensamer.

Das Trio B-Dur, Opus 11 von Ludwig van Beethoven, gespielt hier von Christoph Traxler, Klavier, Stefan Konz, Cello. Und statt Violine haben wir hier eine Klarinette gehört, gespielt von Daniel Ottensamer. 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So, zeitlich geht's jetzt erstmal ungefähr gut 200 Jahre rückwärts in die Zeit der späten Renaissance zum Italiener Carlo Gesualdo, der nicht nur Fürst war, sondern auch Komponist, unter anderem von Madrigalen. 6 Madrigalbücher hat er veröffentlicht, ein 7. ist nur unvollständig erhalten. Und seine Musik, die gilt in ihrer teils dissonanten Tonsprache, auch dem Einsatz von Chromatik, mindestens aus damaliger Sicht als geradezu avantgardistisch. Und wir hören jetzt aus seinem Libro Quarto, also dem 4. Madrigalbuch, die ersten 3 Titel, und den Anfang macht Luci, Serene e Chiare. Ungefähr in etwa übersetzt heitere, klare Lichter.

0: Musik von Carlo Gesualdo. Drei Titel aus seinem vierten Madrigalbuch mit dem Collegium Vocale Gent, geleitet von Philipp Herweche.
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0: Und jetzt sind Sie noch im Lunchkonzert unter Mikrofon bis 15 Uhr, Benedikt Schulz. Und es gibt jetzt ein Werk, das gar nicht so oft zu hören ist, eine Konzertsuite über William Shakespeares Othello. Und die stammt von Samuel Coleridge Taylor, ein britischer Komponist und als Schwarzer zu seiner Zeit, Ende des 19., Anfang 20. Jahrhundert, ja schon eine Ausnahmeerscheinung. Und genauso wie das Orchester, das wir da jetzt hören, nämlich das Chinecay Orchestra, gegründet von der irischen Kontrabassistin Chichi Nwanoku, das erste professionelle europäische Orchester, in dem mehrheitlich nicht weiße Künstler spielen. Und das wird in dieser Aufnahme geleitet von Fosie Highmore.

Die Othello Suite für Orchester Opus 79 von Samuel Coleridge Taylor gespielt hier vom Jinnicky Orchestra. Ja, und mich hat übrigens gerade im Studio hier die Nachfrage eines Hörers erreicht zu unserer Jubiläumsgala 40 Jahre Klassikforum am 4. 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So, und zum Ende dieses Lunchkonzerts jetzt noch die letzte Sinfonie von Johannes Brahms. Der sind ja einige Zeitgenossen anfangs mit, ja, einiger Skepsis begegnet, muss man sagen. Und übrigens auch Musiker im Orchester. Es gibt da diese schöne Anekdote von der Wiener Erstaufführung, wo die Orchestermitglieder sich lustig gemacht haben sollen, indem sie die ersten Töne gesungen haben, also diese berühmten abfallenden Terzen und aufsteigenden Sechsten, also dieses Dam, Dam, Dam, Dam. Und zwar mit diesem Text: Es fiel ihm wie damal nichts ein. Schon auch ein bisschen gemein, finde ich. Zeigt aber doch eigentlich nur, dass diese Melodie einfach hängen bleibt. Wir hören jetzt die Sinfonie Nummer 4 E-Moll Opus 98 in voller Länge. Übrigens mit den Wiener Philharmonikern. Geleitet hier in der Aufnahme von Carlos Kleiber.

Das war die Sinfonie Nummer 4 E-Moll Opus 98 von Johannes Brahms, gespielt hier von den Wiener Philharmonikern, geleitet von Carlos Kleiber. Am Ende dieses Lunchkonzerts an diesem Montag, hier macht jetzt Nicola Triebe gleich weiter mit der Tonart und dort unter anderem mit einer Komponistin im Fokus, Hortense de Beauharnais. Die war nicht nur Herzogin, Königin, Kaisermutter, sondern eben auch Komponistin. Freue ich mich, wenn Sie auch da dranbleiben. Ich wünsche Ihnen jetzt noch einen schönen Tag. Mein Name ist Benedikt Schulz. Tschüss, machen Sie es gut.

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0: Es ist 15 Uhr. 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
6: Die Nachrichten mit Jessica Häusler. Guten Tag. Die Sperrung der Bonner Nordbrücke sorgt weiter für lange Staus. Auch jetzt am Nachmittag sind die Ausweichstrecken voll. Die Stadt hat sich deshalb überlegt, wie sie die Lage in den nächsten Wochen entspannen kann. Sie will für die Menschen das Fahren mit Bus und Bahn attraktiver machen. Sandra Zapke, WDR aktuell.
7: Nach der Sperrung der Bonner Nordbrücke könnte das Fahren mit Bussen und Bahnen in Bonn im Juni für alle kostenlos werden. Damit soll ein Verkehrschaos in der Stadt verhindert werden. Diesen Plan hat die Taskforce heute in Bonn vorgestellt. Der Stadtrat muss allerdings noch zustimmen. Oberbürgermeister Guido Deus will die Idee am Donnerstag zur Abstimmung stellen. Deus sagte, dass sich die Stadt den kostenlosen ÖPNV eigentlich nicht leisten könne. Man wolle aber einen Anreiz schaffen, das Auto stehen zu lassen.
6: Der Iran hat nach eigenen Angaben seine Angriffe auf Israel eingestellt. Erstmals nach Beginn einer Waffenruhe Anfang April hatten die iranischen Streitkräfte am Abend Stellungen in Israel bombardiert. Israel holte daraufhin am Morgen zum Gegenschlag aus. Phyllis Kükrikol für WDR aktuell.
8: Man habe Israel schmerzhafte Verluste zugefügt und beende die Operation, kündigte das iranische Militär am Nachmittag in einer Erklärung im Staatsfernsehen an. Sollten Israels Aggressionen allerdings anhalten und das auch im Süden des Libanon, werde das iranische Militär noch härtere und vernichtendere Maßnahmen ergreifen. Das Regime in Teheran besteht weiter darauf, dass die Anfang April vereinbarte Waffenruhe auch für den Libanon gilt. Israel hatte dort mutmaßliche Stellungen der Hisbollah, dem wichtigsten nichtstaatlichen Verbündeten des Iran, angegriffen.
6: Weitere Meldungen im Überblick. Wer günstig Urlaub machen will, kann das laut Statistischem Bundesamt am ehesten in Südeuropa. Die Behörde hat verglichen, was man wo für Hotels und in Restaurants bezahlt. Am billigsten ist es in Nordmazedonien, um fast 50% günstiger als in Deutschland. Am teuersten ist es in der Schweiz und in Island. Unterkunft und Essen kostet fast 50% mehr als hier. Der Tankrabatt der Bundesregierung kommt bei den Autofahrern in Deutschland offenbar an. Eine neue Auswertung des Münchner IFO-Instituts zeigt, die Steuersenkung auf Kraftstoff wird mittlerweile weitgehend weitergegeben. Über den gesamten Mai wurden der Studie nach zum Beispiel beim Diesel durchschnittlich 12 Cent pro Liter weitergegeben. In Deutschland gab es im ersten Quartal rund 1,15 Millionen offene Stellen, obwohl die Arbeitslosigkeit gestiegen ist. Nach Angaben des Instituts für Arbeitsmarkt- und Berufsforschung bleibt die Zahl der offenen Stellen allerdings auf niedrigem Niveau und häufig passten die Anforderungen nicht zur Qualifikation der Arbeitssuchenden.
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6: Im Raum Aachen gibt es eine größere Kontrollaktion an den Grenzen. Polizei und Zoll aus Deutschland, Belgien und den Niederlanden sind im Einsatz. Silke Oettershagen war für WDR aktuell am Grenzübergang.
9: Die Autofahrer hier können an den Kontrollpunkten kaum vorbei. Im Fokus steht die Sicherheit der Menschen, sagen die Behörden. Dabei geht es vor allem um Alkohol- und Drogendelikte im Straßenverkehr, aber auch Wohnungseinbrüche, illegale Einreise und Schleusung. Außerdem wird überall der Güterverkehr überprüft. Erste Ergebnisse der Kontrollen sollen morgen früh veröffentlicht werden. Bei der letzten Aktion im Oktober sind fast 2000 Fahrzeuge und 1500 Fahrerinnen und Fahrer kontrolliert worden. Damals gab es Verstöße, Anzeigen und auch Festnahmen.
6: Das war WDR aktuell. Das Wetter in Nordrhein-Westfalen, heute ist es mal weniger bewölkt mit sonnigen Abschnitten. Später ziehen von der Eifel her Schauer auf, am Abend auch einzelne, teils kräftige Gewitter. Dazu in Nümbrecht 21 Grad, in Bochum 22 und in Erftstadt heute 23 Grad. Morgen anfangs bewölkt mit einigen Schauern, am Nachmittag kommt die Sonne öfter durch. Es kann aber weiter Schauer und örtlich auch Gewitter geben. Die Temperaturen morgen 12 bis 19 Grad. Mittwoch wechselnd bewölkt mit ein paar Schauern und vereinzelt Gewittern bei 15 bis 19 Grad. Die Zeit 15.04 Uhr.
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11: Mit Nicola Triebe. Schönen guten Tag und willkommen zur Tonart am Montag, an dem viele von uns ja erstmal in die Gänge kommen müssen. Ganz besonders die, die den Brückentag mitgenommen haben und am langen Wochenende schon so ein bisschen im Urlaubsmodus waren. Ich zum Beispiel. Ja, da würde ich sagen, nehmen wir doch gleich mal für die letzten Montagsmeter noch ein bisschen Schwung auf mit der nächsten Musik. Das ist die Rhapsodie España von Emmanuel Chabrier.

Ein Stück, das das Publikum von den Sitzen reißt und in Ekstase versetzt. Das hatte der Komponist Emmanuel Chabrier einem Musikerkollegen nach einer sehr anregenden Spanienreise versprochen. Gerade haben wir das Ergebnis gehört, das danach geliefert wurde und das heute so mitreißend ist wie vor 140 Jahren. Da ist es entstanden. Die Rhapsodie España war das von Emmanuel Chabrier. Neme Järvi hat das Orchestre de la Suisse Romande dirigiert. Mitreißend ist auch unser nächstes Stückchen wieder R3-Tonart und das liegt vor allem am virtuosen Klavierpart, den hier gleich James Martin Bartlett übernimmt in dem Klavierkonzert von Johann Sebastian Bach in D-Moll. Ist nicht nur das berühmteste, sondern auch das, was am schwierigsten zu spielen ist. Zusammen mit unserem Solisten spielt das Mozarteum Orchester Salzburg.

0: war das Finale aus dem D-Moll Cembalo-Konzert oder Klavierkonzert von Johann Sebastian Bach mit dem Solisten James Martin Bartlett und dem Mozarteum Orchester Salzburg, dirigiert von Howard Griffiths. Hier ist wieder R3 Tonart, Montagnachmittag. Wir gucken mal wieder auf die weibliche Seite der Musikgeschichte in unserer Reihe Komponistinnen im Fokus. Und da lernen wir heute eine komponierende Königin kennen, Hortense de Beauharnais. Sie war für einige Jahre Königin von Holland und kann sich damit schmücken, die Hymne eines Kaiserreiches komponiert zu haben. Wir sind im frühen 19. Jahrhundert und so richtig in Fahrt ist die künstlerische Karriere der Hortense eigentlich erst gekommen, als sie sich von ihrem Ehemann getrennt hat.
1: Im Jahr 1810 trifft Hortense Eugénie Cécile de Beauharnais eine schwerwiegende Entscheidung. Sie trennt sich von ihrem eifersüchtigen Ehemann Louis Bonaparte. Genau, der ist ein Bruder von Napoleon. Hortense beschließt, sich fortan nur noch der Botanik und der Kunst zu widmen und vor allem der Musik. Sie weiß nämlich, dass sie eine ziemlich gute Komponistin ist. Schließlich hat sie diesen Hit hier komponiert. Partant pour la Syrie heißt diese Komposition von Hortense de Beauharnais und die wird später nochmal wichtig werden. Jedenfalls sind solche Romanzen damals sehr populär, meint Viola Herbst vom Forschungszentrum Musik und Gender in Hannover.
2: Das sind recht einfache, schlichte Lieder und darum ging es auch. Man wollte damit Gefühle übermitteln und das Ganze sollte auch ein bisschen gegen so verzierte und übertriebene italienische Arien gelten.
1: Die Texte von Hortenses Romanzen handeln oft von ritterlichen Tugenden und Liebe in einer idealisierten Welt des Mittelalters. Ungefähr 150 solcher Stücke komponiert Hortense de Beauharnais im Laufe ihres Lebens. Ihre musikalische Ausbildung hat sie im Schloss Malmaison in der Nähe von Paris erhalten. Dort wächst sie bei ihrer Mutter Josephine auf. Im Verlauf der Französischen Revolution endet ihr Vater Alexandre 1794 auf der Guillotine. Ein Schock für die erst 11-jährige Hortense.
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1: cours. Hortense de Beauharnais lernt die französische Salonkultur von der Pike auf kennen. So kommt sie schnell mit der modischen musikalischen Gattung der Romanze in Berührung. Ihr eifersüchtiger Ehemann Louis Bonaparte unterdrückt allerdings ihre künstlerischen Ambitionen, während das Paar von 1806 bis 10 in Holland regiert. Nach der Trennung schlägt sich Hortense politisch auf die Seite von Napoleon. Nach der Schlacht von Waterloo muss sie dann Hals über Kopf aus Frankreich fliehen.
2: Sie wurde verbannt und ist dann erstmal ein bisschen rumgeirrt, war einige Zeit auch in Augsburg. Und als sie dann schließlich da am Bodensee gelandet ist, hat sie da ihren Salon aufgebaut und ihr Leben so geführt, als wäre eigentlich das ganze Kaiserreich noch nicht zu Ende unter Napoleon.
1: Im Schloss Arenenberg am Bodensee führt sie gemeinsam mit ihrem Liebhaber einen Salon nach dem Vorbild ihrer Mutter. Hortense musiziert, zeichnet Pflanzen und tauscht sich mit der künstlerischen High Society aus.
2: Man weiß zum Beispiel, dass Franz Liszt da mal zu Gast war und Dichter, Dichterinnen, Schriftsteller, Schriftstellerinnen. Also schon ziemlich viele Leute kamen da zu Besuch.
1: Nach und nach erscheinen dann auch ihre eigenen Romanzen im Druck. Zum Beispiel Le Bon Chevalier, der gute Ritter, im Jahr 1817. In Wien wird der Komponist Franz Schubert auf diese Melodie aufmerksam und schreibt 8 Variationen über das Thema dieser Komposition von Hortense de Beauharnais.

0: Die Entscheidung, sich von ihrem Ehemann zu trennen und sich der Musik zu widmen, sie scheint aufgegangen zu sein. Spätestens mit ihrem Salon emanzipiert sie sich als Künstlerin. Und Hortense de Beauharnais ist nicht nur einfach eine begabte Musikerin. Die Musik hilft der adeligen Dame auch, mit ihren privaten Gefühlen umzugehen. Der Tod ihres Vaters, dann ihres ersten Kindes, die Scheidung und schließlich die Verbannung aus ihrer Heimat.
1: Es gibt auch die Vermutung, dass sie komponierte, um ihre eigenen Schmerzen zu lindern. Die Stücke sind ja auch dazu da, eben dieses Sentimentale, dass sie das aber auch für sich selber braucht.
0: Hortense de Beauharnais stirbt am 5. Oktober 1837 in ihrem Exil am Bodensee. Zuvor hat sie es noch geschafft, ihren jüngsten Sohn Charles-Louis-Napoléon Bonaparte fest in der französischen Politik zu verankern. Er wird später als Kaiser Napoleon III. In die Geschichte eingehen. Und unter seiner Herrschaft wird Hortenses Hit, die Romanze Partant pour la Syrie, sogar zur offiziellen Nationalhymne des Zweiten Kaiserreichs.
2: Jan Ritterstedt war das über Hortense de Beauharnais, Königin und Komponistin, die Mutter des späteren Kaisers Napoleon III. Wir haben sie vorgestellt in unserer Reihe Komponistin im Fokus, von der es zahlreiche Folgen gibt. Die finden Sie alle bei uns im Netz auf wdr3.de oder auch in der WDR3-App.

die Musik am Ende einfach runterzuziehen, das kennen wir aus der Popmusik. Streichquartette machen das eigentlich eher selten, aber die pfeifen normalerweise auch nicht, während sie spielen. Von wem kommt diese Musik? Vom Danish String Quartet, das schon mehrere Alben mit wunderschönen Volksliedbearbeitungen herausgebracht hat. Das gerade war ein Traditional aus England, As I Walked Out. Hier ist wieder der Tonart. Am Montagnachmittag nach dem bodenständigen Volkslied gerade schweben wir in der nächsten Musik eher so ein paar Meter über dem Boden und hören eine Musik, die leidenschaftlich und schwärmerisch daherkommt. Sie stammt von der Komponistin Mel Bonis, die dem Titel sogar noch zwei Ausrufezeichen hinzugefügt hat, um allen Verdacht der Nüchternheit auszuschließen. Soir, Matin, Abend und Morgen, wie gesagt, beide mit Ausrufezeichen. So heißen unsere nächsten zwei Stücke, die wir in einer neuen Aufnahme hören mit dem Trio Wanderer aus Frankreich. Le Soir, der Abend, macht den Anfang.

0: Soirée Matin. Das waren zwei Stücke für Klaviertrio der Komponistin Mel Bonis, die wir gehört haben in der neuen Aufnahme des französischen Trio Wanderer.
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0: Der führt uns heute in das Jahr 1968, das Jahr der Studentenproteste, ein Jahr, das für eine Zeitenwende steht. Da passt es ganz hervorragend, dass es 1968 einen Opernskandal gab, der sogar einen Altmeister der Musik verschreckt hat. Komponist Benjamin Britten verlässt den Saal bei der Uraufführung einer Oper des Kollegen Harrison Birtwistle.
2: Aldsborough, 8. Juni 1968. Nichts für schwache Nerven, was da auf der Bühne der Jubilee Hall passiert. Ein Mann im Hanswurst-Kostüm wirft sein Baby ins Feuer, erdolcht seine Freundin, zersägt schließlich den Konferencier. Die Musik dazu brutal, grotesk, sarkastisch. Punch and Judy heißt die erste Oper des jungen Harrison Birtwistle. Punch und Judy sind eigentlich Figuren des englischen Kasperletheaters. Aber die Grausamkeiten, über die man beim Puppenspiel lacht, sorgen für einen Skandal, wenn sie von Sängern aus Fleisch und Blut gespielt werden. Zu den Zuschauern, die das Spektakel fluchtartig verlassen, gehören der berühmte Komponist Benjamin Britten und sein Lebensgefährte Peter Pierce.
3: Offenbar entsetzt über das, was sie gehört hatten.
2: Wie sich Operndirektor John Tooley später erinnert. Das Pikante daran, Benjamin Britten hatte zuvor mit seiner Empfehlung erst dafür gesorgt, dass Harrison Birtwistle überhaupt eine Oper für das Aldsborough Festival schreiben durfte.
3: Er hat mehr zu sagen als die meisten seiner jungen Zeitgenossen. Ich bin sicher, er wird etwas Auffälliges und Provokantes, aber dennoch Ernsthaftes und Aufrichtiges hervorbringen.
4: Right, toll, der Riddle-Doll.
2: Was Benjamin Britten nicht ahnte, Birtwistle hatte sich vom lyrischen Charakter seiner ersten Stücke verabschiedet. Seine Musik war schroffer, lauter, dramatischer geworden. Durchaus passend zum Stoff seiner ersten Oper. Dass Birtwistle hier ganz unterschiedliche Formteile wie Serenade, Choral oder auch Wetterbericht einfach parodistisch nebeneinander setzte, das machte Altmeister Britten auch ein Jahr nach der Uraufführung noch fassungslos.
3: Zeitgleich zu dieser Uraufführung wurden nebenan andere Opern aufgeführt. Und es wirkte sehr seltsam auf mich, dass dieser junge Komponist nicht hinging und schaute, wie Mozart seine Probleme löste. Wenn er von hier nach Newmarket fahren wollte, würde er doch auch eine Landkarte konsultieren. Warum konsultiert er dann keine Landkarte, die ihm zeigt, wie man eine Oper schreibt?
2: Auch ohne Landkarte. Harrison Birtwistle hat seinen ganz eigenen Weg gefunden. Und Punch und Judy treiben noch heute frech ihr Unwesen auf den Opernbühnen der Welt.
0: Unser Musikkalender kam heute von Thorsten Preuß. Es ist 20 Minuten vor vier, die SWR 3 Ton hat und wir hören noch ein bisschen Musik von dem Mann, der so wenig anfangen konnte mit der Musik seines Landsmannes Harrison Birtwistle. Das ist ein Satz aus der Simple Symphony von Benjamin Britten.

Playful Pizzicato, das war ein Satz aus der Simple Symphony von Benjamin Britten in einer Aufnahme des Orpheus Chamber Orchestra. Das Besondere am Zupfen ist ja, dass der Ton fast sofort verklingt, nachdem er angeschlagen wird. Ganz anders ist das bei unserem nächsten Instrument, der Oboe. Da kann man ganz lange musikalische Bögen machen und dem Ziel etwas näher kommen, das so viele Instrumentalisten und Instrumentalistinnen verfolgen, nämlich eben so weit wie möglich dem Gesang sich anzunähern mit seinem Instrument. Albrecht Mayer führt uns das vor in einer Arie von Georg Friedrich Händel.

Das war eine Arie aus dem Oratorium Semele von Georg Friedrich Händel. Wir haben Albrecht Mayer Oboe gehört, zusammen mit der Sinfonia Varsovia. Ein Blasinstrument übernimmt einen Part, der eigentlich gesungen wird. Genau das passiert auch in unserem nächsten Stückchen WDR 3 Tonart, in dem wir es mit dem Instrument zu tun bekommen, das vielleicht der menschlichen Stimme am nächsten kommt, der Klarinette mit ihren vielen feinen Klangnuancen. Unser Stück ist quasi eine Mehrfachbearbeitung. Am Anfang steht die Arie La ci darem la mano, also Reich mir die Hand mein Leben, aus Mozarts Don Giovanni. Über diese Arie hat der junge Beethoven ein paar Variationen für Holzbläser geschrieben und dieses Stück wiederum hat sich Klarinettist Daniel Ottensamer in unserer Zeit für Orchester und Solopart einrichten lassen. Da wird also aus einem kleinen Kammermusikstück ein ausgewachsenes Konzertwerk. Das hören wir jetzt. Daniel Ottensamer spielt zusammen mit dem Mozarteum Orchester Salzburg.

Daniel Ottensamer und das Mozarteum Orchester Salzburg mit den Variationen über La Ci da Rem la Mano aus Mozarts Don Giovanni von Ludwig van Beethoven in einer Bearbeitung. Haben Sie gehört, hier in WDR 3 Tonart. Wir reichen Ihnen schon irgendwo auch die Hand, aber vor allem reichen wir Ihnen gleich eine Tasse. Wenn Sie erfolgreich mitmachen bei unserem WDR 3 Musikspiel, es gibt eine WDR 3 Tasse zu gewinnen, wie immer bei uns am Montag, das erwartet Sie nach 16 Uhr hier in WDR 3.

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0: 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Es ist 16 Uhr. 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
3: Die Nachrichten mit Jessica Häusler. Guten Tag. Bus und Bahn könnten in Bonn für die Menschen in den nächsten Wochen kostenlos sein. Die Stadt will erreichen, dass möglichst viele ihr Auto stehen lassen wegen der gesperrten Nordbrücke. Dadurch kommt es in Bonn im Berufsverkehr zu langen Staus. Zur aktuellen Lage Dietmar Dörner, WDR Bonn.
4: Besonders voll ist es bereits vor der mittleren der drei Bonner Rheinbrücken, der Kennedy-Brücke. Sowohl stadtein- als auch stadtauswärts kommt der Autoverkehr nur sehr langsam voran. Auch rund einen Kilometer entfernt an der Südbrücke müssen Autofahrer Geduld aufbringen. Pendler stadtauswärts stehen auch hier zeitweise bereits vor der Autobahnbrücke. Der Heimweg Richtung Köln-Siegburg dauert für viele heute noch länger als üblich. Die Autobahn GmbH hatte vergangenen Mittwoch die Bonner Nordbrücke voll gesperrt, mindestens bis Mitte kommender Woche.
3: Kurz vor dem Start der Fußball-WM gibt es weiter Ärger um die hohen Ticketpreise. In einigen US-Bundesstaaten ermittelt die Staatsanwaltschaft. Was dem Weltfußballverband FIFA vorgeworfen wird, erklärt Markus Plettendorf für WDR aktuell.
5: Ein Labyrinth aus Verwirrung, künstlicher Verknappung und unmöglich hohen Preisen, heißt es. Einer der großen Vorwürfe ist das sogenannte Dynamic Ticketing. Das heißt, es gab und gibt keine festen Preise für die Karten, sondern der Preis schwankt, je nach Nachfrage. Ein bisschen ist das wie Roulette. Und ein weiterer Punkt, der auch für Ärger sorgt. Berichten der New York Times zufolge hat der Weltverband Tickets in guten Kategorien verkauft, die Käufer dann aber in andere Bereiche des Stadions platziert. Stand wohl kleingedruckt in den Geschäftsbedingungen, dass das geht, und man vermutet, dass so Platz geschaffen werden sollte, um Tickets in kurzfristig dann neu geschaffenen Kategorien teuer verkaufen zu können.
3: Jetzt weitere Meldungen im Überblick. Der Iran hat seine Angriffe auf Israel für beendet erklärt. Bedingung sei aber, dass Israel nicht weiter gegen iranische Hisbollah-Verbündete im Libanon vorgeht. Trotz einer vereinbarten Feuerpause hatte der Iran am Sonntag Israel beschossen. Israels Luftwaffe griff daraufhin Ziele im Iran an. Die EU will den europäischen Stahlmarkt vor billiger Konkurrenz, insbesondere aus China, schützen. Die EU-Staaten haben schärfere Regeln für Einfuhren von Stahl beschlossen. Ab Juli ist die Einfuhrmenge begrenzt. 47% weniger als bisher sollen zollfrei importiert werden dürfen. Wird diese Grenze überschritten, soll ein doppelt so hoher Strafzoll wie bisher greifen. Viele Menschen versuchen offenbar, die 12 Euro Eintritt für den Kölner Dom zu umgehen, indem sie Mitglied im zentralen Dombauverein werden. In einer Woche hat der Verein 1200 Mitgliedsanträge erhalten. Normalerweise sind es 20 Anträge pro Woche. Mitglieder müssen keinen Eintritt zahlen, aber einen Vereinsbeitrag von mindestens 20 Euro pro Jahr.
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3: Im Stadtpark in Ochtrup sorgt seit langem eine riesige Kolonie von Saatkrähen für Ärger. Heute Abend sind die Vögel Thema im Umweltausschuss. Hartmut Vollmari, WDR Wünster, erklärt, wo das Problem liegt.
6: Das ist vor allem der extreme Lärm und der Dreck. Schon seit Jahren sind Anwohner genervt von den Tieren, denn es sind mehr als 600 Krähen, die mittlerweile die Bäume des Parks belagern. Verscheuchen oder jagen ist rechtlich nicht erlaubt. Eine Möglichkeit wäre Vergrämung. Das bedeutet, sie zum Beispiel durch Störgeräusche zu verscheuchen oder ihnen die Eier aus den Nestern zu nehmen. Ob das erlaubt ist und wie, das will die untere Naturschutzbehörde heute Abend erstmal erklären.
3: Das war WDR aktuell. Das Wetter in Nordrhein-Westfalen. Die Wolken aus Richtung Niederlande und Belgien werden immer dichter und es ziehen Schauer durch. Auch einzelne, teils kräftige Gewitter sind möglich. Die Temperaturen am Abend liegen noch zwischen 13 und 20 Grad. Auch morgen einige Schauer und einzelne Gewitter. Es gibt aber auch sonnige Lücken, die zum Nachmittag hin größer werden. Dazu morgen in Velbert 17 Grad, in Warburg 18 und in Köln bis zu 19 Grad. Die Zeit 16.04 Uhr.
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7: mit Nicola Triebe und jetzt gleich einem Komponisten, der heute nicht mehr ganz so bekannt ist, der aber zu seinen Lebzeiten im späten 18. Jahrhundert als Großmeister der guten Unterhaltung galt. Seine komischen Opern wurden in ganz Europa aufgeführt. Giovanni Paisiello, das ist Musik von ihm, ein Satz aus seinem Konzert für Mandoline.

Da greift er nochmal ordentlich in die Saiten seiner Mandoline. Avi Avital war das, zusammen mit Il Giardino Armonico und einem Satz aus dem Mandolinkonzert von Giovanni Paisiello. Haben Sie gehört, hier entweder R3 Tonart. Eins steht fest, unser nächster Komponist hat kein Asterix gelesen. Wenn da ein Römer beim Jupiter sagt, dann heißt das meistens, dass er wenig später durch eine kräftige gallische Watsche aus den Sandalen fliegt. Aber zugegeben, Komponist Gustav Holst konnte Asterix gar nicht kennen, weil er lange vorher gelebt hat. Deswegen hat er den obersten Gott der Römer auch nur durch und durch positiv gezeichnet. Jupiter, Bringer der Fröhlichkeit, so heißt dieser Satz, den wir jetzt hören aus der Suite Die Planeten von Gustav Holst. Simon Rattle dirigiert die Berliner Philharmoniker.

Ich höre da durchaus ein bisschen Star Wars in dieser Musik, aber das ist auch kein Geheimnis, dass sich Filmkomponist John Williams da eine Scheibe von abgeschnitten hat, von der Suite Die Planeten von Gustav Holst, aus der wir gerade den Jupiter gehört haben.

0: Neues dazustößt. Zum Glück haben Komponisten zu diesem Zwecke Streichquintette komponiert. Mozart, gleich mehrere, die nimmt das Kussquartett nach und nach alle auf mit der Bratschistin Muriel Razavi als Verstärkung. Quintett Nummer 1 und Nummer 4 sind jetzt erschienen. Miriam Vaneste Fratz hat das neue Album für uns gehört.
1: Erregung, Resignation, Verzweiflung. Diese Gefühle stehen sofort im Raum, wenn ich Mozart mit der Tonart G-Moll höre. Mit dem Quintett Nummer 4 in G-Moll eröffnen das Kussquartett und die junge Bratschistin Muriel Razavi die Einspielung und sie setzen damit direkt ein emotionales Schwergewicht an den Beginn des Zyklus.

Es klingt wie eine zarte Klage, die durch die einzelnen Stimmen durchgereicht wird und sich hin und wieder zu einem gemeinsamen Aufbäumen zusammenfindet. Jedes der fünf Instrumente lässt seinen eigenen Charakter herausblitzen, aber bei den Höhepunkten, da sprechen alle eine gemeinsame Sprache.

Die emotionale Erregung wird auch in den zweiten Satz weitergetragen und hier vom verstärkten Kussquartett noch intensiver herausgearbeitet. Mozart hat im Satz die Bezeichnung Menuetto vorangestellt. Eigentlich würde man hier eine leichte, heitere Stimmung erwarten. Stattdessen wechseln sich zerbrechliche Soli mit messerscharfen Ausbrüchen ab.

Muriel Razavi spielt im G-Moll-Quintett von Mozart die zweite Bratsche. In den Tutti-Stellen fügt sie sich ganz nahtlos ein, bei den Soli ergänzt sie den Klang mit ihrer persönlichen Farbe. Beispielsweise in den knarzenden Einwürfen der Bratsche im langsamen dritten Satz.

Das andere Streichquintett auf diesem Album ist deutlich früher entstanden. Mozart war gerade mal 17 Jahre alt, nachdem er im Sommer 1773 sechs Streichquartette geschrieben hat, vollendet er im Dezember sein erstes Streichquintett. Das Bedo-Quintett-Köchel-Verzeichnis 174 bleibt für die nächsten Jahre sein einziges Werk dieser Gattung. Muriel Razavi wechselt jetzt von der zweiten zur ersten Bratschenstimme.

Dieses B-Dur-Quintett hat einen völlig anderen Charakter als das eben gehörte G-Moll-Quintett. Es lebt von seiner spritzigen Leichtigkeit. Im ersten Satz treten die erste Geige und die erste Bratsche in einen Dialog. Der Finalsatz ist eine gelungene Mischung aus lebendig-energetischem Rhythmus und musikalischer Unterhaltung. Elemente, die in Mozarts späteren Quintetten charakteristisch sind.

Neben den beiden Quintetten enthält das Album noch eine originelle Überraschung. Das Kursquartett hat die Komponisten Manfred Trojan und Matthew Schlomowitz beauftragt, kleine musikalische Postkarten zu komponieren. Zwei Miniaturen für Streichquartett, inspiriert von klassischen Werken. Sie bilden eine moderne Brücke zurück zu den klassischen Meisterwerken.

Mit diesem Mozart-Album wird das Kussquartett auf kreative Weise seinem Anspruch gerecht, Tradition und Moderne miteinander zu verbinden. Die musikalischen Miniaturen wirken wie ein Ohrenputzer zwischen den Mozart-Quintetten. Muriel Razavi als Nachwuchsbratschistin ist eine frische fünfte Stimme im fein abgestimmten

0: Ensemble rund um Jana Kuss. Ich bin sehr gespannt, was die beiden Folgealben dieser Trilogie noch an Überraschungen bieten.
1: Das Kussquartett zusammen mit der Bratschistin Muriel Razavi, eine Gesamtaufnahme à la Mozart-Streichquintette. Die ersten beiden sind jetzt erschienen. Wir haben Ihnen das neue Album vorgestellt in unserem Hörstoff hier in WDR 3 Tonart. Und wie immer hören wir auch ein bisschen was daraus. Das ist ein Satz aus dem Quintett in B-Dur.

0: Das Kursquartett zusammen mit der Bratschistin Muriel Razavi, das war ein Satz aus dem B-Dur-Quintett von Wolfgang Amadeus Mozart.
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0: Ja, und mit Mozart sind wir musikalisch in Wien und bei einem Phänomen, das gerne mal als der Wiener Klang beschrieben wird. Ich habe das mal vom Dirigenten Nikolaus Harnoncourt gehört, der gesagt hat, dass es in Wien wirklich eine ganz besondere Spielkultur gäbe, die bis in unsere Zeit weitergetragen wird. Zu dieser Spielkultur gehören auch besondere Instrumente, Instrumente, die fast nur in Wiener Orchestern gespielt werden, allen voran bei den Wiener Philharmonikern. Wir geben Ihnen in unserem heutigen Tonart Musikspiel zwei Instrumente zur Auswahl und wüssten gerne von Ihnen, welches von den beiden ist typisch wienerisch? Ist es das sogenannte, ich versuche es mal in der richtigen Sprachfärbung, Quadrangel, eine Wiener Variante des Triangel, das tatsächlich über vier statt über Dreiecken verfügt? Oder ist es die Wiener Oboe, die keine Ecke mehr hat, aber dafür etwas weicher und wärmer klingt als andere Oboen? Was ist ein typisch wienerisches Instrument von diesen beiden? Wenn Sie richtig liegen und ausgewählt werden, dann bekommen Sie von uns eine WDR3-Tasse. Schreiben Sie uns schnell eine Nachricht über die WDR3-App. Bitte vergessen Sie dabei nicht, Ihre Telefonnummer anzugeben. Auflösen werden wir um kurz nach 17 Uhr. Hier kommen übrigens die Wiener Philharmoniker. Allerdings weder mit Quadrangel noch mit Oboe, sondern mit Streichern und mit dem Harfenisten Xavier de Maistre.

Manchmal kann sie klingen wie ein Nebelschleier, der sich hinabsenkt. Diese französische Musik aus der Jahrhundertwendezeit oder vielleicht wie ein schweres Parfum, das uns mit seinem Duft umhüllt. Da hat jeder andere Assoziationen. Das war Danse Profane von Claude Debussy mit den Wiener Philharmonikern und Xavier Demestre. Hier ist wieder der Tonart. Eins steht fest, unsere nächste Musik hat mit Nebel und Schwere nicht viel zu tun. Das kann man schon am Titel ablesen. Aubade, Morgenständchen. Das steht über dieser Musik von Ottorino Respighi.

0: Fabio Biondi, Violine und Luigi Di Ilio Klavier waren das mit Obade von Ottorino Respighi. Haben Sie gehört, Jan Vedertratonat, 20 Minuten vor 5 haben wir es jetzt. Drittletzter Platz beim ESC dieses Jahr für Sarah Engels und keinen hat so richtig gewundert. Deutschland ist es ja gewohnt, in den letzten Jahren nicht mal so ganz vorne mitzuspielen bei der großen Schlagersause. Aber vielleicht ist es ja was beim Eurovision Young Musicians geworden in diesem Jahr. Das klassische Pendant zum ESC, der ist am Samstag über die Bühne gegangen. Geigerin Mo Dierstein ist dafür Deutschland angetreten. Felix Griewald hat den Wettbewerb für uns verfolgt.
1: 4 golden angestrahlte Säulenbögen verzieren die tiefe Bühne des Opernhauses Jerewan. Sie dienen als Bilderrahmen für den Hintergrund, auf dem gerade Emil Noldes Blumengarten per Projektion zum Leben erwacht. Davor sitzt das Armenian National Philharmonic Orchestra unter der Leitung von Eduard Topchan. Und ganz vorn auf der Bühne steht mit verschlossenen Augen, tief in der Musik versunken, die erste junge Musikerin des Abends und stimmt den dritten Satz aus dem Violinkonzert von Felix Mendelssohn Bartholdy an. Musik.

Moe Dierstein ist 20 Jahre alt und studiert an der Hans-Eisler-Hochschule in Berlin. Sie ist die deutsche Hoffnung auf den ersten Sieg beim Eurovision Young Musicians, seit die Geigerin Julia Fischer vor 30 Jahren den Wettbewerb für sich entscheiden konnte. Trotz der langen Durststrecke steht Deutschland im Medaillenspiegel auf Platz 3 hinter Österreich und Polen. Die Chancen stehen nicht schlecht, denn Österreich nimmt in diesem Jahr nicht teil. Und knapp die Hälfte der bisherigen 21 Wettbewerbe hat eine Geigerin oder ein Geiger gewonnen.

0: anständiger Applaus von den Rängen. Eine Kamerafahrt durch das Publikum zeigt, wie in den meisten Kulturinstitutionen dieser Welt, viele graue Haare und schicke Abendgarderoben. Es ist ein krasser Gegensatz zum Eurovision Song Contest, wo die Ränge voll sind mit jubelnden Fans in schrillen Outfits und wehenden Flaggen. Das Publikum spielt hier generell nur eine untergeordnete Rolle. Die Entscheidung über den Sieger liegt allein bei der vierköpfigen Jury unter dem Vorsitz von Roman Simovic, dem Konzertmeister des London Symphony Orchestra. Schon vor dem finalen Ergebnis bekommt jeder Kandidat ein kurzes Feedback von den Juroren.
1: Bravo, Moe, for beautiful playing. You love music and this is so obvious. You enjoy every note and I love how you communicate with your wonderful colleagues from the orchestra is so important. So I think well done for tonight. Thank you so much.
0: Roman Simovic lobt Moe Dierstein für ihre gute Kommunikation mit dem Orchester und gratuliert ihr höflich für die gelungene Eröffnung des Wettbewerbs. Insgesamt wirkt die ganze Show sehr gediegen. Das Bühnenbild zeigt bei jedem Kandidaten ein Gemälde aus seinem jeweiligen Heimatland. Eine schöne Idee, die für mich aber auch den Eindruck verstärkt, hier sollen bloß keine Zweifel aufkommen, dass es sich um Hochkultur handelt. Vor allem mit dem ESC im Hinterkopf wirkt dieses hochgestochene Image doch ein bisschen antiquiert. Nur bei wenigen Kandidaten kommt das Publikum auch mal ein bisschen aus sich heraus. Eine von ihnen ist die erst 15-jährige armenische Flötistin Ellen Virabian, die ihre Heimat mit Aram Khachaturians Violinkonzert in der Bearbeitung für Querflöte von den Sitzen reißt.

0: Sie belegt am Ende den dritten Platz. Die Silbermedaille geht an die 20-jährige Sonja Misinja aus Lettland für ihre Interpretation von Emmanuel Séjournés Marimba-Konzert.
1: The winner!
2: Drumroll, please!
1: Of Eurovision Young Musicians 2026 is...
2: Michał Stoher from Poland!
0: Der diesjährige Sieger kommt aus Polen. Der 18 Jahre alte Michał Stochel gewinnt als erster Akkordeonist den Eurovision Young Musicians. Außergewöhnlich ist dabei auch sein gewähltes Stück. Als einziger spielt er ein zeitgenössisches Werk, nämlich das Concerto Classico von seinem 42 Jahre alten Landsmann Mikołaj Majkuzak.

0: Auch für mich ist Michał Stoche der verdiente Gewinner. Obwohl alle 11 Kandidatinnen und Kandidaten auf höchstem Niveau gespielt haben, macht dann doch das Akkordeon mit diesem modernen Stück einfach mehr Eindruck als ein altbekanntes Violinkonzert. Musikalisch lässt der Wettbewerb bei mir keine Wünsche offen, aber stimmungsmäßig ist für mich persönlich noch Luft nach oben. Die glitzergetränkte Euphorie des ESC kann man auf dieses Setting natürlich schwer übertragen, aber eine etwas lockerere Atmosphäre würde der Show nicht schaden.
1: Findet Felix Griewald, der für uns verfolgt hat, die 22. Ausgabe des Eurovision Young Musicians, eine Art klassisches Pendant zum ESC. Die Show ist am Samstag über die Bühne gegangen in der armenischen Hauptstadt Jerewan. Und hier ist WDR 3 Tonart.

0: Niklas Liepe und das WDR Funkhausorchester waren das mit Musik der Filmmusikkomponistin Rachel Portman. Ein Satz aus dem Violinkonzert Tipping Points, überschrieben Water.
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0: Wo wir schon bei Water gerade waren, eine Stadt, die ja berühmt ist für ihr gutes Wasser, ist Wien. Und Wien ist natürlich noch für viele andere Sachen berühmt, zum Beispiel für seine Musik und auch diesen ganz besonderen Sound der Musik, der seit Jahrhunderten kultiviert wird und auch noch heute weitergegeben wird, der Wiener Klang. Zu diesem Wiener Klang gehören teilweise auch ganz besondere Instrumente, die ganz besondere Klangfarben geben und die auch heute zum Beispiel noch in den Wiener Philharmonikern gespielt werden. Unseres heutiges WDR 3 Musikspiel, das besteht aus einer Frage, die rund um zwei Instrumente kreist. Und eines davon ist wirklich ein Wiener Instrument, ein anderes nicht. Zwei zur Auswahl also. Was ist wienerisch? Ist es das Quadrangel, also die Wiener Variante des Triangel, statt drei Vierecken? Oder ist es die Wiener Oboe, die ohne eine Ecke mehr auskommt, aber dafür ein bisschen wärmer und weicher klingt als andere Oboen? Was ist die richtige Antwort? A oder B? Wenn Sie es wissen, schreiben Sie uns schnell eine Nachricht über den Messenger in der WDR 3 App. Sie können bekommen eine WDR 3 Tasse, wenn Sie ausgewählt werden und wenn Sie richtig liegen. Vergessen Sie nicht, uns auch Ihre Telefonnummer mitzuschicken, damit wir Sie erreichen können für die Auflösung in einer knappen halben Stunde gegen 16:45.

Eine lebende Akkordeon-Legende haben wir da gehört, aus Frankreich seit vielen, vielen Jahren. Als Komponist, als brillanter Virtuose an seinem Instrument aktiv. Richard Galliano mit La Valse à Margot. Typische Galliano-Musik, die immer so ein bisschen nach Musette klingt, aber auch immer nach anderen musikalischen Horizonten sucht. Haben Sie gehört? Hier in WDR 3 Tonart am Montagnachmittag. Jetzt haben wir es 5 Minuten vor 5.

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0: Es ist 17 Uhr. 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
3: Die Nachrichten mit Peter Neuhaus. Guten Tag. Die Stadt Bonn überlegt, wie sie nach der Sperrung der Nordbrücke ein Verkehrschaos in den nächsten Wochen verhindern kann. Eine Taskforce hat Pläne erarbeitet, über die der Bonner Stadtrat diese Woche abstimmen soll. Die Brücke ist eine der wichtigsten Verbindungen der Stadt. Tim Esselmann, WDR aktuell.
4: Die Brücke ist ziemlich kaputt und erstmal nicht mehr befahrbar. Nach dem verlängerten Wochenende war heute der erste Tag mit normalem Berufsverkehr und der war chaotisch. 100.000 Autos mussten über andere Brücken ausweichen, die komplett voll waren. Auch die Innenstadt war dicht. In den nächsten 2 Wochen sollen die Schäden an der Nordbrücke genauer gecheckt werden und auch, ob doch nochmal Autos drüber dürfen. In der Zwischenzeit wird in Bonn überlegt, wie man den Verkehr entlasten kann. Die Stadt setzt darauf, dass einige auf Bus und Bahn umsteigen. Es soll eine engere Taktung geben. Einige Spuren sollen komplett für den Nahverkehr gesperrt werden. Außerdem soll der ÖPNV für die Bonner im Juni komplett kostenlos sein.
3: Die EU hat weitere Sanktionen gegen den Iran verhängt. Zum ersten Mal wurden Verstöße gegen die freie Schifffahrt als Grund genannt. Sabrina Fritz, WDR Brüssel.
5: Betroffen ist ein Kommando der Revolutionsgarden, das die Straße von Hormus kontrolliert. Es würde festlegen, wer die Meerenge passieren darf und ob dafür Geld bezahlt werden muss. Damit würde das Recht auf freie Schifffahrt verletzt, heißt es zur Begründung. Mit den Sanktionen dürfen die aufgeführten Personen nicht in die EU einreisen, nicht auf ihr Geld zugreifen, das sie dort angelegt haben und keine Geschäfte mit europäischen Firmen machen. Schwieriger gestalten sich die diplomatischen Bemühungen mit Russland. Der Kreml hat ein Gesprächsangebot diverser europäischer Regierungschefs abgelehnt. Diese würden von Frieden reden, aber die Ukraine gleichzeitig militärisch unterstützen, heißt es aus Moskau.
3: Weitere Meldungen im Überblick. Nach jahrelangen Vorbereitungen ist das milliardenschwere Rüstungsprojekt eines deutsch-französischen Kampfjets gescheitert. Das berichten die Nachrichtenagenturen dpa und Reuters unter Berufung auf deutsche Regierungskreise. Kanzler Merz und der französische Präsident Macron seien zu der gemeinsamen Einschätzung gekommen, dass die Unternehmen Dassault und Airbus nicht zusammenfinden. Die EU will den europäischen Stahlmarkt vor billiger Konkurrenz, insbesondere aus China, schützen. Die EU-Staaten haben schärfere Regeln für Einfuhren von Stahl beschlossen. Ab Juli ist die Einfuhrmenge begrenzt. 47% weniger als bisher sollen zollfrei importiert werden dürfen. Wird diese Grenze überschritten, soll ein doppelt so hoher Strafzoll wie bisher fällig werden. Wer günstig Urlaub machen will, kann das laut Statistischem Bundesamt am ehesten in Südeuropa. Die Behörde hat verglichen, was man wo für Hotels und in Restaurants bezahlt. Am billigsten ist es in Nordmazedonien und Bulgarien. Am teuersten ist es in der Schweiz und in Island. Unterkunft und Essen kosten fast 50% mehr als in Deutschland.
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3: Der islamistische Terroranschlag vor einer Bar in Bielefeld vor gut einem Jahr wird den Bundesgerichtshof beschäftigen. Ein Verteidiger hat gegen das Urteil des Düsseldorfer Oberlandesgerichts Revision eingelegt. Sandra Zapke, WDR aktuell.
6: Vor einer Woche wurde der 36-jährige Syrer vor dem Düsseldorfer Oberlandesgericht zu lebenslanger Haft wegen vierfachen versuchten Mordes verurteilt. Außerdem stellte das Gericht die besondere Schwere seiner Schuld fest, weshalb es die Sicherungsverwahrung anordnete. Gegen das Urteil geht ein Verteidiger jetzt vor. Das teilte das Düsseldorfer Oberlandesgericht auf Anfrage der deutschen Presseagentur mit. Der Attentäter hatte vor gut einem Jahr nachts Menschen beim Feiern vor einer Bar in Bielefeld angegriffen und durch Messerstiche lebensgefährlich verletzt. Er trug einen Zettel mit der selbstgezeichneten IS-Flagge bei sich.
3: Das war WDR aktuell. Das Wetter in Nordrhein-Westfalen. Abends werden die Wolken immer dichter und es ziehen Schauer durch. Auch einzelne teils kräftige Gewitter sind möglich. Abendtemperaturen zwischen 13 und 20 Grad. Auch morgen gibt's einige Schauer und einzelne Gewitter, aber auch sonnige Lücken. In Brilon 16, in Hagen 18 und in Troisdorf bis zu 19 Grad. Die Zeit ist es 17.04 Uhr.
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8: Mit Nicola Triebe, hallo. Es ist zwar nur ein ganz normaler Montagnachmittag mit Feierabend und morgens wieder aufstehen, aber die nächste Musik transportiert mich, man kann ja mal ein bisschen träumen, gedanklich an einen Sonntagnachmittag auf ein gediegenes Schlossfest. Zugegeben, ich bin extrem selten bei solchen Veranstaltungen mit weißen Tischdecken und vielen Champagnerkübeln, aber wenn, dann möchte ich bitte, dass da eine Musik gespielt wird, wie die, die wir jetzt vor uns haben. Passenderweise gespielt von einem Ensemble mit festlichem Namen Concert Royal aus Köln.

Johann Georg Lienicke, ein deutscher Komponist aus der Bachzeit. Ihm verdanken wir diese Musik. Ein Satz aus einem Konzert für zwei Oboen haben wir gehört mit Concert Royal Köln, geleitet von Carla Schröter. In knapp 10 Minuten lösen wir hier in WDR3 Tonart unser heutiges Musikspiel auf. Wir haben Sie nach einem typischen Instrument aus Wien gefragt. Davor hören wir aber noch eine interessante Mischung, beziehungsweise ein Musikstück, in dem zwei Einflüsse aufeinander prallen, die sich teilweise richtig Konkurrenz machen und sich gegenseitig beiseite schieben. Da haben wir auf der einen Seite Jazz und Blues, die machen quasi den größten Teil aus in dem Klavierkonzert in G-Dur von Maurice Ravel. Ravel war ja auch ausgiebig in den USA und hat da musikalische Einflüsse aufgesogen. Aber dann gibt es in diesem Stück auch die baskische Volksmusik, die ein bisschen was mit Ravels Kindheit zu tun hat und die sich auch immer wieder bemerkbar macht, wie gleich am Anfang dieses Konzerts.

0: Alexandre Tarot und das Orchestre National de France waren das mit dem ersten Satz aus dem Konzert in G-Dur von Maurice Ravel.
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0: Und da sind wir auf den Spuren des ganz besonderen Wiener Klangs. Es gibt eine lange Musiktradition in Wien und zu dieser Musiktradition gehören auch gewisse Instrumente, die ganz typisch für Wien sind und die auch vor allem in den Wiener Orchestern kultiviert werden. Wir haben Ihnen zwei solcher Instrumente zur Auswahl gestellt. Nur eines davon gibt es wirklich. Es ist A, das sogenannte Quadrangel, eine Wiener Variante des Triangels mit vier statt drei Ecken. Oder ist es die Wiener Oboe, die einen etwas anderen Klang hat als die traditionelle oder die anderen Oboen? Anke Fied aus Zülpich hat uns erreicht. Schönen guten Tag an Sie, Frau Fied, hallo.
2: Ja, guten Tag.
0: Grüße Sie.
2: Das ist schön, dass ich da nochmal drankomme.
0: Da freuen wir uns, dass Sie bei uns sind. Spielen Sie auch ein Instrument?
2: Ja,

0: Und der Luft, die man nicht verbraucht.
1: Naja, soll sehr schwer sein. Naja. Wobei auch.
0: Ja, das hat der Albrecht, es war ja letztens Albrecht Meyer im Samstagsgespräch und der hat eben die. Nee, das war. Doch.
1: Ja, Albrecht Meyer ist Oboist, ne?
0: Der sagte so, man muss eben einfach sehen, wo man mit der Luft bleibt.
1: Ja.
0: Ne, weil man zu viel Luft hat und die nicht verbrauchen kann.
1: Und wenn man sein Leben lang auf einem Triangel gespielt hat, also einem Instrument mit Dreiecken, kann man auch ganz schön verwirrt sein, wenn man plötzlich im entscheidenden Moment im Orchester alle lauschen auf ein Instrument mit Vierecken hat und möglicherweise das Instrument verfehlt. Das soll auch nicht ganz unproblematisch sein. Aber ich habe das Gefühl, ich habe das Gefühl, wir schweifen ab, denn wir wollten ja eigentlich uns der Lösung des Rätsels widmen. Was glauben Sie denn? Ist es eher das Quadrangel oder ist es eher die Oboe?
0: Also es ist die Wiener Oboe. Ein etwas anderes Modell, ein bisschen wärmer, ein bisschen weicher, dafür in der Höhe nicht ganz so kräftig wie die französische Bauart, die sonst überall in der Welt gespielt wird. Ne, dass diese Wiener Oboe, die haben die Wiener Philharmoniker heute noch im Betrieb. Das ist also auch charakteristisch für das Orchester, dieser etwas weichere, wärmere Klang.
1: Ja, was soll ich da noch sagen? Wir haben es mit einer Expertin zu tun. Das ist alles sowas von richtig. Sie haben es auch viel besser erklärt, als ich das hätte erklären können. Anke Fied aus Hülpig bekommt heute unsere WDR3-Tasse zugeschickt. Ja, R für Kaffee. Was kommt rein voraussichtlich?
0: Kaffee und das ist jetzt meine zweite Tasse und da freue ich mich sehr drüber.
1: Oh, der Anfang einer großen Sammlung. Na, dann viel Spaß mit beiden, ja. Wohlgemerkt. Danke fürs Mitmachen, danke. Auf jeden Fall an Sie, Frau Fied.
0: Herzliches ich höre den WDR den ganzen Tag im Auto und zu Hause. Deswegen kriege ich auch die meisten Sachen mit.
1: Schön, freuen wir uns über die Rückmeldung und ja, offenbar bekommen Sie auch die ein oder andere Tasse mit. Wunderbar. Danke nochmal fürs Mitmachen an Sie und auch an alle anderen, die mitgemacht haben beim heutigen WDR 3 Tonart Musikspiel.

0: Jean-Guyen Queyras, Cello, war das zusammen mit der Akademie für Alte Musik in diesem Konzert von Antonio Vivaldi. Haben Sie gehört, hier in WDR 3 Tonart. Wussten Sie, dass man Rauschgeräusche gern mit Farben beschreibt? Es gibt weißes Rauschen, rosa Rauschen, es gibt auch graues Rauschen. Darin lehnt sich an der Name eines Festivals, das gerade stattfindet. Blaues Rauschen. 2 Wochen lang experimentelle, meist elektronische Musik, verteilt auf Spielorte im ganzen Ruhrgebiet. Hier gibt's wirklich das Neueste vom Neuesten. An diesem Wochenende war Halbzeit des Festivals. Da gucken wir uns doch mal 2 Acts an, die aufgetreten sind. Beide haben mit Orgel zu tun und die Konzerte haben auch am gleichen Abend stattgefunden.
1: Im Foyer des Bochumer Musikforums trubeln sich die Leute. Manche stehen an Tischen zusammen, andere schlendern gemütlich durch den Raum. Dann teilt sich die Menschenmasse in 2 Klangwelten. Links führt ein Sinfoniekonzert in den großen Saal. Dort treten Orchester der Musikschule Bochum auf. Rechts hat die Musikschule den kleinen Saal einer ganz anderen Klangsphäre überlassen.
2: Ja, hallo. Welcome to Blaues Rauschen.
1: Das ist Karl-Heinz Blohmann. Er ist der künstlerische Leiter beim Festival. Zu Beginn erklärt er die Spielregeln des Abends.
2: Wir haben 2 Acts hier auf der Bühne und danach gibt es einen etwas längeren Umbau und dann dreht sich der Saal um.
1: An beiden Enden des Saals stehen orgelähnliche Instrumente. Das hörbare Rauschen im Raum kommt von 2 Blöcken auf der vorderen Bühne. Darauf stecken nach Größe sortierte schwarze Pfeifen. Von da aus verlaufen Kabel zu einer Technikinsel in ihrer Mitte, eine Art Kontrollzentrum mit 2 sich gegenüberstehenden Laptops. Das Setup von Maciej Sledzecki und Marion Wörle, auch bekannt als Gamut Inc.
3: Also die Basis sind ganz analoge Holzorgelpfeifen, die einfach verbaut wurden. Die werden gebaut, die stecken in dem Pfeifenstock drin. Und die werden gestimmt. Erstmal ganz herkömmlich, wie ein Klavier auch. Jeder Klang darüber hinaus wird dann von uns über unsere eigene Software, die wir verwenden, produziert.
1: Gamut Inc. arbeitet seit rund 10 Jahren mit Pfeifenorgeln. Das spezielle Instrument bei Blaues Rauschen hat das Ensemble aber erst seit Dezember, erzählt Marion Wörle.
3: Die großen Pfeifenorgeln sind immer an bestimmte Orte gebunden. Dort kann man die ja auch nicht herausnehmen. Man muss sich kleine Probeslots immer erkämpfen. Der Zugang ist meistens schwierig, sehr kompliziert. Das heißt, wir haben dann noch überlegt, wie kann ein kleines Instrument eigentlich das erfüllen, was wir von der großen Pfeifenorgel bekommen.
1: Dafür hat Gamut Inc. viel programmiert und an technischen Tools gefeilt. Alles, um den Klang genau so zu steuern, wie gewollt. Eigentlich steht bereits vor einer Performance alles fest.
3: Während wir live spielen, sind wir zum einen da, um die ganze Technik mehr oder weniger fast zu kontrollieren und einzugreifen, wenn irgendetwas nicht funktioniert. Und es passiert bei jedem Konzert irgendwas, was dann plötzlich nicht funktioniert. Oder es kann schlichtweg sein, dass Noten hängen bleiben und man dann natürlich dafür sorgen muss, dass dieser Zustand dann wieder aufhört.
1: Abgesehen von der Sicherheitskontrolle könnte die Orgelmaschine von Gamut Inc. auch alleine auf der Bühne stehen. Für die Wahrnehmung des Publikums würde es trotzdem einen Unterschied machen, erklärt Maciej Sledzecki.
4: Das ist was Performatives. Wir haben auch schon Konzerte gemacht, wo niemand auf der Bühne sitzt. Das ist was anderes. Man verliert einfach den Bezug. Man schaut dann doch irgendwie diese Person an und hat das Gefühl so, okay, das ist jetzt der, der das macht oder der irgendwie dieser erste Hörer ist. Das finde ich ganz gut.
1: Und er hat recht. Während der Performance sitzt Gamut Inc. sich gegenüber, tief über die Laptops gebeugt. Im Hintergrund laufen Videoclips in Dauerschleife auf einer Leinwand. Landschaften zwischen Natur und Stadt wechseln sich ab. Alles rotiert, läuft immer weiter. Die Projektionsfläche hilft dabei, die Gedanken kreisen zu lassen. Ganz anders sieht das bei der 2. Orgelperformance des Abends aus. Nach dem angekündigten Umbau sitzt das Publikum anders herum und auch die Klangkulisse scheint wie auf den Kopf gestellt. Das ist Navid Nawabs Organism in Turbulence, also Organismus in Aufruhr. Die Klänge kommen von den Seiten, prasseln von der Decke herab. Alles dröhnt und vibriert. Von unten kriecht der Bass von den Füßen über die Beine bis in den Kopf. Navid Nevab steht vor dem riesigen Instrument, scheint es zu dirigieren. Vor sich ein Pult auf Rollen mit Laptop, allerlei Knöpfen und Reglern. Hinter sich eine ganze Reihe an unterschiedlichen Orgelpfeifen. Eine Wucht aus Holz und Metall.
5: I practiced setting up and tearing down this platform the same way music.
6: Ich habe den Auf- und Abbau genauso geübt wie ein Musiker seine Tonleitern. Mit 4 Prototypen, unterschiedlichen Ansätzen. Ich bin ständig am Ausprobieren. Mittlerweile schaffe ich es in 2 oder 3 Stunden.
1: Erklärt Navid Nevab. Trotzdem sei es beim Aufbau gut, sich Zeit zu lassen, bis alles perfekt ist.
5: But there's hundreds of
6: servomotors. Es gibt hunderte von Servomotoren und Roboterelementen und Netzwerken und Mikrosteuerung. Mir ist es wichtig zu schauen, dass alle Orgelpfeifen okay sind. Dass die Luftfeuchtigkeit und Temperatur nichts an ihrem Klang geändert haben.
1: Für Organism hat Navid Nevab Teile einer alten Orgel aus Montreal neu zusammengesetzt. Mit Hilfe von Roboterelementen kann Nevab nun Einfluss auf den akustischen Klang der einzelnen Orgelpfeifen nehmen, ihren Klang destabilisieren. Abhängig vom Raum muss Navid Nevab Dinge anpassen, sich aber auch selbst auf neue Begebenheiten einstellen. Diese Wandelbarkeit macht auch für das Publikum den Reiz des Instruments aus. Dirk Nickhoff ist extra vom Niederrhein angereist, um Navid Nevab noch einmal zu hören.
7: Dieses Festival ist einfach herausragend, besonders auch mit dem Highlight von Navid. Es war ein ausgezeichnetes Konzert wieder, einfach eine Freude hier zu sein.
1: Auch Miriam Peter ist beeindruckt.
8: Also ich fand es sehr meditativ, die Musik an sich, aber auch toll zu beobachten.
1: Philomena hat bei Blaues Rauschen das erste Mal neue Orgelinstrumente gehört.
9: Ich war auch sehr überrascht, weil ich mir bis jetzt eben eigentlich auch nicht viel drunter vorstellen konnte. Und vor allem jetzt die letzte Performance war echt sehr immersiv und hat mich echt total geflasht.
1: Also genau das, was das Festival versucht umzusetzen. Neue Musik und neue Klänge an neue Menschen bringen.
0: Lea Nitsch hat uns berichtet von einem Konzert an diesem Wochenende im Rahmen des Festivals Blaues Rauschen. Das geht noch eine Woche. An diesem Dienstag gibt es zum Beispiel ein Klangkunstprojekt, das heißt Cycle and Recycle. Im Hier ist nicht da in Gelsenkirchen. Mittwoch dann mehrere Künstler im Ader im Grillo Theater in Essen. Und wir in WDR 3 werden auch das ein oder andere vom Festival Blaues Rauschen übertragen, beziehungsweise dann versetzt senden. Am 21. Juni zum Beispiel in unserer Konzertstrecke am Abend, da gibt es das Gamut Ensemble, der Name ist auch gerade im Beitrag gefallen. Und dann am 5. Juli auch nochmal ein Künstler, von dem wir gerade ein bisschen was erfahren haben, Navid Nevab, wieder in der Konzertstrecke am 5. Juli, ein Konzert des Festivals Blaues Rauschen. Hier ist WDR 3, jetzt haben wir es gleich 20 Minuten vor 6.

Das war das WDR-Funkhausorchester mit der Musik von Yoko Shimomura. Computerspielmusik, geschrieben für Heroes of Mana, so ist richtig. Tango Appassionata, der Titel dieses Stückes. Appassionata heißt ja leidenschaftlich und ich kenne durchaus Menschen, die ein sehr leidenschaftliches Verhältnis zur Würzsoße Maggi haben. Ich habe noch vor gar nicht langer Zeit mit jemandem gesprochen, der mir gesagt hat, ja, ist ja immer so eine Sache mit dieser Soße, muss nicht überall ran, aber über so ein gekochtes Ei ist es dann doch unschlagbar. Und so haben viele von uns irgendwelche Geschichten mit diesem Produkt, das durchaus noch hier und da zu finden ist und noch benutzt wird. Sie erfahren einiges darüber gleich. In unserem Zeitzeichen ab 17:45 hier in WDR 3. Das als nächstes also bei uns und damit herzlichen Dank fürs Zuhören hier, der Tonart und einen schönen Abend noch von mir, Nicola Triebe. Machen Sie es gut.

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1: Ich habe in dieser Zeit diese Idee, dass ich einen Möhren- oder Sellerie-Eintopf habe mit viel Kartoffel, wenig Zeit, das lange durchziehen zu lassen, eventuell keine Fleischprodukte. Ich möchte aber die Illusion von Fleisch haben und da kommt die Maggi-Würze ins Spiel.
0: Im Jahr 1886, Julius Maggi erfindet die nach ihm benannte Würze.
2: Sie ist 17 cm groß und knapp 450 Gramm schwer. Die Form der Flasche unverwechselbar. Der Inhalt? Eine dunkelbraune, fast schwarze Flüssigkeit. Ihre Rezeptur ist seit 140 Jahren ein Firmengeheimnis, das die Konkurrenz bis heute nicht zu knacken vermochte. Nein, die Rede ist nicht von Coca-Cola, der süßen Brause aus den USA, sondern von einer Ikone der Lebensmittelbranche, die mit ihrer salzigen Konzentration am anderen Ende der Geschmacksskala liegt. Sie ist Grundstein eines der bekanntesten deutschen Nahrungsmittelkonzerne.
3: Die 5-Minuten-Terrine von Martine, tolle Idee.
2: Jeder kennt sie. Seit Generationen steht sie in fast jedem Küchenschrank. 3 Flaschen verbraucht jeder deutsche Haushalt, statistisch gesehen, pro Jahr.
4: Als das Produkt entwickelt wurde, war das wohl sicher so, dass die geschmacksgebenden Substanzen, die aromagebenden Substanzen in den Lebensmitteln, ich möchte fast sagen, totgekocht wurden.
2: Professor Sascha Rohn, Lebensmittelchemiker an der TU Berlin.
4: Und da war es dann halt gut, auch hinterher zu kompensieren, indem da halt so ein Geschmacksverstärker oder so eine geschmacksgebende Substanz zugeführt wurde.
2: Im 19. Jahrhundert gibt es für die meisten Menschen nur einfaches Essen. Die Ausstattung der Küchen ist primitiv, die Speisen schmecken fad. Aber das lässt sich jetzt leicht ändern. Es ist die Zeit der Industrialisierung, die auch die Essgewohnheiten der Menschen grundlegend verändert. Die Wirtschaft boomt, die Bevölkerung wächst, mehr Menschen brauchen mehr Lebensmittel. Eine neue, großtechnisch produzierende Industrie hilft ihnen dabei. Und mittendrin ein Pionier, Julius Maggi. Der Mann, der der braunen Würze und der Firma den Namen gegeben hat. Er wird 1846 im schweizerischen Frauenfeld geboren und heißt eigentlich Julius Maggi, denn sein Vater ist ein aus Norditalien eingewanderter Müller. Julius erweist sich schon früh als technisch interessiertes und blitzgescheites Kind, dem die staubige Getreidemühle des Vaters nicht ausreicht. Er will nicht nur Rohstofflieferant sein, sondern eigene Produkte herstellen und verkaufen.
1: Wir werden von einem Agrarland zu einem Industrieland. Das bedeutet, aus einer ganz ländlichen Umgebung und ländlichen Lebensweise wird eine städtisch-industrielle Lebensweise.
2: Maggi sieht mit unternehmerischem Weitblick, wie sich das Leben der Menschen um ihn herum verändert, sagt Gunther Hirschfelder, Professor für vergleichende Kulturwissenschaften an der Universität Regensburg. Und zwar nicht nur der Schweiz, auch in Deutschland wandelt sich die Gesellschaft, sagt er.
1: Und das bedeutet eigentlich, ja, dass sich bei Tisch so gut wie alles ändert. Von einer Ernährung, die aus dem Garten kommt, die mit Tieren arbeitet, wo heimische Tiere gegessen werden, wo Zeit ist für Ernährung, wo Zeit ist für Gemeinschaft, wird für viele eben eine Industrieernährung. Und das bedeutet, man lebt auf engem Raum, man hat oft gar keinen eigenen Garten mehr.
2: Dazu fehlt oft das Geld, um frisches Gemüse, Milch, Fleisch und Gewürze einzukaufen, aber auch die Zeit, um daraus die täglichen Mahlzeiten zuzubereiten. Maggi hat die Alternative. Er mischt seinen Getreidemehlen sogenannte Leguminosen bei, also eiweißreiche Hülsenfrüchte wie Erbsen oder Bohnen. Außerdem Gemüse und Gewürze, ebenfalls getrocknet und klein gemahlen. Diese sogenannten Leguminosenmehle werden in Tüten verpackt oder zu kleinen Würfeln gepresst. Die müssen dann nur noch in Wasser aufgekocht werden. Eine Revolution. Ein schnelles, nahrhaftes Fertiggericht für die erschöpften Arbeiter nach einem 10- oder 12-Stunden-Tag. Das Überraschende, diese künstliche Kost wird von den Menschen nicht als minderwertige Ware angesehen. Im Gegenteil, sagt Kulturhistoriker Hirschfelder. Maggi steht in ihren Augen für Fortschritt.
1: In der neuen urbanen Industriewelt wollten wir nicht mehr alt und ländlich essen, sondern wir wollten ja einen Modernisierungsbooster haben. Also wir betrachten Ernährung über ihre Stofflichkeit, die Proteine, die Kohlenhydrate, all das ist inzwischen entdeckt. Und wir wissen als Gesellschaft, wie menschliche Ernährung funktioniert, was der Mensch zum Funktionieren braucht.
2: Es ist die Zeit, in der die Wissenschaft in die Küche einzieht. Justus von Liebig, der berühmte deutsche Chemiker, beginnt im 19. Jahrhundert damit, Nahrungsmittel in ihre kleinsten Bestandteile zu zerlegen, um herauszufinden, aus was sie bestehen. Und ein Lebensmittel rückt dabei mehr und mehr in den Mittelpunkt des Interesses.
1: Der Schlüsselbegriff lautet Fleisch. Fleischhaltige Ernährung war Synonym für Wohlstand und Fleisch war Synonym für gutes Leben und für Gesundheit.
2: Aber nicht in ausreichender Menge vorhanden und schon gar nicht für jedermann erschwinglich.
1: Da kommt die Maggi-Würze ins Spiel, die hier das Ganze aufwerten soll, und zwar geschmacklich, aber auch symbolisch.
2: Auch wenn kein Fleisch drin ist, sehen sich die Menschen nach dem Gefühl von Fleisch. Das hört Julius Maggi immer wieder in den Gesprächen auf dem Markt in seiner Heimatstadt Frauenfeld, wo er ab 1884 seine Suppenmehle verkauft. Das Essen soll nicht nur satt machen, sondern auch schmecken. 2 Jahre später hat er die entscheidende Idee. Er entwickelt eine ziemlich salzige Soße, die den faden Suppen einen fleischigen Geschmack verleiht. Und gut riechen tut sie auch noch nach Liebstöckel, weswegen Liebstöckel heute häufig als Maggi-Gewürz bezeichnet wird, obwohl beide nichts miteinander zu tun haben. Aber was ist eigentlich drin in der berühmten Würze?
5: Es ist in der Tat ein Geheimnis.
2: Dieser Geheimniskrämer heißt Norbert Reiter und ist Vorsitzender der Geschäftsführung von Maggi Deutschland. Auf der Zutatenliste der Flasche liest man pflanzliches Eiweiß, Wasser, Aromen, Geschmacksverstärker, Salz und Zucker.
5: Es haben viele versucht. Einige sind in die Nähe gekommen, aber bislang hat es niemand so getroffen, weil eben gewisse Dinge wirklich so speziell sind in den Zutaten, in der Herstellung, dass es einzigartig ist.
6: Die Stimmung ist bedenklich schwül, der Mantel nicht zu knapp.
2: So beginnt einer der ältesten erhaltenen Werbefilme für die Maggi-Würze. Er stammt vermutlich aus den späten 1940er Jahren. Ein Zeichentrickfilm, mehr als 2 Minuten lang, über Familien, bei denen sich alle Probleme lösen lassen, mit ein paar Tröpfchen Würze.
7: Liebe geht durch den Magen, Maggis Würze muss es sein.
2: Film und Fernsehen gibt es zu Julius Maggis Zeiten noch nicht, aber andere Instrumente der Vermarktung, um neue Produkte einem großen Publikum bekannt zu machen. So hat er in dieser Zeit den bis heute verwendeten Slogan »Das gewisse Tröpfchen etwas« kreiert. Der steht auf Plakaten, an Litfaßsäulen und in Zeitungsannoncen und natürlich auf der unverwechselbaren Flasche.
5: Er hat sehr früh erkannt, dass gewisse Symbole eine besondere Bedeutung haben. Und die Flasche der Maggi-Würze ist ja auch eine besondere, ikonische Form. Und er hat sich für die Farben Gelb und Rot entschieden.
2: Und er gewinnt die Gastronomie für seine Suppenmehle und eben die dunkle Würzsoße. In der Anfangszeit bieten Schweizer Restaurants Maggi-Produkte an. Auf der Speisekarte der Schmidtstube in Zürich zum Beispiel stehen gleich mehrere Leguminosensuppen von Maggi. Wahlweise maigre oder grass, mager oder fett.
5: Und er hat sich auch dafür entschieden, sozusagen mit seinem Namen zu arbeiten, die sich dann eben wohl als Marke entwickelt hat.
2: Schon 1872 hat Julius Maggi die väterliche Mühle in eine Fabrik für Nahrungsmittel umgewandelt, noch bevor er seine Suppenmehle unter die Leute bringt. 1886, im Jahr der Maggi-Erfindung, wird daraus eine Aktiengesellschaft, die rasch ins Ausland expandiert. Auf der deutschen Seite des Bodensees eröffnet er ein Werk im südbadischen Singen, bis heute der wichtigste Produktionsort der Firma. Als der Gründer 1912 stirbt, ist das Unternehmen längst ein Nahrungsmittelproduzent im industriellen Maßstab. Maggi hinterlässt zwar keine Kinder, aber Grundsätze, die bis heute gelten, sagt Geschäftsführer Norbert Reiter.
5: Es ging immer darum, in realen Kochsituationen zu helfen, dass wir eben nah sind an der Küchenrealität, nah an den Menschen und den Menschen dabei helfen können, einfach gut, zeitgemäß, nahrhaft, schmackhaft, gelingsicher und erschwinglich zu kochen.
2: Während des Zweiten Weltkriegs ist Maggi einer der größten Lebensmittelproduzenten des Deutschen Reiches. Die Firma wird ein Hauptlieferant der Wehrmacht und beschäftigt dafür auch Zwangsarbeiter, wie das Unternehmen heute einräumt. Nach dem Zweiten Weltkrieg wird Maggi vom Nestlé-Konzern übernommen und trifft mit seinem breiten Sortiment von Tütensuppen bis Dosenravioli in den Jahren des sogenannten Wirtschaftswunders erneut den Zeitgeist. Die Menschen wollen mehr Freizeit, vor allem Frauen weniger Zeit in der Küche verbringen, sagt Kulturhistoriker Gunther Hirschfelder.
1: Da ist es doch klar, dass man sich der Werkzeuge bedient, die der Markt bereithält. Und das bedeutet eben, Ernährung nicht komplett selber zuzubereiten. Als sowas wie Dosenravioli und Tiefkühlprodukte auf den Markt gekommen sind, da haben wir doch noch diese hemmungslose Fortschrittsgläubigkeit. Das sind Dinge, die sind aus heutiger Perspektive fast grotesk.
2: Inzwischen hat sich die Debatte verkehrt. In den vergangenen Jahren ist die Skepsis gegenüber Fertigprodukten von Maggi und Co. gewachsen. Ärzte und Ernährungsforscher schlagen Alarm, es seien zu viele Aromen, Kohlenhydrate und Zusatzstoffe in diesen Fabriklebensmitteln. Die seien ungesund und machten die Menschen dick. Lebensmittelchemiker Sascha Rohn.
8: Wenn man typischerweise nach gesund fragt, dann hat man natürlich immer so Themen wie Ballaststoffe, nicht so viel Zucker, nicht so viel Salz, wo man wirklich viele Studien hat, die das belegen, dass die entsprechenden Zutaten nicht so gut sind.
2: Beispielhaft steht für ihn der Umgang mit sogenannten Geschmacksverstärkern. Zur Zeit von Julius Maggi, der Zeit der dünnen Fadensuppen, war das eine Zutat, die niemanden störte oder beunruhigte. Im Gegenteil.
8: Man glaubte, mit dem Begriff tatsächlich was Positives zu transportieren, dass es mehr schmeckt, dass es besser schmeckt, dass sich die Leute tatsächlich auf das Lebensmittel freuen. Und heute haben wir tatsächlich diese negative Konnotation, wo wir wirklich das Gefühl haben, es wird etwas manipuliert, es wird etwas verschleiert.
2: Die Lebensmittelkontrolle sei so gut in Deutschland, ist Professor Rohn überzeugt, dass kein Produkt im Regal unmittelbar gesundheitsgefährdend sei. Allerdings sei es für viele Verbraucher schwer, die Gesundheitskiller zu umgehen, weil sie überall drin steckten, so der Experte.
8: Diese HFSS kann man sie heutzutage abkürzen.
2: Wie bitte?
8: High Fat Sugar Salt, also viel Fett, gesättigtes Fett, viel Salz, viel Zucker, sollte vermieden werden.
2: Das Thema hochverarbeitete Lebensmittel ist komplex. Selbst in der Deutschen Gesellschaft für Ernährung, jenem Expertengremium, das sagen soll, was gutes und gesundes Essen ist, gibt es keine Einigkeit. Als Kompromiss, auf den sich alle Beteiligten einigen konnten, hat das Bundesernährungsministerium 2018 die sogenannte Reduktionsstrategie beschlossen. Heißt, runter mit dem Zucker-, Salz- und Fettgehalt in den wichtigsten Lebensmitteln. Das habe schon Wirkung gezeigt, sagt Lebensmittelchemiker Sascha Rohn, der die DGE berät.
8: Für mich ist es immer ein Beispiel die Backwarenindustrie, aber tatsächlich auch die Feinkostindustrie, die mit hohen Salzgehalten daherkam und heute doch viel, viel weniger in ihren Produkten einfach hat.
2: Auch Maggi will mitmachen bei der Reduktionsstrategie. Stück für Stück würden alle Rezepturen angepasst, heißt es. Wirklich alle? Sogar das Geheimrezept der legendären Maggi-Würze?
5: Ist eine gute Frage.
2: Wohl wahr. Angesichts von Geschmacksverstärkern wie Mononatriumglutamat und einem Salzgehalt von fast 20% wäre das ja durchaus eine Überlegung wert. Beim sogenannten Nutri-Score, einer Bewertung der Gesundheitsverträglichkeit von Lebensmitteln, bekommt die Soße die schlechteste Note E. Nein, sagt Maggi-Chef Norbert Reiter trotzdem. Auch nach 140 Jahren bleibe das Rezept für die Maggi-Würze erstens geheim und zweitens unverändert.
5: Hier geht es ja um 1, 2, 3 Tropfen, die man einem Essen zufügt. Aber der Klassiker ist wichtig, dass es der Klassiker bleibt für uns.
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9: Mit Anne Basak. Mehr Sicherheit für Bahnbeschäftigte. Tankrabatt kommt bei Autofahrern an und viel Ärger durch Brückensperrungen in Bonn. Es war am 2. Februar. Der 36-jährige Zugbegleiter Serkan Çala, alleinerziehender Vater von zwei Kindern, arbeitet in einem Regionalexpress im Raum Kaiserslautern. Er kontrolliert die Fahrscheine. Ein Mann ohne Ticket wird aggressiv, greift ihn an und verletzt ihn so schwer, dass er zwei Tage später an einer Hirnblutung stirbt. Die Deutsche Bahn reagiert mit neuen Sicherheitsmaßnahmen für ihre Mitarbeiter. Und das ist erfolgreich, meldet die Bahn heute. Mehr von Anne-Kathrin Hochstadt.
10: Verpflichtend ist mittlerweile das Training zum Umgang mit der Bodycam. Die Kamera tragen die Zugbegleiterinnen und Zugbegleiter offen sichtbar und filmen so ihr Gegenüber. Sie entscheiden selbst, ob sie die Kamera nutzen wollen. Aktuell tun das etwa 30%. Der Betriebsrat und der Vorstand der DB Regio wollen, dass es mehr werden. Denn die Kameras wirken. Von 500 Fällen mit Bodycam-Einsatz ist es in nur einem tatsächlich handgreiflich geworden. Außerdem gibt es auch den sogenannten Prio-Ruf, einen Alarmknopf, den das Zugpersonal trägt. Außerdem testet man gerade, das Personal zu verstärken, erklärt Armin van Seiderfeld, Vorstandsvorsitzender der DB Regio.
11: Wir haben zwei neue Ansätze an den Start gebracht. Einmal das Thema, dass ein Kundenbetreuer an Bord unseres Zuges mit einem zusätzlichen Sicherheitsmitarbeiter unterwegs ist, sollte es zu einer schwierigen Situation kommen, er von einer zweiten Person gesichert wird. Das ist der erste Ansatz. Der zweite Ansatz sind zwei Kundenbetreuer, die zusammen an Bord des Zuges unterwegs sind und eben das Gleiche durchführen und sich gegenseitig verstärken, sich gegenseitig absichern können.
10: Im Juli startet ein weiteres Projekt mit Schutzwesten und auch die Technik soll besser werden. Aktuell wird geprüft, wie bei den Bodycams auch Tonaufnahmen rechtlich möglich werden.
9: 2,45 Euro, so viel hat der Liter Diesel im April mal gekostet. Ein Höchstwert, ausgelöst durch die Blockade der Wasserstraße von Hormus infolge des Irankriegs. Die Bundesregierung wollte für Entlastung sorgen mit dem Tankrabatt. Er gilt seit dem 1. Mai und noch bis Ende Juni. Bis zu 17 Cent pro Liter weniger durch die Senkung der Energiesteuer. Die Wirtschaftsforscher vom Münchner IFO-Institut haben sich die Preise seitdem angeschaut. Ich habe Julia Küppers, WDR aktuell, gefragt. Es gab ja viel Kritik, dass der Tankrabatt nicht bei den Autofahrern ankommt. Wie hat sich das entwickelt?
12: Der Tankrabatt kommt rein rechnerisch schon an. Das IFO-Institut sagt, die Steuersenkung auf Kraftstoff wird mittlerweile weitergegeben. An der Zapfsäule beim Diesel durchschnittlich 12 Cent pro Liter, bei Super E5 sind es 16 Cent und bei Super E10 15 Cent. Allerdings profitieren vor allem die Vielfahrer, also nicht gezielt einkommensschwache Pendlerinnen und Pendler. Und das haben mir die Menschen in Erkelenz im Kreis Heinsberg auch so bestätigt. Für viele ist der Tankrabatt nur ein Tropfen auf den heißen Stein.
13: Das bringt den Leuten noch gar nichts. Wir reden hier von 10, 15 Cent, das ist überhaupt nichts.
14: So wirklich hat man es nicht gemerkt. Man muss schon auf die Apps schauen. Alles, was nach 12 Uhr war, hat man vom Tankrabatt überhaupt nichts gemerkt.
15: Meine Meinung nicht. Ich hätte lieber diese Kilometerpauschale für die Arbeitnehmer höher gesetzt.
16: Nee, nicht wirklich. In anderen Ländern, da klappt das ja auch. Ne? Die zahlen ja auch nicht immer Steuern da drauf.
12: Wie gerade gehört, viele fragen sich halt, warum es in Deutschland so teuer ist und die Preise in Nachbarländern wie Polen, Tschechien, Luxemburg, Belgien oder Österreich sind oft deutlich niedriger.
9: Ein Hauptgrund sind ja unterschiedliche Steuern und Abgaben in den EU-Ländern. Und wo wir gerade über andere Länder sprechen, der Tankrabatt endet ja pünktlich zur Urlaubszeit.
12: Ja, und das macht zum Beispiel einer jungen Mutter aus Erkelenz zu schaffen. Elisabeth sagt, dass der Tankrabatt zumindest eine kleine Hilfe für sie und ihren Mann und ihre kleine Tochter Marie war.
17: Uns graut es jetzt schon, in Urlaub zu fahren, weil genau zur Sommerferienzeit ist die Bremse ja wieder raus. Das ist ja so schon schwierig, aber dann kommt es nochmal dicke obendrauf. Ne? Also können wir mit Sicherheit mit dem Doppelten rechnen, wo das Budget eh schon klein ist.
12: Das IFO-Institut empfiehlt, den Tankrabatt trotzdem nicht zu verlängern und stattdessen lieber auf gezieltere Entlastungen zu setzen. Außerdem warnen die Forscher, ein Teil der Steuermittel von rund 1,6 Milliarden Euro bleibt eh bei den Mineralölkonzernen hängen.
9: Weitere Meldung jetzt mit Peter Neuhaus.
18: Ein gemeinsames Kampfjet-Projekt von Deutschland und Frankreich ist offenbar gescheitert. Wie das ARD-Hauptstadtstudio erfahren hat, sind Kanzler Merz und der französische Präsident Macron zu der Einschätzung gekommen, dass die beteiligten Unternehmen nicht zusammenfinden. Der Iran hat seine Angriffe auf Israel für beendet erklärt. Bedingung sei aber, dass Israel nicht weiter gegen die Hisbollah im Libanon vorgeht. Trotz Waffenruhe hatte der Iran gestern Israel beschossen und Israel feuerte zurück. Das Hilfetelefon Gewalt gegen Frauen meldet für das letzte Jahr einen neuen Höchststand an Beratungen. Im Durchschnitt riefen pro Tag 190 Personen an, insgesamt fast 70.000. Meist ging es um häusliche Gewalt. Viele Menschen versuchen offenbar, die 12-Euro-Eintritt für den Kölner Dom zu umgehen, indem sie Mitglied im zentralen Dombauverein werden. In einer Woche gab es 1200 Mitgliedsanträge. Normalerweise sind es 20 pro Woche. Mitglieder müssen keinen Eintritt zahlen, aber einen Vereinsbeitrag von mindestens 20 Euro pro Jahr. Wer günstig Urlaub machen will, kann das laut Statistischem Bundesamt am ehesten in Südeuropa. Am billigsten sind Hotels und Restaurants in Nordmazedonien, rund 50% günstiger als in Deutschland. Auch in Bulgarien, Montenegro und Portugal sind die Preise deutlich niedriger als bei uns.
9: Starke Nerven, die brauchen Pendler in Bonn gerade. Seit Mittwoch ist die Nordbrücke gesperrt, weil neue Schäden an dem fast 60 Jahre alten Bauwerk entdeckt wurden. Und heute dann, am ersten Arbeitstag nach dem langen Wochenende, das Chaos. Viele brauchen eine Stunde länger als sonst, die Ausweichstrecken total überlastet. Die Stadt will dagegen steuern. Mehr von Sandra Zapke, WDR aktuell.
19: So könnten die Busse und Bahnen in Bonn im Juni kostenlos werden, um das Verkehrschaos in der Stadt einzudämmen. Der Stadtrat stimmt wahrscheinlich am Donnerstag darüber ab. Oberbürgermeister Deus sagt, die Stadt könne sich den kostenlosen ÖPNV eigentlich nicht leisten. Man wolle aber einen Anreiz schaffen, das Auto stehen zu lassen. Außerdem soll es mehr Park-and-Ride-Möglichkeiten geben, also Auto abstellen und mit einem Shuttle-Service weiter zur Bahn, zum Beispiel von Pützinsmarkt aus oder dem Ausweichquartier der Stadtverwaltung in Ramersdorf.
9: Fehlt noch das Wetter und das hat Lars Schmidt mitgebracht.
20: Ja, nach und nach zieht es sich jetzt zu aus Richtung Niederlande und Belgien und dann zieht Regen durch. Der kann auch mal kräftig ausfallen. Auch einzelne Gewitter sind mit dabei bei Abendtemperaturen zwischen 13 und 20 Grad. Und diese Schauer und Gewitter, die begleiten uns auch noch durch die Nacht. Die Temperaturen gefallen dann auf 13 bis 7 Grad. Und auch morgen gibt's dann Schauer und Gewitter, aber auch Wolkenlücken zwischendurch. Schleiden erreicht dann 16, Herford 17 und Duisburg 18 Grad.
9: Und das war wieder aktuell der Tag um 6 mit Anne Basak.
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21: Eine meiner Lieblingsmeldungen von heute war, dass Bundespräsident Frank-Walter Steinmeier demnächst im Schloss Bellevue auch als Pappkamerad zu sehen sein wird. Ein Kunstwerk aus dem 3D-Drucker. In seinem Amtssitz in Berlin eröffnet nächste Woche eine Kurzzeitausstellung zeitgenössischer Kunst, Künstler. Und aus diesem Anlass sagte unser Staatsoberhaupt heute, dass Kunst kein Luxus sei, sondern essentieller Bestandteil der demokratischen Debatte. In diesem Sinne eröffne ich diese Show mit demokratischen Grüßen. Ute Reckers ist mein Name.

Gute Laune aus Norwegen, Hilde Louise Asbjørnsen war das und ihr Orchester mit Morning Rain. Der Bundesjugendchor bekommt einen neuen Leiter. Es ist der 34-jährige Justus Barleben aus Hannover und ich habe die Gelegenheit, gleich mit ihm zu sprechen. Außerdem lernen wir in dieser Sendung einen jungen Schriftsteller aus der Slowakei kennen und hören von der neuen Männerfreundschaft zwischen dem atheistischen spanischen Regierungschef und dem Papst. Wir hören jetzt aber erstmal das Paul-Kuhn-Trio mit Lulu's Back in Town.

0: Der Bundesjugendchor ist eine ziemlich elitäre Angelegenheit. Und das meine ich jetzt gar nicht despektierlich, sondern anerkennend. Es ist ein junger Chor, circa 50 Stimmen stark, Sängerinnen und Sänger zwischen 18 und 26 Jahren, von der Bundesregierung gefördert, eine Einrichtung, vom Deutschen Musikrat gegründet zur Förderung des Spitzennachwuchses. Dieser Bundesjugendchor ist noch gar nicht so alt, wurde erst 2020 gegründet, hatte auch erst eine Chorleiterin, die aber Abschied nimmt, nämlich Anne Kohler. Ihr Nachfolger, der ab 2027 die Geschäfte übernehmen wird, ist ebenfalls noch jung, Jahrgang 1992. Und es ist der Chorleiter Justus Barleben. Das ist seit heute bekannt. Ich habe jetzt die große Freude, mit Justus Barleben zu sprechen, am Telefon sprechen zu können. Schönen guten Abend, Herr Barleben.
1: Schönen guten Abend.
0: Erstmal herzlichen Glückwunsch zu der neuen Stelle. Sie haben sich gegen 32 Bewerber und Bewerberinnen durchgesetzt. Ich fange jetzt mal mit der ganz gemeinen Frage gleich mal an. Warum denken Sie, haben Sie es geschafft?
1: Das müssen sich vielleicht die Entscheiderinnen und Entscheider fragen, warum sie mich dann am Ende ausgewählt haben. Ich denke, ich stehe für ein relativ breites Profil und habe sowohl viel Kontakt auch zur professionellen Konzertszene, als auch zur breiteren Szene und bin gut vernetzt und habe ja in der Vergangenheit einige spannende Formate, Konzertformate auch entwickeln können und vielleicht war das etwas, was die Jury dann überzeugt hat.
0: Also eine einigermaßen bescheidene Antwort jetzt. Ich sag jetzt mal dazu, Justus Barleben ist als Chorleiter regelmäßig zu Gast beim Rundfunkchor Berlin, beim MDR Rundfunkorchester und beim NDR Vokalensemble. Er hat mit Dirigenten wie Kirill Petrenko und Daniel Barenboim oder Semyon Bitschkow zusammengearbeitet, um nur einige zu nennen. Herr Barleben, wie fühlen Sie sich jetzt?
1: Ach, sehr gut. Ich freue mich sehr, auf diese Aufgabe. Ist natürlich auch eine Verantwortung, so ein Ensemble zu übernehmen. Gerade auch ein Ensemble, was noch gar nicht so lange existiert. Also 6 Jahre ist natürlich, jetzt sind es 6 Jahre und es ist auch schon sehr, sehr viel Tolles passiert in dieser Zeit. Aber es ist auch wichtig, das weiterzuentwickeln. Und das ist eine Herausforderung, auf die ich mich sehr freue. Aber da ist vor allem sehr viel Gestaltungswille gerade da. Und viele Ideen, die ich gerade fortspinne.
0: Auf die Ideen will ich gleich noch zu sprechen kommen. Das Ganze klingt auch ziemlich, ich habe schon erwähnt, offiziell. Also das ist von der Bundesregierung gefördert, vom Bundesministerium für Bildung, Wissenschaft, Kultur. Ziemlich elitär, das kann man auch sagen. Wie viel öffentlicher Druck und wie viel Kontrolle wird da auch auf Ihnen lasten?
1: Also öffentlichen Druck nehme ich so gar nicht wahr. Ich nehme schon eine Verantwortung wahr, also auch innerlich. Also es ist schon eine Sache, die ich sehr, sehr ernst nehme und um die ich mich sehr intensiv jetzt bemühe. Aber Kontrolle künstlerisch zum Beispiel gibt es da überhaupt.

0: Neuzeit auf. Ist da alles denkbar? Also auch Ausflüge in den Jazz oder in die Popmusik oder sind Sie ganz klar E-Musik?
1: So ganz 100% E-Musik bin ich nicht. Also ich habe zum Beispiel dieses Jahr auch mit Herbert Grönemeyer und letztem Jahr zusammengearbeitet oder letztes Jahr mit einem Jazz-Trio, mit dem NDR-Vokalensemble zusammen. Das macht mir schon Spaß. Aber der Fokus beim Bundesjugendchor liegt auf jeden Fall auf der klassischen Musik. Und da sind auf jeden Fall auch verschiedenste Stilrichtungen denkbar. Also von Chor- und Orchesterwerken, die ich auch gerne vermehrt ins Profil nehmen möchte.
0: Zum Beispiel?
1: Der Chorsymphonik. Naja, dass man schon zum Beispiel mal ein schönes Projekt hat mit einem Orchester in einem großen Saal. Sowas gab es auch schon in der Vergangenheit. Zum Beispiel mit dem Deutschen Sinfonieorchester gab es Kooperationen. Das ist etwas, was ich auf jeden Fall auch weiter fördern möchte. Aber dann auch ganz, ganz wichtig, das Kerngeschäft ist die A cappella-Musik. Und ja, von Bach bis zur Neuzeit ist da natürlich die Bandbreite sehr groß.
0: Sie haben es ja mit exzellenten Sängerinnen und Sängern zu tun. Wie kommt man eigentlich in den Bundesjugendchor? Und Sie sind selber auch ein
1: Also da
0: exzellenter Sänger, das muss ich auch dazu sagen.
1: Vielen Dank. Also man kommt in den Bundesjugendchor, indem man sich bewirbt. Da gibt es online ein Bewerbungstool. Das wird, ich glaube, im August freigeschaltet, dann für die Vorsingen, die online stattfinden im Oktober. Und aus den Bewerberinnen und Bewerbern suche ich dann mit einer kleinen Kommission zusammen geeignete Sängerinnen und Sänger aus und die dann in den Folgejahren im Bundesjugendchor mitsingen können. Und das sind junge Menschen im Alter von 18 bis 26 Jahren. Also diese Altersspanne ist da auch sehr klar festgelegt. Mit 27 Jahren ist man dann sozusagen herausgewachsen.
0: Aber das sind wahrscheinlich Hochschulabsolventen und Absolventinnen, oder? Also ich mit meinen
1: Das
0: Erfahrungen
1: sind
0: im
1: natürlich
0: Amateur-Popchor
1: viele.
0: hätte da eher weniger Chancen, mal ganz abgesehen vom Alter.
1: Ja, in der Regel sind es schon Musikstudierende, die dann im Chor singen, aber nicht nur. Also wenn jemand sehr chorerfahren ist, zum Beispiel weil jemand in einem Mädchen- oder Knabenchor viele Jahre gesungen hat vorher und dann sich nicht für ein Musikstudium entscheidet, aber trotzdem die Leidenschaft groß ist, dann sind die auf jeden Fall auch da genau richtig im Bundesjugendchor und die werden dort dann auch gefördert. Also es kann sich, wie gesagt, jeder be bewerben, der eine gewisse Chorerfahrung hat und der sich da auch sieht und man muss keine Zeugnisse vorlegen, sondern
0: Okay.
1: einfach gut singen.
0: Okay. Haben Sie denn schon konkrete Projekte im Kopf, die Sie mit Ihrem neuen Chor angehen wollen?
1: Also verraten kann ich noch nichts. Ich habe natürlich
0: Ah.
1: viele Ideen, aber was ich sagen kann, ist, dass mein Ziel ist, dass der Chor wirklich sehr breit aufgestellt ist und viele verschiedene Projekte macht, damit auch wirklich für die sehr unterschiedlichen Interessen von der Sängerin und Sänger im Bundesjugendchor, damit die auch sozusagen alle bedient werden und jeder da auch was für sich mitnehmen kann. Genau, also von den A-cappella-Projekten über Chorreisen, chorsymphonische Kooperationen, genau, da ist vieles denkbar. Der Chor hat auch schon so szenische Projekte umgesetzt in der Vergangenheit. Das finde ich auch sehr spannend. Da ist noch lange nichts Konkretes, aber da möchte ich auf jeden Fall in der Richtung auch etwas machen.
0: Da sind wir gespannt und wir wünschen Ihnen alles Gute. Dankeschön. Justus Barleben wird ab 2027 der neue Chorleiter des Bundesjugendchors, also des Nationalen Jugendchors mit Sitz in Bonn. Und bei uns gibt es jetzt keine Chormusik, aber dafür eine große Stimme des zeitgenössischen Blues. Eric Bibb mit It's a Good Life von seinem aktuellen Album One Mississippi. So. Und die Musik lässt auf sich warten. Einen Moment. Hier ist er.

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1: Eric Bibb war das mit It's a Good Life und es folgt hier Till Brönner mit Gibraltar.

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0: Und die hat jetzt Detlef Diekmann für uns.
2: Im Südlibanon ist bei israelischen Luftangriffen eine UNESCO-Welterbestätte beschädigt worden. Nach Angaben des libanesischen Kulturministeriums traf ein Bombardement die römischen Ruinen der antiken Stadt Tyrus. Zerstört oder beschädigt wurden demnach der Eingang, Verwaltungsgebäude sowie Säulen, Kapitelle und Mosaike. AFP-Reporter berichten von Trümmern rund um die Ausgrabung. Das genaue Ausmaß ist wegen der Sicherheitslage unklar. Das Ministerium spricht von einem Verstoß gegen Völkerrecht und ruft UNESCO und internationale Gemeinschaft zum Schutz der Städte auf. Tyrus liegt nahe der israelischen Grenze und wird seit Beginn des Iran-Kriegs immer wieder bombardiert. Medienstaatsminister Wolfram Weimar will TikTok und andere Plattformen in Europa nach amerikanischem Vorbild regulieren. Beim Digitalkongress des Verlegerverbands BDZV in Berlin schlug er ein entsprechendes Modell vor. Danach könne ein Gemeinschaftsunternehmen wie in den USA ein Verbot von TikTok ersetzen. Plattformmonopole wolle er kartellrechtlich stärker angehen, das Urheberrecht besser verteidigen und das Leistungsschutzrecht ausbauen. Zudem warb Weimar für eine Digitalabgabe für Internetkonzerne, deren Erlöse wahrscheinlich über die Landesmedienanstalten an die Schöpfer journalistischer Inhalte fließen werden. Der Deutsche Kulturrat sieht die nächste Documenta unter großer Beobachtung. Nach Ansicht von Geschäftsführer Olaf Zimmermann werden viele genau hinschauen, ob es erneut zum Skandal komme. Antisemitische Vorfälle würden sich nicht vollständig verhindern lassen, ohne die Kunstfreiheit einzuschränken, was niemand wolle. Eine zentrale Aufgabe werde deshalb sein, von Anfang an Räume für Diskussionen zu schaffen. Zimmermann lobte den neuen Verhaltenskodex und den wissenschaftlichen Beirat der Documenta. Die Schau in Kassel soll 2027 stattfinden. Der WDR ist beim wichtigsten internationalen Kinderfernsehpreis ausgezeichnet worden. Beim Prix Jeunesse International gewann die Spezialfolge »Wo stecken die Gefühle?« aus der Sendung mit dem Elefanten in der Kategorie Non-Fiction bis 6 Jahre. Die Folge zeigt Kita-Kinder in Köln und ihre Gefühle, Angst, Wut, Freude. Filmemacher Markus Tomsche und die Regisseurinnen Martina Heidt und Marlin Büttner haben sie 2 Wochen lang im Alltag begleitet. Der Prix Jeunesse wird seit 1964 alle 2 Jahre beim Bayerischen Rundfunk vergeben. Die prämierte Folge steht in der ARD Mediathek.
0: Und das waren die Kulturnachrichten mit Detlef Diekmann. Dankeschön.
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0: Und wir hören Manu Chao mit La couleur du temps, die Farbe der Zeit.

0: Vor 3 Jahren hatte sie ihren Durchbruch. Samara Joy, 6-fache Grammy Award Gewinnerin. Neben 5 Jazz-Auszeichnungen gewann sie außerdem die Hauptkategorie Beste neue Künstlerin.
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0: In den Resonanzen auf WDR 3. Literatur aus der Slowakei ist nicht so präsent in deutschen Buchläden. Der bekannteste ist vielleicht noch Micha Chorecki, der öfter mal in der Zeit oder der FAZ publiziert. Es werden allerdings auch nicht so viele Autorinnen und Autoren aus der Slowakei ins Deutsche übersetzt, muss man sagen. Nun ist aber ein Roman erschienen von einem Autor, von dem ja vielleicht in Zukunft öfter die Rede sein wird. Er heißt Lukáš Sabala und der Roman trägt den Titel »Denkst du noch an Trenčín?« Das slowakische Trenčín ist neben dem finnischen Oulu in diesem Jahr europäische Kulturhauptstadt. Lukáš Sabala lebt in Trenčín, er arbeitet dort als Internetantiquar und eben als Schriftsteller. Terry Albrecht hat den neuen Roman gelesen.
2: Die Lichter der Stadt gaukelten über die nächtliche Oberfläche des breiten Flusses. Die Rücken großer Fische wälzten sich im Wasser, spielten mit den sanften Spiegelungen des Mondes.
3: Gleich mit den ersten Sätzen zieht Lukáš Sabalas Roman die Leser in seinen Bann, in den Bann der Stadt Trenčín.
2: Unter den Sternen blinkte hellrot ein Flugzeug im Landeanflug und einen Moment lang wusste Vincent nicht mehr, wo Fluss war und wo Himmel. In genau demselben Moment, jedoch in einem anderen Teil der Stadt und zu einer anderen Jahreszeit, so seltsam es auch scheint, stieg am Trenčíner Flughafen Tamara Mairea aus einem Nachtflug.
3: In dieser surreal anmutenden Szene lässt Lukáš Sabala 2 Hauptfiguren seines Romans auftreten. Vincent ist Antiquar in Trenčín und Tamara eine israelische Journalistin. Tamara bereist Trenčín auf Spurensuche nach ihrem jüdischen Großvater, der hier einst eine Ziegelei besaß. Trenčín ist zwar eine kleine Stadt, hat aber eine große jüdische Tradition und eine der größten Synagogen Europas. Dann vernichtete das nationalsozialistische Deutschland, das die Tschechoslowakei seit 1938 besetzte, alles Jüdische. In einem Artikel für eine israelische Zeitung schreibt Tamara:
2: Mein Großvater und viele seiner Freunde mussten das am eigenen Leib erfahren. Die wenigen, die den Holocaust überlebten und in die Stadt zurückkehrten, fanden ihre Läden liquidiert. Und wem es gelang, sich wieder aufzurappeln, der wurde nur wenige Jahre später vom neuen totalitären Regime seines Besitzes beraubt. Das wäre selbst Hiob zu viel gewesen, wenn ich mir diese kleine Spitze erlauben darf.
3: Tamaras Spurensuche durch die Stadt gleicht einem Flanieren durch die Lebens- und Architekturgeschichte Trenčíns. Überall finden sich Geschichten aus der Geschichte der Stadt. Sie tritt vor das Schaufenster einer Buchhandlung. Vinzenz Antiquariat.
2: Eine seltsame Kombination von Büchern, dachte sie. Der Goldkäfer von Poe, Tolstois Ein Überfall und Kiplings Dschungelbuch. Es schien, als hätte sie im hinteren Teil des geschlossenen Ladens die Bewegung einer Person wahrgenommen. Und tatsächlich, dort stand ein Mann in Anzug und Weste, aus deren Tasche er eine Uhr an einem Kettchen hervorzog, die Klappe aufspringen ließ, sie wieder zuklappte. Anschließend verschwand er in den Tiefen des Gebäudes.
3: Eine flüchtige Annäherung. Vincent wirkt wie eine aus der Habsburger K&K-Zeit gefallene Figur. Die Zeitebenen vermischen sich miteinander. Die Vergangenheit steht im ständigen Dialog mit dem Heute. Tamara wird die Buchhandlung später betreten, doch die Begegnung mit Vincent, der in einem literarischen Verschönerungsverein gegen das Verschwinden der Bücher kämpft und in einer herrschaftlichen Villa lebt, bleibt flüchtig. Lukáš Sabalas Annäherung an seine Stadt und dessen Historie hat etwas magisch Unbegreifbares. An einer Stelle heißt es:
2: Das Fensterglas war voller Risse und benahm sich immer wieder etwas seltsam.
3: So schemenhaft der Blick durch die Scheibe ist, so schemenhaft bleiben die Figuren. Das macht sie sehr geheimnisvoll. Unterstrichen wird die Wirkung des Erzählten durch die Bilder des Trenčíner Malers Juraj Thoman. Im Buch finden sich 10 Abbildungen seiner Gemälde. Ihre reduzierte Farbigkeit spiegelt die stimmungsvolle Beschreibung Vincents, als er in der Nacht sein Haus erreicht.
2: In seiner Straße angekommen, blieb Vincent vor dem Tor stehen. Die Lampen verwandelten die Nacht in einen schwarz-gelben Salamander.
3: Das scheinbar versunkene Trenčín lässt Lukáš Sabala in symbolistischen, zugleich humorvollen, leichten Bildern und großer erzählerischer Kraft als einen Sehnsuchtsort aufleben. Dort, wo einst slowakische, ungarische, jüdische und andere Einflüsse aufeinandertrafen. Der Roman wurde von Stefanie Bose vorzüglich ins Deutsche übertragen. Es wäre uns Lesern sehr zu wünschen, dass weitere Bücher Sabalas, die bereits auf Slowakisch vorliegen, bald auch ins Deutsche übertragen werden. Der Autor ist eine Entdeckung.
0: Eine Hommage an die Heimatstadt des Schriftstellers Lukas Sabala. Der Roman Denkst du noch an Trenčín? Ist aus dem Slowakischen übersetzt von Stefanie Bose, hat 156 Seiten und es erschien im Münchner Allee Verlag. 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

0: Aaron Parks war das mit Riddle Me This. 1 Million Menschen waren dabei, als Papst Leo XIV. Am Wochenende in Madrid einen Fronleichnamsgottesdienst gehalten hat. Zehntausende säumten die Straßen, jubelten dem Oberhaupt der katholischen Kirche zu. Spanien gilt ja einerseits als sehr progressiv, vor allem was Frauenrechte und die Rechte der LGBTQ-Bewegung angeht, aber es ist eben auch noch sehr katholisch. Und besonders interessant ist, dass ausgerechnet der sozialistische Regierungschef von Spanien, Pedro Sánchez, und der Papst ein ganz gutes Verhältnis zu haben scheinen. Unsere Korrespondentin Lisa Weiß berichtet.
1: Spaniens sozialistischer Ministerpräsident Pedro Sánchez ist überzeugter Atheist. Einer, der sich als erster spanischer Regierungschef jemals geweigert hatte, bei seiner Vereidigung auf die Bibel zu schwören. Die spanische Verfassung musste reichen. Und trotzdem, nach seiner Audienz bei Papst Leo XIV. Vor dem Papstbesuch war Sánchez voll des Lobes. Ich glaube, seine Worte spornen uns an, etwas zu verteidigen, das wir auch seitens der Regierung Spaniens teilen, nämlich die Menschenwürde, den Schutz der Verletzlichsten, die Arbeit an der Hoffnung auf eine Welt, die den Weg des Krieges verlässt und zum Frieden zurückkehrt, kurz gesagt, auf eine bessere Welt. Das sind nicht nur für einen Atheisten versöhnliche Worte, sondern auch für einen spanischen Sozialisten. Denn traditionell steht die katholische Kirche in Spanien eher der Rechten nahe, erklärt Politikprofessor Pablo Simón von der Universität Carlos III in Madrid. Und geht gleich mal zurück in die Geschichte. Schon zu Zeiten des spanischen Unabhängigkeitskrieges Anfang des 19. Jahrhunderts kämpfen liberale Kräfte gegen die Vormachtstellung der katholischen Kirche, sagt Simón. Während der Zweiten Spanischen Republik in den 1930er Jahren führen die Demokraten Religionsfreiheit ein und verringern den Einfluss der Kirche auf die Schulen. Aber dann kommt der Spanische Bürgerkrieg. Als Franco nach dem Bürgerkrieg an die Macht kommt und bis zu seinem Tod bleibt, wird festgelegt, dass die Religion eine zentrale Rolle bei der Legitimation des Regimes spielen soll und dass Religion in den Schulen gelehrt wird. Heute ist Spanien längst wieder eine Demokratie, aber an die Verbindung zwischen Kirche und Diktator Franco erinnern sich in Spanien noch viele. Allerdings, der aktuellen linken Regierung sind soziale Fragen sehr wichtig und sie liege dabei auf einer Linie mit der Sozialdoktrin der katholischen Kirche, sagt Pablo Simón. Beispiele dafür: die Haltung zur Migration, die Bemühungen um den Weltfrieden, die Bekämpfung von Armut oder der verantwortungsvolle Umgang mit künstlicher Intelligenz und die Kritik an großen Technologiekonzernen. Aber die Meinungsverschiedenheiten bei allem, was mit den Rechten sexueller Minderheiten oder mit dem Feminismus oder mit der Abtreibung zu tun hat, existieren zwangsläufig und bestehen fort. Also was jetzt? Hat die zarte Annäherung zwischen der linken Regierung und der katholischen Kirche in Spanien Chancen, eine echte Freundschaft zu werden? Marco Olivetti ist Professor für Verfassungsrecht an der Lumsa-Universität in Rom, die eng mit dem Vatikan verbunden ist. Er ist da skeptisch. Abgesehen von den Fehlern, die auch die spanische Kirche von Zeit zu Zeit gemacht haben mag, haben diese spanische Regierung und dieser Ministerpräsident eine zutiefst antiklerikale Prägung, die dennoch zu Übereinstimmungen mit der Kirche führen kann, etwa in der Frage des Friedens. Aber insgesamt wird es ein Problem bleiben, weil sie sehr polarisiert sind, mehr als die linken Parteien in anderen europäischen Ländern. Pablo Simón, der spanische Politikwissenschaftler, wirkt ein bisschen zuversichtlicher, was das Verhältnis zwischen den Sozialisten und der Kirche angeht. Es stimmt, dass die katholische Kirche nach wie vor überwiegend recht steht. Aber zum Beispiel ist es der Regierung gelungen, Vereinbarungen zu den Missbrauchsfällen in der katholischen Kirche zur Entschädigung für die Opfer zu treffen. Und generell sind die Strömungen innerhalb der katholischen Kirche und der Bischofskonferenz, die jetzt in Anführungszeichen mehr Einfluss gewonnen haben, eher pragmatisch. Worin sich beide einig sind: neu ist, dass die katholische Kirche in Spanien jetzt auch mit rechts aneinander gerät, gerade beim Thema Migration. Papst Leo geht es vor allem um die Würde der Menschen, die flüchten müssen. Die rechte Partei Vox dagegen setzt auf Abschreckung, will die Einwanderungspolitik verschärfen. Und so kritisiert der rechte Vox-Chef schon im Vorfeld die kirchliche Migrationspolitik, während der atheistische Regierungschef Pedro Sánchez Ehrengast bei der Papstmesse in der Basilika Sagrada Familia ist. Und das in einem Spanien, in dem sowieso immer weniger Menschen praktizierende Katholiken sind.
0: Aus Madrid vom Papstbesuch in Spanien war das der Beitrag von Lisa Weiss. Die südkoreanische Sängerin und Songschreiberin Yoon Sun-na hat früher vor allem Musicals gesungen, ging dann aber von Südkorea nach Paris und wurde vom französischen Chanson beeinflusst und vom europäischen Jazz. Wir hören ihre aktuelle Single Lost Pieces.

Geheimnisvoll schön, Yun Sun-na mit Lost Pieces. Und wir haben noch Charles Lloyd am Tenorsaxophon für Sie mit Lotus Blossom.

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0: 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Es ist 19 Uhr. 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
3: Die Nachrichten mit Peter Neuhaus. Guten Abend. Der Iran hat seine Angriffe auf Israel für beendet erklärt. Bedingung sei aber, dass Israel nicht weiter gegen Hisbollah-Verbündete des Iran im Libanon vorgeht. Auch Israel will wohl erstmal auf weitere Kampfhandlungen verzichten. Julio Segador, WDR Tel Aviv.
4: Nach Medienberichten hat Israel seine Angriffe auf den Iran auf Bitten von US-Präsident Trump vorerst eingestellt. Allerdings soll die Offensive im Südlibanon unabhängig davon mit unverminderter Härte fortgeführt werden, sollte die Hisbollah Israel weiter angreifen, hieß es. Trump und Netanyahu hatten am frühen Nachmittag erneut telefoniert. Zuvor hatte bereits die iranische Armeeführung ihre Militäroperationen gegen Israel vorerst für beendet erklärt. Am Abend wird das israelische Sicherheitskabinett zusammentreten, um über das weitere Vorgehen zu beraten. Nach Angaben von Bildungsminister Kish sollen die Schulen in Israel auch am morgigen Dienstag geschlossen bleiben.
3: Deutschland und Frankreich haben die Entwicklung eines gemeinsamen Kampfflugzeugs gestoppt. Es geht um das milliardenschwere Rüstungsprojekt FCAS. Bundeskanzler Merz und der französische Präsident Macron wollen den Bau eines Kampfjets nicht weiter verfolgen. Oliver Neuroth, WDR Berlin.
5: FCAS gilt als eines der größten europäischen Rüstungsprojekte überhaupt. Für die Kosten waren rund 100 Milliarden Euro veranschlagt. Seit Jahren streiten die beteiligten Unternehmen, wer die Führung des Projekts übernehmen darf. Aus deutschen Regierungskreisen heißt es nun, Kanzler Merz und Präsident Macron seien zu der Einschätzung gelangt, dass die Unternehmen beim Bau des Flugzeuges nicht zusammenfänden. Allerdings, der Kern von FCAS soll fortgeführt werden, das übergeordnete System der Systeme. Vereinfacht gesagt, ein Kampfpilot soll künftig nicht mehr allein in einem Flugzeug kämpfen, sondern ein ganzes Netzwerk aus Drohnen, Sensoren und Waffenträgern steuern können. Dafür sehen Deutschland und Frankreich laut Regierungskreisen weiter eine Zukunft.
3: Weitere Meldungen im Überblick. Das Bahngroßprojekt Stuttgart 21 könnte nochmal später in Betrieb gehen als zuletzt angenommen. Medienberichten zufolge soll sich die Eröffnung des unterirdischen Bahnhofs auf Ende 2031 verschieben. Die Bahn hat das nicht bestätigt. Bei Stuttgart 21 hatte es seit dem Baubeginn 2010 immer wieder Verzögerungen gegeben. Der Tankrabatt der Bundesregierung kommt bei den Autofahrern in Deutschland offenbar an. Eine neue Auswertung des Münchner IFO-Instituts zeigt, die Steuersenkung auf Kraftstoff wird mittlerweile weitgehend weitergegeben. Über den gesamten Mai wurden der Studie nach zum Beispiel beim Diesel durchschnittlich 12 Cent pro Liter weitergegeben. Die Stadt Bonn will ein Verkehrschaos nach der Sperrung der Nordbrücke in den nächsten Wochen verhindern. Sie überlegt, das Fahren mit Bus und Bahn für die Menschen kostenlos zu machen. Der Stadtrat muss über die Pläne noch abstimmen. Aktuell kommt es in und um Bonn durch die Sperrung im Berufsverkehr zu langen Staus.
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3: Basketballfans in Hagen feiern gerade noch einmal die Mannschaft von Phoenix Hagen. Das Team hatte vor gut einer Woche den Aufstieg in die erste Basketball-Bundesliga geschafft und sich gestern auch noch die Zweitligameisterschaft gesichert. Aus Hagen Janis Weiser für WDR aktuell.
6: Oberbürgermeister Dennis Rehbein hat das Basketballteam in das Rathaus der Stadt Hagen eingeladen, um sich dort in das goldene Buch der Stadt einzutragen. Draußen vor dem Rathaus beginnt die offizielle Party für alle Phoenix Hagen-Fans. Später kommen dann auch die Spieler dazu. Die präsentieren sich ab Viertel nach 7 auf dem Rathausbalkon, um gemeinsam mit ihren Fans den Aufstieg in die erste Basketball-Bundesliga nach 10 langen Jahren zu feiern.
3: Das war WDR aktuell. Das Wetter in Nordrhein-Westfalen. Abends werden die Wolken immer dichter und es ziehen Schauer durch. Auch einzelne teils kräftige Gewitter sind möglich. Abendwerte zwischen 13 und 20 Grad. In der Nacht ziehen teils weitere kräftige Schauer und einzelne Gewitter durch. Auch morgen gibt's Schauer und Gewitter, aber auch sonnige Lücken. In Waldbrühl 16, in Dortmund 17 und in Münster bis 18 Grad. Die Zeit, es ist 19.04 Uhr.
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7: Resonanzen. Und in dieser Sendestunde geht es gleich nach Dortmund. Gleich neben den Westfalenhallen auf der großen Baustelle ist zurzeit ein Team von Archäologen am Werk. Die Wissenschaftler sind auf der Suche nach Überresten eines der größten Kriegsgefangenenlager der Wehrmacht aus dem Zweiten Weltkrieg. Ich spreche gleich mit dem Grabungsleiter. Mein Name ist Ute Reckers.

0: In Dortmund, gleich neben den Westfalenhallen, befand sich im Zweiten Weltkrieg ein Kriegsgefangenenlager. Soldaten aus Polen, Frankreich und der Sowjetunion waren hier interniert im Stalag 6D der deutschen Wehrmacht. Zeitweise waren hier bis zu 10.000 Gefangene gleichzeitig untergebracht. Die meisten wurden im Land zur Zwangsarbeit verschickt, zu den Hochöfen oder auch in die Rüstungsindustrie. Die Männer wurden in der Gefangenschaft misshandelt, waren unterernährt, überanstrengt und zum Teil wurden sie auch getötet. Heute suchen Archäologen nach den Überresten der Gefangenen und des Lagers. Sie suchen auch, weil es hier eine Baustelle gibt. Hier soll ein neues Kongresszentrum entstehen. Und das Team um den Archäologen Ingmar Luther von der Unteren Denkmalbehörde in Dortmund, die haben mehr gefunden als erwartet. Schönen guten Abend, Ingmar Luther.
1: Einen schönen guten Abend.
0: Herr Luther, was für Spuren finden Sie denn aktuell von dem Kriegsgefangenenlager?
1: Das ist ein sehr vielfältiges Spektrum. Also wir reden da von Mauerresten, von Ausbruchgruben, also kleinere, durcheinander vermischte Gruben, wo noch der vereinzelte Ziegel rumliegt. Es sind Einzelfunde, die das Alltagsleben im Lager widerspiegeln. Wir sprechen da von Schuhen, von Patronenhülsen, von Knöpfen, von ein komplettes Spektrum, was im Prinzip das abbildet, was die Menschen dort damals erlebt haben, wenn man es denn dann interpretiert.
0: Und wenn Sie interpretieren diese Fundstücke, was entsteht da für ein Bild? Also wie muss man sich dieses Lager, das ja von 1939 bis 1945 bestand, vorstellen?
1: Genau, also es ist so, dass das Bild, was vor dem geistigen Auge oder auch auf den historischen Fotos entsteht, das ist relativ eindeutig. Wir haben große, lange Baracken, um die 8-9 Meter breit, 40 Meter lang, wo bis zu 300 Menschen in jeder einer Baracke interniert waren. Das waren ganz einfache Baracken aus Holz mit drei Stockbetten, damit man möglichst viele Menschen in so eine Baracke unterbringen konnte. Zu einem späteren Zeitpunkt im Fortlauf des Krieges wurde das Lager immer wieder von Bomben getroffen. Das heißt, was wir auch sehen, sind die Opfer, die durch detonierte Bomben im Lager passiert sind. Wir wissen, dass das Lager nicht nur Baracken hatte, sondern teilweise auch aus Zelten bestand, weil irgendwann waren die Bombardierungen in Dortmund so stark, dass ja im Prinzip kaum noch etwas auf dem anderen stand. Und so wurden dann einfach Zelte errichtet, wo die Kriegsgefangenen in noch schlechteren Verhältnissen untergebracht waren.
0: Finden Sie auch sterbliche Überreste?
1: Wir können es nicht ausschließen. Das sagen Berichte aus unterschiedlichen Archiven. Gerade zum Ende des Zweiten Weltkriegs ist es natürlich so, dass die Lagerinfrastruktur und die Lagerverwaltung katastrophal war. Wir wissen aus einem belgischen Bericht beispielsweise, dass die Menschen, die an einem Bomben oder die Kriegsgefangenen, die in einem Bombenhagel gestorben sind, einfach willkürlich in einen Bombenkrater gekippt worden sind, so steht das da wörtlich drin, und dann verscharrt worden sind. Momentan haben wir noch keine sterblichen Überreste gefunden. Das liegt aber daran, dass wir auf der Oberfläche, also auf dem ersten Planung des ehemaligen Lagers uns noch befinden.
0: Wie gehen Sie und Ihr Team denn auf diese Suche? Also wie finden Sie diese Dinge?
1: Das ist mit sehr viel Fingerspitzengefühl und mit sehr viel Vorsicht, weil Sie müssen sich das so vorstellen, dass zwischen der Kriegszeit und der Nachkriegszeit ja nur wenige Jahrzehnte liegen. Das ist der Krieg ist vorbei gewesen und hat das Lager eingeebnet, weil man da irgendwann nicht mehr was von wissen wollte. Und so müssen wir uns Stück für Stück durch die modernen Planierschichten aus der Nachkriegszeit, also irgendwelche Schuttberge, irgendwelche Verfüllschichten, immer weiter runterdrücken, ganz vorsichtig Stück für Stück, das ist manchmal zentimeterweise Arbeit, um nicht wichtige Spuren und wichtige Zeugnisse zu zerstören.
0: Das heißt, dieses Lager ist kurz nach dem Krieg richtiggehend wegplaniert worden, richtig?
1: Exakt, genau.
0: Und das war eines der größten westdeutschen Gefangenenlager, richtig?
1: Ja, genau. Also wir reden davon bis zu 79.000 Menschen, die gleichzeitig diesem Lager zugewiesen worden waren. Das ist so, dass maximal 10.000 in dem Lager gleichzeitig vor Ort waren und die anderen, lassen wir es einfach 66 oder 69.000 Menschen sein, die waren im kompletten westfälischen und rheinländischen Raum in Zwangsarbeit gebracht.
0: Apropos Zwangsarbeit. Es gab ja bei den Nazis das Motto Vernichtung durch Arbeit, also dass Gefangene gezielt zu Tode geschunden wurden. War das hier auch der Fall?
1: Ja, da gebe ich Brief und Siegel drauf. Also wir müssen ganz klar unterscheiden zwischen den unterschiedlichen Nationalitäten, die in diesem Lager interniert waren, weil wir die westeuropäischen Kriegsgefangenen, vornehmlich Franzosen, Belgier, die waren, hatten einen etwas besseren Status, sag ich mal ganz vorsichtig, als gegenüber denjenigen Menschen, die aus der Sowjetunion in dieses Lager gekommen sind. Die osteuropäischen Kriegsgefangenen, gerade die russischen, galten bei den Nazis als sogenannte Untermenschen. Mhm. Die konnte man behalten, wie man wollte. Und wenn einer gestorben ist, dann kam halt der Nächste.
0: Können Sie auch persönliche Schicksale nachvollziehen anhand der Fundstücke?
1: Ja, wir haben parallel neben der archäologischen Grabung eine historische Suche angestellt. Das heißt, wir haben in den letzten Monaten extrem viel auf nationaler und internationaler Ebene geforscht und gesucht und haben ganz viele persönliche Schicksale, die sich in Form von Briefen von den Kriegsgefangenen widerspiegeln, in Form von Fotos. Da gibt es beispielsweise einen Brief mit einer Bankvollmacht von einem französischen Kriegsgefangenen, der schreibt an seine Frau, dass er nicht mehr davon ausgeht, dass er überhaupt noch zurück nach Frankreich kommt und damit sie zumindest in der Nachkriegszeit oder die nächsten Jahre gut überlebt, hat er im Stammlager 6D eine Bankvollmacht ausgestellt. Der Lagerkommandant hat das unterzeichnet und dann ist das nach Frankreich gegangen. Und diese Einzelschicksale, die erleben wir immer wieder, egal ob es jetzt kleine Einzelfunde sind, die wir im Lager selbst finden, die sich dann mit solchen Briefen verknüpfen lassen. Es sind Fotos, die eindrücklich zeigen, wenn ein Kriegsgefangener vor einer solchen Baracke steht. Auf der Rückseite von dem Foto ist dann die Nummer von dem Kriegsgefangenen und das Arbeitskommando, dem er zugeordnet war. Da haben wir ganz, ganz viel. Da sind wir noch in der Auswertung. Die Grabung läuft ja auch noch. Aber das ist natürlich enorm wichtig, um Aufklärung, Bildung und Vermittlungsarbeit zu machen.
0: Darüber spreche ich gleich noch mit Ihnen. Ich spreche mit Ingmar Luther über die Ausgrabung auf der Baustelle an den Dortmunder Westfalenhallen, wo es von 1939 bis 1945 ein riesiges Kriegsgefangenenlager gegeben hat. Wir hören uns gleich wieder nach dem Peter Thomas Sound Orchester mit Jazz Carter.

0: Ein Team von Archäologen gräbt zurzeit die Überreste eines großen Kriegsgefangenenlagers an den Dortmunder Westfalenhallen aus. Und ich spreche mit dem Leiter der unteren Denkmalbehörde der Stadt, mit Ingmar Luther. Herr Luther, wir haben gerade eben über die zahlreichen Fundstücke gesprochen, die Sie da finden in den Erdschichten. Reste von Stiefeln, Besteck, Arzneimittelfläschchen zum Beispiel. Welche archäologische Bedeutung haben diese Funde für Sie?
1: Eine enorm hohe, weil sie natürlich neben dem, was wir aus historischen Quellen schon haben, aus irgendwelchen Fotos, das belegen, was die Menschen dort vor Ort erlebt haben. Sie bringen das nahe, was man sonst nur über Geschichten, über Lehrbücher sehen und erleben und lesen und lernen kann. Wenn sie eine Patronenhülse in der Hand haben und sie wissen aus einem Bericht, dass durchaus die Wehrmacht gerade gerne osteuropäische Kriegsgefangene dann erschossen hat, wenn sie aufmüpfig wurden, ist so eine Patronenhülse Gold wert.
0: Ich bin gerade eben über eine Formulierung von Ihnen gestolpert, dass die Stadt Dortmund nach dem Krieg ja das Kriegsgefangenenlager einfach wegplaniert hat, zuplaniert hat. Also man wollte da sozusagen ja den Mantel des Vergessens drüber legen. Wie ist es denn jetzt, wo die Ausgrabungen erfolgen? Will die Stadt Dortmund jetzt etwas von ihren Erkenntnissen wissen?
1: Ja. Auf jeden Fall. Also Sie haben es vollkommen richtig auf den Kopf getroffen. Dieses Lager war lange Zeit, also eigentlich bis in die frühen 2000er Jahre, da gab es die erste Publikation von einer Historikerin dazu, ist das unter dem Radar des Schweigens gelaufen. Keiner in der Dortmunder Bevölkerung oder kaum einer wusste etwas davon. Und jetzt konfrontiere ich selbstverständlich alle Menschen in der Stadtverwaltung mit diesem Thema, weil darüber müssen wir reden. Daran kann man nicht weiter drüber schweigen und ja, diesen Mantel des Vergessens oder den Mantel des Schweigens darüber hüllen.
0: Und wie sind denn die Reaktionen da drauf? Also gibt es denn auch eine Aufarbeitung dieser fehlenden Geschichtsaufarbeitung nach dem Zweiten Weltkrieg in Dortmund?
1: Ja, also die Reaktionen sind durch die Bank weg. Das darf man auch gar nicht anders erwarten. So sehe ich das zumindest positiv, weil da muss man drüber reden und wir werden das aufarbeiten, wir werden es auch im Nachgang aufarbeiten. Ich bin ein großer Freund von Geschichte am offenen Herzen. Das machen wir in Dortmund immer wieder an unterschiedlichen Projekten. Das bezieht sich nicht nur auf die Kinder- oder auf Schülerbildung, sondern auch auf Erwachsenenbildung, wo wir dann mit solchen Themen in die Bevölkerung reingehen. Das ist viel eindrücklicher, wenn ich Ihnen ein Foto zeige und dazu einen Brief und dazu das originale Magensalzdöschen. Und in so einem Brief schreibt ein Franzose, ich würde mich so sehr freuen.

0: Genau, also das, da gibt's, fangen wir so an, wir wussten selbstverständlich im Vorfeld, dass das Lager dort bestanden hat. Wir haben die Bauherrin, die Westfalenhallen, früh genug gewarnt, haben gesagt, denkt drüber nach, wenn ihr dort in den Boden eingreift, wir wissen nicht, was kommt, aber wir wissen, dass etwas dort sein wird. Sodass wir seit vielen Jahren mit den Westfalenhallen im Austausch sind, im guten Austausch. Jetzt ist mehr rausgekommen, als wir erwartet haben. Und wenn Sie mich persönlich als Leiter der Unteren Denkmalbehörde oder mich fragen als Mensch, ich werde mich dafür einsetzen, dass wir dort einen Ort schaffen, ich weiß noch nicht wie, wo wir eine Mahnstätte oder eine Erinnerungsstätte haben für die ganzen Menschen, die dort zu Tode gekommen sind, die dort gefoltert worden sind und die dort ja in die Zwangsarbeit gebracht worden sind. Das ist noch ganz viel Arbeit und auch ganz viel Überzeugungsarbeit, muss ich
1: sagen. Ja, spüren Sie denn da eine Offenheit von Seiten der Stadt, von Seiten der Messehallen und vielleicht auch von Seiten des Landes?
0: Ich spüre eine große Offenheit von vielen Bürgerinnen und Bürgern. Ich spüre eine große Offenheit von vielen Menschen bei uns in der Stadtverwaltung selber und über die kommunalen Grenzen hinaus. Ich kriege so viel positives Feedback aus Frankreich, aus den osteuropäischen Ländern, aus vielen Ländern, wo Menschen damals selbst betroffen waren. Und das ist die Rückendeckung, die ich brauche oder die wir brauchen, um dann natürlich mit größeren Forderungen oder mit anderen Hebeln an diese Sache heranzugehen. Weil es kann nicht sein, dass in 3 Wochen ein großer 40-Tonnen-Bagger kommt mit einem großen Löffel, der greift einmal da rein und dann ist dieses so wichtige Stückchen Geschichte wieder unwiederbringlich verloren.
1: Ich wünsche Ihnen viel Erfolg bei Ihrer Arbeit. Dankeschön. Ingmar Luther war das, der Leiter der Unteren Denkmalbehörde der Stadt Dortmund und Leiter des Teams von Archäologen, die zurzeit nach Resten eines alten Kriegsgefangenenlagers in Dortmund graben. Wir hören die deutsche Pop- und Jazzsängerin Fola Dada mit Willin' and Able.

Fola Dada, deutsche Pop- und Jazzsängerin, Komponistin und Liedtexterin und auch Gesangslehrerin. Sie war übrigens auch als Stimmtrainerin bei diversen Castingshows wie Deutschland sucht den Superstar im Einsatz. Und bis zu den Kulturnachrichten haben wir noch den Pianisten Roberto Fonseca für Sie, Clandestino.

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1: Und jetzt wieder Detlef Diekmann für Sie.
2: Konstantin Richter wurde am heutigen Abend mit dem Deutschen Sachbuchpreis 2026 ausgezeichnet. Mit dem Preis gewürdigt wird sein Buch 300 Männer, Aufstieg und Fall der Deutschland AG. Laut Jury erzählt Richter die Geschichte der deutschen Wirtschaft seit der Industrialisierung und zeigt, wie ein enges Netz aus Managern, Politik und Unternehmen geprägt hat. Mit sichtbaren Folgen bis heute. Nostalgie helfe da nicht weiter, so die Jury. Der mit 25.000 Euro dotierte Preis wurde in der Elbphilharmonie in Hamburg verliehen. Vergeben wird er von der Stiftung Buchkultur des Börsenvereins des Deutschen Buchhandels. Im Südlibanon ist bei israelischen Luftangriffen eine UNESCO-Welterbestätte beschädigt worden. Nach Angaben des libanesischen Kulturministeriums traf ein Bombardement die römischen Ruinen der antiken Stadt Tyros. Zerstört oder beschädigt wurden demnach der Eingang, Verwaltungsgebäude sowie Säulen, Kapitelle und Mosaike. AFP-Reporter berichten von Trümmern rund um die Ausgrabung. Das genaue Ausmaß ist wegen der Sicherheitslage unklar. Das Ministerium spricht von einem Verstoß gegen Völkerrecht und ruft UNESCO und die internationale Gemeinschaft zum Schutz der Städte auf. Tyros liegt nahe der israelischen Grenze und wird seit Beginn des Iran-Kriegs immer wieder bombardiert. Medienstaatsminister Wolfram Weimer will TikTok und andere Plattformen in Europa nach amerikanischem Vorbild regulieren. Beim Digitalkongress des Verlegerverbands BDZV in Berlin schlug er ein entsprechendes Modell vor. Danach könne ein Gemeinschaftsunternehmen wie in den USA ein Verbot von TikTok ersetzen. Plattformmonopole will er kartellrechtlich stärker angehen, das Urheberrecht besser verteidigen und das Leistungsschutzrecht ausbauen. Zudem warb Weimer für eine Digitalabgabe für Internet. Konzerne, deren Erlöse wahrscheinlich über die Landesmedienanstalten an die Schöpfer journalistischer Inhalte fließen werden. Der Deutsche Kulturrat sieht die nächste Documenta unter großer Beobachtung. Nach Ansicht von Geschäftsführer Olaf Zimmermann werden viele genau hinschauen, ob es erneut zum Skandal komme. Antisemitische Vorfälle würden sich nicht vollständig verhindern lassen, ohne die Kunstfreiheit einzuschränken, was niemand wolle. Eine zentrale Aufgabe werde deshalb sein, von Anfang an Räume für Diskussionen zu schaffen. Zimmermann lobte den neuen Verhaltenskodex und den wissenschaftlichen Beirat der Documenta. Die Schau in Kassel findet 2027 statt.
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Die dänische Jazzband Povo hat zusammen mit dem Sänger Teemu Bakert einige Jazzklassiker aufgenommen in einem Album. Teemu Bakert hatte übrigens seine musikalischen Anfänge im berühmten Boys Choir of Harlem. WDR 3, Sie hören die Resonanzen, gleich 20 vor 8, Zeit für unser Album der Woche. Und das stammt von der Singer-Songwriterin Eleni Mandel aus Los Angeles. Eleni Mandel steht für einen rauchigen, ja, Vintage-Jazz-Gesang, sage ich mal, und für Texte, die Gedichte oder Kurzgeschichten sein könnten. Einer ihrer Mentoren ist Tom Waits. Eleni Mandel performt sowohl solo als auch mit einem Folk-Quartett, The Living Sisters. Ihr neues Album, Solo, heißt Tailspin, wie gesagt bei uns jetzt Album der Woche, zu Deutsch Trudeln. Und der erste Titel in dieser Woche ist How Will I Know? 1, 2, 3.

0: Eleni Mandel mit How Will I Know von unserem Album der Woche Tailspin. Fast den gesamten Juni über läuft in London das Game Music Festival. Es ist die größte Messe für Computerspielmusik weltweit. Dort wird gefeiert, was viele längst wissen. Die Sounds aus Games sind viel mehr als nur Hintergrund. Sie sind ein eigenes musikalisches Universum. Wie vielfältig diese Szene ist, hat zuletzt auch das Plug and Play Festival in Köln gezeigt. Dort war die ganze Bandbreite der noch jungen Videospielmusik zu hören, von klassisch bis experimentell. Mit dabei die Band Endgegner aus Essen und Köln. Die nehmen bekannte Melodien, zum Beispiel aus Super Mario, und übersetzen sie in neue Klangwelten, zum Beispiel in eine jazzige Version. Denn die Musik aus Computerspielen hat sich längst von den Konsolen gelöst, ist Kult geworden und begeistert heute auch live und auf der Bühne. Und wie sich das anhört, hören wir jetzt.
1: Das ist die Musik von Super Mario im Original. So hört sich Super Mario in der jazzigen Version an. Gespielt von der Band Endgegner. Die Musiker aus Essen und Köln haben sich der Videospielmusik verschrieben. Denn die Sounds beim Computerspielen sind mehr als nur Maschinengewehrsalven oder das Klackern der Controller-Buttons. Oft ist die Handlung in komplexe Soundtracks eingebunden und mit orchestraler Musik untermalt. Ohne die opulente musikalische Begleitung wäre die Action auf dem Bildschirm nur halb so spannend.
2: Jeder, der mal Super Mario gespielt hat, kann das bestätigen, dass das einfach ja, sofort ins Ohr geht und sofort Spaß macht und ein gutes Feeling gibt, wenn man das spielt,
1: sagt der Musiker Ramon Keck. Endgegner, so heißt die vierköpfige Band, benannt nach dem Endboss oder Endgegner am Schluss eines Spielelevels. Das Quartett bringt Videospielklassiker wie Zelda, Super Mario oder Final Fantasy mit dem Jazz zusammen. Ramon Keck liebt den Stilmix der Gaming-Musik.
2: Die einfach so die perfekte Balance zwischen eben Jazz, Harmonien, aber halt eher mit einem Orchester gespielt, aber dann mal wieder extrem interessante Rhythmen, sei es aus dem Latin-Bereich oder einfach funky. Und das ist alles in so eine Box gepackt. Und ich kenne keine andere Stilrichtung, nenne ich es mal, die das so cool vereint. Für mich ist das ehrlich gesagt ein eigenes Genre jetzt.
1: Auf dem Kölner Plug-and-Play-Festival ist die ganze Vielfalt der noch jungen Szene zu hören. Festival-Atmosphäre im Kölner Art-Theater. Während hinten ein Drummer auf der Bühne sein Set ausprobiert, stimmt die Harfenistin Kroggy vorn direkt neben der Bar ihr Instrument.
3: Wie viele Seiten sind das an dem Instrument?
4: 47, jetzt bei dem Modell zumindest. Also ich habe früher gerne Videospiele gespielt, sehr viel Nintendo. Und nach der Schule habe ich aufgehört, Harfe zu spielen. Also ich habe keinen Unterricht mehr genommen, das meine ich damit. Und habe überlegt, wie ich trotzdem weiterspielen kann. Mit Stücken, die mir halt selbst gut gefallen, und bin dann einfach auf die Idee gekommen, ja, warum nicht Videospiel-Soundtracks, die ich sowieso gut finde, einfach mit dem Harfenspielen zu verbinden. Und dann hat sich das Ganze so ergeben.
1: In den USA ist die Computerspielmusik längst etabliert und wird jedes Jahr mit einem viertägigen Event in der Nähe von Washington gefeiert, dem Super Music and Gaming Festival. Ben Zimmermann, der Mitorganisator der Kölner Veranstaltung, weiß, was dieses Genre von anderen unterscheidet.
5: Aber ich glaube, am coolsten ist das wirklich, wenn man irgendwie, zum Beispiel bei Mario Kart, wenn man dann Rennen fährt, und das ist relativ, ist coole Musik, aber sobald man auf den ersten Platz ist, kommt so noch ein Schlagzeug dazu und man merkt so, ah, okay, das ist noch was anders. Das ist ziemlich cool, weil das hat man sonst in keinem Medium, dass die Musik so anpasst an das, was man macht.
1: Und so mischen sich auf der Bühne die Stile. Zarte Harfenmusik, ein Streichquartett oder energiegeladener Rock. Für alle ist etwas dabei.
2: Herzlich willkommen zum Plug-and-Play-Festival.
1: Yeah. Die Musiker profitieren davon, dass Gaming inzwischen nicht mehr als süchtig machendes Medium angeprangert wird, sondern als eigene Kunstform akzeptiert ist. Der Violinist Mario Milazzo hat schon als Kleinkind auf Videokonsolen gespielt, nicht gerade zum Vergnügen seiner Eltern.
6: Ich hatte schon so einen Gameboy mit 5, habe dann Pokémon drauf gespielt und natürlich musste ich mir trotzdem meinen Eltern immer anhören, irgendwie du wirst blind oder du wirst dumm oder was auch immer und so. Ist zum Glück alles nicht eingetreten und süchtig bin ich auch nicht, sonst würde ich ja den ganzen Tag rumsitzen und hätte nicht mehr Geige geübt.
1: Wie lebendig die Videospielmusikszene ist, wird auch wieder auf der nächsten Gamescom im August in Köln zu hören sein. Auf der europaweit größten Messe für alles rund ums Computerspielen werden auch die Videospielmusiker mit dabei sein und die Lieblingssoundtracks der Messebesucher auf die Bühne bringen. Auch das WDR-Funkhausorchester widmet sich seit Jahren dem Gaming-Sound. Im Moment wird an einem immersiven Konzerterlebnis rund um das Spiel Assassin's Creed gearbeitet, das im nächsten Jahr in der Philharmonie Premiere haben wird.
0: Gaming-Musik und ihr Einfluss auf die sonstige Musik. Ein Beitrag war das von Christoph Boy. Und wir machen den Schlenk von der Gaming-Musik zurück zum Jazz, der ausschließlich für konventionelle Tonträger und Bühne gemacht wird. Lars Danielsson ist ein schwedischer Bassist und Cellist, war auch schon auf dem Jazzfest in Bonn zu Gast, hat im April dieses Jahres ein neues Album herausgebracht mit dem Titel Echo Mir und wir hören ihn mit Presto.

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1: Alan Toussaint war das mit Yes We Can aus dem Jahr 1970. Das Joe Haider Sextett geleitet uns elegant aus der Sendung Die Resonanz raus. Die Resonanzen gehen nämlich dem Ende entgegen. Um kurz nach acht, nach den Nachrichten, spielen wir die Aufzeichnung eines Konzerts aus dem Schloss Schwetzingen von Anfang Mai mit Stücken für Klarinette, Klavier und Cello von Michael Glinka, Nino Rota, Marko Dajcevic, Jörg Wiedmann und Karl Frühling. Viel Spaß dabei. Mein Name ist Ute Reckers. Ich wünsche noch einen schönen Montagabend.

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0: Es ist 20 Uhr. 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
7: Die Nachrichten mit Peter Neuhaus. Guten Abend. Wegen der Sperrung der Bonner Nordbrücke will die Stadt mehr Menschen dazu bringen, auf Bus und Bahn umzusteigen.
8: Wir haben jetzt die Entscheidung getroffen, absolute Priorität auf den ÖPNV.
7: Oberbürgermeister Deus hat angekündigt, dass der Nahverkehr kostenlos werden soll bis Ende des Monats. Auch eine engere Taktung ist geplant. Und Radspuren sollen wieder von Autos genutzt werden können. Heute gab es wegen der Brückensperrung lange Staus in Bonn. Sandra Zapke, WDR aktuell.
9: Nach der Sperrung der Bonner Nordbrücke könnte das Fahren mit Bussen und Bahnen in Bonn im Juni für alle kostenlos werden. Damit soll ein Verkehrschaos in der Stadt verhindert werden. Diesen Plan hat die Taskforce heute in Bonn vorgestellt. Der Stadtrat muss allerdings noch zustimmen. Oberbürgermeister Guido Deus will die Idee am Donnerstag zur Abstimmung stellen. Deus sagte, dass sich die Stadt den kostenlosen ÖPNV eigentlich nicht leisten könne. Man wolle aber einen Anreiz schaffen, das Auto stehen zu lassen.
7: Der israelische Ministerpräsident Netanyahu hat eine Feuerpause mit dem Iran bestätigt. Sollte es aber neue Angriffe geben, werde man in aller Härte reagieren. Gestern Abend hatte der Iran trotz vereinbarter Waffenruhe Israel angegriffen. Das Regime begründete das mit israelischen Angriffen auf die verbündete Hisbollah-Miliz im Libanon. Etwa 10 Monate vor der NRW-Landtagswahl hat SPD-Spitzenkandidat Ott erste Pläne für den Wahlkampf vorgestellt. Im Spiegel schlägt er unter anderem vor, bestimmte Hausaufgaben in der Schule in der jetzigen Form abzuschaffen. Ende April findet die Landtagswahl statt. Das erste Mal dürfen auch 16- und 17-Jährige wählen. Sie wären vom SPD-Vorschlag direkt betroffen. Fußball-Zweitliga-Absteiger Fortuna Düsseldorf muss sich einen neuen Kapitän suchen. Torhüter Kastenmeier, der bisherige Kapitän, verlässt den Verein und wird nicht mit Düsseldorf in der dritten Liga spielen.
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7: Im Stadtpark in Ochtrup im Münsterland sorgt seit langem eine riesige Kolonie von Saatkrähen für Ärger. Heute Abend sind die Vögel Thema im Umweltausschuss. Hartmut Vollmarie erklärt für WDR aktuell, wo das Problem liegt.
10: Das ist vor allem der extreme Lärm und der Dreck. Schon seit Jahren sind Anwohner genervt von den Tieren, denn es sind mehr als 600 Krähen, die mittlerweile die Bäume des Parks belagern. Verscheuchen oder jagen ist rechtlich nicht erlaubt. Eine Möglichkeit wäre Vergrämung. Das bedeutet, sie zum Beispiel durch Störgeräusche zu verscheuchen oder ihnen die Eier aus den Nestern zu nehmen. Ob das erlaubt ist und wie, das will die untere Naturschutzbehörde heute Abend erstmal erklären.
7: Das war WDR aktuell. Das Wetter in Nordrhein-Westfalen. In der Nacht ziehen aus Richtung Niederlande teils kräftige Schauer und einzelne Gewitter durch bei Tiefstwerten von 13 bis 7 Grad. Morgen weiter einzelne Schauer und Gewitter im Wechsel mit sonnigen Lücken. In Remscheid 16 Grad, in Bielefeld 18 und in Heinsberg morgen bis zu 19 Grad. Die Zeit, es ist 20.03 Uhr.
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11: Heute mit einem Konzert von den Schwetzinger SWR-Festspielen. Ich bin Ilona Hanning und musizieren werden heute diese drei Herren.
12: Hallo, ich bin Stefan Korns, ich spiele Cello bei The Clarinet Tree Anthology.
13: Hallo, ich bin Christoph Draxler und spiele Klavier.
14: Und ich bin Daniel Ottensamer und bin hier der Klarinettist.
11: Sagt er im Tonfall eines Oberlehrers, der Daniel Ottensamer. Überhaupt haben alle drei den Schalk im Nacken sitzen. Sie kennen sich von klein auf und nehmen sich gern mal gegenseitig auf den Arm. Ihren Konzertabend am 6. Mai im Mozartsaal des Schwetzinger Schlosses haben die drei mit dem Trio Pathetik in D-Moll von Michail Glinka eröffnet. Der russische Komponist ist ziemlich rumgekommen in seinem Leben, ist nach Deutschland, Spanien, Frankreich und Italien gereist und hat das europäische Musikleben im 19. Jahrhundert in vielen Facetten kennengelernt. Drei Jahre lebt und arbeitet Glinka in Italien. Als er sein Trio Pathetique vollendet, ist er gerade in Mailand. Damals geht er fast jeden Tag in die Scala und schaut sich eine Opernaufführung an. Und er freundet sich auch mit Vincenzo Bellini an. Diese Liebe zur Oper hört man auch in dem Trio. Glinka präsentiert alle drei Instrumente wie drei Opernsänger. Das ist die eine Seite. Die andere steckt in dem Wörtchen Pathetique. Als Glinka sein Trio in Mailand vollendet, ist er 28 Jahre alt und hat nicht nur dauernd Kopfschmerzen, sondern vor allem auch Liebeskummer. Als er sein Trio mit befreundeten Musikern von der Mailänder Scala spielt, ruft einer »Ma questo è disperazione«. Das ist ja die pure Verzweiflung. Das Trio Pathetique von Michael Glinka mit Daniel Ottensamer an der Klarinette, Stefan Konz am Cello und Christoph Traxler am Klavier.

0: The Clarinet Trio Anthology. Das sind Daniel Ottensamer an der Klarinette, Stefan Konz am Cello und Christoph Traxler am Klavier mit dem Trio Pathetique in D-Moll von Michail Glinka. Mit diesem Klassiker aus dem Repertoire der Klarinettentrios haben die drei ihren Abend bei den Schwetzinger SWR-Festspielen eröffnet. Sie kennen sich von klein auf, haben schon im Sandkasten miteinander gespielt und später zusammen Musik gemacht in unterschiedlichen Formationen. Sie nennen sich The Clarinet Trio Anthology und so heißt auch ihre CD-Box mit 7 CDs, auf denen Klarinettentrios aus unterschiedlichen Epochen zu hören sind. Das Ganze war ein Corona-Lockdown-Projekt, sagt Cellist Stefan Konz.
1: Wir waren eben durch die Umstände des Lockdown zufällig geografisch in absoluter Nähe und haben dann Trübsal geblasen und überlegt, was sollen wir jetzt machen? Und haben dann diese wunderbare Idee plötzlich aus dem Nichts gehabt, dass wir jetzt doch endlich für Klarinette, Cello und Klavier für diese Besetzung dieses Repertoire einmal durchkämmen, haben dann kilogrammweise Noten bestellt, Meter hoch und haben das dann einfach langsam durchgeschaut, was da alles vorhanden ist, weil das einfach eigentlich für uns ein bisschen ein vernachlässigtes Repertoire ist. Und sind dann draufgekommen, wie viele Meisterwerke aus unterschiedlichsten Epochen, in unterschiedlichsten Stilen, wie viele es gibt und waren dann wirklich sehr angetan und mussten dann aber leider ein bisschen aussortieren, weil es gibt ja wirklich, also ich meine, wenn Sie von der Klassik bis in die Moderne gehen, reichlich Werke, aber sind dann doch auf 28 Werke gestoßen, die, wie wir finden, Meisterwerke sind und die wir dann auf 7 CDs aufgenommen haben innerhalb eines Jahres. Sie können sich vorstellen, dass dieses Jahr war ein hartes Jahr, auch besonders für unseren Pianisten Christoph Traxler, der quasi den monatelang im Keller übend verbracht hat, weil diese 28 Werke auch natürlich besonders fürs Klavier auch eine Herausforderung sind. Aber wir sind insgesamt dann sehr zusammengewachsen und haben uns einfach eigentlich auch wahnsinnig gefreut, diese intensive Zeit zu haben, Werke wirklich zu erkunden und da zum Ergebnis zu kommen, das uns letzten Endes dann auch sehr glücklich macht.
0: Das nächste Werk findet man nicht auf diesen 7 CDs. Es sind die 7 Balkantänze von Marko Tajčević in einer Bearbeitung für Klarinette, Cello und Klavier.
2: Die deswegen interessant sind, weil sie auf der einen Seite Volksmusiken darstellen, aber in einer Miniaturform, also fast wie Minimal Music ein wenig. Es sind 7 sehr, sehr kurze Tänze, die immer nur so ein bisschen verschiedene Atmosphären dieser Volksmusik anschneiden und dann schon wieder vorbei sind. Und wir finden das sehr interessant und freuen uns darauf heute. Ich glaube, es ist originale Musik, die Marko Tajčević aus seiner Volksmusik kennt und wahrscheinlich verinnerlicht hat. Er hat daraus einfach Miniaturformen gemacht. Er hat das einfach sehr klar strukturiert notiert. Es ist auch wirklich so, dass man hier auch nicht wirklich freie Volksmusik spielen soll, sondern es wirklich, glaube ich, so anlegen muss, dass es sehr präzise gespielt ist. Dann kommt der Gestus dieser Musik am besten zu tragen.

0: Zart schwebend haben sie begonnen, pfiffig frech hören sie auf, die 7 Balkantänze von Marko Tajčević. Eigentlich Klavierstücke, hier in der Bearbeitung für Klarinette, Cello und Klavier mit The Clarinet Trio Anthology. Das ARD-Konzert heute von SWR Kultur mit einem Mitschnitt von den Schwetzinger SWR-Festspielen. Am 6. Mai hat The Clarinet Trio Anthology im Mozartsaal des Schwetzinger Schlosses gespielt und sogar der Präsident des Bundesverfassungsgerichts aus Karlsruhe ist gekommen. Er hat's nicht weit gehabt. Schwetzingen liegt ja quasi um die Ecke von Karlsruhe. Hinter dem Namen The Clarinet Trio Anthology stehen Daniel Ottensamer, der Soloklarinettist der Wiener Philharmoniker, dann Stefan Konz, Cellist bei den Berliner Philharmonikern und der Pianist Christoph Traxler. Er erzählt uns etwas zum nächsten Stück, dem Klarinettentrio von Nino Rota. Ein Name, den man vor allem mit Filmmusik verbindet. Rota hat für Regisseure wie Federico Fellini und Francis Ford Coppola gearbeitet, hat sogar einen Oscar bekommen für seine Filmmusik zu Der Pate 2. Aber seine große Liebe, die gehörte der klassischen Musik. Er hat Opern, Sinfonien, diverse Konzerte, Chorwerke und Kammermusik geschrieben. 1973 dann sein Klarinettentrio.
1: Ich glaube, man kann sich jeden Film vorstellen, der wahnsinnig viele Elemente enthält, von Humor bis zu Emotionen, bis zu Melancholie. Also natürlich denkt man sich, es könnte in Italien spielen, es könnte in Italien passieren, im Fiat Punto und auf dem Weg zu einer Pasta im Sonnenuntergang. Aber also dieses Stück von Nino Rota hat ganz besonders viele Facetten und es ist sehr, sehr schade, dass er eigentlich nicht mehr klassische Stücke, also unter Anführungszeichen klassische Stücke komponiert hat. Seine Filmmusik ist natürlich auch fantastisch, aber gerade eben in dieser Besetzung, so wie er dieses Trio angelegt hat, wäre es wunderbar gewesen, hätte er noch ein oder zwei weitere geschrieben.
0: Sagt der Pianist Christoph Traxler. Vor allem beim langsamen Satz, einem intensiven elegischen Dialog zwischen Klarinette und Cello, hat man so manche passende Filmszene im Kopf. Der Beginn des Trios dagegen ist eher ruppig und kalt.

0: Wie ein Kind, das sich immer schneller und schneller um die eigene Achse dreht und dann hinfällt. So endet dieses Klarinettentrio von Nino Rota mit The Clarinet Trio Anthology. Blaue Nacht haben sie ihren Konzertabend bei den Schwetzinger SWR-Festspielen am 6. Mai überschrieben. Und zur Nacht kommen wir jetzt mit dem Nachtstück von Jörg Wiedmann. Was es damit auf sich hat, erzählt der Pianist Christoph Traxler.
1: Also diese verschiedenen Stimmungen, die es ja in der Nacht gibt, ob das jetzt im Wald ist oder vielleicht in der Vorstadt, die versucht Jörg Wiedmann hier in einem Stück zusammenzufassen und hineinzubekommen. Und das Stück hebt an, so wie aus der Abenddämmerung, und kommt dann zu einem großen Höhepunkt mit 12 Glockenschlägen, also offensichtlich um Mitternacht, wo dann wirklich diese ganzen, sagen wir, amikalen Geräusche zusammengeführt werden, und danach geht es wieder zurück in diese Stille eigentlich, die dann am Schluss aber jäh unterbrochen wird, noch einmal vom Klavier, also so eine Art letzter Blitzeinschlag am Ende der Nacht.

0: Das Nachtstück von Jörg Wiedmann, eines seiner früheren Werke, musiziert hat The Clarinet Trio Anthology. ARD-Konzert heute von SWR Kultur mit Ilona Hanning. Ans Ende ihres Schwetzinger Konzertabends haben Daniel Ottensamer, Stefan Konz und Christoph Traxler ein Werk von Karl Frühling gesetzt. 1868 wird der jüdische Komponist in Lviv in der Ukraine geboren. Damals hieß die Stadt noch Lemberg. Er geht nach Wien, studiert dort am Konservatorium der Gesellschaft der Musikfreunde Klavier, Kontrapunkt und Komposition und er bleibt dann auch in Wien. Karl Frühling beendet sein Klavierstudium sogar mit dem Liszt-Preis und danach baut er sich ein Leben als Klavierbegleiter, Komponist und Musiklehrer auf. Er steht sogar mit dem Sänger Leo Slezak und dem Geiger Pablo de Sarasate auf der Bühne, lernt auch noch Johannes Brahms kennen. Das hört man auch in seinem Klarinettentrio Opus 40. Nicht nur Brahms schwingt da ein bisschen mit, sagt der Cellist Stefan Konz.
1: Das Werk, das er für Klarinettentrio geschrieben hat, gehört, wie wir finden, zu ganz großer Musik. Hat natürlich auch seine Einflüsse, besonders aus der Brahms-Zeit, aber auch aus der böhmischen Volksmusik, irgendwie, wie Sie im Finale hören können. Und wir sind da immer sehr glücklich, das zu spielen. Also es gibt da einen tollen ersten Satz, dann einen sehr beschwingten, etwas wienerischen zweiten Satz. Dann haben Sie einen dritten Satz, der starke Wagner-Einflüsse hat. Sie können den Tristan da quasi auch ein bisschen nachverfolgen. Und dann im vierten Satz eben ein böhmischer Kehr aus als Finale.
0: Es musizieren The Clarinet Trio Anthology. Das sind der Klarinettist Daniel Ottensamer, der Cellist Stefan Konz und Christoph Traxler am Klavier.

Mit einem böhmischen Kehr aus geht es zu Ende. Das Trio für Klarinette, Cello und Klavier in A-Moll von Karl Frühling. Musiziert hat The Clarinet Trio Anthology. Das sind der Klarinettist Daniel Ottensamer, der Cellist Stefan Konz und Christoph Traxler am Klavier.

Mit Schwung springen die drei von der Bühne im Mozartsaal, aber so einfach lässt das Publikum die Jungs nicht gehen. Und deshalb springen sie auch mit Schwung wieder hinauf auf die Bühne, um die Zugabe zu spielen.

zwei Miniaturen von Paul Juon. Eine Humoresque war das gerade und davor gab es eine sinnliche Rêverie. Juon ist ein Komponist, der in Moskau auf die Welt gekommen ist und 1906 in Berlin Kompositionsprofessor wurde. Und mit diesen beiden kurzen Stücken hat The Clarinet Trio Anthology seinen Abend bei den Schwetzinger SWR-Festspielen beendet. Und einer hatte es ganz besonders eilig, der Klarinettist Daniel Ottensamer. Denn er ist Fußballfan und wollte unbedingt noch einen Teil des Halbfinales der Champions League FC Bayern gegen Paris Saint-Germain schauen. Es war das Rückspiel. Danach waren die Bayern draußen. Sie hören den ARD-Konzertabend heute von SWR Kultur. Der Dirigent Omer Meir Welber sagt von sich, er sei ein Wintermodell. Das heißt sehr ruhig. Aber wenn es um die Musik geht, dann heißt es bei ihm no risk, no fun. Er war Chief Conductor des BBC Philharmonic, erster Gastdirigent an der Dresdner Semperoper und ist seit der Saison 2025/26 Generalmusikdirektor der Staatsoper Hamburg und des Philharmonischen Staatsorchesters. Daneben ist er zu Gast bei vielen Festivals und anderen Klangkörpern, wie zum Beispiel dem Symphonieorchester des SWR. Gemeinsam musizieren sie jetzt die dritte Symphonie von Franz Schubert.

Das SWR-Symphonieorchester mit der dritten Sinfonie in D-Dur von Franz Schubert. Dirigiert hat Omer Meir Welberg. Und das war der ARD-Konzertabend heute von SWR Kultur. Am Mittwoch gibt's den nächsten, dann mit dem Münchner Rundfunkorchester. Bereits zum 5. Mal gehen die Musikerinnen und Musiker unter dem Motto Klassik in Bayern auf Tour. Festliche Klänge von Bach, Händel und Mozart gibt es. Es dirigiert Ivar Bolton und es singt die Sopranistin Regula Mühlemann. Mit Klaviermusik von Cécile Chaminade geht's jetzt auf die Nachrichten zu. Ich bin Ilona Hanning. Haben Sie's gut.

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1: Die Nachrichten mit Peter Neuhaus. Guten Abend. Das milliardenschwere Rüstungsprojekt eines deutsch-französischen Kampfjets ist gescheitert. Nach Überzeugung von Bundeskanzler Merz und Frankreichs Präsident Macron finden die Hersteller Dassault und Airbus nicht zusammen. Claudia Buckenmeier, WDR Berlin.
2: Nach allem, was ich von deutscher Seite höre, scheint es tatsächlich vor allem das französische Unternehmen Dassault gewesen zu sein, das dieses Projekt zum Scheitern brachte mit immer mehr Forderungen nach immer mehr Macht. Inzwischen hat sich auch der französische Präsident Macron zu Wort gemeldet. Der sagt, ja, die Industrie sei vor allem verantwortlich für das Scheitern. Er deutet aber auch an, dass die deutsche Seite keinen Sinn mehr darin gesehen hätte, durch mehr Druck auf die Industrie ein anderes Ergebnis zu bekommen.
1: 10 Monate vor der NRW-Landtagswahl hat die SPD erste politische Forderungen formuliert. Im Spiegel plädiert Spitzenkandidat Ott vor allem für Änderungen bei Bildung und Schule. Sebastian Riechel, WDR aktuell, was schlägt er vor?
3: Ott will bestimmte Hausaufgaben abschaffen. Mit KI sei vieles nicht mehr sinnvoll. Ott will außerdem das System der weiterführenden Schulen auf 2 Säulen reduzieren, Gymnasien und Gesamtschulen. Und der SPD-Politiker ist dafür, dass die Sommerferien in NRW auch mal sehr spät stattfinden. Allerdings müssten Bayern und Baden-Württemberg da mitmachen. Bei der kommenden Landtagswahl im April dürfen erstmals auch Jugendliche ab 16 wählen. Die SPD will sie mit ihren Vorschlägen direkt ansprechen.
1: Israels Ministerpräsident Netanyahu hat eine Feuerpause mit dem Iran bestätigt. Sollte es neue Angriffe geben, werde man in aller Härte reagieren. Gestern Abend hatte der Iran trotz vereinbarter Waffenruhe Israel angegriffen. Das Regime begründete das mit israelischen Angriffen auf die Hisbollah-Miliz im Libanon. Das Bahngroßprojekt Stuttgart 21 könnte noch später in Betrieb gehen als zuletzt angenommen. Medienberichten zufolge soll sich die Eröffnung des unterirdischen Bahnhofs auf 2031 verschieben. Die Bahn hat das nicht bestätigt.
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1: In Eschweiler ermittelt nach dem Brand eines Moscheerohbaus der Staatsschutz wegen möglicher Brandstiftung. Christine Langner, WDR aktuell.
4: Bauarbeiter hatten das Feuer am Samstagmorgen im Dachbereich des Rohbaus in Eschweiler entdeckt. Sie alarmierten daraufhin die Feuerwehr. Die Einsatzkräfte konnten den Brand löschen. Es sollen Schäden an Fenstern und an einem angrenzenden Wohngebäude entstanden sein. Die Polizei Aachen geht zurzeit nicht von einem politischen Hintergrund aus. Sie sucht nach Zeugen. Wer verdächtige Personen oder Fahrzeuge am Samstag gesehen hat, kann sich bei den Beamten in Eschweiler melden.
1: Das war WDR aktuell. Das Wetter in Nordrhein-Westfalen. In der Nacht ziehen teils kräftige Schauer und einzelne Gewitter durch. Morgen weiter ein paar Schauer und Gewitter im Wechsel mit sonnigen Lücken. In Nümbrecht 16 Grad, in Höxter 18 und in Brühl morgen bis zu 19 Grad. Die Zeit, es ist 22.03 Uhr.
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5: Mit Konrad Bott und einem ARD Jazz Spotlight zum Instrument des Jahres 2026, dem Akkordeon. Und wie Sie vielleicht schon an den Hintergrundgeräuschen merken, bin ich heute nicht im Studio. Ich bin in Mainz-Kastell in einer kleinen Akkordeonwerkstatt mit dem Namen Akmuton. Hier um mich herum stehen und liegen verschiedene Akkordeons, manche ganz, manche in Einzelteilen, und bei mir ist Anja Bröhl. Anja, was ist deine Aufgabe hier?
6: Akkordeons verkaufen, Akkordeons reparieren, Akkordeons einkaufen, Kundenakquise, Kunden bedienen etc.
5: Was ist denn dein eigenes Verhältnis zum Akkordeon?
6: Geschäftlich ist das Verhältnis, und eben durch meinen Mann bin ich viel auf Akkordeon-Konzerten, begleite ihn, er dirigiert auch. Wir kennen natürlich auch viele Künstler, die Akkordeon spielen, und denen höre ich natürlich auch gerne zu. Spielen kann ich nicht.
5: Aber reparieren kannst du?
6: Aber reparieren, ja.
5: Das hast du dir selber beigebracht?
6: Viel Learning by Doing natürlich, hat mir mein Mann viel beigebracht. Ja, ich habe viel zugeguckt, wenn er repariert hat, ihm über die Schulter geguckt. Er hat dabei auch natürlich viel erklärt. So habe ich das gelernt.
5: Wie viele Teile hatten so ein Akkordeon?
6: Oh, das kommt drauf an, wie groß das Instrument ist. Wir haben da hinten ein ganz kleines stehen, das hat vielleicht 50 bis rauf zu, bei ganz großen Instrumenten, mehrere tausend Teile.

0: Der Ton, der wird ähnlich erzeugt wie bei einer Mundharmonika, nämlich durch das Durchströmen von Luft durch Kanzellen, auf denen die Stimmplatten aufgebracht sind. Und die Luft bringt dann die einzelnen Stimmzungen in Schwingung, die dann eben Töne erzeugen.
1: Hier hinter uns sind ja wahnsinnig viele kleine Schubladen, alle mit Noten versehen. Das sind die?
0: Das sind die ganzen Stimmplatten, die sortiert sind eben nach Ton.
1: Da liegen jetzt beziehungsweise immer zwei Stimmzungen nebeneinander in einem so einem Plättchen auf diesem Balken. Und der Balken ist?
0: Der Balken ist der Stimmstock. Und die liegen auf den Kanzellen, dichten die Kanzellen ab, durch die die Luft dann eben strömt.
1: Kanzellen, das sind im Grunde einfach, wenn man das so sieht, das sehen aus wie so, ja, wie so viereckige Bienenwaben im Grunde.
0: Ja, genau, ganz genau.
1: Und da kommt die Luft rein, die durch den Balk, der auf und
0: zugeht, durchgepresst wird, richtig. Der Luftzug versetzt die Stimmzunge in Schwingung und durch die Schwingung erzeugt die eben den Ton, wie bei einer Mundharmonika.

0: Hier drüben, hier liegen zwei Instrumente, die sehen ganz schön alt aus. Hier sieht man die Tastatur. Ist ein Federmechanismus, oder?
1: Ja, genau, das ist ein Federmechanismus. Die Tastatur ist jetzt natürlich auch nicht ausgerichtet, weil diesem Instrument auf der rechten Seite, die rechte Seite nennt man beim Akkordeon Diskant, die Klappen fehlen. Das wird jetzt behoben, indem die Klappen neue Filzbeläge bekommen und dann wieder auf die Klavishebel aufgeschoben werden.
0: Diese Klavishebel, die heben dann die Klappen an?
1: Die heben die Klappen an, ganz genau. Und mit Leder. Dahinter ist der Stimmstock befestigt, unten drunter. Und je nachdem, welche Klappe geöffnet wird, strömt dann eben die Luft durch die Kanzelle, durch die Stimmzunge nach außen. Und eben dann ist der Ton hörbar.
0: Und die Luft an sich, die kommt hier durch rein, oder?
1: Die kommt aus dem Balk, ja.
0: Das klingt wie so ein atmendes Tier.
1: Ja, genau.

0: hinter dem Register, da ist noch dieses Ding hier.
1: Hinter dem Diskantverdeck.
0: Hinter dem Verdeck.
1: Genau, da ist eine Jalousie, die die Töne etwas dumpfer klingen lässt.
0: Warte mal, ich gucke mir gerade das drüben mal an, wie das mit der Jalousie dann aussieht, innen drin.
1: Das ist die von diesem Instrument die Registerleiste, ne? Die kommt da normalerweise so drauf, also montiert natürlich. Und das liegt so hier drunter und dann kann das geschlossen werden.
0: Das sieht wirklich aus wie so eine Fensterjalousie.
1: Ja, ja. Hier haben wir noch, das sind Saxophonklappen, werden von wenig Herstellern verbaut, die auch einen grelleren Ton erzeugen, weil sie mehr an Sound rauslassen.
0: Greller, wenn sie geschlossen sind oder wenn sie offen sind?
1: Wenn sie offen sind.
0: Mhm.

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1: Also der Diskant ist die rechte Seite vom Spieler aus gesehen, wo die Tasten sind und die Register. Und dann liegt zwischendrin der Balg. Und auf der anderen Seite?
2: Auf der anderen Seite ist der Bass, ebenfalls meistens mit Registern, wie du da sehen kannst. Dieses hat 2. Das hier hat 3.
1: Und die Knöpfe, die hier im Bass sind, inwiefern funktionieren die anders als die Tasten?
2: Die funktionieren eigentlich nicht anders als die Tasten, aber ein Knopf hebt dort mehrere Klappen hoch, sodass mehrere Töne auf einmal erklingen.
1: Ah, okay, das ist dann praktisch sind die Akkorde, die damit gemacht
2: genau.
1: werden können. Und wenn man jetzt die Register schaltet, dann passiert Folgendes. Hier in den Regalen, was liegt denn da oben?
2: Ganz oben im Regal liegt auch Calico als große Rolle. Wir benötigen die halt in verschiedenen Längen für die Reparatur der Bälge oder eben auch für den Verkauf. Also der Kunde kann 1 Meter bei uns kaufen, der kann aber auch 100 Meter bei uns kaufen. Das kommt im Übrigen aus der Buchherstellung.
1: Damit wurden Einbände?
2: Genau, damit wurden Einbände gemacht mit Calico. Wir kleben das mit Holzleim auf den Balg eben, um ihn zu schützen oder auch um ihn schön zu machen. Das gibt es wirklich in zig verschiedenen Farben. Du siehst jetzt hier schon grün, weiß, rot, schwarz, silber, blau verschiedene Töne, rot verschiedene Töne. Und man kann ja auch Muster in den Balg zaubern damit.

0: hier liegen ganz viele verschiedene Akkordeons in verschiedenen Farben und auch Formen. Akkordeon scheint nicht gleich Akkordeon zu sein.
1: Auf gar keinen Fall. Es gibt kleine, es gibt große, es gibt welche mit Tasten auf der rechten Seite, es gibt welche mit Knöpfen auf der rechten Seite. Es gibt welche, die rechts und links Melodie spielen können oder die anderen eben mit Standardbass, mit wenig oder vielen Registern. Ja, Diatonik ist dann wiederum ein Instrument, was im Ziehen und im Drücken zwei verschiedene Töne erzeugt, im Gegensatz zu dem chromatischen Akkordeon, was eben einen Ton erzeugt im Zug und im Druck. Das Diatonische ist vergleichbar mit der Mundharmonika, mit der normalen. Wird heute nicht mehr so viel gespielt. Hier oben die steirische Harmonika wird viel gespielt, aber die Clubinstrumente nicht mehr so viel.
0: Clubinstrument, das ist sowas wie diese Hohner Piccola hier, oder?
1: Ja, genau.
0: Was ist da vom Ton der Unterschied zu einem chromatischen Akkordeon?
1: Dass im Zug und im Druck eben zwei verschiedene Töne erklingen, dass man wissen muss, wann man welchen Knopf drücken muss im Zug oder im Druck, wenn man den Balg aufmacht oder schließt.

0: Was ist das Besondere an der steirischen hier? Die sieht ja total schön verziert aus.
1: Besonders sind da dran vor allen Dingen die sehr tiefen Bässe. Das nennt sich Helikonbass.
0: Und das hat jetzt im Gegensatz zu denen, die wir auf der anderen Seite sehen, nur Knöpfe. Das heißt, ich kann da gar keine einzelnen Töne wirklich ansteuern?
1: Doch, einzelne Töne kann man schon ansteuern. Nur sind sie eben nicht chromatisch und man kann keine chromatische Tonleiter darauf spielen.
0: Das heißt, die steirische ist in einer bestimmten Art und Weise gestimmt auch?
1: Ja, ganz genau. Das Instrument, was wir hier jetzt stehen haben, ist in FBS-Ass gestimmt. Man kann keine C-Dur-Tonleiter zum Beispiel drauf spielen.
0: Muss man Akkordeons eigentlich stimmen?
1: Oh ja, doch Akkordeons sollten hin und wieder schon gestimmt werden. Nicht ganz so häufig wie eine Gitarre, die ich vor jedem Spielen stimmen sollte, aber ein Akkordeon hin und wieder sollte gestimmt werden.
0: Wie verstimmt sich das denn?
1: Zum Beispiel durch falsche Lagerung. Zum Beispiel durch die Lagerung in feuchten Räumen, wenn auf den Stimmzungen sich dann Rost niederschlägt. Aber auch durch die Lagerung bei zu hohen Temperaturen, sodass sich der Wachsverguss löst.

0: Wenn man ein Akkordeon stimmen will, wie stellt man das an?
1: Dann wird reingeguckt, woran kann es liegen. Sind es eben Beläge auf den Stimmzungen? Ist es der Wachsverguss, der knochenhart geworden ist und nicht mehr elastisch? Oder es liegt zwar möglich daran, dass eine Stimmzunge bricht auch, ne? Dass auch das Materialermüdung kann vorkommen. Und dann wird das Instrument eben aufgemacht, der Stimmstock wird entnommen und auf dem Stimmbalg dann gestimmt mit Hilfe von den ganzen Werkzeugen und den Stimmgeräten.
0: Ach so, das macht Sinn. Das heißt, man legt es dann drauf, um natürlich eine Luftzufuhr zu haben.
1: Das war jetzt der Stimmstock auf dem Stimmbalg, nicht im Akkordeon verbaut.
0: Und man trägt dann von der Stimmzunge Material ab. Das bedeutet ja im Grunde, man kann den Ton nur in eine Richtung verändern, oder?
1: Nach oben und nach unten. Je nachdem, wo das Material abgetragen wird, ob vorne oder Richtung Niete. Wenn ich es vorne abtrage, dann wird der Ton höher. Und wenn ich es hinten abtrage, dann wird der Ton tiefer. Wenn ich hier vorne mehr abtrage, dann wird die Schwingung der Stimmzunge schneller und somit der Ton höher. Wenn ich hinten abtrage, wird die Schwingung eben langsamer und somit tiefer.

0: bevor ein Akkordeon kaputt geht, müsste man es ja pflegen können, oder? Wie pflegt man ein Akkordeon?
1: Auf gar keinen Fall bei diesen Temperaturen im Auto lassen. Nach dem Spielen, wenn man vor allen Dingen lange gespielt hat, durchaus mal ein bisschen an der Luft stehen lassen. Ansonsten kann man es von außen durchaus auch pflegen, indem man es putzt. Es wäre schön, wenn wir geputzte Akkordeons zur Reparatur bekommen. Die meisten trauen sich natürlich nicht, das aufzumachen. Das ist auch nicht zwingend notwendig. Aber es kann durchaus bei uns vorkommen, dass ein Akkordeon aufgemacht wird und wir finden entweder Tannennadeln oder Konfetti da drin.
0: In Mainz wahrscheinlich vor allem Konfetti.
1: Genau, richtig, in Mainz vor allem Konfetti. Aber wenn da Tannennadeln drin sind, dann weiß man auch, wann es gespielt wurde.
0: Was kostet denn eigentlich ein Akkordeon in der Neuanschaffung?
1: In der Neuanschaffung kommt natürlich auch drauf an, wie groß es ist. Von 1.500 Euro, aber gerne auch rauf bis 20.000 und vielleicht ein bisschen mehr, wenn man sich dann eins selber konfigurieren lässt beim Hersteller, dann darf das auch gerne in diese Höhen fliegen.
0: Das Akkordeon, ein extrem vielseitiges Instrument und das Instrument des Jahres 2026. Anja, eine Frage noch. Warum hat das Akkordeon verdient, Instrument des Jahres zu sein?
1: Weil es so vielseitig ist, wie du gesagt hast. Man kann es alleine spielen, man kann es mit Band spielen, man kann es im Orchester spielen, man kann damit auf der Straße spielen, man kann zu Hause spielen, man kann in der Kirche damit spielen, man kann es mitnehmen im Gegensatz zum Klavier. Jede Art von Folkloremusik ist eigentlich das Akkordeon nicht wegzudenken. Es ist an der Nordseeküste nicht wegzudenken, es ist aber auch im alpenländischen Raum nicht wegzudenken. Jetzt gehen wir ein Stückchen weiter. Wenn ich da jetzt mal so blöd sagen darf, dass es Folklore ist, in der Musette ist es nicht wegzudenken, im Tango nicht und jeder Art von Folklore-Musik Richtung Osten ist es nicht wegzudenken. Aber genauso Rock, Pop, Jazz darf das Akkordeon seinen Platz haben.
0: Vielen lieben Dank für das Plädoyer und für die Einblicke. Damit endet unser ARD Jazz Spotlight. Wenn Sie, liebe Hörerinnen und Hörer, was verpasst haben sollten, dann können Sie die Sendung noch einmal nachhören in der ARD Sounds App und auf ardjazz.de. Vielen lieben Dank fürs Einschalten. Mein Name ist Konrad Bott. Machen Sie es gut und tschüss.

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1: Die Nachrichten mit Peter Neuhaus. Guten Abend. Deutschland und Frankreich beenden ein Militärprojekt. Es wird keinen gemeinsamen Kampfjet geben. Nach jahrelanger Vorbereitung sehen Kanzler Merz und Frankreichs Präsident Macron keine Chance mehr für das Projekt. Die beteiligten Unternehmen, Dassault und Airbus, würden nicht zusammenkommen. Kai Rienecker, WDR Paris.
2: Der Chef des französischen Kampfjetbauers Dassault hatte monatelang die Chefrolle des Projekts für sich eingefordert. Die deutsche Militärsparte von Airbus beharrte auf einer gemeinsamen Kampfjet-Entwicklung auf Augenhöhe. Nach unzähligen Aufschüben und Schlichtungsversuchen zog Berlin jetzt die Reißleine. Auch Spanien als drittes Partnerland ist vom Aus des gemeinsamen Kampfjets der neuesten Generation betroffen. Aus der Bundesregierung heißt es, Kern des Future Combat Air Systems, kurz FCAS, sei sowieso die Kommunikationstechnik und die werde als europäisches System weitergeführt.
1: Etwa 10 Monate vor der NRW-Landtagswahl hat SPD-Spitzenkandidat Ott erste Pläne für den Wahlkampf vorgestellt. Im Spiegel schlägt er unter anderem vor, bestimmte Hausaufgaben in der Schule in der jetzigen Form abzuschaffen. Ende April findet die Landtagswahl statt. Das erste Mal dürfen auch 16- und 17-Jährige wählen. Sie wären vom SPD-Vorschlag direkt betroffen. Ermittler in Reutlingen in Baden-Württemberg vermuten, dass das Feuer in einem Umspannwerk gelegt worden ist. Bundesinnenminister Dobrindt sprach im ZDF von einem Brandanschlag. Der Staatsschutz und das Antiterrorzentrum in Baden-Württemberg haben die Ermittlungen übernommen. Das Feuer war letzte Nacht ausgebrochen. Etwa 20.000 Haushalte hatten zeitweise keinen Strom. Ein Schiedsrichter aus Somalia kann offenbar keine WM-Spiele pfeifen, weil die USA ihn nicht einreisen lassen. Laut somalischem Sportministerium hat Omar Atan ein gültiges Visum. Am Flughafen Miami wurde ihm die Einreise dennoch verweigert. Zuvor war Atan offiziell von der FIFA nominiert worden. Somalia gehört zu den Ländern, die US-Präsident Trump auf eine Verbotsliste gesetzt hatte.
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1: Die Stadt Bonn will mehr Menschen dazu bringen, mit Bus und Bahn zu fahren. Hintergrund sind die langen Staus wegen der Brückensperrung. Sandra Zapke, WDR aktuell.
3: Nach der Sperrung der Bonner Nordbrücke könnte das Fahren mit Bussen und Bahnen in Bonn im Juni für alle kostenlos werden. Damit soll ein Verkehrschaos in der Stadt verhindert werden. Diesen Plan hat die Taskforce heute in Bonn vorgestellt. Der Stadtrat muss allerdings noch zustimmen. Oberbürgermeister Guido Deus will die Idee am Donnerstag zur Abstimmung stellen. Deus sagte, dass sich die Stadt den kostenlosen ÖPNV eigentlich nicht leisten könne. Man wolle aber einen Anreiz schaffen, das Auto stehen zu lassen.
1: Das Wetter in Nordrhein-Westfalen. In der Nacht ziehen aus Richtung Niederlande teils kräftige Schauer und einzelne Gewitter durch, bei Tiefstwerten von 13 bis 7 Grad. Morgen weiter ein paar Schauer und Gewitter im Wechsel mit sonnigen Lücken, die zum Nachmittag größer werden, in Attendorn 16, in Hagen 18 und in Frechen 19 Grad. Das war WDR aktuell.
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4: Open World ist online in ARD Sounds und dreht sich heute um judeo-arabische Diven des 20. Jahrhunderts. Die entdecken wir zusammen mit der französisch-marokkanischen Musikerin Laura El-Kislassi. Die verwendet den Begriff Diva in einem ganz positiven Sinn für Frauen und Queers, die große musikalische Werke geschaffen und in ihrem Leben Haltung gezeigt haben. Die Geschichten dieser judeo-arabischen Diven haben Laura El-Kislassi außerdem so einiges über ihre eigene Biografie verraten. Und sie inspiriert, die Musik wieder aufleben zu lassen. Zwischen sephardischer Liturgie, franco-arabischem Kabarett und jüdisch-arabischer Folklore. Zum Beispiel von der algerisch-jüdischen Sängerin Lin Monti.

0: Ja, Roberti heißt Laura Elkeslassis Projekt O du mein Exil. Nach den gesungenen Worten von Lynn Monti, eine der Diven, die Laura Elkeslassi mit einem Cover ehrt. Ich bin Noelle O'Brien-Coker. Schön, dass Sie dabei sind.
1: Ja.

0: 1971 hat die algerische Sängerin Lynn Monti das Original dieses Liedes rausgebracht, Ma Guitare et mon pays, ein Song, der von den vielen Widerständen erzählt, die jüdisch-arabische Menschen Mitte des 20. Jahrhunderts erfahren haben, durch Antisemitismus und anti-arabischen Rassismus, die beide zu der Zeit aufgeflammt sind vor dem Hintergrund des Unabhängigkeitskrieges in Algerien und der Entstehung des Staates Israel. Und weil dieses Lied so exemplarisch für die geteilten Erfahrungen jüdisch-arabischer Diven Nordafrikas Mitte des 20. Jahrhunderts steht, ist er auch der titelgebende Track des Multimedia-Projekts Yarobati, Divas in Exile von Laura El-Kislassi geworden. Darin zeichnet sie die Geschichten und Musik genau dieser Diven nach.
1: My name is Laura El-Kislassi. I'm a singer of Judeo-Arab music. I'm based in Brooklyn and I am releasing an album called Yarobati, Divas in Exile, which retraces the stories and the music of Judeo-Arab divas from mid-century North Africa.
0: Laura El-Kislassi ist Schauspielerin und Sängerin mit Schwerpunkt auf judeo-arabischer Musik. Sie lebt in Brooklyn, New York. Geboren und aufgewachsen ist sie aber in Frankreich, wohin ihre Eltern wiederum aus Marokko migriert sind. Ihre Recherchen für das Projekt Yarobati hat Laura El-Kislassi ungefähr 2015 gestartet. Sie wollte damit ihre eigene verschüttete jüdisch-marokkanische Familiengeschichte beleuchten. Vor allem die ganze Folklore und Musik rund um Feiertage, den Schabbat, Geburtstage und andere Familienevents, die hat sie in ihrer Kindheit zwar miterlebt, aber sie hat nie so ganz genau erfahren, was dahinter steht.
1: I really wanted to like reconnect to this music that had been present in my home as a child every week, basically, around holidays, around celebrations, around life cycle events.
0: Da war zum Beispiel dieses Lied, das Laura El-Kislassis Großmutter immer zu Hennas angestimmt hat, also zu Hochzeitszeremonien. Eine marokkanisch-jüdische Tradition, bei der die Oma das Brautpaar mit einem immer individuell angepassten, improvisierten Gesang segnet. Und was Laura noch als Kind bei ihren Cousins und Cousinen miterleben durfte, hätte sie sich auch sehnlichst für ihre eigene Hochzeit im Jahr 2015 gewünscht. Allerdings war ihre Großmutter da schon verstorben und auch sonst niemand aus der Familie konnte die Tradition fortführen. Heute weiß Laura, der Song heißt Abiyadiana und ist in der Version der marokkanischen Diva Zora El Fassia bekannt geworden. Zum Zeitpunkt ihrer Hochzeit hatte sie davon aber noch keine Ahnung. Sie kannte nur die Melodie, nicht aber den Namen.
1: And one of the things that I really wanted for my henna was I wanted the song Abiyadiana by Zora El Fassia, which is sort of a traditional Moroccan song for hennas where like the grandmothers would bless the lovers with improvised lyrics on the song. So like every time I would go to my cousin's wedding when I was a kid, basically my grandmother would do that. I loved it. I had like an amazing memory of it. But because a lot of it was buried, like at the time of my wedding, I didn't even know how it was called.
0: Dass die Tradition des Abiyadiana auf Laura El-Kislassis eigener Hochzeit gefehlt hat, war der Startpunkt für ihre Recherche jüdisch-arabischer Musiktraditionen Nordafrikas und ihrer eigenen Familienhistorie. Sie hat dabei nicht nur herausgefunden, wie der Song heißt und jemanden gefunden, der ihn ihr beibringen konnte, sondern hat auch extra nachträglich Arabisch gelernt, um ihn später bei der Hochzeit ihrer Schwester performen zu können und die jahrhundertealte Tradition wieder aufzunehmen. Und natürlich hat sie Abiyadiana auch für ihr Album Yarobati neu interpretiert.

Aus der Tradition der Jüdinnen und Juden Marokkos und Algeriens. Abia Diana hier in einer neu aufgelegten Version mit Akkordeon und Oud. In ihrem Gesang hat sich Laura El-Kislassie von Zora El-Fassia inspirieren lassen, eine jüdisch-marokkanische Diva und in den 1940

0: Die legendäre Stimme der algerisch-jüdischen Diva Lynn Monti in ihrem Song L'Oriental. Hier im Original aus den 1950er Jahren zwischen Chanson, Kabarett und maghrebinischer Gesangsfolklore. L'Oriental war ein Klassiker, den auch Laura El-Kislassie schon aus ihrer Kindheit kannte. Aber erst bei den Recherchen für ihr Projekt Ya Robati, Divas in Exile, hat sie sich genauer mit seiner Bedeutung beschäftigt. Lynn Monti spielt in L'Oriental mit dem orientalistischen Klischee der arabischen Frau als sinnlicher und emotionaler femme fatale.
1: In French it says, on m'appelle l'Oriental, la sentimentale, la brune au regard fatal, etc. So it seemed like it was like taking on sort of the orientalist stereotypes, like the sexy brunette who is like a femme fatale and who is sentimental, etc. And at the same time, it was very clear both in the lyrics of the song, but also like in the joy of the song, that there was like a certain pride around like being an Oriental. And that's a feeling that I very much felt in my family. I think my parents had this very strong

0: Some sense of like at once pride and shame.
1: So erzählt L'Oriental eine Geschichte der Stigmatisierung, klingt dabei aber positiv und vor allem bestimmt. Und diese Gleichzeitigkeit von Scham und Stolz konnte Laura El-Kislassy auch bei sich in der Familie wiedererkennen. Für ihr Album Ya Roboti Divas in Exile haben Laura El-Kislassy und ihr Projektpartner Ira Honan Temple Lynn Montees L'Oriental adaptiert, mit Lyrics auf Englisch und Französisch erweitert und eine noch spielerischere und folkloristischere Version geschaffen, die ich mir sofort richtig gut in einem Varieté-Theater vorstellen kann. Das erste Mal live performt haben Laura, Ira und ihre Band ihr Cover im Sommer 2021, gleich nach den großen Corona-Lockdowns mitten in den Straßen New Yorks. Und das war die Uraufführung des Projekts, bei der das gesamte erste Ya Roboti Live-Album entstanden ist.
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0: Wenn Laura Ilkeslassy von judeo-arabischen Dieben spricht, meint sie nicht nur Frauen, sondern auch Queers, wie den algerisch-jüdischen Sänger Salim Halali.
1: We called him a diva and we took that permission, but I think it's appropriate.
0: In den 1940er Jahren war Salim Halali sozusagen der Gay King of Shabi, algerisch-marokkanische Popfolklore, und ein Vertreter der jahrhundertealten arabo-andalusischen Musiktradition. Er war ein extravaganter Charakter, jemand, der es liebte, ein prächtiges und genussvolles Leben zu leben und der bis heute die Shabi-Branche inspiriert.
1: Salim Halali is a really interesting figure, very flamboyant, very joyful. I like to say that he was a decolonial queer superstar 70 years ago. So it's very inspiring. Like, he was a huge master of Shabi. Like, he is to this day followed, recognized and also imitated by like many, many players across the Maghreb.
0: Die meiste Zeit seines Lebens hat Salim Halali in Paris verbracht. Aber 1949 ist er für einige Jahre nach Casablanca in Marokko gegangen und hat dort das berühmte Kabarett Le Coq d'Or gegründet. Der Place to be seiner Zeit. Und für Laura Ilkeslassy definitiv ein Grund, in eine Zeitmaschine zu steigen, wenn sie könnte.
1: He had a cabaret called Le Coq d'Or, which was like sort of the place to be. I really wish I had a time machine and could go back there.
0: Für Laura Ilkeslassy ist Salim Halali nicht nur musikalisch ein Vorbild, sondern auch wegen seiner Lebenshaltung als offen queerer Entertainer und jemand, der sich für die Rechte der von Frankreich kolonisierten arabischen Länder eingesetzt hat.
1: He was also openly queer, which like obviously was not very well received. I mean, to me, he's really an example of amazing musicianship and also of like a very courageous life, actually, to like follow his own path.

0: Salim Halali singt Rimun Rametini, ein Klassiker der arabisch-andalusischen Musik mit ihren Wurzeln in der Zeit, als die iberische Halbinsel noch islamisch beherrscht war und Al-Andalus hieß. Erst als die katholische Kirche 1492 wieder die Herrschaft über das heutige Spanien und Portugal übernommen hat, wurden mit den Musliminnen und Muslimen auch die sephardischen Jüdinnen und Juden nach Nordafrika vertrieben. Die New Yorker Sängerin Laura Elkeslassie kann ihre eigene Familiengeschichte bis in die Zeit von Al-Andalus zurückverfolgen. Im Zuge der Recherchen für ihr Projekt hat sie sogar noch einen unglaublichen Familienschatz wiederentdeckt.
1: In 2019, I was in Jerusalem and I was studying with my teacher there, Makam, like Arabic music modes. And he also showed me how that was used in Jewish liturgy.
0: 2019 war sie gerade dabei, in Jerusalem Makam zu studieren, also arabische Harmonielehre, und welche große Rolle die auch für jüdisch-sephardische Liturgie spielt, insbesondere in der sakralen jüdischen Musiktradition Marokkos, auch bekannt als Bakashot. Ihr Lehrer hat ihr den Tipp gegeben, sich im sephardischen Buchladen Jerusalems ein ganz bestimmtes Buch anzuschauen, sozusagen die Bibel des Bakashot, das Shir Yedidut. Und als sie gesehen hat, wer da das Vorwort geschrieben hat, war Laura Elkeslassie richtig überrascht.
1: And then I open the book and I see that the preface was written by a certain Abraham Abitbol, who was my great-grandfather. And so I was like kind of shocked.
0: Es war niemand Geringeres als ihr eigener Urgroßvater Abraham Abitbol, ein Rabbi in Marrakesch, der um 1931 an der Zusammenstellung des Shir Yedidut mitgearbeitet hat, um die heiligen Lieder der religiösen jüdisch-marokkanischen Musik zu verschriftlichen, die bis dahin nur mündlich überliefert worden war. Aber das war nicht die einzige Überraschung. Auf den späteren Seiten des Shir Yedidut hat Laura Lieder gefunden, die wiederum ihr Ur-Urgroßvater Shlomo Abitbol geschrieben hat. Darunter auch eins, das in religiösen Kreisen ziemlich bekannt ist, Yafa Vitama.
1: And then I kept, you know, going through the pages and I saw that there were a dozen songs that were written by Abraham's father, Shlomo Abitbol, and he wrote one song that's actually pretty famous in religious circles, which is Yafa Vitama. And so that song was written by my great-great-grandfather. And so I decided to reclaim it.
0: Und natürlich ist auch dieser wiedergefundene Familienschatz Teil von Lauras Album geworden. Yahrobati, Divas in Exile, bekommt im Juli 2026 noch ein Schwesteralbum, eine Studioversion mit ganz neuen Aufnahmen. Zum Schluss dieser Ausgabe von Open World darf ich vorab schon mal die Studioversion von Yafa Vitama spielen. 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Open World finden Sie in ARD Sounds und ich bin Noella Bryan-Coker. Bis zum nächsten Mal.

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5: Um 24 Uhr mit Karin Schumacher. Das deutsch-französische Rüstungsprojekt FCAS ist gescheitert. Das hat der Élysée-Palast in Paris am Abend bestätigt. Die am Bau eines Kampfjets beteiligten Unternehmen haben nach Angaben aus Berliner Regierungskreisen ihre Differenzen nicht beilegen können. Vorausgegangen waren Streitigkeiten über Kompetenzen und darüber, welchen Anforderungen der Kampfjet genügen muss. Den Startschuss für das 100 Milliarden Euro schwere Projekt hatten Präsident Macron und die damalige Bundeskanzlerin Merkel 2017 gegeben. Im Falle des Brands in einem Umspannwerk in Reutlingen gehen die Ermittler nun von einem Anschlag aus. Baden-Württembergs Innenminister Hagel teilte weiter mit, es bestehe der Verdacht auf Brandstiftung und Störung öffentlicher Betriebe. Der Brand führte zu einem großflächigen Stromausfall. Zeitweise waren 20.000 Haushalte von der Versorgung abgeschnitten. Der Schaden geht in die Millionen. LKA und Staatsschutz ermitteln. Der Iran hat seinen Luftraum wieder freigegeben. Nach der jüngsten militärischen Eskalation mit Israel hat das Regime in Teheran die Beschränkungen für den Flugverkehr wieder aufgehoben. Das teilte die zuständige Luftfahrtbehörde mit. Nach Luftangriffen Israels hatte der Iran seinen Luftraum komplett geschlossen. Inzwischen haben beide Seiten eine Feuerpause verkündet. Allerdings will Israel im Libanon weiter gegen die mit dem Iran verbündete Hisbollah-Miliz vorgehen. Die Parlamentswahl in Armenien hat Regierungschef Pashinyan mit seiner proeuropäischen Partei Zivilvertrag gewonnen. Sie kam laut amtlichem Endergebnis auf knapp 50% der Stimmen. Auf dem zweiten Platz landete die russlandfreundliche Partei Starkes Armenien mit gut 23%. Die EU-Kommission gratulierte Pashinyan. Das russische Außenministerium sprach von einer Einmischung der EU in den Wahlkampf. Die Weltmeere sind einem UN-Bericht zufolge in einem zunehmend bedrohlichen Zustand, so heißt es im Ozeanbericht der Vereinten Nationen. Ökosysteme und Lebensräume sind demnach den kritischen Kipppunkten noch näher gekommen. Der Klimawandel erwärme die Meere, der Wasserspiegel steige und Eisdecken schrumpften. Hunderte Wissenschaftler haben 5 Jahre lang an dem Bericht gearbeitet. Das Wetter in Deutschland, in der Nacht stark bewölkt und von Westen teilweise kräftige Schauer und Gewitter, Tiefstwerte 18 bis 8 Grad. Tagsüber im Süden und Osten gebietsweise Regen, ansonsten ein Mix aus Sonne und Wolken, vor allem im Norden auch Schauer und Gewitter, um 20 Grad an den Alpen kühler, in den folgenden Tagen wechselhaft und kühl. 0 Uhr 3.
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7: Mit Sven Knappe am Mikrofon, guten Abend und herzlich willkommen. Aufnahmen aus den Archiven des Rundfunks Berlin-Brandenburg bringen wir bis zu den 2 Uhr Nachrichten mit dem Rundfunkorchester Berlin, dem Rias Kammerchor, der Kapelle Angelika und der Lautenkompanie Berlin. Mit heißen Rhythmen starten wir in die Nacht. Das Rundfunkorchester Berlin feiert die kubanische Ouvertüre von George Gershwin.

Das war die kubanische Ouvertüre von George Gershwin, zum Besten gegeben vom Rundfunkorchester Berlin unter Hans-Dieter Baum. Für emotionale Abkühlung sorgen hingegen die Geigerin Julia Fischer und der Pianist Martin Helmchen mit der Fantasie für Violine und Klavier in C-Dur von Franz Schubert.

Die Geigerin Julia Fischer und der Pianist Martin Helmchen interpretierten die Fantasie für Violine und Klavier in C-Dur von Franz Schubert. Deutschverzeichnis 934. Und es wird gesungen im ARD-Nachtkonzert. Die Männerstimmen des Rias Kammerchores bieten die Ouvertüre zur Zauberflöte von Wolfgang Amadeus Mozart. Uwe Gronostei dirigiert.

Die Männerstimmen des Rias Kammerchores sangen die Ouvertüre zur Zauberflöte von Wolfgang Amadeus Mozart. Die Leitung hatte Uwe Gronostei, von 1972 bis 1986 Chefdirigent des Ensembles. Hier ist das ARD-Nachtkonzert, präsentiert von BR Klassik, mit geistlicher Musik von Dietrich Buxtehude, einem dänisch-deutschen Organisten und Komponisten des Barocks, der als Hauptvertreter der norddeutschen Orgelschule gilt. Herr, wenn ich nur dich hab, lautet der Titel eines geistlichen Konzerts aus Buxtehudes Feder, vorgestellt von der Kapelle Angelika und der Lautenkomponei Berlin unter Wolfgang Katschner.

Herr, wenn ich nur dich hab. Ein geistliches Konzert von Dietrich Buxtehude, zelebriert von der Kapelle Angelika und der Lautenkompanie Berlin unter Wolfgang Katschner. Und nun eine Sinfonie des tschechischen Komponisten Josef Suk aus dem Jahr 1907. Der Titel Asrael, in der jüdischen und islamischen Tradition der Name des Engels, der die Seelen der Toten ins Paradies begleitet. Jiří Bělohlávek leitet das Rundfunksinfonieorchester Berlin.

Asrael, die Sinfonie für großes Orchester, Opus 27 von Josef Suk, gespielt vom Rundfunk-Sinfonieorchester Berlin unter Jerzy Bielochlawek, 2005 im Berliner Konzerthaus. In den vergangenen beiden Stunden brachten wir Aufnahmen aus den Archiven des Rundfunks Berlin-Brandenburg. Nach den 2 Uhr Nachrichten geht's hier im ARD-Nachtkonzert weiter mit Musik von Johannes Brahms, Heino Eller und Konradin Kreuzer.

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1: Die Nachrichten mit Jan-Hendrik Raffler. Guten Morgen. Deutschland und Frankreich beenden ein Militärprojekt. Es wird keinen gemeinsamen Kampfjet geben. Nach jahrelanger Vorbereitung sehen Kanzler Merz und Frankreichs Präsident Macron keine Chance mehr für das Projekt. Die beteiligten Unternehmen Dassault und Airbus würden nicht zusammenkommen. Karinecker, WDR Paris.
2: Der Chef des französischen Kampfjetbauers Dassault hatte monatelang die Chefrolle des Projekts für sich eingefordert. Die deutsche Militärsparte von Airbus beharrte auf einer gemeinsamen Kampfjet-Entwicklung auf Augenhöhe. Nach unzähligen Aufschüben und Schlichtungsversuchen zog Berlin jetzt die Reißleine. Auch Spanien als drittes Partnerland ist vom Aus des gemeinsamen Kampfjets der neuesten Generation betroffen. Aus der Bundesregierung heißt es, Kern des Future Combat Air Systems, kurz FCAS, sei sowieso die Kommunikationstechnik und die werde als europäisches System weitergeführt.
1: Ermittler in Reutlingen in Baden-Württemberg vermuten, dass das Feuer in einem Umspannwerk gelegt worden ist. Bundesinnenminister Dobrindt sprach im ZDF von einem Brandanschlag. Der Staatsschutz und das Antiterrorzentrum in Baden-Württemberg haben die Ermittlungen übernommen. Das Feuer war letzte Nacht ausgebrochen. Etwa 20.000 Haushalte hatten zeitweise keinen Strom mehr. Ein Schiedsrichter aus Somalia kann offenbar keine WM-Spiele pfeifen, weil die USA ihn nicht einreisen lassen. Laut somalischem Sportministerium hat Omar Artan ein gültiges Visum. Am Flughafen Miami wurde ihm die Einreise dennoch verweigert. Vorher war Artan offiziell von der FIFA nominiert worden. Somalia gehört zu den Ländern, die US-Präsident Trump auf eine Verbotsliste gesetzt hatte. Fußball, Zweitliga-Absteiger Fortuna Düsseldorf muss einen neuen Kapitän suchen. Der bisherige Kapitän Carsten Meyer verlässt den Verein und wird kommende Saison nicht mit Düsseldorf in der dritten Liga spielen. Auf Instagram schreibt der Torhüter, es sei die emotional schwerste Entscheidung gewesen, die er treffen musste.
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1: Die Stadt Bonn will mehr Menschen dazu bringen, mit Bus und Bahn zu fahren. Hintergrund sind die langen Staus wegen der Brückensperrung. Sandra Zapke, WDR aktuell.
3: Nach der Sperrung der Bonner Nordbrücke könnte das Fahren mit Bussen und Bahnen in Bonn im Juni für alle kostenlos werden. Damit soll ein Verkehrschaos in der Stadt verhindert werden. Diesen Plan hat die Taskforce heute in Bonn vorgestellt. Der Stadtrat muss allerdings noch zustimmen. Oberbürgermeister Guido Deus will die Idee am Donnerstag zur Abstimmung stellen. Deus sagte, dass sich die Stadt den kostenlosen ÖPNV eigentlich nicht leisten könne. Man wolle aber einen Anreiz schaffen, das Auto stehen zu lassen.
1: Und das Wetter in Nordrhein-Westfalen, es ziehen teils kräftige Schauer und einzelne Gewitter durch, bei 13 bis 7 Grad. Tagsüber auch wieder Schauer und Gewitter, später dann auch ein bisschen Sonne. Maximal 16 Grad in Remscheid und 19 in Heinsberg. Das war WDR aktuell.
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5: Mit Sven Knappe am Mikrofon. Herzlich willkommen. Was erwartet uns bis zu den 4 Uhr Nachrichten? Bühnenmusik von Jean-Baptiste Lully, ein Klavierquartett von Konradin Kreuzer, ein Violinkonzert von Heino Eller, eine Klarinettensonate von Johannes Brahms und zu Beginn